0: 3. Der Verkehrsservice in der ARD-Hitnacht mit einem Falschfahrer auf der A94 München-Passau zwischen Lengendorf und Heldenstein kommt Ihnen ein Falschfahrer entgegen. Äußerst rechts fahren, nicht überholen natürlich. Falschfahrer auf der A94 München-Passau zwischen Lengendorf und Heldenstein ist ein Falschfahrer unterwegs. Dann haben wir die A3 Köln Richtung Oberhausen zwischen Kreuz Breitscheid und dem Kreuz Kaiserberg. Eine Sperrung wegen Reparaturarbeiten, noch eine Stunde. Und die A5 Basel-Karlsruhe ist zwischen Riegel und Herbolzheim, zwischen Riegel und Herbolzheim in beiden Richtungen gesperrt. Außerdem die A23 Hamburg Richtung Heide. Die Strecke ist zwischen dem Dreieck Hamburg Nordwest und Hamburg Eidelstedt gesperrt wegen der Nachtbaustelle. Bis um 5. Passen Sie gut auf, kommen Sie gut an.
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0: Mein Name ist Anders. Romy Anders und Sie hören die ARD-Hitnacht. Und das ist gut so. Eine schöne Zeit mit uns.

0: Wer ist gerade wo im Urlaub? Das ist unsere heutige Frage in der ARD-Hitnacht. Wir wünschen eine schöne Nacht, ihr lieben Nachtschwärmer und Frühaufsteher. Und wir danken an dieser Stelle mal ganz, ganz herzlich. Dankeschön für all eure lieben Anrufe. Wer ist denn jetzt dran? Hallo.
1: Ja, hallo Moni. Ich fahre zwar nicht in Urlaub, aber ich bin gerade unterwegs nach Hause von den Bregenzer Festspielen, von einer wundervollen Aufführung von La Traviata. Und ich bin immer noch ganz erfüllt von dieser herrlichen Inszenierung und der wunderschönen Musik. Und ja, bin jetzt auf dem Weg nach München, nach mir zu Hause. Schönen Abend noch und komm gut durch die Nacht. Tschüss, deine Renate.
0: Die Renate. Dankeschön, Renate. Und wir grüßen ganz herzlich München aus der ARD-Hitnacht.

Achtung, Autofahrer. Leider ist er noch immer aktuell der Falschfahrer auf der A94 München-Passau. Zwischen Lengendorf und Heltenstein, äußerste Vorsicht, Ihnen kommt ein Falschfahrer entgegen. Falschfahrer A94 München-Passau zwischen Lengendorf und Heltenstein. Äußerst rechts fahren, nicht überholen.

0: 2.30 Uhr, es ist halb drei. Der Verkehrsservice in der ARD-Hitnacht. Es gibt eine Entwarnung. A94 München-Passau. Kein Falschfahrer mehr zwischen Lengdorf und Heldenstein. Das ist schon mal Goodie. Dann haben wir noch die A3 Köln Richtung Oberhausen. Die Strecke ist ja zwischen dem Kreuz Breitscheid und dem Kreuz Kaiserberg gesperrt wegen Reparaturarbeiten. Noch eine halbe Stunde wahrscheinlich. Die A23 Hamburg Richtung Heide ist zwischen dem Dreieck Hamburg Nordwest und Hamburg Eidelstedt wegen der Nachtbaustelle gesperrt bis um 5.
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0: Wir halten Sie wach. Wir halten Sie bei Laune. Wir wünschen einen guten Nachtdienst, wenn Sie arbeiten müssen. Oder eine gute Fahrt, wenn Sie unterwegs sind. Ihr ARD-Hitnacht-Team. Ich bin Romy Anders. Hi.

Die drei schönsten Worte, die nur heute und jetzt gelten, die lauten: Morgen ist Wochenende. Hey, ist doch herrlichst. Wochenende. Was für ein schönes Wort.

0: Kingston Town, UB40 in der ARD-Hitnacht. Heute Urlaubsfrage. Das heißt, waren Sie schon, sind Sie vielleicht gerade oder haben Sie es noch vor, demnächst in den Urlaub zu starten? Und wenn ja, wo? Oder wie stehen Sie mit dem Thema Urlaub in Verbindung? 0800 80 80 110. Hallo, die Romy hier.
1: Also zum Thema Urlaub kann ich jetzt auch nur mittelbar etwas beitragen. Okay. Aber ich habe jetzt die Schicht am Flughafen hinter mir und habe heute auf jeden Fall dafür gesorgt, dass wahrscheinlich an die 1000 Menschen oder mehr in den Urlaub geflogen sind oder wieder zurückgekommen sind. Und das, was mich durch die Nacht bringt, ist natürlich die ARD-Hitnacht.
0: Das ist aber genau richtig gesagt. Und schon, wenn man schon selber keinen Urlaub hat, dafür sorgen, dass wenigstens andere gut in den Urlaub reinkommen oder wieder heimkommen aus dem Urlaub. Danke fürs Erzählen an der 0800 80 80 110.

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1: Um 3 Uhr mit Juliette Groß. Deutschland steht vor einer neuen Hitzewelle. In zahlreichen Regionen werden Temperaturen von mehr als 35 Grad erwartet. Die Trockenheit macht seit Wochen Probleme, zum Beispiel in der Landwirtschaft. Aus der Nachrichtenredaktion Thorsten Lange.
2: Der Deutsche Bauernverband rechnet mit starken Ernteeinbußen bis hin zu Totalausfällen. Bauernpräsident Rugwied geht von einer unterdurchschnittlichen Ernte vor allem bei Weizen und Raps aus. Besonders kritisch sei die Lage im Süden, sagte Rugwied im Redaktionsnetzwerk Deutschland. Zunehmende Probleme auch bei der Schifffahrt. Am Rhein werden heute neue Pegeltiefstände erwartet. Schon gestern Abend hat die Trockenheit für Chaos auf der A1 zwischen Hamburg und Bremen gesorgt. Am Seitenstreifen brach ein Feuer aus und die Flammen griffen auf ein angrenzendes Waldgebiet über.
1: Der Iran hat nach Angaben der Vereinigten Arabischen Emirate 2 Schiffe in der Straße von Hormus angegriffen. Laut dem Außenministerium in Abu Dhabi gehören sie zum staatlichen Ölkonzern ADNOC. Die Emirate kritisierten das iranische Vorgehen scharf und sprachen von Piraterie. Dies sei eine unmittelbare Bedrohung für die Stabilität der Region und für die weltweite Energiesicherheit. Die Kontrolle über die Straße von Hormus ist einer der größten Streitpunkte zwischen den USA und dem Iran im Bemühen um ein mögliches Kriegsende. US-Präsident Trump hat Zölle auf die Einfuhr von Drohnen und deren Bauteile verhängt. Nach Angaben des Weißen Hauses werden Drohnen unter anderem aus EU-Staaten, der Schweiz oder Japan mit 15% Abgaben belegt. Für besonders große oder sicherheitsrelevante Fluggeräte sollen 100% Zoll erhoben werden. Als Begründung hieß es, die USA seien zu abhängig von ausländischen Anbietern. Bei der Leichtathletik-EM in England hat das deutsche Team mehrere Medaillen geholt. Höhepunkt war der Doppelsieg der Zehnkämpfer Neugebauer und Kaul. Aus Birmingham Claudia Hogestraat.
3: Wie Leon Neugebauer im Schlussspurt im Rennen über die 1500 Meter über die Ziellinie getaumelt ist und damit seinen Vorsprung auf Niklas Kaul gerettet hat, das war schon sensationell. Und damit hat er sich zu Europas König der Athleten gekrönt, sein 2. großer Titel nach WM-Gold im vergangenen Jahr. Silber ist auch für Niklas Kaul ein ganz toller Erfolg, aber auch die 3000 Meter Hindernis waren spektakulär. Gesa Krause mit ihrem 3. EM-Titel vor ihrer Teamkollegin Olivia Gürt auf Platz 3. Und für den perfekten Abschluss hat dann noch Henrik Jansen gesorgt mit Bronze im Diskuswurf.
1: Das waren die Nachrichten. Das Wetter in Deutschland. Tagsüber sonnig und trocken, Höchstwerte 31 bis 38 Grad, an der See etwas kühler. Am Samstag viel Sonne, auch Wolken, später von Westen her Schauer und Gewitter. Es ist gleich 3 Uhr.

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Aus Thüringen, aus dem schönen Erfurt, aus den Studios von MDR Thüringen, senden wir in dieser Woche die ARD-Hitnacht. Mein Name ist Rumi Anders und Sie machen es genau richtig mit Ihrem Radio. Eine schöne Nacht Ihnen.

0: Bon, Alice. Bonjour Deutschland, guten Morgen. Grüße aus der ARD Hitnacht.
1: Guten Morgen, Romy.
0: Guten Morgen.
1: Schöne Grüße hier von Deutschlandstraße.
0: Ja.
1: Hier spricht der Nachtpilot aus Aachen,
0: okay.
1: Auch genannt Stadt Allendorf Express. Ich wünsche allen Fahrern, die unterwegs sind, eine angenehme Tour und allzeit Schrott, Kneter und
0: gebührenfreie Fahrt. Das ist aber sehr nett. Danke für den Anruf. 0800 80 80 110. Die ARD-Hitnacht. Jetzt sind Musik von Peter Maffay. Ich will bei dir sein.

Ihr lieben Nachtschwärmer, ihr lieben Frühaufsteher, je später die Nacht, desto seltsamer mitunter, nicht alle, aber mitunter die Nachrichten, die uns hier in der ARD-Hitnacht erreichen. Da schreibt Harry aus Bremen: Moin, na du, heißt das nun Nachtbaustelle oder heißt das Nacktbaustelle? Lol und Lach, Punkt, Punkt, Punkt. Harry, ihr in Bremen, ihr seid echt noch gut drauf jetzt, nach drei mitten in der Nacht. Also gegen eine Nacktbaustelle hätte ich persönlich überhaupt nichts einzuwenden. Denn in einer Nacht, in einer Nackt- und Nebelaktion Dinge wieder in Ordnung zu bringen, das hat durchaus was Befreiendes. Black, Wonderful Life, eine schöne Nacht.

0: Es ist kurz vor 3:30. Der Verkehrsservice in der ARD-Hitnacht. Die A23 Hamburg Richtung Heide ist zwischen dem Dreieck Hamburg Nordwest und der Hamburg Eidelstedt wegen einer Nachtbaustelle bis um 5 gesperrt. A81 Stuttgart-Singen, der Schönbuchtunnel, ist wegen eines Feuerwehreinsatzes in beiden Richtungen gesperrt. So viel von unserer Seite. Ihnen wünschen wir eine gute Fahrt und ein baldiges Ankommen.
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0: Mit Romy Anders. Grüß Sie. Hi.

Es ist kurz nach 3:30. Willkommen im Freitag, heute der 14. August, fast Wochenende. Willkommen in der ARD-Hitnacht und einen wunderschönen guten Morgen.

0: liebe Nachtschwärmer und ihr lieben Frühaufsteher. Wir haben doch in der ARD Hitnacht nach Ihren Urlaubsplänen gefragt. Also wir wollten wissen, waren Sie schon im Urlaub, fahren Sie noch oder wie ist es? 0800 80 80 110. Guten Morgen.
1: Guten Morgen, Romy.
0: Hey, hey, hey.
1: Also ich bin im Salon Zeitungsbotin. Mhm. Ich habe ab 24. August Urlaub. Wir machen Tagestouren. Am 2. wird fahren wir nach Hamburg, eine Tagestour mit dem Zug.
0: Na, das ist doch ein Plan. Cool. Und noch jemand? Hallo?
2: Schöne Grüße aus dem Outback, aus Australien. Macht da gerade ein Kumpel Urlaub.
0: Ja.
2: Wir sind gerade im Outback. Super geiles Wetter hier und wir hören euch über Satellitenradio. Ist mega geil. Tolle Musik habt ihr.
0: Na, danke schön. Wir grüßen Australien und überhaupt grüßen wir alle. Denn die alte Hitnacht ist Radio für alle. Wir sind total international. Yes.

ARD-Sitnacht@mdr.de. Christian und Claudia haben uns geschrieben. Hallo Romy, wir sind gerade auf dem Weg vom Urlaub zurück nach Thüringen, Jena, und freuen uns, euch Vertraute bereits am Flughafen in München gehört zu haben. So begleitest du uns bis nach Hause. Montag geht ja dann die Schule wieder los. Stimmt, in Mitteldeutschland zumindest. Aber, noch sind Sommerferien. Und außerdem heute Freitag, das Wochenende steht an. Reden wir noch nicht von Schule. Schöne Nacht mit der ARD-Hitnacht.

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1: Um 4 Uhr mit Juliette Groß. Der Deutsche Bauernverband befürchtet massive Ernteeinbuße wegen der anhaltenden Trockenheit. Das könne bis zum Totalausfall in manchen Bereichen gehen, sagte Präsident Rugwied dem Redaktionsnetzwerk Deutschland. Aus der Nachrichtenredaktion Simone Kienzle.
2: Bei Weizen und Raps gehen die Landwirte davon aus, dass die Ernte überall unter dem Durchschnitt bleibt. Und auch für die Herbstkulturen zeichnen sich laut Bauernpräsident Rugwied schon Einbrüche ab. Im Norden habe es noch manchmal geregnet, aber in Süddeutschland könne der Ertrag ganz ausfallen. Betroffen sind da zum Beispiel Kartoffeln, Gemüse oder Zuckerrüben. Und jetzt schon gibt es das Problem, dass keine Futterpflanzen für die Tiere mehr nachwachsen. Zuvor hatte Rugwied bereits kurzfristige Unterstützung aus der Politik gefordert, etwa EU-Hilfe früher auszuzahlen oder die Steuern auf Diesel zu senken.
1: Der Iran hat nach Angaben der Vereinigten Arabischen Emirate 2 Schiffe in der Straße von Hormus angegriffen. Laut dem Außenministerium in Abu Dhabi gehören sie zum staatlichen Ölkonzern ADNOC. Die Emirate kritisierten das iranische Vorgehen scharf und sprachen von Piraterie. Dies sei eine unmittelbare Bedrohung für die Stabilität der Region und für die weltweite Energiesicherheit. Die Kontrolle über die Straße von Hormus ist einer der größten Streitpunkte zwischen den USA und dem Iran im Bemühen um ein mögliches Kriegsende. US-Präsident Trump hat Zölle auf die Einfuhr von Drohnen und deren Bauteile verhängt. Nach Angaben des Weißen Hauses werden Drohnen unter anderem aus EU-Staaten, der Schweiz oder Japan mit 15% Abgaben belegt. Für besonders große oder sicherheitsrelevante Fluggeräte sollen 100% Zoll erhoben werden. Als Begründung hieß es, die USA seien zu abhängig von ausländischen Anbietern. Bei der Leichtathletik-EM in England hat das deutsche Team mehrere Medaillen geholt. Höhepunkt war der Doppelsieg der 10-Kämpfer Neugebauer und Kaul. Aus Birmingham Claudia Hogestraat.
3: Wie Leo Neugebauer im Schlussspurt im Rennen über die 1500 Meter über die Ziellinie getaumelt ist und damit seinen Vorsprung auf Niklas Kaul gerettet hat, das war schon sensationell. Und damit hat er sich zu Europas König der Athleten gekrönt, sein 2. großer Titel nach WM-Gold im vergangenen Jahr. Silber ist auch für Niklas Kaul ein ganz toller Erfolg, aber auch die 3000 Meter Hindernis waren spektakulär. Gesa Krause mit ihrem 3. EM-Titel vor ihrer Teamkollegin Olivia Gürt auf Platz 3. Und für den perfekten Abschluss hat dann noch Henrik Jansen gesorgt mit Bronze im Diskuswurf.
1: Das waren die Nachrichten. Das Wetter in Deutschland. Tagsüber sonnig und trocken, Höchstwerte 31 bis 38 Grad, an der See etwas kühler. Am Samstag viel Sonne, auch Wolken, später von Westen her Schauer und Gewitter, 21 bis 38 Grad. Es ist 4.03 Uhr.
4: Und hier ist der Verkehrsservice in der ARD-Hitnacht. Die A23 Hamburg Richtung Heide ist zwischen dem Dreieck Hamburg Nordwest und Hamburg Eidelstedt gesperrt wegen der Nachbaustelle. Noch eine Stunde bis um 5. Und die A81 Stuttgart Singen, der Schönbuchtunnel, ist wegen eines Feuerwehreinsatzes in beiden Richtungen gesperrt.
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4: Heute hören Sie die ARD-Hitnacht etwas anders. 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

Die ARD-Hitnacht mit einer Gefahrendurchsage für Hürtgenwald Gay. Aufgrund einer Brandausbreitung des Waldbrandes in Hürtgenwald, welche sich auf den Ortsteil Gay, also G-E-Y, zubewegt, ist der Ortsteil Gay sofort zu evakuieren. Eine Anlaufstelle wird in der Grundschule Straß eingerichtet. Es gibt eine Gefahrendurchsage für Hürtgenwald Gay oder Gay. Aufgrund einer Brandausbreitung des Waldbrandes in Hürtgenwald, welche sich auf den Ortsteil Gay zubewegt, ist dieser Ortsteil sofort zu evakuieren. Eine Anlaufstelle wird in der Grundschule Straß eingerichtet.

Die ARD-Hitnacht mit einer Gefahrendurchsage. Es geht um die Ausbreitung eines Waldbrandes in der Ortslage Hörtgenwald Gey, also G-E-Y geschrieben. Aufgrund eines großen Waldbrandes in Hörtgenwald, welcher sich auf den Ortsteil Gey zubewegt, ist dieser Ortsteil sofort zu evakuieren. Eine Anlaufstelle wird in der Grundschule Straß eingerichtet. Handlungsempfehlung: Meiden Sie das betroffene Gebiet, klar. Achten Sie auf die Durchsagen von Polizei und Feuerwehr. Folgen Sie den Anweisungen der Einsatzkräfte, verlassen Sie sofort das betroffene Gebiet, bereiten Sie sich auf eine Evakuierung vor.

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0: Es ist kurz nach 5:30. Guten Morgen. Die ARD hit nach zunächst mit einer Gefahrendurchsage. Es geht um die Ausbreitung eines Waldbrandes in der Ortslage Hörtgenwald-Gai. Aufgrund eines großen Waldbrandes in Hörtgenwald, welcher sich auf den Ortsteil Gai zubewegt, ist dieser Ortsteil sofort zu evakuieren. Eine Anlaufstelle wird in der Grundschule Straß eingerichtet. Handlungsempfehlung: das betroffene Gebiet meiden. Auf die Durchsagen von Polizei und Feuerwehr sind natürlich zu achten. Folgen Sie den Anweisungen der Einsatzkräfte. Dann haben wir die A23, Hamburg Richtung Heide. Die Strecke ist zwischen dem Dreieck Hamburg Nordwest und Hamburg Eidelstedt gesperrt wegen der Nachtbaustelle bis 5:00. Und die A81, Stuttgart Singen, der Schönbuchtunnel, ist wegen eines Feuerwehreinsatzes in beiden Richtungen gesperrt.
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0: Mit Romy Anders. Grüß Sie, hi. Einen guten Start in den Freitag.

0: Hier 4.40 Uhr. Einen schönen guten Morgen wünschen wir. Sie können uns gerne eine Nachricht hinterlassen, ne? An der 0800 80 80 110. Guten Morgen.
1: Ja, hallo zusammen. Hier ist der Gregor. Ich bin mit meinem Gaslaster unterwegs, um Kunden zu beliefern und möchte an dieser Stelle mal ein ganz großes Dankeschön an die Einsatzkräfte loswerden, die zurzeit in Lürkenwald bei dem großen Waldbrand zugange sind, ihre Freizeit, ihre Gesundheit opfern, um uns zu helfen. Jungs, weiter so. Vielen, vielen Dank für euren Einsatz.
0: Dankeschön für Ihren Anruf. Wir haben eine amtliche Gefahrendurchsage für Hürtgenwald-Gai aufgrund einer Brandausbreitung des Waldbrandes in Hürtgenwald, welche sich eben auf den Ortsteil Gai zubewegt. Ist dieser Ortsteil sofort zu evakuieren? Eine Anlaufstelle wird in der Grundschule Straß eingerichtet und das heißt, verlassen Sie sofort das betroffene Gebiet. Nehmen Sie das Notwendigste mit, insbesondere Ausweise, Bargeld. Folgen Sie den Anweisungen der Einsatzkräfte. Ganz wichtig.

Angel, Lionel Richie, Werte-Nachtschwärmer, liebe Frühaufsteher. Wir steuern auf 5 zu. Noch hören Sie hier die ARD-Hitnacht. Wir wünschen einen schönen Freitag und einen wunderschönen guten Morgen. Jetzt mit Graceland, Paul Simon, Lieblingshits in der ARD-Hitnacht.

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1: Um 5 Uhr mit Juliette Groß. Der Deutsche Bauernverband befürchtet massive Ernteeinbuße wegen der anhaltenden Trockenheit. Das könne bis zum Totalausfall in manchen Bereichen gehen, sagte Präsident Hugwied dem Redaktionsnetzwerk Deutschland. Aus der Nachrichtenredaktion Simone Kinzle.
2: Bei Weizen und Raps gehen die Landwirte davon aus, dass die Ernte überall unter dem Durchschnitt bleibt. Und auch für die Herbstkulturen zeichnen sich laut Bauernpräsident Ruckwied schon Einbrüche ab. Im Norden habe es noch manchmal geregnet, aber in Süddeutschland könne der Ertrag ganz ausfallen. Betroffen sind da zum Beispiel Kartoffeln, Gemüse oder Zuckerrüben. Und jetzt schon gibt es das Problem, dass keine Futterpflanzen für die Tiere mehr nachwachsen. Zuvor hatte Ruckwied bereits kurzfristige Unterstützung aus der Politik gefordert, etwa EU-Hilfe früher auszuzahlen oder die Steuern auf Diesel zu senken.
1: Der Iran hat nach Angaben der Vereinigten Arabischen Emirate 2 Schiffe in der Straße von Hormus angegriffen. Laut dem Außenministerium in Abu Dhabi gehören sie zum staatlichen Ölkonzern ADNOC. Die Emirate kritisierten das iranische Vorgehen scharf und sprachen von Piraterie. Dies sei eine unmittelbare Bedrohung für die Stabilität der Region und für die weltweite Energiesicherheit. Die Kontrolle über die Straße von Hormus ist einer der größten Streitpunkte zwischen den USA und dem Iran im Bemühen um ein mögliches Kriegsende. US-Präsident Trump hat Zölle auf die Einfuhr von Drohnen und deren Bauteile verhängt. Nach Angaben des Weißen Hauses werden Drohnen unter anderem aus EU-Staaten, der Schweiz oder Japan mit 15% Abgaben belegt. Für besonders große oder sicherheitsrelevante Fluggeräte sollen 100% Zoll erhoben werden. Als Begründung hieß es, die USA seien zu abhängig von ausländischen Anbietern. Bei der Leichtathletik-EM in England hat das deutsche Team mehrere Medaillen geholt. Höhepunkt war der Doppelsieg der 10-Kämpfer Neugebauer und Kaul. Aus Birmingham, Claudia Hogestraat.
3: Wie Leo Neugebauer im Schlussspurt im Rennen über die 1500 Meter über die Ziellinie getaumelt ist und damit seinen Vorsprung auf Niklas Kaul gerettet hat, das war schon sensationell. Und damit hat er sich zu Europas König der Athleten gekrönt, sein zweiter großer Titel nach WM-Gold im vergangenen Jahr. Silber ist auch für Niklas Kaul ein ganz toller Erfolg, aber auch die 3000 Meter Hindernis waren spektakulär. Gesa Krause mit ihrem dritten EM-Titel vor ihrer Teamkollegin Olivia Gürt auf Platz 3. Und für den perfekten Abschluss hat dann noch Henrik Jansen gesorgt mit Bronze im Diskuswurf.
1: Das waren die Nachrichten. Das Wetter in Deutschland. Tagsüber sonnig und trocken, Höchstwerte 31 bis 38 Grad, an der See etwas kühler. Am Samstag viel Sonne, auch Wolken, später von Westen her Schauer und Gewitter. Es ist 5.03 Uhr.
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4: Guten Morgen, wenn Sie schon unterwegs sind. Es ist ein ruhiger Morgen auf den Straßen. Wir haben nur einen einzigen Hinweis. Fahren Sie vorsichtig auf der A2 Hannover Richtung Berlin zwischen Bornstedt und Raststätte Börde Süd. Da stehen gleich 6 defekte Fahrzeuge, also da ein bisschen aufpassen. Gute Fahrt.
0: 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Guten Morgen.
5: Kommen Sie mal ein Stückchen näher ans Radio ran. Noch ein kleines Stück. Noch ein bisschen. Ich muss Ihnen nämlich was Wichtiges sagen.
4: Was denn?
5: Es ist Freitag. Guten Morgen.
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0: 10:05 in der Niedersachsen hier mit dem Verkehrsservice. Fahren Sie vorsichtig im Kreis Hildesheim. Auf der Kreisstraße zwischen Bolzum und Lünde liegt ein Tier auf der Fahrbahn.
1: Ja, wir bringen Sie ein Stückchen näher ran ans Wochenende. Wobei für Suse ist ja heute schon Feiertag, ne? Also
0: ganz ehrlich, was für ein Abend für die deutschen Leichtathleten bei der EM gestern in Birmingham. 5 Medaillen, darunter

0: Zweimal Gold fürs deutsche Team.
1: Das ist ja verrückt. Ich habe es gestern auch mal wirklich geguckt und habe gesehen, wie eine Läuferin bei diesem Hindernisrennen in den Wassergraben reingefallen ist.
0: Oh, bitte.
1: Ja.
0: 3000 Meter Hindernis. Lea Meyer, die kommt übrigens aus Niedersachsen.
1: Ach,
0: die ist aus Löningen. War ja vorne bis dahin und dann hat sie ja wirklich eigentlich einen Körper gemacht, muss man sagen. Zwei andere Deutsche haben sich dann Gold und Bronze in diesem Rennen geschnappt. Gesa Krause und Olivia Gürth. Und dann gab es ja noch Gold und Silber für die Zehnkämpfer. Richtig toll. Neil Neugebauer und Niklas Kaul. Und dann noch ein Niedersachse, Henrik Jansen aus Norden, Bronze im Diskuswurf.
1: Ja, da haben die in Birmingham wahrscheinlich in einem Pub nochmal richtig schön drauf gefeiert, ne?
0: Möglicherweise. Henrik Jansen hat das schon im Stadion angekündigt, dass er jetzt einen ausgeben muss. Also
1: ja.
0: Von daher,
1: ja. Gut, da stehen heute Morgen wahrscheinlich ein paar Leute mit Aspirin im Glas auf. Ne? Glückwunsch an alle Medaillengewinnerinnen und Gewinner.
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0: The Three Degrees. Das sagt man am frühen Morgen, wenn man gerade aufgestanden ist. The Three Degrees here. When will I see you again bei NDR1 Niedersachsen? 16 nach 5 haben wir es. Guten Morgen.
1: Die Beatles haben ja wirklich viele Menschen inspiriert. Ne? Und bei manchen haben sie sogar das Leben verändert. Bei dem kleinen Tom zum Beispiel. Der war 13, sollte eigentlich eine Ausbildung machen und vorher zur Schule gehen. Und dann hat er die Beatles im Fernsehen gesehen und hat sofort alles hingeschmissen, eine Band gegründet und ist dann selbst berühmt geworden mit Musik. Tom Petty.
0: Ach, Tom Petty.
1: Tom Petty. Und das Lustige ist, mit 13 hat er die Beatles im Fernsehen gesehen. Mhm. Und dann Jahre später, als er dann selber Musiker war, da hat er sich mit seinen Idolen angefreundet. Und
0: witzig.
1: Mit George Harrison und Ringo Starr sogar zusammen Musik gemacht.
0: Schön. Und selber sehr, sehr, sehr erfolgreich geworden. Wir müssen noch mal ganz kurz auf die Straßen schnell gucken, weil da Personen auf der Fahrbahn sind. Vorsicht bitte auf der A1 Hamburg-Bremen zwischen Raspers-Bokel und Elsdorf. Da Personen auf der Fahrbahn. Aber jetzt Tom Petty.

0: Electric Light Orchestra, ELO, Confusion hier bei NDR 1 Niedersachsen. 5:30 am Freitag früh und ich weiß nicht, ob du schon bemerkt hast, Kuhlage, aber ich habe mein dünnstes Kleid angezogen und ich hoffe, das passt zum Wetter.
1: Das ist mir noch gar nicht aufgefallen, muss ich sagen.
0: Ja, weißt du, das dachte ich mir nämlich, ehrlich.
1: Entschuldige bitte, aber ich achte immer nur auf die inneren Werte.
0: Natürlich.
1: Aber das Dünnste, was Sie haben, sollten Sie wirklich anziehen. Also machen Sie es dem Beispiel von Susanne nach. Denn es wird heute warm. Im Moment geht es noch in Braunlage 17 Grad, Braunschweig 17, in Bremen haben wir schon 19 Grad, in Celle 17, in Göttingen 12, Hannover 16 Grad, in Lüneburg 17, auf Norderney hatten wir 20 Grad, in Oldenburg 12, in Osnabrück 21 Grad. Also da hatten wir eine tropische Nacht heute. Das Wetter tagsüber ist ja wie eine Sitzheizung im Auto. Es wird nochmal richtig, richtig warm und nicht nur am Popo, sondern überall. Denn die Sonne scheint von morgens bis abends vom blauen Himmel und dann klettern die Temperaturen auf 31 Grad in Nordholz. Bis 37 Grad kriegen wir in Wunsdorf, im Oberharz immerhin noch bis 30 Grad. Wann kommt die Abkühlung? Am Wochenende. Morgen am Samstag ist es erstmal noch sonnig, später dann Wolken und vielleicht auch schon die ersten Schauer oder Gewitter. Morgen ist es erstmal noch warm, aber am Sonntag, da haben wir dann viele Wolken und auch da vielleicht ein paar Regentropfen. Und am Sonntag sind es dann nur noch 20 bis 25 Grad.
0: Ich freue mich fast ein bisschen drauf, wirklich.
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0: Guten Morgen, Autofahrer. Nur gute Nachrichten von den Straßen heute Morgen. Wir haben nämlich gar nichts. Es rollt alles. Ihnen gute Fahrt.
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1: Heute vor 70 Jahren stirbt Bertolt Brecht, einer der bedeutendsten Dichter des 20. Jahrhunderts. 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

0: Bisschen wie so ein schöner, kräftiger italienischer Espresso. Eros Ramazzotti. Quanto amore sei. Macht wach um 20 vor 6.
1: Kurz der Verkehrsservice. Fahren Sie vorsichtig auf beiden Seiten auf der A39 Braunschweig-Wolfsburg. Zwischenkreuz Braunschweig-Süd und Rautheim. Da sind Personen auf der Fahrbahn.
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4: 14. August.
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4: Er ist einer der bedeutendsten deutschen Dramatiker und Dichter. Und hier singt er seine wohl bekanntesten Verse höchstpersönlich selbst.
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4: Bertolt Brecht mit der Moritat von Mackie Messer aus seiner weltbekannten Drei-Groschen-Oper. Sie ist das beste Beispiel dafür, was Bertolt Brecht mit seiner Kunst will. Das Publikum zum Nachdenken anregen. Wer sind die wahren Räuber in unserer Gesellschaft und wie steht es um mich selbst? Das kommt nicht gut an bei den Nazis, denen der linke Dichter von Anfang an verhasst ist. Brecht flieht ins Exil. Dort schreibt er das Gedicht an die Nachgeborenen.
6: Was sind das für Zeiten, wo ein Gespräch über Bäume fast ein Verbrechen ist, weil es ein Schweigen über so viele Untaten einschließt?
4: Nach dem Zweiten Weltkrieg machen Brecht und seine Frau Helene Weigel in Ost-Berlin ihren Traum vom eigenen Theater wahr. Brecht perfektioniert dort seine Vision vom Verfremdungseffekt, der dem Publikum klarmachen soll, was ihr hier seht, das ist nur Theater. Schaut, was diese Geschichte mit eurem Leben zu tun hat. Brecht ist zeitlebens ein aufrührerischer Geist. Ist politisch und er ist ein Frauenheld. Als er heute vor 70 Jahren stirbt, endet zwar sein Dichterleben. Bertolt Brecht wirkt aber bis heute erstaunlich gegenwärtig, weil seine Texte unbequem sind und nicht gefällig. Der Rest ist Geschichte.

0: It Never Rains in Southern California von Albert Hammond. Ich finde, den Titel könnten wir umbenennen in It Never Rains in Southern Niedersachsen.
1: Ja, wirklich.
0: 5.50 Uhr ist es, 10 Minuten vor 6.
1: Aber also kommt denn jetzt ein bisschen Regen am Wochenende? In meiner App ändert sich das ständig, habe ich das Gefühl.
0: Also ja, ein bisschen vielleicht. Also ein paar Schauer oder Gewitter sind am Wochenende möglich, aber schwer zu sagen, wo. Mhm. Ein bisschen nasser wird es vermutlich nächste Woche, aber dann auch nur eher Richtung Norden. Hm. Also so richtig Landregen, wie wir ihn bräuchten, auf den warten wir noch.
1: Kriegen wir nicht, okay. Nee. Also brauchen wir ja dringend wirklich. Ne? Die Flüsse trocknen immer weiter aus. Vor allem am Rhein, diese Bilder da, das ist ja die Lage dramatisch mittlerweile, auch für die Binnenschiffer.
0: Ja, sie sieht aus wie in Spanien, wo ich im Urlaub war. Fast völlig ausgetrocknete Flussbetten. Bei uns in Niedersachsen wird es langsam auch ein bisschen ernster. An der Elbe ist der Wasserstand so niedrig wie nie. Am Pegel in Neudarchau im Kreis Lüchow-Dannenberg waren es gestern Nachmittag gerade noch 57 Zentimeter.
1: Wahnsinn.
0: Hans-Peter Brockmöller, der macht Urlaub auf dem Campingplatz in Neudarchau und der hat erzählt, wie das aussieht.
2: Wenn man hier an den Strand geht, hat man das Gefühl, man ist in Dänemark an der Nordseeküste. So breit ist der Strand hier mittlerweile. Ne?
1: Und ich meine, 57 Zentimeter, das ist gerade mal knietief. Also das ist ja gar nichts mehr.
0: Das hat Frank Lautenbach so auch noch nicht erlebt. Und der kommt schon seit vielen, vielen Jahren in die Region an der Elbe, um da Urlaub zu machen. Und für Einheimische und Touristen wird das jetzt wirklich spürbar.
3: Zum Beispiel, dass die Fähre nicht fährt. Dass die Fährverbindungen gestört sind. Gibt es in anderen Flüssen auch. Ich war ganz oft am Rhein, aber das ist natürlich hier schon dramatisch, weil die Brücken so weit auseinander liegen.
1: Ja, ich glaube, das betrifft da auch die Schülerinnen und Schüler. Ne? Die müssen jetzt da lange Umwege zum Teil auf dem Weg zur Schule in Kauf nehmen.
0: Ja, wenn das so weitergeht, kannst du bald mit Gummistiefeln durch die Elbe laufen.
1: Ach, wirklich? Also, mach, dass Regen kommt, Kollege.
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1: Guten Morgen, Autofahrer. Ein ganz ruhiger Morgen. Wir haben keine einzige Meldung heute früh. Also Ihnen allen gute Fahrt in diesen Freitag. Es ist 6 Uhr.
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1: Mit Tanja Niehoff. Guten Morgen. Die Schlagzeilen. Deutsche Leichtathleten feiern 5 Medaillen an einem Tag bei EM. Handyfreie 5. Klassen starten an 11 Schulen in Niedersachsen. Schweinebauern im Land fürchten um ihre Betriebe. Das Wetter sonnig und trocken bis 37 Grad. Bei der Leichtathletik-Europameisterschaft haben die deutschen Athleten 2-mal Gold, 1-mal Silber und 2-mal Bronze geholt. Es war der bisher erfolgreichste Tag für das deutsche Team. Claudia Hogestraat, was war das Highlight? Entschuldigung.
2: Das größte Highlight war schon der deutsche Doppelsieg im Zehnkampf. Wie Leon Neugebauer im Schlussspurt im Rennen über die 1500 Meter über die Ziellinie getaumelt ist und damit seinen Vorsprung auf Niklas Kaul gerettet hat, das war schon sensationell. Und damit hat er sich zu Europas König der Athleten gekrönt, sein 2. großer Titel nach WM-Gold im vergangenen Jahr. Silber ist auch für Niklas Kaul ein ganz toller Erfolg, aber auch die 3000 Meter Hindernis waren spektakulär. Gesa Krause mit ihrem 3. EM-Titel vor ihrer Teamkollegin Olivia Gürt auf Platz 3. Und für den perfekten Abschluss hat dann noch Henrik Jansen gesorgt mit Bronze im Diskuswurf.
1: In Nordrhein-Westfalen bedroht ein großer Waldbrand die Gemeinde Hürtgenwald im Kreis Düren in der Eifel. Der Ortsteil Gai, in dem gut 1800 Menschen leben, wird seit dem frühen Morgen evakuiert. Seit gestern Nachmittag stehen den Angaben zufolge rund 25 Hektar Wald in Flammen. Verletzte gibt es bislang nicht, die Brandursache ist unklar. Im Harz ist ein Waldbrand inzwischen unter Kontrolle. Laut Polizei breitet sich das Feuer bei Bennekenstein derzeit nicht weiter aus. Menschen sollen das betroffene Gebiet meiden. Mädchen und Jungen der 5. Klassen starten an den weiterführenden Schulen heute in den Unterricht. Erstmals wird es an 11 Schulen in Niedersachsen smartphonefreie Klassen geben. Susanne Schäfer hat die Schulen gemeinsam mit dem Team von NDR Data befragt. Wie funktioniert dieses Modell?
3: Die Eltern der Kinder in einer smartphonefreien Klasse unterschreiben eine Selbstverpflichtung, dass ihr Kind ein Schuljahr lang kein internetfähiges Handy erhält und nutzt. Der Knackpunkt? Sie haben auch zu Hause keins und können nicht am Nachmittag in den sozialen Medien rumscrollen. Insgesamt starten heute rund 550 Kinder an 11 Schulen in einer solchen smartphonefreien 5. Klasse. Zum Beispiel in Osnabrück, Hannover, Oldenburg, Blekede und Lilienthal. An vielen Schulen war das Interesse größer als erwartet und nicht alle Kinder konnten angenommen werden. Auch die Wissenschaft blickt gespannt auf dieses Vorhaben. Schulforscher der Universität Osnabrück begleiten den Jahrgang am Ratsgymnasium. Die Umfrage hat uns auch gezeigt, dieses Konzept sehen durchaus einige kritisch, zum Beispiel, weil es die Klassenzusammensetzung erschwert. Andere fürchten, dass sich da eine Eliteklasse bildet.
1: Niedersachsens Schweinehalter fordern mehr Unterstützung von der Politik. Grund sind die aktuell niedrigen Preise. Frage an Helmut Eickhoff, was stellen sich die Schweinehalter vor?
4: Keine neuen Auflagen beim Stallumbau zum Beispiel. Es müsse auch geprüft werden, ob schon bestehende Umbaufristen nach hinten verschoben werden können, sagt die Interessengemeinschaft der Schweinehalter ISN. Außerdem fordern die Schweinehalter, dass sich die Politik darum kümmert, die Außenmärkte für deutsches Schweinefleisch wieder mehr zu öffnen. Was das Exportverbot nach China angeht, da ist die Politik zumindest schon mal dran, arbeitet an einem Abkommen, da ist aber noch nichts in trockenen Tüchern. Zuletzt sind die Schweinepreise ja wieder leicht gestiegen, reicht aber wohl noch nicht. Nach Angaben der ISN machen die Landwirte so durchschnittlich pro Schwein 40 Euro Verlust. Lässt sich übrigens auch am Rückgang der Gesamtzahl der schweinehaltenden Betriebe sehen. Innerhalb des vergangenen Jahres haben in Niedersachsen etwa 7% der Schweinehalter aufgehört.
1: Die CDU erhöht den Druck auf Niedersachsens Justizministerin Wahlmann von der SPD. Es geht um eine Dienstreise ins Baltikum. Die CDU-Fraktion im Landtag wirft Wahlmann vor, sie habe in Estland vor etwa einem Jahr auch Privates unternommen. Die Rede ist von einem zusätzlichen Reisetag, einem Restaurant- und Museumsbesuch und einer Sporteinheit. Das Ministerium teilte mit, der Restaurantbesuch sei privat bezahlt worden. Im April hatte Wahlmann im Rechtsausschuss betont, die Dienstreisen hätten einem klaren Ziel gedient und konkrete Ergebnisse gebracht. Die Zeit ist gleich 6.05 Uhr.
5: Das Wetter heute ist wie ein Heißluftballon, nur ohne Ballon. Es ist einfach nur heiß. Ja, das wird ein richtig warmer Sommertag. Vielleicht der letzte richtig heiße in diesem Jahr.

0: 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Guten
1: Morgen. Vielleicht müssen wir alle noch einen kleinen Regentanz machen, damit wir endlich ein bisschen Wasser von oben kriegen.
2: Ja, das funktioniert super zu Christina Stürmer. Da können Sie richtig gut abtanzen. Millionen Lichter hören Sie gleich. Aber wir starten in dieser Stunde mit Styx und Boat on the River.
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0: Also ich hoffe, Sie haben alles gegeben bei diesem Regentanz. Christina Stürmer, Millionen Lichter hier bei NDR1 Niedersachsen um 13 nachts 6. Ist ja nötig, ne, Regen?
1: Ja, Regen ist nötig und ein bisschen Abkühlung wäre auch nötig. Heute wird nochmal ein richtig heißer Tag, wahrscheinlich der heißeste Tag der Woche, bis 37 Grad. Aber die gute Nachricht, das ist dann wohl erstmal das Ende der großen Hitzewelle. Und ob da nochmal was kommt, ich glaub's nicht.
0: Aber ich meine, der Sommer insgesamt war ja wirklich bisher wahnsinnig heiß und vor allem trocken. Wirklich eigentlich wie in Südeuropa mittlerweile.
1: Ja, das Klima verändert sich und mittlerweile stellen sich ja auch die Landwirte darauf ein. In Bad Fallingbostel haben jetzt zwei junge Unternehmer Lavendel angebaut. Kein Scherz, um davon Öl und Honig zu machen. Wirklich wahr.
0: Die Mini-Provence in der Südheide.
1: Ja. Sozusagen. Oder Goji-Bären kennen Sie vielleicht, ne? Das sind so diese chinesischen Beeren, die gelten als absolutes Superfood. Die wachsen jetzt in Hagenburg am Steinhuder Meer. Da gibt's eine Plantage. Oder in Gielde im Harzvorland, da baut ein Obsthof Wassermelonen an. Kein Witz.
0: Und das funktioniert?
1: Ja, da liegen die dicken dunkelgrünen Dinger auf dem Feld und im Hintergrund siehst du den Brocken. Okay. Übrigens, die Melonen schmecken super.
0: Und dazu ein schönes Glas niedersächsischen Wein. Gibt's ja mittlerweile auch, ne?
1: Denkt man nicht. Und wie viele? Mittlerweile rund 50 Weinbauern in Niedersachsen. 50.
0: Unfassbar.
1: Von Stade über Schaumburg bis ins Wendland. Alles mittlerweile möglich, weil das Klima, wie gesagt, sich verändert und es immer wärmer wird. Irgendwann, wenn das so weitergeht, ernten wir in Bad Bentheim Bananen.
0: Also ehrlich gesagt, mir reichen eigentlich Spargel, Grünkohl, Erdbeeren und Kirschen. Das ist doch schön.
1: Ach, du bist so leicht zufriedenzustellen.

0: Gerade hat unser Techniker gesagt, Marco, der hat gesagt, George McRae, was ein krasser Typ. Der ist ja auch nicht mehr so ganz jung, aber der hat also trifft im hohen Alter immer noch jeden hohen Ton von diesen.
1: Ja. Solche hohen Töne treffe ich auch, wenn ich mich mittags in mein Auto setze und mit so kurzen Hosen auf das schwarze Leder von meinem Sitzen komme.
0: Ungefähr so.
1: So, dann mache ich auch solche Töne. 20 nach 6 ist es. Guten Morgen.
2: Frühstück bei Stefanie.
3: Es ist ja, wie es ist.
2: Und das sind ihre Gäste. Herr Ahlers.
4: Ja, das tut dir nichts zu sagen.
2: Udo.
5: Ja, das kann's haben.
2: Und Opa Gerke.
6: Steffi, machst du mir Mettbrötchen?
3: Nee, muss ich erst schmieren. Milch und Zucker nimmt er selber, ne? Wo habt ihr es gesehen?
4: Was denn nun wieder?
3: Nee, Georg, lass stecken. Allein mit dieser Antwort hast du dich ins Aus qualifiziert.
5: Sag mal, wo liefst du eigentlich, Ahlers? 40 Jahre Flippers bei Silbereisen mit Flipperlieder, aber von anderen. Also Andy Borch und Härte.
3: Ah, mit seiner Mundharmonika. Weine nicht, kleine Eva. Du, ich saß zwischen Rocky und Roger und dann also...
4: Dann ist der jetzt auch schon bei dir zum Fernsehgucken.
3: Kein Kommentar, auf jeden Fall. Ich hab geheult, ja. Weil das habe ich ja als ganz Lütte schon immer gehört und damit fing das ja alles an.
4: Was jetzt?
3: Ja, irgendwie habe ich mit den Flippers so eine magische Verbindung, du. Immer wenn sie ein neues Album rausbringen, passiert auch in meinem Leben was Neues mit Liebe und Gefühle.
4: Oh. Ah, darf man mal fragen, wie viele Platten die schon rausgebracht haben?
3: So, jetzt sag ich euch beide Charmeure mal was. Ich habe sie nicht gezählt. Ja, nur mal ein Beispiel. 1979 kam Heimweh nach Tahiti raus.
5: Heißt das nicht Heimweg nach Tahiti?
4: Also man kann ja wohl als Deutscher weder Heimweh noch ein Heimweg nach Tahiti haben.
6: Jawohl, genau.
3: Ist doch egal. Auf jeden Fall, auf einer Matratzenparty bei Heimweg nach Tahiti hatte ich meinen ersten Zungenkuss mit Mike. Anderes Beispiel, 84. Ich kann den anderen in die Augen sehen. Da hat der Kolle mich gerade betrogen.
4: Ja, mit einem anderen Kerl, oder was?
3: Wieso?
4: Ja, heißt doch so. Ich kann den anderen in die Augen sehen.
3: Bitte? Dann 93, Sehnsucht nach nirgendwo. Da hatte ich gerade mein Hotdog-Diplom gemacht, aber dann ist da ja eine Liebe dran gescheitert, also.
5: Aber die Platte hieß doch Sehnsucht nach was Besseres, meine ich.
3: Udo, wer war denn damals wohl nur gerade in diese Situation?
5: Ja.
3: Naja, auf jeden Fall, jetzt kommt gerade das Hit-auf-Hit-Jubiläumsalbum raus von den Flippers. Und auf einmal taucht Roger in mein Leben auf.
4: Ja, ich hab gehört, im Herbst kommt schon wieder ein neues Album raus.
6: Weiß Bescheid, du. Ich brauch noch Bargeld los. Mit 5 Buchstaben.
3: Mit IC.
6: Jawohl.
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0: Elvis geht immer. Suspicious Minds. Schönen Freitagmorgen.
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2: Ich habe mich gerade schon gefragt, ob sich mein Computer hier aufgehängt hat. Es ist Freitagmorgen und wir haben keinen einzigen Hinweis für die Autofahrer. Es ist alles ruhig heute Morgen. Also gute und sichere Fahrt. Kommen Sie gut an.
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3: Mit Tanja Niehoff. Guten Morgen. Bei der Leichtathletik-Europameisterschaft haben die deutschen Athleten 5 Medaillen geholt. Am Abend gewann Leo Neugebauer den Zehnkampf vor seinem Teamkollegen Niklas Kaul. Im 3000 Meter Hindernislauf holten Gesa Krause Gold und Olivia Gürz Bronze. Und eine weitere Bronzemedaille ging an den gebürtigen Ostfriesen Henrik Janssen im Diskuswurf. Wegen eines Waldbrandes in Nordrhein-Westfalen wird ein Ortsteil der Gemeinde Hürtgenwald evakuiert. 1800 Menschen müssen ihre Häuser verlassen. Die Gemeinde liegt in der Eifel. In Lettland hat in der Nacht ein NATO-Kampfjet eine Drohne abgeschossen, die in den Luftraum des EU- und NATO-Staats eingedrungen war. Die lettische Armee sprach von einem ausländischen Flugobjekt. Die Zeit, 6.31 Uhr.
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4: Aus den Studios Braunschweig und Göttingen mit Jannik Wiechers. Guten Morgen. Der Waldbrand im östlichen Teil des Harzes bei Bennekenstein ist unter Kontrolle. Die Kräfte konnten laut Feuerwehr bis zum Abend verhindern, dass sich das Feuer weiter ausbreitet. Die Löscharbeiten wurden durch die Hanglage, starken Rauch und Wind erschwert. Zeitweise waren bis zu 280 Kräfte und ein Löschflugzeug im Einsatz. Weil es immer noch Glutnester gibt, ist eine Brandwache eingerichtet worden. Die Nachlöscharbeiten werden noch einige Tage andauern, sagt Kreisbrandmeister Kai Uwe Lose.
5: Wir hoffen, dass der Wind das Ganze nicht wieder so anfacht, dass wir erneut mit vielen Kräften dort wirken müssen. Für alle eingesetzten Kräfte war das eine sehr herausfordernde Geschichte, weil die Hitze des Tages dann natürlich auch noch mächtig aufs Gemüt drückt. Alle waren aber motiviert und hoch einsatzbereit und auch von einer gewissen Risikobereitschaft geprägt, denn das hätte auch ganz anders ausgehen können.
4: Nach dem Treffen mit Ministerpräsident Lies zur Zukunft von Volkswagen demonstrieren die Verwaltungschefs an den VW-Standorten Geschlossenheit. An den Gesprächen nahmen gestern auch die Oberbürgermeister von Braunschweig, Salzgitter und Wolfsburg teil. Im Anschluss machte Salzgitters Oberbürgermeister Klingebiel deutlich, dass die Städte die vertragte Situation nur gemeinsam auflösen könnten. Der VW-Vorstand habe anscheinend nur Kostensenkungsprogramme im Sinn. Prothesenhersteller Otto Bock ist nach dem Börsengang weiter auf Wachstumskurs. Das Duderstädter Unternehmen meldet für das erste Halbjahr einen Umsatzplus im Kerngeschäft von 7,7% auf mehr als 818 Millionen Euro. Für die zweite Jahreshälfte rechnet Otto Bock mit ähnlichen Zuwächsen. Die Wetterdaten: Klaus Salzellerfeld wolkenlos 16 Grad, Helmstedt 14 und Bevernheiter 15 Grad und die Aussichten auch heute wieder sehr sonnig und warm mit Temperaturen bis 36 Grad. Wir in Niedersachsen aus den Studios Braunschweig und Göttingen.
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0: Ja, schön, dass Sie mit dabei sind. Wir wünschen Ihnen einen richtig schönen Start in den Freitag.
2: Wir kümmern uns gleich um die vielen Sternschnuppen, die ja gerade unterwegs sind. Also, falls Sie so ein bisschen Angeberwissen brauchen für die Kantine heute, dann bleiben Sie bei uns. Gleich Sternenkunde bei NDR 1 Niedersachsen. So in 7 Minuten.

0: wäre auch mal wieder Zeit, einen Bud Spencer-Film zu gucken. Flying Through the Air aus Bud Spencer und Terence Hill. Oliver Onions um 20 vor 7.
1: Ja, viele von Ihnen haben ja bestimmt diese Woche die Sonnenfinsternis bewundert, aber haben Sie auch Sternschnuppen gesehen? Es sind total viele unterwegs gerade.
0: Ich habe keine gesehen.
1: Siehst du, muss mal gucken.
0: Die haben so komische Namen. Wie heißen die nochmal?
1: Perseiden, genau. Perseiden. Gestern war der Höhepunkt. Also da waren mehr als 100 in der Stunde zu sehen.
0: Puh. So viele Wünsche hätte ich gar nicht.
1: In der kommenden Nacht sind es wohl so 50 pro Stunde. So viele hast du,
0: ja,
1: oder?
0: Doch. Okay, das passt. Okay. Ja, und das Gute ist, heute Nacht wird es ja nochmal klar. Also wirklich die wahrscheinlich letzte klare Nacht in den nächsten Tagen, beziehungsweise in der nächsten Woche. Also gucken Sie heute Nacht doch mal nach oben.
1: Und weißt du eigentlich, oder wissen Sie vielleicht auch, was das eigentlich ist, was wir da sehen? Das ist wirklich spannend. Uwe Gradwohl aus der ARD-Wissenschaftsredaktion, der erklärt die Perseiden so.
2: Die Perseiden sind Staub, der von einem Kometen im Weltall hinterlassen wurde. Der heißt 109P Swift Tuttle, benannt ist er mit den Nachnamen seiner Entdecker. Und er ist ein Riese unter den Kometen. Sein Kern hat einen Durchmesser von 26 Kilometern. Das ist weitaus größer als jener Brocken, der damals die Saurier gekillt hat. Aber es besteht keine Kollisionsgefahr. Der wird uns nicht gefährlich werden. Aber er kommt dem Sonnensystem oder dem inneren Sonnensystem nahe. Da wird er erwärmt. Und dann löst er sich eben ein bisschen auf an seiner Oberfläche, verteilt Staub. Die Krümel, die er entlang seiner Bahn verteilt hat, die machen sich eben dann jetzt bemerkbar als Sternschnuppen.
0: Ah, guck an. Meteorkrümel.
1: Ja, sozusagen.
0: Ach, wie toll.
1: Also heute unbedingt Perseiden gucken und mit diesem Wissen jetzt ein bisschen angeben.
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0: keiner hauch zu schön wie die Jungs von Spandau Ballet. True, um 7:12 hier bei NDR 1 Niedersachsen. Wie toll, dass Sie mit dabei sind.
1: Ja, und was war das für ein Abend für die deutschen Leichtathleten bei der EM in Birmingham? Gestern 5 Medaillen haben sie geholt.
0: Ich habe mich sogar breitschlagen lassen und habe selber mal ein bisschen reingeguckt, obwohl ich gar nicht so der Leichtathletik-Fan bin. Aber muss man schon sagen, so irgendwie das Wetter ist schön, die Jungs und Frauen, die da...
1: Die liefern.
0: Die sind auch schön, wollte ich sagen.
1: Das auch, das stimmt, genau. Ja, und gestern, also Gold und Silber, gab es für die 10-Kämpfer, die Könige der Leichtathleten, Leon Neugebauer und Niklas Kaul. Gold und Bronze für die 3000 Meter Hindernisläuferinnen. Und dann war da ja noch unser Niedersachse, Henrik Janssen aus Norden. Der hat Bronze im Diskuswurf geholt. Gleich im ersten Versuch hat er richtig weit geworfen und hat sich total drüber gefreut.
2: Boah, es war auf jeden Fall anders geplant. Ich wollte eigentlich mit einem lockeren Wurf starten und dann Gas geben. Dass der gleich auf 69 fliegt, habe ich mir auch gedacht, eieiei. Ja, mega. Also wirklich krass. Ich bin so happy, dass das auch für eine Medaille gereicht hat. Und 69,5, das kann sich auf jeden Fall sehen lassen, denke ich.
0: Ach, wie schön. Da freut man sich direkt mit.
1: Ne? Ja, super sympathisch, finde ich ehrlich.
0: Und wird danach eigentlich noch gefeiert? Also feiern diese Top-Athleten?
1: Klar, hat er gesagt, mit dem ganzen Team.
2: Ja, na, wenn der Neugebauer sagt, er gibt einen aus, dann werde ich das nutzen. Ich habe meinen Jungs auch versprochen, dass wenn eine Medaille kommt tatsächlich, dass ich denen einen ausgebe. Also es wird auch nicht günstig für mich. Aber so ist der Kreislauf und ich glaube, heute wird es wild.
0: Ja. Ah, sehr gut. Ja, dann auch mal Glückwunsch an alle Medaillengewinner, vor allem natürlich an die aus Niedersachsen.
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1: Fahren Sie vorsichtig bitte auf der A28 leer Richtung Oldenburg. Zwischen Apen-Remels und Westerstede-West, da ist ein Fahrzeug liegen geblieben. Da aufpassen. Und Vechta, die Straße Klingenhagen ist zwischen Jutta-Straße und Dobbenstraße im Moment gesperrt. Da ist gerade die Feuerwehr im Einsatz. Gute Fahrt.
2: Es ist 7 Uhr.
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2: Mit Tanja Niehoff, guten Morgen. Die Schlagzeilen. Deutsche Leichtathleten feiern 5 Medaillen an einem Tag bei EM. Großer Waldbrand bedroht Ortschaft in Nordrhein-Westfalen. Handyfreie 5. Klassen starten an 11 Schulen in Niedersachsen. Das Wetter sonnig und trocken bis 37 Grad. Die deutschen Leichtathletinnen und Athleten feiern. Sie haben gleich 2-mal Gold, 1-mal Silber und 2-mal Bronze bei der Europameisterschaft geholt. Es war der bisher erfolgreichste Tag für das deutsche Team. Eine der Bronzemedaillen holte sich der gebürtige Ostfriese Henrik Jansen, seine erste internationale Medaille. Claudia Hogestrat in Birmingham, was waren die anderen Höhepunkte?
3: Das größte Highlight war schon der deutsche Doppelsieg im Zehnkampf. Wie Leon Neugebauer im Schlussspurt im Rennen über die 1500 Meter über die Ziellinie getaumelt ist und damit seinen Vorsprung auf Niklas Kaul gerettet hat, das war schon sensationell. Und damit hat er sich zu Europas König der Athleten gekrönt, sein 2. großer Titel nach WM-Gold im vergangenen Jahr. Silber ist auch für Niklas Kaul ein ganz toller Erfolg, aber auch die 3000 Meter Hindernis waren spektakulär. Gesa Krause mit ihrem 3. EM-Titel vor ihrer Teamkollegin Olivia Gürt auf Platz 3.
2: In Nordrhein-Westfalen bedroht ein großer Waldbrand die Gemeinde Hürtgenwald im Kreis Düren in der Eifel. Der Ortsteil Gai wird seit dem frühen Morgen evakuiert. Wolfgang Deutz berichtet.
4: In dem zweitgrößten Ortsteil der Gemeinde leben 1800 Menschen. Wegen der Größe des Einsatzes stockt mittlerweile auch die Polizei ihre Einsatzkräfte auf. Die zuständige Polizei in Düren hat die umliegenden Dienststellen in Aachen, Heinsberg und Euskirchen um Unterstützung gebeten. Von dort sind bereits Einsatzfahrzeuge samt Besatzung in Richtung Hürtgenwald unterwegs. Die Löscharbeiten gestalten sich schwierig, da in der Nacht die Löschflugzeuge nicht fliegen konnten. Auch das ist einer der Gründe, warum Hürtgenwald-Gai evakuiert wird.
2: Im Harz ist ein Waldbrand inzwischen unter Kontrolle. Laut Polizei breitet sich das Feuer bei Bennekenstein in Sachsen-Anhalt derzeit nicht weiter aus. Menschen sollen das betreffende Gebiet meiden. Mädchen und Jungen der 5. Klassen starten an den weiterführenden Schulen heute in den Unterricht. Erstmals wird es an 11 Schulen in Niedersachsen smartphonefreie Klassen geben. Susanne Schäfer hat die Schulen gemeinsam mit dem Team von NDR Data befragt. Wie funktioniert dieses Modell?
5: Die Eltern der Kinder in einer smartphonefreien Klasse unterschreiben eine Selbstverpflichtung, dass ihr Kind ein Schuljahr lang kein internetfähiges Handy erhält und nutzt. Der Knackpunkt? Sie haben auch zu Hause keins und können nicht am Nachmittag in den sozialen Medien rumscrollen. Insgesamt starten heute rund 550 Kinder an 11 Schulen in einer solchen smartphonefreien 5. Klasse. Zum Beispiel in Osnabrück, Hannover, Oldenburg, Blekede und Lilienthal. An vielen Schulen war das Interesse größer als erwartet und nicht alle Kinder konnten angenommen werden. Auch die Wissenschaft blickt gespannt auf dieses Vorhaben. Schulforscher der Universität Osnabrück begleiten den Jahrgang am Ratsgymnasium. Die Umfrage hat uns auch gezeigt, dieses Konzept sehen durchaus einige kritisch, zum Beispiel, weil es die Klassenzusammensetzung erschwert. Andere fürchten, dass sich da eine Eliteklasse bildet.
2: Niedersachsens Schweinehalter fordern mehr Unterstützung von der Politik. Grund sind die niedrigen Preise für Schweinefleisch. Helmut Eickhoff, was stellen sich die Landwirte vor?
6: Keine neuen Auflagen beim Stallumbau zum Beispiel. Es müsse auch geprüft werden, ob schon bestehende Umbaufristen nach hinten verschoben werden können, sagt die Interessengemeinschaft der Schweinehalter ISN. Außerdem fordern die Schweinehalter, dass sich die Politik darum kümmert, die Außenmärkte für deutsches Schweinefleisch wieder mehr zu öffnen. Was das Exportverbot nach China angeht, da ist die Politik zumindest schon mal dran, arbeitet an einem Abkommen, da ist aber noch nichts in trockenen Tüchern. Zuletzt sind die Schweinepreise ja wieder leicht gestiegen, reicht aber wohl noch nicht. Nach Angaben der ISN machen die Landwirte so durchschnittlich pro Schwein 40 Euro Verlust. Lässt sich übrigens auch am Rückgang der Gesamtzahl der schweinehaltenden Betriebe sehen. Innerhalb des vergangenen Jahres haben in Niedersachsen etwa 7% der Schweinehalter aufgehört.
7: Die Seehäfen in Niedersachsen verzeichnen ein Plus beim Güterumschlag. Im ersten Halbjahr wurden rund 31 Millionen Tonnen be- und entladen. Das waren 7% mehr als im Vorjahreszeitraum. Der mit Abstand stärkste Hafen im Land war demnach Wilhelmshaven. Dort nahm der Umschlag laut N-Ports vor allem bei Containern, Kohle, Baustoffen und Neufahrzeugen zu. Auch Stade und Papenburg verzeichneten hohe Zuwächse. Die Zeit 7.05 Uhr.
8: Das Wetter ist ein bisschen wie ein Moped-Auspuff. Ganz schön warm. Also besser nicht anfassen. Ja, es wird nochmal richtig Sommer. Blauer Himmel und Sonnenschein. Schon jetzt scheint die Sonne und das tut sie den ganzen Tag. Und deswegen wird es auch richtig heiß nochmal. Der heißeste Tag vorerst. Top-Temperaturen 31 Grad an der Wurster Nordseeküste bis 37 Grad in Hannover, im Oberharz bis 30 Grad. Danach wird es so langsam etwas kühler. Wir gucken mal aufs Wochenende. Morgen am Samstag ist es erst noch sonnig. Später kommen dann so ein paar Wolken und vielleicht gibt es auch schon den ersten

0: Sommergefühle hier bei NDR 1 Niedersachsen, Mongo Jerry und In the Summertime um 13 nach 7. Guten Morgen.
1: Seit gestern Abend ist Vechta wieder im Ausnahmezustand. Der Stoppelmarkt hat begonnen.
0: Ach, der Stoppelmarkt. Ich war noch nie da tatsächlich.
1: Wie bitte?
0: Ja, nee, wirklich.
1: Das ist so schämlich. Da muss man einmal gewesen sein. Also eins können die in Vechta wirklich feiern. Es ist der 728. Stoppelmarkt. Also ja, wie kann man das beschreiben? Also es ist natürlich Fahrgeschäfte, so Karussells, Fressbuden, Festzelte. Aber die ganze Stimmung da ist irgendwie toll.
0: Okay.
1: Da kommen 800.000 Besucherinnen und Besucher jedes Jahr und es ist damit wirklich eines der größten Volksfeste im Norden. Da musst du mal hin.
0: Es ist eine Bildungslücke, glaube ich, wenn
1: Absolut.
0: Ich das jetzt so höre. Oh Gott, oh Gott.
1: Gestern gab es schon den Festumzug, den traditionellen, von der Innenstadt auf die Westerheide. Da ist das Marktgelände und dann wurde der Markt offiziell eröffnet. Und ich sag mal so, die Stimmung war schon mal top.
2: Ist der allerbeste Tag.
3: Mega geile Stimmung und mit Freunden wieder. Alle haben noch richtig Bock und jeder will dabei sein.
4: Ganz Vechta trifft sich hier auf dem Stoppelmarkt. Jung und alt. Und wer lange nicht da war, wenn er jemanden treffen will, der geht hier zum Stoppelmarkt, da trifft er den.
5: 6 Tage feiern, von morgens bis abends.
6: Seine Leute treffen aus dem Stadtteil. Also ich komme aus Lohne, ist ein Lohnerzelt und alles. Und das ist einfach schön.
7: Seit Kindesjahren. Jedes Jahr, immer wieder.
8: Ja. Stoppelmarkt ist halt immer, das ist das Kultfest. Egal, wo man studiert, egal, wo man ist. Ich wohne seit 5 Jahren nicht mehr in Vechta, aber für Stoppelmarkt, man kommt zurück. Immer, jedes Jahr.
1: So, haben wir dich überzeugt?
0: Ja, ich wirklich. Also da muss man ja offenbar hin.
1: Ja, fahren Sie doch auch mal wieder hin zum Stoppelmarkt. Sie sind da in Vechta immer herzlich willkommen.

0: Freitag früh, 7.22 Uhr. Wie schön, dass Sie dabei sind. Kurzer Verkehrsservice. Fahren Sie vorsichtig auf der A7 Hannover-Hamburg zwischen Evendorf und Egesdorf. Eine Unfallstelle.
1: Ah, duftender Lavendel reiht sich eine Reihe an die andere. Leuchtende Blüten in der Sonne, so schönes Lila.
0: Die Provence, ne?
1: Nee, toll. Nicht die Provence. Suse ist die Südheide. Die Südheide bei Altenwalingen in der Nähe von Fallingbostel.
0: Ach stimmt, du hast ja heute Morgen erzählt, dass wir jetzt schon Lavendel in Niedersachsen haben.
1: Ja, kaum zu glauben. Zwei junge Landwirte hatten die Idee, in Niedersachsen Lavendel anzubauen. Und da haben sie 14.000 Pflanzen vergangenes Jahr gesetzt. Und in diesem Jahr findet die erste eigene Ernte statt. Da müssen wir mal nachfragen. Steffen Meyer von Aller Lavendel ist am Telefon. Guten Morgen.
2: Guten Morgen.
1: Wie kommt man auf die Idee, in der Heide Lavendel anzubauen?
2: Also eigentlich ist das eine ganz kleine Schnapsidee gewesen. Kumpel und ich haben zusammen uns überlegt, Mensch, eigentlich eine andere Kultur mal zu suchen für diesen Standort hier bei uns in der südlichen Heide. Leichter Boden. Und dann sind wir irgendwie auf Lavendel gekommen und haben gesagt, Mensch, eigentlich genau die richtigen Standortbedingungen dafür.
0: Ja, wobei man denkt ja wirklich an Südfrankreich eigentlich. Funktioniert das wirklich genauso gut hier? Also haben wir mittlerweile südeuropäisches Klima?
2: Ich weiß nicht, ob es besser klappt wie in der Provence, aber zumindest funktioniert das hier ziemlich gut. Die Wasserversorgung ist ein ganz, ganz großes Thema. Das haben wir sichergestellt, indem wir Tropfschläuche upcyclen quasi. Also aus dem Spargelanbau, den wir ja eigentlich betreiben, haben wir Tropfschläuche am Ende der Kultur. Und den hatten wir dann jetzt nochmal verwenden können für den Lavendel.
1: Ah, und was macht ihr dann mit dem Lavendel?
2: Also er sieht erstmal richtig schön aus, das muss man ganz klar sagen. Auch die Anwohner, die da drumherum wohnen, die sagen, Wahnsinn, es riecht den ganzen Tag nach Lavendel. Die ganze Stimmung ist beruhigter, habe ich zumindest den Eindruck. Und ja, also im ersten Schritt geht es natürlich darum, wir wollen Sträuße ernten, also für den Frischmarkt. Wir ernten die Ware lose, also lose Triebe, die wir dann auch trocknen, um sie später auszudreschen, damit wir an die Blütenblätter kommen. Mhm. Blütenblätter dann später zu einer Verwendung im Lebensmittelbereich für Schokolade, für Eis, für aber auch natürlich Duftsäckchen und was weiß ich. Also alles in diese Richtung gedacht und natürlich in die Ölsparte. Wir wollen da dann auch Lavendelöl von pressen.
1: Und sag mal, immer wenn sowas Schönes auf den Feldern blüht, dann kommen ja bald irgendwie die Leute mit ihren Handys aus dem Internet und machen da Fotos. Habt ihr die auch schon bei euch gehabt?
2: Also es ist völlig irre, wie das angenommen wird, woher die Leute anreisen, um Fotos zu machen. Das hat sie natürlich schnell rumgesprochen. Es ist ja auch kein Feld von kleiner Größe. Es ist jetzt mittlerweile Niedersachsens größtes Lavendelfeld. Mhm. Und tatsächlich dadurch, dass wir es auch vernünftig mit Wasser versorgen können, haben wir da eine Blütenpracht stehen gehabt, die seinesgleichen sucht. Wir hatten alles dabei, Fotografenanfragen für Babybauch-Shooting, für Paar-Shooting. Wir hatten da auch die ein oder andere Begegnung mit jemandem, die da noch ein Akt-Shooting gemacht hat, ohne zu fragen. Also es ist wirklich, es wird wirklich sehr gut angenommen.
0: Ja, Wahnsinn. Also wir sehen es vor uns und es duftet bis hier. Also herzlichen Dank und dann viel Erfolg.
2: Ja, herzlichen Dank auch.
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1: Ein ruhiger Morgen auf den Straßen, aber fahren Sie bitte vorsichtig auf der A7 Hannover Richtung Hamburg zwischen Evendorf und Egesdorf. Da hat es einen Unfall gegeben. A1 noch, Osnabrück Richtung Bremen, zwischen Bremen-Brinkum und Arsten. 3 Kilometer stockender Verkehr. Und Vechter, die Straße Klingenhagen, ist zwischen Jutta-Straße und Dobbenstraße gesperrt auf beiden Seiten. Da ist gerade die Feuerwehr im Einsatz. Kommen Sie alle gut an Ihr Ziel.
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2: Mit Tanja Niehoff, guten Morgen. Bei der Leichtathletik-Europameisterschaft haben die deutschen Athleten 5 Medaillen geholt. Am späten Abend gewann Leo Neugebauer den Zehnkampf vor seinem Teamkollegen Niklas Kaul. Im 3000 Meter Hindernislauf holten Gesa Krause Gold und Olivia Gürz Bronze. Und eine weitere Bronzemedaille ging an den gebürtigen Ostfriesen Henrik Janssen im Diskuswurf. Ein Waldbrand kommt einer Gemeinde in Nordrhein-Westfalen immer näher. Rund 1800 Menschen in Hürtgenwald in der Eifel müssen ihre Häuser verlassen. Nach Angaben einer Polizeisprecherin sind die Flammen nur noch wenige hundert Meter von den Häusern entfernt. Der Iran hat nach Angaben der Vereinigten Arabischen Emirate 2 Schiffe in der Straße von Hormus angegriffen. Die Emirate kritisierten das iranische Vorgehen scharf und sprachen von Piraterie. Die Zeit, 7.31 Uhr.
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3: Aus den Studios Braunschweig und Göttingen mit Jannik Viechers. Der Waldbrand im östlichen Teil des Harzes bei Bennekenstein ist unter Kontrolle. Die Kräfte konnten laut Feuerwehr bis zum Abend verhindern, dass sich das Feuer weiter ausbreitet. Die Löscharbeiten wurden durch die Hanglage, starken Rauch und Wind erschwert. Zeitweise waren bis zu 280 Kräfte und ein Löschflugzeug im Einsatz. Weil es noch Glutnester gibt, ist eine Brandwache eingerichtet worden. Die Nachlöscharbeiten werden noch einige Tage andauern. Nach dem Treffen mit Ministerpräsident Lies zur Zukunft von Volkswagen demonstrieren die Verwaltungschefs an den niedersächsischen VW-Standorten Geschlossenheit. An den Gesprächen hatten gestern auch die Oberbürgermeister von Braunschweig, Salzgitter und Wolfsburg teilgenommen. Im Anschluss machten Salzgitters Oberbürgermeister Klingebiel im NDR-Gespräch deutlich:
4: Nur gemeinsam werden wir in der Lage sein, diese vertrackte Situation, glaube ich, aufzubrechen. Der Vorstand hat anscheinend nur das Interesse, Kostensenkungsprogramme durchzuführen und Standorte zu schließen. Anders kann ich das nicht interpretieren. Wenn man im Dezember 2024 eine Einigung herbeizieht, die schon schmerzlich ist, dann erwarte ich, dass Verträge eingehalten werden. Und das VW-Gesetz darf nicht angefasst werden, die Marke darf nicht ausgegliedert werden, die Komponenten dürfen nicht angefasst werden.
3: Im Landkreis Holzminden dürfen ab heute keine offenen Feuer mehr entzündet werden. Wie die Kreisverwaltung mitteilt, gilt die Allgemeinverfügung zunächst bis zum 30. September. Auch das Grillen außerhalb des eigenen Grundstücks ist demnach nur noch an dafür ausgewiesenen Grillplätzen erlaubt. Aufgrund der anhaltenden Trockenheit sei das Risiko von Wald- und Flächenbränden extrem hoch, hieß es. Die aktuellen Wetterdaten: Braunlage, Wittingen und Northeim sonnig, 16 Grad. Die Aussichten für heute erneut sehr sonnig und warm bei kaum Wolken und Temperaturen bis 36 Grad. Wir in Niedersachsen aus den Studios Braunschweig und Göttingen. Die nächste Ausgabe hören Sie in einer Stunde um 8.30 Uhr.
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1: 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Gleich um 20 vor 8 wissen wir es.

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2: Und wir spielen heute mit Simone Schöbel aus Auetal. Moin.
3: Moin.
2: Schöbel, sind Sie verwandt mit dem berühmten DDR-Sänger Frank Schöbel?
3: Nein, bin ich nicht mit Frank Schöbel verwandt. Nein.
2: Aber Sie sind schon häufiger gefragt worden wahrscheinlich, ne?
3: Ja, ab und an mal, ja. Mhm.
2: Ja, ich bin ja in der DDR groß geworden und als kleiner Junge war der ein großer Star bei uns im Fernsehen. Naja. Ich dachte, hätte ja sein können.
4: Wir machen Sie jetzt aber so auch zum großen Star, Simone.
3: Schauen wir mal.
4: Ja, aber gucken, Mut zur Lücke, wir spielen mit Ihnen. Also 3 Songs haben wir hier und Sie müssen die Wörter finden, die da fehlen in diesen Songs.
2: Und es gibt einen Song nach dem anderen und am Ende können Sie vielleicht 100 Euro gewinnen. Also, jetzt kommt der erste Song. Welches Wort fehlt hier?
4: So, die Auftakthürde genommen, das ist ja immer schon mal gut. Simone, hier kommt Song 2.
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4: Jetzt habe ich es nicht verstanden. Simone, was sagten Sie?
3: Boat.
2: Boat?
4: Nee. Sitting on the dock of the bay. Wäre es gewesen.
3: Schade.
4: Macht aber nichts. Also 25 Euro hatten sie schon aus der ersten Runde und jetzt geht's um 50 mit dem dritten Song.
3: Live.
4: Das kam sofort.
2: Ja, live.
4: Richtig.
2: Ja, bestes. Glückwunsch, Simone. 50 Euro.
3: 50 Euro.
4: Ja, genau. Und schon sind Sie berühmt. So läuft das.
3: Ja, Simone Schöbel.
2: Ja, Simone, viel Spaß beim Ausgeben mit den 50 Euro. Und jetzt haben Sie heute vor dem Wochenende nochmal die Chance, auch ein bisschen Geld zu verdienen. Und zwar um 10 vor 11, da spielen wir eine neue Runde. Mut zur Lücke und da geht es dann wieder um 100 Euro. Bewerben Sie sich mal über die NDR Niedersachsen App.
4: Simone, wir wünschen Ihnen einen wunderbaren Freitag und schönes Wochenende.
3: Ja, euch auch, ne? Danke.
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0: Der Verkehrsservice hier bei NDR 1 Niedersachsen. 10:08 haben wir es. Fahren Sie vorsichtig bitte auf beiden Seiten in Hannover. Auf der Straße in der Steinbreite zwischen Davenstädter Holz und Rebhuhnfeld. Da befinden sich ausgelaufene Flüssigkeiten auf der Straße. Also ein bisschen aufpassen.
1: Und wir in Niedersachsen, wir warten auf Regen.
0: Ja, so richtig. Kommt jetzt, also meine App sagt auch jeden Tag was anderes gefühlt. Kommt was? Oder also?
1: Ja, erst sah es ein bisschen so aus. Jetzt verdünnisiert sich das Regengebiet doch schon wieder ein bisschen. Also vielleicht morgen und am Sonntag ein paar Schauer, aber ob das reicht? In der nächsten Woche, da sind die Chancen dann ein bisschen größer, dass es mal ein bisschen mehr Regen gibt. Aber ob wir das alles auffangen, was in den letzten Wochen zu wenig gekommen ist, glaube ich nicht.
0: Ja, also wir brauchen ja nun wirklich dringend Regen. Die Flüsse trocknen immer weiter aus. Das ist ja wirklich.
1: Auch die Elbe, da ist der Wasserstand so niedrig wie nie. Wir haben heute Morgen schon drüber gequatscht. Am Pegel in Neudarchau im Kreis Lüchow-Dannenberg waren es gestern Nachmittag gerade noch 57 Zentimeter. Also, wenn man sich da die Hosenbeine hochkrempelt, kommt man fast trocken durch.
0: Wirklich?
1: Hans-Peter Brockmöller, der macht da immer Urlaub auf dem Campingplatz in Neudarchau und der beschreibt mal, wie das da aussieht.
2: Wenn man hier an den Strand geht, hat man das Gefühl, man ist in Dänemark an der Nordseeküste. So breit ist der Strand hier mittlerweile. Ne?
0: Also wirklich dramatisch mittlerweile, muss man echt sagen.
1: Ja, und auch Frank Lautenbach, der macht auch schon seit vielen Jahren Urlaub an der Elbe. Der sagt auch, das ist schon deutlich spürbar, dass da was anders ist.
3: Zum Beispiel, dass die Fähre nicht fährt. Dass die Fährverbindungen gestört sind. Gibt es in anderen Flüssen auch. Ich war ganz oft am Rhein. Aber das ist natürlich hier schon dramatisch, weil die Brücken so weit auseinander liegen.
0: Das ist es eben. Betrifft auch Schülerinnen und Schüler. Die müssen jetzt zum Teil lange Umwege auf dem Weg zur Schule da in Kauf nehmen.
1: Bei Hallo Niedersachsen im NDR Fernsehen gestern Abend habe ich gesehen, dass die zum Teil schon mit Kanus rüberfahren. Verrückt, ne?
0: Ja, wirklich.
1: Also, wir hoffen auf Regen.
0: Ja, bitte.
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1: Fahren Sie vorsichtig bitte auf beiden Seiten in Hannover, auf der Straße in der Steinbreite zwischen Davenstädter Holz und Rebhuhnfeld. Da sind ausgelaufene Flüssigkeiten auf der Straße. Und A1 Osnabrück-Bremen zwischen Bremen-Brinkum und Arsten. 3 Kilometer stockender Verkehr.
2: Es ist 8 Uhr.
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2: Mit Max Altstadt. Schönen guten Morgen. Die Schlagzeilen. Medaillenregen für deutsche Leichtathleten bei Europameisterschaft. Große Evakuierung wegen Waldbrand in Eifel. Smartphone-freie Klassen an 11 Schulen in Niedersachsen. Das Wetter sonnig und trocken bis 37 Grad. Zweimal Gold, einmal Silber und zweimal Bronze. Was war das gestern für ein Tag für die deutschen Leichtathletinnen und Leichtathleten bei der Europameisterschaft in Birmingham? In einem absoluten Herzschlagfinale hat sich Zehnkämpfer Leon Neugebauer erst am Abend über die 1500 Meter die Goldmedaille gesichert.
3: Silber oder Gold? Aktuell sind es 12 Sekunden. 13, 14, 15. Leo, komm, der stolpert, er stürzt. 17 Sekunden sind es. Er hat Gold. So einfach ist es.
2: Ja, so einfach war es dann aber bestimmt doch nicht. Neugebauer fällt nämlich quasi völlig erschöpft über die Ziellinie.
4: Hab alles gegeben, um das so zu machen. In den letzten 50 haben mich meine Beine wieder ein bisschen im Stich gelassen, aber ich habe nochmal durchgezogen. Aber es hat gereicht.
2: Sein Teamkollege Niklas Kaul hat ihm alles abverlangt. Er gewinnt Silber.
5: Über die 2 Tage hat sehr, sehr viel Spaß gemacht und war schon gut. Und deswegen bedeutet mir die Silbermedaille ganz, ganz viel. Also ich habe jetzt hier, würde ich wirklich sagen, Silber gewonnen.
2: Das zweite deutsche Gold des Abends geht über die 3000 Meter Hindernis an Gesa Felicitas Krause.
6: Ich fühle mich so gut, es macht mir Spaß, es ist mein Leben und ich habe mir irgendwie mein eigenes Lebenswerk damit geschaffen. Vielleicht ist es das letzte Mal und umso bedeutsamer ist dieser heutige Moment für mich.
2: Bronze gewinnt ihre Teamkollegin Olivia Gürth. Ein Drama erlebte dagegen Lena Meyer vom VfL Löningen im Kreis Kloppenburg. Bis kurz vor Ziel lag sie in diesem Rennen auf Medaillenkurs. Dann stürzte sie beim letzten Hindernis und erkämpfte sich dann doch noch Platz 4.
7: Eigene Dummheit, Unsauberheit wird halt direkt bestraft. So. Ich halte mich selber für die beste Hindernisläuferin Europas. Ich bin überzeugt davon, 2028 stehe ich da und habe den deutschen Rekord und bin vor allen Dingen einfach nur sehr, sehr sauer, dass ich nicht richtig aufgepasst habe und es wird halt direkt bestraft.
2: Ja, und eine Medaille geht dann aber doch noch nach Niedersachsen. Diskuswerfer Henrik Jansen, gebürtig aus dem ostfriesischen Norden, schleuderte die Scheibe auf 69,53 Meter und gewinnt Bronze.
8: Ich bin so happy, dass das auch für eine Medaille gereicht hat und volles Stadion, wirklich super Atmosphäre. Auch die Leute aus dem deutschen Team, die Zuschauer, alle waren da, haben echt super Stimmung gemacht. Ich glaube, ich wurde bei jedem Wurf super angeklatscht und ja, mega.
2: Also 5 Medaillen an einem Abend. Damit schiebt sich Deutschland im Medaillenspiegel bei der Leichtathletik-Europameisterschaft auf Rang 3. Damit zu weiteren Themen. Die großen Waldbrände mit Evakuierungen erleben wir ja eigentlich zurzeit vor allem im Süden Europas. Nun brennt es aber auch in unserem Nachbarbundesland Nordrhein-Westfalen. Dort bedroht ein großer Waldbrand die Gemeinde Hürtgenwald im Kreis Düren in der Eifel. Der Ortsteil Gai wird seit dem frühen Morgen evakuiert. Benedikt Herfs ist vor Ort. Wie sieht die Lage aktuell aus?
9: Ich sehe tatsächlich gerade die ersten Flammen. Ich bin gerade noch mal ein Stück gegangen und ich sehe ja Bäume, die brennen. Ich sehe eine dichte Rauchwolke, die über dem ganzen Ort hängt, über dem Wald. Der Waldbrand hat sich über Nacht doch schon ziemlich ausgebreitet und die Feuerwehr und die Polizei mussten dann eben Maßnahmen ergreifen und dann gegen 4 Uhr die Warnung rausschicken, ja, dass der Ort Hürtgenwald-Gai evakuiert werden muss. 1800 Menschen wohnen da. Und ja, die müssen jetzt raus. Vor allem auch ältere Personen, die aus Krankentransporten rausgetragen wurden, rausgeschoben wurden in Rollstühlen. Die Leute sind sehr, sehr besorgt. Mir hat einer so zugerufen, er hat die ganze Nacht nicht geschlafen, macht sich ziemlich Sorgen und weiß nicht, was hier werden soll, wie es sich noch entwickelt.
2: Ja, im Harz ist ein Waldbrand inzwischen stattdessen unter Kontrolle. Das Feuer bei Bennekenstein in Sachsen-Anhalt, dicht hinter der niedersächsischen Grenze, breitet sich im Moment nicht weiter aus. Menschen sollen das betroffene Gebiet aber weiter meiden. Mit dem Wechsel von der Grundschule an eine weiterführende Schule bekommen viele Kinder ihr erstes eigenes Smartphone. Damit gehören sie dann quasi zu den Großen. 11 Schulen in Niedersachsen gehen aber jetzt bewusst einen anderen Weg. Das zeigt eine Umfrage des NDR-Data-Teams. Dort sollen neue Fünftklässlerinnen und Fünftklässler im Unterricht auf Smartphone und Smartwatch verzichten. Susanne Schäfer, 11 Schulen, sind das viele?
10: Vor einem Jahr gab es in Niedersachsen noch keine einzige smartphonefreie fünfte Klasse. Da sind dann diese 11 Schulen verteilt aufs ganze Land schon der Rede wert. Möglicherweise gibt es sogar noch mehr, die wir durch unsere Umfrage aber nicht erreicht haben. Die Eltern der Kinder in einer smartphonefreien Klasse unterschreiben eine Selbstverpflichtung, dass ihr Kind ein Schuljahr lang kein internetfähiges Handy erhält und nutzt. Der Knackpunkt? Sie haben auch zu Hause keins und können nicht am Nachmittag in den sozialen Medien rumscrollen. Insgesamt starten heute rund 550 Kinder an 11 Schulen in einer solchen smartphonefreien fünften Klasse. Zum Beispiel in Osnabrück, Hannover, Oldenburg, Blekede und Lilienthal. An vielen Schulen war das Interesse größer als erwartet und nicht alle Kinder konnten angenommen werden. Auch die Wissenschaft blickt gespannt auf dieses Vorhaben. Schulforscher der Universität Osnabrück begleiten den Jahrgang am Ratsgymnasium. Die Umfrage hat uns auch gezeigt, dieses Konzept sehen durchaus einige kritisch, zum Beispiel, weil es die Klassenzusammensetzung erschwert. Andere fürchten, dass sich da eine Eliteklasse bildet. Und dann gibt es auch Schulen, die wollen das Smartphone nicht verteufeln und bilden stattdessen Social-Media-freie Klassen.
2: Hitze und die anhaltende Trockenheit machen den Landwirten zu schaffen, natürlich auch in Niedersachsen. Der Bauernverband erwartet deshalb deutliche Ernteausfälle und stellt Forderungen an die Politik. Mehr dazu in den Meldungen mit Tanja Niehoff.
11: Bauernpräsident Rogwied fordert, dass etwa die Dieselsteuer gesenkt und die EU-Düngemittelbeihilfe erhöht wird. Er spricht von einer so wörtlich brutal angespannten wirtschaftlichen Lage.

0: wieder Sprühnebel eingesetzt werden. Das Wasser wird durch eine spezielle Anlage so stark gepresst, dass mit möglichst wenig Wasser ein großer Kühleffekt erzielt werden kann. Ob bei entsprechenden Temperaturen ein regelmäßiger Einsatz von Sprühnebel umsetzbar ist, will die Stadtverwaltung in Lüneburg noch entscheiden. Die Anlage war bereits an einem heißen Tag Ende Juli im Einsatz. Rund einen Monat vor den Kommunalwahlen in Niedersachsen sind im Landkreis Leer fehlerhafte Wahlunterlagen entdeckt worden. Es geht um insgesamt fast 28.000 Stimmzettel für die Wahl des Kreistags. Laut Kreisverwaltung Leer fehlten hinter dem Namen von 4 Kandidaten die üblichen Felder zum Ankreuzen. Der Hinweis kam demnach von einem Bürger. Die Stimmzettel werden nun neu gedruckt. Bereits abgegebene Stimmen per Briefwahl bleiben gültig.
1: Normalerweise ist der Sommer eine ziemlich gute Zeit für die Schweinelandwirte in Niedersachsen. Es wird viel gegrillt, das treibt die Fleischpreise nach oben. In diesem Jahr aber nicht. Die Preise sind weiter auf einem niedrigen Niveau. Die Branche steckt in der Krise. Deswegen fordern die Schweinehalter Unterstützung aus der Politik. Helmut Eickhoff, ja, was stellen Sie sich denn vor?
2: Ja, keine neuen Auflagen beim Stallumbau zum Beispiel. Es müsse auch geprüft werden, ob schon bestehende Umbaufristen nach hinten verschoben werden können, sagt die Interessengemeinschaft der Schweinehalter ISN. Außerdem fordern die Schweinehalter, dass sich die Politik darum kümmert, die Außenmärkte für deutsches Schweinefleisch wieder mehr zu öffnen. Was das Exportverbot nach China angeht, da ist die Politik zumindest schon mal dran, arbeitet an einem Abkommen, da ist aber noch nichts in trockenen Tüchern. Zuletzt sind die Schweinepreise ja wieder leicht gestiegen, reicht aber wohl noch nicht. Nach Angaben der ISN machen die Landwirte so durchschnittlich pro Schwein 40 Euro Verlust. Die Lage bleibt also schlecht. Lässt sich übrigens auch am Rückgang der Gesamtzahl der schweinehaltenden Betriebe sehen. Innerhalb des vergangenen Jahres haben in Niedersachsen etwa 7% der Schweinehalter aufgehört. Und der Ausblick, der ist nicht unbedingt besser. Die Futtermittel sind sehr teuer und Energie durch den Krieg in Nahost ja sowieso. Und der Winter, der kommt ja erst noch, wo die Ställe dann teuer geheizt werden müssen.
1: Handwerker, Pflegekräfte, Lastwagenfahrer. In Deutschland fehlen Facharbeiterinnen und Arbeiter. Deswegen versuchen viele Unternehmen, Kräfte aus dem Ausland zu gewinnen. Dieser Weg ist aber oft schwer. Kommen sie von außerhalb der EU, ist das mit viel Bürokratie verbunden. Um das zu ändern, haben die Industrie- und Handelskammer, die Landesaufnahmebehörde und die Arbeitsagentur gestern eine Kooperation beschlossen. Jöran Ladewig, wie hilft die den Unternehmen, ausländische Fachkräfte zu gewinnen?
3: Der Antrag bei den Behörden soll künftig schneller genehmigt werden. Dafür wollen die Kammern die Unternehmen besser informieren, was vorausgesetzt wird, und auch überprüfen, ob alle nötigen Daten vorliegen. Erst dann geht der Antrag zur Behörde. Bisher hätten unvollständige Angaben oft viele Nachfragen verursacht, so IHK Niedersachsen-Präsident Oppermann. Diese Kooperation wurde geschaffen, damit ein neues Modell besser funktioniert. Seit Anfang des Jahres bearbeiten die Anträge nicht mehr die kommunalen Ausländerbehörden, sondern eine neue Zentralstelle der Landesaufnahmebehörde in Osnabrück, zuständig für beschleunigte Fachkräfteverfahren. Unternehmen und Kammern haben damit eine Ansprechstelle, die richtig Expertise hat. So soll die Zusage innerhalb von ein paar Wochen kommen, sagte Behördenpräsident Dierkes. Bleibt ein Nadelöhr, die deutschen Botschaften. Um die Visa zu erteilen, brauchen sie oft Monate. Um seinen Bedarf an Arbeitskräften zu stillen, benötigt Deutschland jährlich 400.000 Fachkräfte aus dem Ausland. Tatsächlich sind es laut Arbeitsagentur rund 230.000.
1: Wir gucken noch kurz auf die Straßen. Vorsicht bitte auf der 1 Bremen nach Osnabrück. Zwischen Vechta und Lohne-Dinklage, da liegt ein Spanngurt. Und Vorsicht bitte auch auf der 1 Bremen nach Osnabrück. In der Ausfahrt Osnabrück, da steht ein defekter LKW. Die Zeit, es ist 8.10 Uhr. Das war aktuell mit Max Altstadt.
4: Das Wetter ist wie Dachdecker. Es geht nach oben. Und zwar mit den Temperaturen. Heute wird es nochmal richtig warm, bevor dann in der nächsten Woche die Abkühlung kommt. Kriegen wir heute nochmal so richtig heißes, makelloses Sommerwetter. Blauer Himmel, Sonnenschein und die Top-Temperaturen steigen auf bis 37 Grad. Ja, das Wochenende, morgen am Samstag, erst sonnig, dann kommen so langsam ein paar Wolken und vielleicht gibt es dann auch schon mal den einen oder anderen kleinen Schauer, vielleicht auch ein kleines Gewitter. Und am Sonntag, da kühlt es sich dann richtig ab. Da haben wir viele Wolken und Regenschauer und nur noch Top-Temperaturen bis 25 Grad.
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6: Guten Morgen. Und Uta hat was rausgefunden. Uta schreibt in der NDR Niedersachsen App, vor 7 Wochen, also am 27. Juni, war der Samstag 7 Schläfer mit 8.

0: 30 Grad. Also 7 Wochen Hitze kommt genau hin.
1: Stimmt, ja. Mit ein paar kühlen Ausnahmetagen, klar. Aber. Und das heute ist dann auch erstmal der letzte Hitzetag. Versprochen, schönen Freitag.
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0: Uhr. Wir müssen noch mal kurz auf die Straßen gucken. Der Verkehrsservice hier bei NDR 1 Niedersachsen. Fahren Sie vorsichtig auf der A29 Oldenburg Richtung Ahlhorner Heide. Zwischen Sandkrug und Wadenburg liegt ein Spanngurt auf der Fahrbahn.
1: Sie erinnern sich doch bestimmt noch an die Geschichte von den verwaisten Storcheneiern. Haben wir Ihnen ja vor einiger Zeit mal erzählt. Die Mama, die Störchen, die war ja gestorben und jetzt können wir Ihnen sagen, es geht den Störchen gut und in einer halben Stunde, da quatschen wir mit dem Storchenpapa,
0: gute Nachricht,
1: der sich um die Störche kümmert. Ja, und da sind wir sehr gespannt, was da so los ist.
0: Weißt du, worüber ich nicht hinwegkomme? Dass du gesagt hast, dass wir jetzt Lavendelfelder in Niedersachsen haben. So heiß ist es mittlerweile bei uns. Also wirklich ja wie in Südfrankreich.
1: Das ist also, wieder, also da müssen die Störche irgendwann nicht mehr nach Afrika fliegen, sondern können gleich hier bleiben.
0: Wirklich?
1: Weil es wird ja immer wärmer. Das Klima verändert sich. Das hören Sie hier bei NDR 1 Niedersachsen nicht zum ersten Mal. Und tatsächlich haben wir heute Morgen schon zwei Landwirte kennengelernt aus Fallingbostel, die Lavendel anbauen und mittlerweile schon Leute da auf dem Feld haben, die Fotos machen.
0: Ja, was hast du noch alles gesagt? Goji-Bären am Stein oder Meer? Wassermelonen? Wo war das nochmal?
1: Ja, die Wassermelonen, die kommen aus dem Harz. In Gielde im Harz Vorland. Da liegen die dicken, dunkelgrünen Dinger auf dem Feld und im Hintergrund siehst du den Brocken. Die Melonen sollen übrigens super schmecken.
0: Aber ganz ehrlich, man muss mal fragen, finde den Fehler, oder? Also es ist wirklich mittlerweile, am besten noch ein Glas Wein dazu. Kommt ja auch aus Niedersachsen mittlerweile.
1: 50 Weinbauern gibt es mittlerweile in Niedersachsen, hätten sie vielleicht auch nicht gedacht. Von Stade über Schaumburg bis ins Wendland. Alles ist mittlerweile hier bei uns in Niedersachsen möglich, weil sich das Klima so verändert. Ne? Mhm. Wir merken das an den Temperaturen und eben an dem, was in Niedersachsen angebaut wird. Wer weiß, wie es weitergeht. Vielleicht haben wir irgendwann Mangos in Meppen.
0: Es klingt gut, aber ich möchte das eigentlich bitte nicht. Oh Mann.

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1: Achtung, da liegt ein Spanngurt auf der Fahrbahn, und zwar auf der A29 Oldenburg Richtung Ahlhorner Heide zwischen Sandkrug und Wadenburg. Ein Spanngurt. A1 Osnabrück Richtung Bremen. Zwischen Bremen-Brinkum und Arsten haben wir 3 Kilometer stockenden Verkehr. Dann ein Hinweis für Vechta. Die Straße Klingenhagen ist zwischen Jutta-Straße und Dobbenstraße im Moment auf beiden Seiten gesperrt. Da ist die Feuerwehr im Einsatz. Und eine Information noch für den Oberharz. Da gibt es einen Waldbrand, deswegen qualmt es ordentlich, vor allem da im Bereich Benneckenstein und Trautenstein zur Rappbode. Also bitte halten Sie da Fenster und Türen geschlossen.
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2: Mit Tanja Niehoff, guten Morgen. Bei der Leichtathletik-Europameisterschaft haben die deutschen Athleten 5 Medaillen geholt. Am späten Abend gewann Leo Neugebauer den Zehnkampf vor seinem Teamkollegen Niklas Kaul. Im 3000-Meter-Hindernislauf holten Gesa Krause Gold und Olivia Goertz Bronze. Und eine weitere Bronzemedaille ging an den gebürtigen Ostfriesen Henrik Janssen im Diskuswurf. Ein Waldbrand bedroht die Gemeinde Hürtgenwald in Nordrhein-Westfalen. Die Evakuierung des Ortes Gai ist abgeschlossen. Seit dem frühen Morgen haben rund 1800 Menschen ihre Häuser und Wohnungen verlassen, wie eine Sprecherin des Landkreises Düren mitteilte. Der Iran hat nach Angaben der Vereinigten Arabischen Emirate 2 Schiffe in der Straße von Hormus angegriffen. Die Emirate kritisierten das iranische Vorgehen scharf und sprachen von Piraterie. Die Zeit, 8.31 Uhr.
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3: Aus den Studios Braunschweig und Göttingen mit Jannik Wiechers. Im Landkreis Holzminden dürfen ab heute keine offenen Feuer mehr entzündet werden. Wie die Kreisverwaltung mitteilt, gilt die Allgemeinverfügung zunächst bis zum 30. September. Auch das Grillen außerhalb des eigenen Grundstücks ist demnach nur noch an dafür ausgewiesenen Grillplätzen erlaubt. Aufgrund der anhaltenden Trockenheit sei das Risiko von Wald- und Flächenbränden extrem hoch, hieß es. Schülerinnen und Schüler sind gestern ins neue Schuljahr gestartet. Dabei gibt es auch viele Wiederholer. An der Grundschule Nord in Salzgitter etwa muss rund 1/4 der Kinder in Absprache mit den Eltern die 1. Klasse noch einmal machen. Elische Kraft, warum?
4: Ja, oftmals fehlen bei den Erstklässlern einfach die Grundlagen, so Schulleiterin Jasmin Volkmann. Viele wüssten nicht, wie man einen Stift oder eine Schere festhält oder könnten nicht ruhig auf dem Stuhl sitzen bleiben. Dann gibt's noch Probleme mit der Sprache, denn oftmals liege es daran, dass die Kinder nicht vorher in der Kita waren. Stattdessen wurden sie zu Hause sich selbst überlassen. Mal gemeinsam ein Buch mit den Kindern lesen, das kommt so gut wie gar nicht mehr vor, so Volkmann.
3: Die Oberweser führt weiterhin Niedrigwasser. Der Pegelstand in Hahnmünden liegt aktuell bei nur 54 Zentimetern. Das Wasserstraßen- und Schifffahrtsamt des Bundes rechnet damit, dass das Wasser in den kommenden Tagen weiter sinkt. Grund dafür ist, dass die Edertalsperre in Nordhessen kaum noch Wasser abgibt. Sie soll eigentlich die Oberweser im Sommer schiffbar halten, ist derzeit aber nur noch zu 16% gefüllt. Die aktuellen Wetterdaten. Goslar leicht bewölkt 20 Grad, Wolfsburg und Göttingen sonnig 19 Grad. Und die Aussichten sehr sonnig und warm bei kaum Wolken und Temperaturen bis 36 Grad. Wir in Niedersachsen aus den Studios Braunschweig und Göttingen wieder um 9.30 Uhr.
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5: Und mit Sören Dieker aus Gerde, der probiert gleich sein Glück bei der Entenjagd. Und machen Sie doch auch mal mit, macht Spaß.
1: Ja, absolut. Ist immer so eine kleine Mutprobe, aber wir haben da höchstes Vertrauen in Sie 3 Meldungen. Und Sie müssen einfach nur entscheiden, ob die echt sind oder eine Ente. Ein bisschen Geld gibt es auch noch zu gewinnen. Gleich geht es um 110 Euro.
5: In 7 Minuten um 20 vor 9.

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1: Heute Morgen mit Sören Dieker aus Gerde. Guten Morgen, Sören.
2: Guten Morgen.
1: Gerde ist ja nicht so weit von Vechta entfernt. Sie gehen doch bestimmt am Wochenende auf den Stoppelmarkt.
2: Ich leider nicht. Ich muss auf unsere Tochter aufpassen, aber meine Freundin, die ist auf dem Stoppelmarkt.
1: Genau. Oh. So läuft das, okay.
2: So läuft das, genau.
3: Ja, das ist gelebte Gleichberechtigung. Also in diesem Fall mal so rum.
2: Ja, genau.
3: Finde ich aber gut. Aber du warst früher sicherlich auch schon ein paar Mal da, ne?
2: Ich war auch schon ein paar Mal da, aber... meine Zeiten sind vorbei, sage ich mal. Das kann meine Freundin in aller Ruhe machen.
3: Ja, okay. Jetzt ist sie mal dran. Ja, finde ich super.
2: Jetzt ist sie mal dran, genau.
1: Gut, aber die 110 Euro, die du jetzt vielleicht gleich verdienst, die bleiben bei dir, oder?
2: Die würden in dem Fall bei mir bleiben, ja. Aber das finden wir bestimmt eine gemeinsame Aktivität.
3: Ja, drei Meldungen hier in der Entenjagd und du musst entscheiden, welche davon echt ist und welche eine Ente, okay?
2: Alles klar.
3: Hier kommt die erste Meldung. In Münster hat ein Trickdieb seine Beute wieder zurückgebracht. Der Mann hatte gegenüber einer 90-jährigen Dame behauptet, ihre Gastherme ablesen zu wollen und hat ihr dabei 1000 Euro Bargeld, die EC-Karte und eine Schmuckkiste geklaut. Nach einer Stunde kam der Dieb wieder und hat Geld und EC-Karte zurückgegeben. Die Schmuckkiste brachte dann kurze Zeit später ein Unbekannter zurück mit einem Zettel darauf, dass es dem Täter leid tue.
1: Tja, Sören, echt oder Ente?
2: Das klingt zu schön, um wahr zu sein. Daher sage ich mal Ente.
1: Oh, leider ist es wirklich wahr.
3: Tatsächlich so stattgefunden in einem Münster.
2: Ja. Ist ja schön, aber war zu unglaubwürdig.
1: Ja, aber Dinge passieren, ne? Also das ist ja wirklich verrückt. Sören, das tut mir jetzt ja ein bisschen leid. Das ging jetzt ja schnell, die Geschichte
2: das
1: hier.
2: Das ging schnell, ja, das ist so. Aber du,
3: dabei
2: kann
3: sein
2: man
3: ist
2: nichts
3: alles.
2: Machen.
3: Ja,
2: dabei sein ist alles.
3: Ja, wie beim Stoppelmarkt. Dabei sein ist
2: wie
3: alles.
2: Wie beim Stoppelmarkt, dabei sein ist alles, genau.
3: Ja, Mensch, probier's nochmal. Vielleicht hast du dann mehr Glück. Und Sie können natürlich auch jetzt schon mal in die Bresche springen und sich bewerben für die Entenjagd heute Nachmittag um 20 vor 4. Schreiben Sie uns mal eine Nachricht über die NDR Niedersachsen-App.
1: Da geht's dann ja schon um 120 Euro heute Nachmittag. Tja, Sören, trotzdem ein richtig schönes Wochenende mit deiner Tochter.
2: Ja, das wünsche ich Ihnen auch. Vielen Dank.
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0: 10 vor 9 am Freitagmorgen. 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
1: Der Freitag. Mhm. Und gestern war auch schon Freitag bei den deutschen Leichtathleten bei der EM in Birmingham. 5 Medaillen haben die geholt.
0: Ich habe auch ein bisschen reingeguckt und ich muss sagen, also wenn man da ein bisschen dabei bleibt, dann kriegt einen schon dieses Leichtathletikfieber irgendwie.
1: Sag ich doch. Und gestern ja so toll Gold und Silber für die 10-Kämpfer. Die finde ich ja immer besonders faszinierend.
0: Leo Neugebauer. Weil die so Muckis haben. Ne?
1: Ja, natürlich. Sieht natürlich auch gut aus. Leo Neugebauer, Niklas Kaul, also Gold und Bronze gab es dann noch für die 3000 Meter Hindernisläuferinnen. Und dann noch unser Niedersachse Henrik Janssen aus Norden, Bronze im Diskuswurf. Ganz überraschend.
0: Den habe ich auch gesehen, den fand ich lustig, weil er im Interview gesagt hat, dass er ordentlich feiern will.
2: Ja, na, wenn der Neugebauer sagt, er gibt einen aus, dann werde ich das nutzen. Ich habe meinen Jungs auch versprochen, dass wenn eine Medaille kommt tatsächlich, dass ich denen einen ausgebe. Also es wird auch nicht günstig für mich, aber so ist der Kreislauf und ich glaube, heute wird es wild.
1: Ja, sehr gut. Also wirklich super sympathisch. Und dann hat ja noch eine andere junge Frau aus Niedersachsen für Schlagzeilen gesorgt, Smilla Kolbe aus der Wedemark, also aus Brelingen. Mhm. Die hat das Finale im 800-Meter-Lauf ganz knapp verpasst. Das war bitter, aber richtig stark fand ich dann ihr Statement hinterher.
3: Ich lese so viele Kommentare und freue mich wirklich über den ganzen Support. Und trotzdem sehe ich unter manchen Athleten in den Kommentarspalten echt irgendwie krasse Kommentare. Und wir vertreten hier Deutschland und kriegen hier irgendwie Support von allen, die zuschauen. Und ich erwarte da irgendwie ein bisschen mehr Respekt. Und ich freue mich extrem, dass mich so viele supporten. Aber ich will mir nicht vorstellen, wie das wäre, wenn ich nicht so weiß wäre, wie ich bin. Und es war mir irgendwie wichtig zu sagen. Und ich erwarte da von allen Zuschauern den irgendwie nötigen Respekt, um die tollen Leistungen von unseren Athleten zu feiern.
0: Ja, starkes Statement.
1: Finde ich auch. Und ich meine bitter, dass es überhaupt gesagt wird. Muss, aber umso besser, dass sie es tut. Also ich glaube, dass sich Sportler und nicht nur Sportler einiges anhören müssen, so an Hasskommentaren in den sozialen Medien. Also geht gar nicht.
0: Nee, da finde ich, können wir alle ein bisschen respektvoller miteinander umgehen und Leute auch mal darauf hinweisen, dass sowas gar nicht geht. Ja, wir in Niedersachsen, wir können es besser.
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1: Kurz vor 9 am Freitag, der Blick auf die Straßen. A1, da gibt es einen Hinweis, Osnabrück Richtung Bremen. Zwischen Bremen-Brinkum und Arsten, 3 Kilometer stockender Verkehr. Dann A33, Bielefeld Richtung Osnabrück. Zwischen Borklo, Kloster Ösede und Harderberg, ebenfalls 3 Kilometer stockend. Fechter, die Straße Klingenhagen ist zwischen Jutta-Straße und Dobbenstraße gesperrt auf beiden Seiten. Da ist immer noch die Feuerwehr im Einsatz. Und noch ein wichtiger Hinweis für den Oberharz. Aufgrund eines Waldbrandes gibt es da ganz große Rauchentwicklungen im Bereich von Bennekenstein vor allen Dingen, über Trautenstein zur Rappbode. Also da besser Fenster und Türen geschlossen halten. Wenn Sie unterwegs sind, dann gute Fahrt, kommen Sie gut durch.
2: Es ist 9 Uhr.
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2: Mit Tanja Niehoff. Guten Morgen. Die Schlagzeilen. Großer Waldbrand bedroht Ortschaft in Nordrhein-Westfalen. Handyfreie 5. Klassen starten an 11 Schulen in Niedersachsen. Deutsche Leichtathleten feiern 5 Medaillen an einem Tag bei Europameisterschaft. Das Wetter sonnig und trocken bis 37 Grad. In Nordrhein-Westfalen bedroht ein Waldbrand die Gemeinde Hürtgenwald im Kreis Düren in der Eifel. Die Flammen sind nur noch wenige hundert Meter von der Ortschaft Gai entfernt. Rund 1800 Einwohner mussten ihre Häuser und Wohnungen verlassen. Benedikt Herfs, wie ist die Lage vor Ort?
3: Die Bundeswehr ist im Einsatz. Mit 2 Panzern versuchen die jetzt Schneisen in den Wald zu schlagen, damit man da besser löschen kann. Außerdem wird auf einen Löschhubschrauber gewartet und weitere sind auch noch bestellt. Mittlerweile soll eine Fläche von 300 Hektar betroffen sein. Und das Wetter, das macht der Feuerwehr Sorgen. Es ist nämlich nicht ideal, um einen Waldbrand zu löschen. Die Temperatur ist zu hoch, die Luftfeuchtigkeit ist zu hoch und der Wind ist auch nicht ganz passend dafür. Gute Nachrichten gibt es aber aus dem Ort Hürtgenwald-Gai. Der ist nahezu leer, hat mir vorhin der Landrat des Kreises Düren gesagt. Also die Personen sind dort evakuiert. Akute Gefahr für den Ort besteht aber wohl aktuell nicht.
2: Ein Waldbrand im Oberharz ist unter Kontrolle. Laut Polizei breitet sich das Feuer bei Bennekenstein in Sachsen-Anhalt derzeit nicht weiter aus. In Lettland haben NATO-Kampfjets eine Drohne abgeschossen. Das teilten die Streitkräfte des baltischen Landes mit. Es habe sich um eine ausländische Drohne gehandelt, die in den lettischen Luftraum gelangt sei. Genaue Angaben zur Herkunft wurden nicht gemacht. Zuvor hatte Lettland für die Grenzgebiete zu Russland Luftalarm ausgerufen. Finnland sperrte vorübergehend eine Zone für den Luft- und Schiffsverkehr. Mädchen und Jungen der 5. Klassen starten an den weiterführenden Schulen heute in den Unterricht. Erstmals wird es an 11 Schulen in Niedersachsen smartphonefreie Klassen geben. Susanne Schäfer hat die Schulen gemeinsam mit dem Team von NDR Data befragt, wie funktioniert dieses Modell.
4: Die Eltern der Kinder in einer smartphonefreien Klasse unterschreiben eine Selbstverpflichtung, dass ihr Kind ein Schuljahr lang kein internetfähiges Handy erhält und nutzt. Der Knackpunkt? Sie haben auch zu Hause keins und können nicht am Nachmittag in den sozialen Medien rumscrollen. Insgesamt starten heute rund 550 Kinder an 11 Schulen in einer solchen smartphonefreien 5. Klasse. Zum Beispiel in Osnabrück, Hannover, Oldenburg, Blekede und Lilienthal. An vielen Schulen war das Interesse größer als erwartet und nicht alle Kinder konnten angenommen werden. Auch die Wissenschaft blickt gespannt auf dieses Vorhaben. Schulforscher der Universität Osnabrück begleiten den Jahrgang am Ratsgymnasium. Die Umfrage hat uns auch gezeigt, dieses Konzept sehen durchaus einige kritisch, zum Beispiel, weil es die Klassenzusammensetzung erschwert. Andere fürchten, dass sich da eine Eliteklasse bildet.
2: In den Tarifverhandlungen im Groß- und Außenhandel in Niedersachsen haben sich Arbeitgeber und Gewerkschaft geeinigt. Es geht um mindestens 130.000 Beschäftigte. Sie sollen in 2 Stufen ein insgesamt 5% höheres Entgelt erhalten. Das hat der Unternehmensverband AGA mitgeteilt. Die Einigung orientiere sich an dem Abschluss im Juli in Bayern. Rund einen Monat vor den Kommunalwahlen in Niedersachsen sind im Landkreis Leer fehlerhafte Wahlunterlagen entdeckt worden. Es geht um insgesamt fast 28.000 Stimmzettel für die Wahl des Kreistags. Laut Kreisverwaltung Leer fehlen hinter den Namen von 4 Kandidaten die üblichen Felder zum Ankreuzen. Der Hinweis kam von einem Bürger. Die Stimmzettel werden nun neu gedruckt. Bereits abgegebene Stimmen per Briefwahl bleiben gültig. Die deutschen Leichtathletinnen und Athleten feiern. Sie haben gleich 2x Gold, 1x Silber und 2x Bronze bei der Europameisterschaft geholt. Es war der bisher erfolgreichste Tag für das deutsche Team. Eine der Bronzemedaillen holte sich der gebürtige Ostfriese Henrik Jansen, seine erste internationale Medaille. Claudia Hogestraat in Birmingham, was waren die anderen Höhepunkte?
5: Das größte Highlight war schon der deutsche Doppelsieg im Zehnkampf. Wie Leon Neugebauer im Schlussspurt im Rennen über die 1500 Meter über die Ziellinie getaumelt ist und damit seinen Vorsprung auf Niklas Kaul gerettet hat, das war schon sensationell. Und damit hat er sich zu Europas König der Athleten gekrönt, sein zweiter großer Titel nach WM-Gold im vergangenen Jahr. Silber ist auch für Niklas Kaul ein ganz toller Erfolg, aber auch die 3000 Meter Hindernis waren spektakulär. Gesa Krause mit ihrem dritten EM-Titel vor ihrer Teamkollegin Olivia Gürt auf Platz 3. Und für den perfekten Abschluss hat dann noch Henrik Jansen gesorgt mit Bronze im Diskuswurf.
2: Und zum Schluss die Zeit, es ist 9.05 Uhr.
6: Und das Wetter für Niedersachsen, das ist heute so, ja, ein bisschen wie so eine Sitzheizung im Auto. Es wird ganz schön heiß nochmal, richtig heiß. Der heißeste Tag vorläufig, bis es dann in der nächsten Woche kühler wird. Blauer Himmel, Sonnenschein den ganzen Tag und Top-Temperaturen bis 31 Grad in Nordholz an der Nordsee, bis 37 Grad in Wunsdorf im Oberharz, bis 30 Grad. Ja, das Wochenende. Da kommen morgen so ein paar Wolken rein. Erst ist es noch sonnig, aber später wird es dann bewölkter und morgen kann es auch die ersten Schauer oder Gewitter geben. Hält sich aber in Grenzen. Am Sonntag wird es dann kühler, nur noch 20 bis 25 Grad und am Sonntag, da sind dann schon ein paar mehr Schauer oder Gewitter drin und in der nächsten Woche bleibt es erstmal kühl.
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1: Guten Morgen. Ja, und wir sprechen gleich mit einem Storchenpapa. Der heißt Florian Brandes und hat 4 kleine Störche aufgezogen.
6: Ja, wie er dazu gekommen ist, die ganze Geschichte hören Sie in 7 Minuten hier bei uns.
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0: Der Verkehrsservice um 14 nach 9 über NDR 1 Niedersachsen. Fahren Sie vorsichtig auf der A30 Bad Oeynhausen nach Osnabrück. Zwischen Hiddenhausen und Bünde liegen Fahrzeugteile auf der Fahrbahn.
1: Ja, und ich mag es ja, wenn traurige Geschichten dann am Ende doch noch ein gutes Ende bekommen. Sie erinnern sich vielleicht an die Storchenmama, die gestorben war. Und dann war ihr Nachwuchs auf einmal ganz alleine. Aber die Wildtierauffangstation in Sachsenhagen in der Region Hannover hat sich dann um den Storchennachwuchs gekümmert.
0: Ja, und da gibt's also jetzt ein Happy End der Geschichte. Mittlerweile sind die Störche nämlich nicht nur geschlüpft, sondern auch flügge geworden.
1: Ja, wir haben jetzt den Leiter der Wildtierstation, quasi den Storchenpapa, am Telefon, Dr. Florian Brandes. Moin.
2: Guten Morgen.
1: Herr Brandes, wie geht's denn den Störchen?
2: Ja, also ganz genau kann ich Ihnen das nicht mehr sagen, denn die haben unser Gelände schon verlassen und befinden sich vielleicht schon auf dem Weg in den Süden. Aber bis dahin ging es ihnen prima und ich hoffe auch, dass es ihnen nach wie vor gut geht und sie einen guten Flug haben.
0: Die waren ja noch relativ klein, die Störchenbabys, 4 Stück. Wie funktioniert das? Werden die dann mit Spritzen gefüttert oder wie machen sie das?
2: Ja, also die waren ja noch nicht mal geboren, kann man sagen. Die sind ja im Ei zu uns gekommen. Und wir haben die Eier dann ausgebrütet, sind schon nach relativ kurzer Zeit geschlüpft, weil die Henne eben draußen schon eine Zeit lang gebrütet hatte. Und die ganz Kleinen, die werden am Anfang mit kleingeschnibbelten Futter, also das muss auch wirklich Frischfutter sein, sowas wie Maus, Eintagsküken oder so, oder kleine Fische, gefüttert. Aber die sind sehr schnell in der Lage, aufrecht zu sitzen, das Futter dann schon selbstständig aus der Schale aufzunehmen. Das hält man ihnen dann so ein bisschen vor und dann picken die das schon direkt selbstständig auf.
0: Wie ist es jetzt für Sie? Ist es ein tolles Gefühl, wenn man so 4 Störchen ins Leben geholfen hat?
2: Ja, also wir von den 5 Eiern, die wir bekommen haben, sind 4 geschlüpft und alle 4 sind gut groß geworden, haben sich prima entwickelt und dann eben hier auch fliegen gelernt. Das ist schon eine schöne Sache, dass wir die alle quasi auf den Zug geschickt haben.
1: Ja, also sie sind flügge und sind erstmal ausgeflogen. Und wie ist das? Kommen die denn nächstes Jahr wieder, weil Sachsenhagen jetzt ihr Zuhause ist?
2: Nicht unbedingt. Also im nächsten Jahr wahrscheinlich sowieso noch nicht, weil die Störche das erste Lebensjahr eigentlich im Wintergebiet verbringen und erst im zweiten Jahr wieder in das Brutgebiet zurückkehren. Und da haben wir schon unterschiedliche Sachen erlebt. Also es gab Störche tatsächlich, die haben hier mal wieder vorbeigeschaut. Das wussten wir dann auch anhand der Ringe, die hatten, dass das für uns aufgezogene Störche waren und andere lassen sich gleich irgendwo anders nieder und finden dann hoffentlich einen Partner, mit dem sie dann anfangen zu brüten.
0: Ja. Ist natürlich aber schon schön, wenn die zum Storchenpapa mal zurückkommen. Ne?
2: Ja, wir freuen uns natürlich auch über jede Sichtung von unseren Störchen, damit wir auch wissen, dass es denen gut geht.
1: Also dann drücken wir mal die Daumen, dass es dann in 2 Jahren ein Wiedersehen gibt. Vielen Dank, Herr Brandes.
2: Gerne.
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0: klingt doch auch wirklich sehr nach Sommer, muss ich sagen. Ryan Paris, Dolce Vita hier bei NDR in Niedersachsen. Guten Morgen.
1: Ja, ein bisschen Dolce Vita gibt es ja ab heute in Vechta auf dem Stoppelmarkt. Wobei ich glaube nicht, dass die Menschen, die auf dem Stoppelmarkt gehen, auch von Dolce Vita reden würden. Das ist ein Volksfest, ein großes, ne?
0: Ja, und ich meine, es ist ja auch eine super Idee, an diesem heißen Tag sich in so ein schnelles Karussell zu setzen. Hat man Fahrtwind und dann ist einem nicht mehr so heiß.
1: Ja, Suse hat heute Morgen schon gestanden, dass sie noch nie auf dem Stoppelmarkt war.
0: Wirklich.
1: Schäm dich.
0: Ja, das ist wirklich Bildungslücke, hast du mir ja gesagt.
1: Ja. Also, man kann auch ohne Achterbahn auf dem Stoppelmarkt auch Spaß haben. Okay. Ich meine, es gibt jede Menge Fressbuden, es gibt jede Menge Sachen zu sehen und Sachen auch zu trinken natürlich. 800.000 Leute kommen da jedes Jahr zu Besuch. Gestern gab es den Festumzug von der Innenstadt auf die Westerheide. Das ist ja das Marktgelände und da wurde der Markt offiziell eröffnet. Und ich sag mal, schon am ersten Tag ist die Stimmung überragend.
2: Der Donnerstag ist der allerbeste Tag.
3: Mega geile Stimmung und mit Freunden wieder. Alle haben noch richtig Bock und jeder will dabei sein.
4: Ganz Vechta trifft sich hier auf dem Stoppelmarkt. Jung und alt. Und wer lange nicht da war, wenn er jemanden treffen will, der geht hier zum Stoppelmarkt, der trifft er nicht.
5: 6 Tage feiern, von morgens bis abends.
6: Seine Leute treffen aus dem Stadtteil. Also ich komme aus Lohne, ist ein Lohnerzelt und alles. Und das ist einfach schön.
7: Seit Kindesjahren, jedes Jahr, immer wieder.
8: Ja. Stoppelmarkt ist halt immer, das ist das Kultfest. Egal, wo man studiert, egal, wo man ist. Ich wohne seit 5 Jahren nicht mehr in Vechta, aber für Stoppelmarkt, man kommt zurück, immer. Jedes Jahr.
1: Ja.
0: Ich bin überzeugt.
1: Ja.
0: Es ist in Ordnung, ich bin überzeugt.
1: Fahren Sie mal hin, ab heute Stoppelmarkt in Vechta.
0: Der Verkehrsservice, fahren Sie vorsichtig auf der A27, Bremerhaven-Bremen, zwischen Bremen-Nord und Dreieck Bremen-Industriehäfen. Da ist ein LKW liegen geblieben, also aufpassen bitte.

0: Guten Morgen.
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2: Fahren Sie vorsichtig bitte auf der A27 Bremerhaven Richtung Bremen. Zwischen Bremen-Nord und Dreieck Bremen-Industriehäfen, da ist ein LKW liegen geblieben. A1 Osnabrück Richtung Bremen. Zwischen Bremen-Brinkum und Arsten stockt es auf 3 Kilometern. Ein Hinweis für Fechter, die Straße Klingenhagen ist zwischen Burgstraße und Dobbenstraße immer noch gesperrt auf beiden Seiten. Da ist die Feuerwehr im Einsatz. Und wichtiger Hinweis für den Oberharz, da brennt es, ein Waldbrand, deswegen qualmt es ordentlich. Vor allem im Bereich Benneckenstein über Trautenstein zur Rappbode. Also bitte Fenster und Türen geschlossen halten. Ein unterwegs, gute Fahrt. 9.30 Uhr ist es, 9:30.
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3: Aus den Studios Braunschweig und Göttingen mit Jannik Wiechers. Nach dem Großbrand auf einem ehemaligen Industriegelände in Hahnmünden Anfang der Woche warnt das Veterinäramt des Landkreises Göttingen Anlieger vor dem Verzehr von Gemüse aus dem eigenen Garten. Es sei noch nicht geklärt, welche Schadstoffe freigesetzt wurden, teilte die Behörde mit. Das Veterinäramt empfehle daher, vorübergehend kein Gemüse aus dem eigenen Garten zu essen. In Wesendorf-Westerholz im Landkreis Gifhorn ist ein alter Bauernhof zum neuen Treffpunkt für die Jugendlichen der gesamten Gesamtgemeinde geworden. Heute wird der zentrale Jugendtreff mit einem Hoffest offiziell eröffnet. Vor 2 Jahren hatte der Gemeinderat beschlossen, den Hof zu mieten, damit Jugendliche von der Straße sind, sagt Samtgemeindebürgermeister Rolf-Dieter Schulze.
4: Sie sind in Bushaltestellen, sie sind auf unseren Spielplätzen, sind laut und hinterlassen auch an der einen oder anderen Stelle Müll. Das hören wir aktuell gar nicht mehr. Und die andere Sache ist, wir konnten dieses Projekt wunderbar verbinden mit Jugend entscheidet. Und da war es uns besonders wichtig, die Jugendlichen mitbestimmen zu lassen, was schaffen wir genau an und wie statten wir diese ganzen Räumlichkeiten in unserem ehemaligen Bauernhof aus.
3: Am Wochenende gehen mit den letzten Vorstellungen die diesjährigen Gandersheimer Domfestspiele zu Ende. Am Sonntag wird zudem der Roswitha-Ring verliehen. Er geht traditionell an die Schauspielerin des Festivals, die besonders herausragend gespielt hat. Sonntagabend gibt es dann auch noch einmal die große Beatles-Show. Es ist das erfolgreichste Stück der 67. Festspielsaison. Und das Frauenteam vom VfL Wolfsburg hat mit Lara Praschnika für 3 Jahre eine neue Stürmerin verpflichtet. Das teilte der Verein mit. Die 28-jährige slowenische Nationalspielerin spielte zuletzt in den USA. Die aktuellen Wetterdaten: Bad Harzburg wolkig 23 Grad, Helmstedt leicht bewölkt 22 und Braunschweig bewölkt 22 Grad. Die Aussichten sehr sonnig bis 36 Grad heute. Wir in Niedersachsen aus den Studios Braunschweig und Göttingen.
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5: Heute, genau vor 70 Jahren, stirbt Bertolt Brecht, einer der bedeutendsten Dichter des 20. Jahrhunderts. Was Sie vielleicht noch nicht über ihn wussten, das hören Sie in der 60-Sekunden-Zeitmaschine. So um 20 vor 10 hier bei uns.

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2: 14. August.
3: Und der Heidi, der hat Zähne.
2: Er ist einer der bedeutendsten deutschen Dramatiker und Dichter. Und hier singt er seine wohl bekanntesten Verse höchstpersönlich selbst.
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2: Bertolt Brecht mit der Moritat von Mackie Messer aus seiner weltbekannten Dreigroschenoper. Sie ist das beste Beispiel dafür, was Bertolt Brecht mit seiner Kunst will. Das Publikum zum Nachdenken anregen. Wer sind die wahren Räuber in unserer Gesellschaft und wie steht es um mich selbst? Das kommt nicht gut an bei den Nazis, denen der linke Dichter von Anfang an verhasst ist. Brecht flieht ins Exil. Dort schreibt er das Gedicht an die Nachgeborenen.
4: Was sind das für Zeiten, wo ein Gespräch über Bäume fast ein Verbrechen ist, weil es ein Schweigen über so viele Untaten einschließt?
2: Nach dem Zweiten Weltkrieg machen Brecht und seine Frau Helene Weigel in Ost-Berlin ihren Traum vom eigenen Theater wahr. Brecht perfektioniert dort seine Vision vom Verfremdungseffekt, der dem Publikum klarmachen soll, was ihr hier seht, das ist nur Theater. Schaut, was diese Geschichte mit eurem Leben zu tun hat. Brecht ist zeitlebens ein aufrührerischer Geist, ist politisch und er ist ein Frauenheld. Als er heute vor 70 Jahren stirbt, endet zwar sein Dichterleben. Bertolt Brecht wirkt aber bis heute erstaunlich gegenwärtig, weil seine Texte unbequem sind und nicht gefällig. Der Rest ist Geschichte.

0: Bin ich eigentlich die Einzige da auf dieser Erde, die bei diesem Song immer und immer wieder das Götze-Tor 2014 vor sich
1: Martin,
0: sieht?
1: Martin!
0: Ich bin nicht alleine damit,
2: nein,
0: oder?
2: Nein, auf
0: okay,
2: gar
0: das beruhigt
2: Fall.
0: Mich sehr. Gleich 10 vor 10.
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2: Heute mit Andreas Brauns von der katholischen Radiokirche.
4: Glaubende haben gelernt, der Glaube kommt vom Hören. Das geht zurück auf den Apostel Paulus. Doch mit dem Hören ist es manchmal schwierig, denn da sind so viele Worte. Ob das der Ordensgründer Franz von Assisi geahnt hat? Er hat seinen Brüdern aufgetragen, verkündet die Botschaft Jesu, notfalls auch mit Worten. Man könnte also sagen, lasst euren Taten Worte folgen, wenn die Menschen euer Tun nicht verstehen. Der belgische Ordensmann Phil Bosmans war ein Meister des Wortes. In seinen Texten hat er die biblische Botschaft ins Wort gebracht. Trotzdem war Bosmans überzeugt, das Christentum wird einzig und allein überleben durch Menschen, die die Liebe praktizieren und durch die unvernünftigen Zeugen, die in der Liebe übertreiben. Die Fremden die Hand reichen, wo andere zur Waffe greifen, die anpacken, wo andere sich abwenden, die Not sehen und handeln, wo andere nur Angst haben um sich selbst und ihren Lebensstil. Auch Jesus hat Not gesehen und gehandelt. Er hat Menschen geheilt, ist ihnen begegnet, ohne sie zu verurteilen für ihr Tun. Er hat die Menschen geliebt und in dieser Liebe ging er bis zum Äußersten, bis ans Kreuz. Nicht als Opfer für Sünden, sondern als Liebender, der alles gibt für die Liebe. Ein Gedanke, der Liebenden nicht fremd sein dürfte.
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0: The Wanderer hier bei NDR1 Niedersachsen um 7:07.
1: Und das war's schon wieder von uns. Wir gehen jetzt raus in die Hitze und übergeben das Studio an Christian Hake, der übernimmt hier ab 10 und begleitet Sie durch den Freitagvormittag.
0: Ja, und der ist so cool hinter dem Schneiz für gewöhnlich. Und vielleicht gibt er Ihnen ein bisschen was von dieser Kühle ab. Genießen Sie es.
1: Schönes Wochenende. Wir hören uns Montag früh ab 5 wieder. Bis dahin, Susanne Neuss und Andreas Kuhlage sagen Tschüss.
0: Schönes Wochenende.

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1: Autobahn 1 Hamburg-Bremen zwischen Stillhorn und dem Maschener Kreuz haben wir aktuell 3 Kilometer stockenden Verkehr. Dann die A1 Osnabrück-Bremen zwischen Brinkum und Asten 3 Kilometer. A29 Wilhelmshaven-Oldenburg. Die Einfahrt Wilhelmshaven ist bis 16 Uhr wegen der Baustelle gesperrt. A29 Oldenburg Richtung Ahlhorner Heide. Die Einfahrt Großenkneten ebenfalls gesperrt bis 13:30 heute Mittag wegen der Baustelle. Und Fechter, die Straße Klingenhagen, ist zwischen Burgstraße und Doppenstraße beidseitig gesperrt. Hier läuft ein Feuerwehreinsatz. Das war's. Ich wünsche eine gute und entspannte Fahrt.
2: Es ist 10 Uhr.
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2: Mit Tanja Niehoff, guten Tag. Die Schlagzeilen. 1800 Menschen flüchten vor Waldbrand in der Eifel. Dürre verursacht voraussichtlich erhebliche Ernteausfälle. Schweinebauern im Land fürchten um ihre Betriebe. Das Wetter sonnig und trocken bis 37 Grad. In Nordrhein-Westfalen bedroht ein großer Waldbrand die Gemeinde Hürtgenwald im Kreis Düren in der Eifel. Die Flammen sind nur noch wenige hundert Meter von der Ortschaft Gai entfernt. Rund 1800 Einwohner mussten seit dem frühen Morgen ihre Häuser und Wohnungen verlassen. Benedikt Herfs beschreibt die Lage vor Ort.
3: Die Bundeswehr ist im Einsatz. Mit 2 Panzern versuchen die jetzt Schneisen in den Wald zu schlagen, damit man da besser löschen kann. Außerdem wird auf einen Löschhubschrauber gewartet und weitere sind auch noch bestellt. Mittlerweile soll eine Fläche von 300 Hektar betroffen sein. Und das Wetter, das macht der Feuerwehr Sorgen. Es ist nämlich nicht ideal, um einen Waldbrand zu löschen. Die Temperatur ist zu hoch, die Luftfeuchtigkeit ist zu hoch und der Wind ist auch nicht ganz passend dafür. Gute Nachrichten gibt es aber aus dem Ort Hürtgenwald-Gai. Der ist nahezu leer, hat mir vorhin der Landrat des Kreises Düren gesagt. Also die Personen sind dort evakuiert. Akute Gefahr für den Ort besteht aber wohl aktuell nicht.
2: Ein Waldbrand im Oberharz ist inzwischen unter Kontrolle. Laut Polizei breitet sich das Feuer bei Bennekenstein in Sachsen-Anhalt nicht weiter aus. Hitze und die anhaltende Trockenheit machen den Landwirten zu schaffen, auch in Niedersachsen. Der Bauernverband erwartet deshalb deutliche Ernteausfälle. Verbandspräsident Ruckwied spricht im Redaktionsnetzwerk Deutschland von einer, so wörtlich, brutal angespannten wirtschaftlichen Lage. Das gelte nicht nur für Getreide, sondern auch für Kartoffeln, Gemüse und Zuckerrüben. Er fordert deshalb, dass etwa die Dieselsteuer gesenkt und die EU-Düngemittelbeihilfe erhöht wird. US-Präsident Trump verhängt Zölle auf den Import von Drohnen und deren Bauteilen. Das Weiße Haus begründet den Schritt mit der nationalen Sicherheit. Drohnen aus EU-Staaten, der Schweiz oder Japan werden demnach mit 15% Abgaben belegt. Für besonders große oder sicherheitsrelevante Fluggeräte sollen 100% Zoll erhoben werden. Die Zölle sollen in 3 Wochen in Kraft treten. So soll die Abhängigkeit von Importen aus dem Ausland verringert und die heimische Produktion verstärkt werden. Niedersachsens Schweinehalter fordern mehr Unterstützung von der Politik. Grund sind die aktuell niedrigen Preise für Schweinefleisch. Helmut Eickhoff, was stellen sich die Landwirte vor?
4: Keine neuen Auflagen beim Stallumbau zum Beispiel. Es müsse auch geprüft werden, ob schon bestehende Umbaufristen nach hinten verschoben werden können, sagt die Interessengemeinschaft der Schweinehalter ISN. Außerdem fordern die Schweinehalter, dass sich die Politik darum kümmert, die Außenmärkte für deutsches Schweinefleisch wieder mehr zu öffnen. Was das Exportverbot nach China angeht, da ist die Politik zumindest schon mal dran, arbeitet an einem Abkommen, da ist aber noch nichts in trockenen Tüchern. Zuletzt sind die Schweinepreise ja wieder leicht gestiegen, reicht aber wohl noch nicht. Nach Angaben der ISN machen die Landwirte so durchschnittlich pro Schwein 40 Euro Verlust. Die Lage bleibt also schlecht. Lässt sich übrigens auch am Rückgang der Gesamtzahl der schweinehaltenden Betriebe sehen. Innerhalb des vergangenen Jahres haben in Niedersachsen etwa 7% der Schweinehalter aufgehört. Und der Ausblick, der ist nicht unbedingt besser. Die Futtermittel sind sehr teuer und Energie durch den Krieg in Nahost ja sowieso. Und der Winter, der kommt ja erst noch, wo die Ställe dann teuer geheizt werden müssen.
2: Beim Brand eines Mehrfamilienhauses in Fechter ist ersten Schätzungen zufolge ein Schaden von 1,5 Millionen Euro entstanden. Die Ermittler gehen davon aus, dass das Feuer in der Dachgeschosswohnung des Wohn- und Geschäftshauses ausbrach. Es wurde vollständig zerstört. Die Nachlöscharbeiten dauerten am Morgen an. Verletzt wurde niemand. Die 12 Bewohner verließen das Haus in Fechter rechtzeitig. Mädchen und Jungen der 5. Klassen an den weiterführenden Schulen sind in den Unterricht gestartet. Erstmals wird es an mindestens 11 Schulen in Niedersachsen smartphonefreie 5. Klassen geben. Darunter in Osnabrück, Hannover, Oldenburg, Blekede und Lilienthal. Insgesamt sind es etwa 550 Fünftklässler, die ohne Smartphone in die Schule kommen. Die Eltern der Kinder haben eine Selbstverpflichtung unterschrieben, denn die Schülerinnen und Schüler werden auch zu Hause kein Smartphone nutzen. Am Ratsgymnasium in Osnabrück wird der Jahrgang von Forschenden der Uni Osnabrück wissenschaftlich begleitet. Die Zeit, 10.05 Uhr.
1: Heute der letzte richtig heiße Tag mit ganz viel Sonne. Und zwar wird es nochmal richtig doll heiß, bis zu 37 Grad. Auch auf den Inseln und im Oberharz sind 29 bis 31 drin. Morgen kühlt es ein bisschen ab, aber wirklich nur ein bisschen. 21 bis 34 Grad. Dazu wieder mehr Wolken im Laufe des Tages vom Westen her. Auch Schauer und Gewitter möglich. Das wird auch Zeit, dass mal wieder ein bisschen was runterkommt. Und dann, wie gesagt, nehmen die Temperaturen in den nächsten Tagen merklich ab.
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1: Jo, moin zusammen. Also heute nochmal ist Schwitzen angesagt. Wir kühlen sie aber runter jetzt mit Boney M.
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0: Ich finde, das ist ein gutes Motto für diesen Freitag, oder? Kiss me, ein bisschen Küsschen hier, Küsschen da, hilft doch ganz gut, oder? 10.12 Uhr ist es, hier ist NDR1 Niedersachsen. Und ob Ihr Tag auch so voller Liebe wird, das erfahren Sie jetzt.
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2: So stehen Ihre Sterne. Widder.
0: Andere sind nicht so hilflos, wie es zunächst erscheint. Ob Ihr Einsatz nötig ist, scheint eher fraglich.
2: Stier.
0: Mit den Menschen, die Ihnen zur Seite stehen, kann es Ihnen heute überhaupt nicht schlecht gehen.
2: Zwilling.
0: Jemand wartet nur darauf, Sie falsch zu verstehen. Vorsicht also mit Argumenten und Zusagen.
2: Krebs.
0: In der Liebe dürfen Sie etwas wagen, vermeiden Sie aber Risiken beim Sport oder Autofahren.
2: Löwe.
0: Es ist nicht Ihre Schuld.

0: wenn sie heute übersehen werden. Ihre Stunde kommt schon noch.
1: Jungfrau, Jungfrau.
0: Nehmen Sie ein Freizeitangebot ruhig an. Das wird Sie zumindest auf andere Gedanken bringen.
1: Waage, Waage.
0: Eigentlich läuft bisher doch alles wie geplant. Worum sorgen Sie sich jetzt noch?
1: Skorpion, Skorpion.
0: Die Zusagen von Freunden und Mitarbeitern sollten Sie heute lieber nicht zu ernst nehmen.
1: Schütze, Schütze.
0: Kaum haben Sie ein fremdes Problem gelöst, schon konfrontiert man Sie mit einem neuen.
1: Steinbock, Steinbock.
0: Heute können Sie sich stabilisieren und körperlich und seelisch wieder auftanken.
1: Wassermann, Wassermann.
0: Wenn Sie sich mit mehreren Dingen gleichzeitig beschäftigen, verlieren Sie schnell den Überblick.
1: Fische, Fische.
0: Ihre Zweifel sind unbegründet. Sie sind vorbereitet und man will sie auch nicht reinlegen.

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2: So, 6 Wochen Sommerferien sind durch. Wir sind zurück im Schulalltag mit vielen Bekannten, mit vielen neuen Gesichtern in der Schule, aber auch mit einem neuen Thema, das bei uns in den Schulen in Niedersachsen ab sofort umgesetzt werden muss, nämlich das Thema Reanimation. Das heißt, in Biologie und überhaupt in Naturwissenschaften von der Klasse 5 bis 10 sollen alle Jugendlichen in der Schule ab sofort lernen, wie das funktioniert mit der Wiederbelebung. Ich finde das eine super Idee, oder? Das ist doch richtig gut. Und für uns eine gute Gelegenheit, auch nochmal zu überlegen, wie geht es eigentlich nochmal und was ist eigentlich in welcher Reihenfolge zu tun? Zum Glück weiß Anja da Bescheid.
3: Also die Kurzformel lautet prüfen, rufen, drücken. Das heißt, zuerst Bewusstsein und Atmung prüfen. Dann den Notruf 112 anrufen und danach Ärmel hochkrempeln und mit der Herzdruckmassage anfangen und dabei den Brustkorb in der Mitte ganz fest und schnell eindrücken, und zwar so lange, bis der Arzt kommt. Das ist wirklich anstrengend. Für eine Herzdruckmassage muss der Brustkorb senkrecht von oben wirklich tief, nämlich 5 bis 6 Zentimeter eingedrückt werden. Und das mit gestreckten Armen und ganzer Körperkraft. 100 bis ungefähr 120 Mal pro Minute. Ja, und beim Drücken, da kann man einfach mitzählen oder den Rhythmus einer Melodie als Eselsbrücke benutzen. Viele Lieder haben nämlich den Takt, den es braucht, um ein Herz am Leben zu erhalten. Zum Beispiel Staying Alive von den Bee Gees. Oder auch die Titelmelodie von Biene Maja. Wer in diesem Rhythmus drückt, der sorgt dafür, dass der Restsauerstoff im Blut weiter transportiert wird zu den Organen und vor allem zum Gehirn. Denn nach nur 3 bis 5 Minuten ohne Sauerstoff beginnen die Nervenzellen da abzusterben, und das unwiederbringlich. Ja, und das alles, das werden die Schülerinnen und Schüler ab jetzt im Unterricht lernen und regelmäßig auffrischen, damit sie nämlich im Notfall gut vorbereitet helfen können, quasi automatisch. Warum das Ganze? Pro Jahr haben etwa 120.000 Menschen einen plötzlichen Herz-Kreislauf-Stillstand. Von denen überleben bisher nur etwa 11%. Aber wenn konsequent und eloquent geholfen wird, dann könnten es 2 bis 3 Mal so viele sein, die überleben.
2: Und das wird ab sofort in der Schule also auch unterrichtet. Ich finde, das ist richtig gut.

0: 10.30 Uhr haben wir es. Genau, 10:30.
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0: Bitte Vorsicht auf der A7 Hannover-Hamburg, eine ungesicherte Unfallstelle zwischen dem Dreieck Walsrode und Bad Fallingbostel. Dann die A1 Hamburg-Bremen, Baustelle 4 Kilometer zwischen dem Dreieck Norderelbe und Marschner Kreuz. A1 Osnabrück-Bremen, zwischen Bremen-Brinkum und Arsten 3 Kilometer. Die A7 Kassel-Hannover, zwischen Seesen und Rüden, Unfall, Autobahn ist gesperrt, Umleitung führt über die U17. 3 Kilometer stockend auf der A7 in Richtung Norden, zwischen Soltau-Süd und Soltau-Ost. Die B241 Osterode-Nordheim ist zwischen Dorste und Berka nach einem Unfall beidseitig gesperrt. Kreis Diepholz, die Kreisstraße zwischen Radlosen und Barrien, ist wegen eines Feuerwehreinsatzes bis 13 Uhr beidseitig gesperrt. Vechta, die Straße Klingenhagen, ebenfalls in beiden Richtungen dicht. Auch hier läuft ein Feuerwehreinsatz zwischen Burgstraße und Doppenstraße das Ganze. Und Vorsicht bitte, mehrere Baukübel liegen auf der A30 Osnabrück Richtung Bad Oeynhausen zwischen Melle-West und Ost. Das war's, gute Fahrt.
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0: Na, ich habe gestern Vormittag ein Thema hier angestoßen, das mir persönlich sehr am Herzen liegt, nämlich Respekt und dass wir alle mal ein bisschen mehr auf unsere Nächsten schauen sollten und nicht immer nur auf uns selbst. Mir ist es vor allem aufgefallen, als ich jetzt gerade viel mit der Bahn unterwegs war, wie rücksichtslos wirklich 99,9% der Reisenden sind. Hauptsache, ich bin der Erste im Zug. Hauptsache, ich komme hier durch. Hauptsache, ich. Und da haben viele von Ihnen haben Nachrichten geschickt über die NDR Niedersachsen-App. Sprachnachrichten, Textnachrichten und so weiter. Wir arbeiten das alles heute Vormittag gerne ab. Und viele sind da meint mir einer Meinung, dass es durchaus sinnvoller ist, wenn wir alle mal ein bisschen mehr links und rechts schauen würden. Die schönsten Antworten, die besten Antworten und die inspirierendsten vor allen Dingen. Gibt auch eine schöne Geschichte aus Spanien, die ich gleich dabei habe. Bei mir in 8 Minuten.
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0: hier ist NDR1 Niedersachsen um 20 Minuten vor 11. Das ist Ihr Vormittag heute mit dem großen Thema Ich, Ich, Ich und dass mich das total nervt, dass die Menschen immer nur noch auf sich gucken und was links und rechts passiert, völlig egal ist. Ellenbogen ohne Ende, es wird gedrängelt, es wird gar nicht geguckt, ob durch mein Verhalten irgendjemand anders einen Nachteil hat, sondern es geht nur noch darum, dass man selber irgendwie gut durchkommt. Ich habe es jetzt vor allen Dingen im Straßenverkehr, bemerke ich es immer wieder logischerweise. In der Bahn bin ich jetzt viel Bahn gefahren, da habe ich es auch extrem gemerkt. Und wie gesagt, vor allem der Vergleich, ich war ja im Urlaub in Japan, wie die Menschen es da machen. Nämlich, dass die sich an Regeln halten und eben sich nicht durchdrängen und so weiter. Und alles viel gesitteter und viel entspannter und so weiter abläuft als bei uns in Deutschland. Das habe ich gestern Vormittag erzählt, hat eine große Welle losgetreten bei uns in der NDR Niedersachsen-App, mit der ich gar nicht so gerechnet habe. Deswegen möchte ich das Thema heute nochmal ganz in Ruhe und ausführlich behandeln. Margit hat sich zum Beispiel gemeldet über die NDR Niedersachsen-App.
1: Moin Hake, du sprichst mir aus der Seele. Wirklich, Bahnfahren ist wirklich sehr, sehr, sehr schwer für einige Menschen. Einmal das nicht aussteigen lassen, bevor man einsteigt. Und dann müssen ja die Menschen auch irgendwie aus einem Zwang heraus immer am Gang sitzen. Und wenn dann jemand dazukommt und fragt, ob man sich dazusetzen darf, ja, dann wird nicht durchgerutscht an das Fenster, sondern nein, der Erste steht auf, stellt sich in den Gang, dass der Zweite reinrutschen kann und setzt sich wieder hin. Was den Verkehr natürlich nicht gerade mindert. Es wäre schön, wenn es anders wäre.
0: Ja, wäre schön, wenn einfach jeder ein bisschen mehr auf die anderen Menschen achten würde. Enrique hat sich auch gemeldet, der lebt in Spanien und hat eine wirklich interessante Beobachtung gemacht.
2: Ich lebe in Spanien. Wenn da zum Beispiel bei Lidl eine Kasse neu öffnet, geht die Schlange von vorne getrennt links oder rechts ab. Und nicht der Letzte von hinten schnell zur Kasse. Ist viel angenehmer, viel relaxter und auch höflicher.
0: Und auch viel gerechter. Ja, ich weiß auch nicht, was die Menschen dazu bewegt, dass sie denken, sie hätten das Recht, obwohl sie eben noch ganz hinten in der Schlange waren, bei der neuen Kasse ganz vorne zu stehen. Also, wir fassen zusammen, es wäre schön, wenn wir alle ein bisschen mehr auf uns achten. Links und rechts. Dass ich nicht vergessen, das ist schon klar. Ne? Aber einfach ein bisschen mehr Respekt für unsere Mitmenschen. NDR 1 Niedersachsen, jetzt mit der Musik meines Lebens. Hier ist Vanessa Paradis.

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2: Heute Vormittag sind wir zu Gast bei Bianca Macke in Seesen. Moin Bianca.
3: Ja, moin Christian.
2: Sie sorgen dafür, dass die Wasserversorgung in Seesen, vor allen Dingen für die Tiere, aktuell gesichert ist.
3: Ganz genau. Wir haben beim letzten Regen, Gott sei Dank, unsere ganzen IBCs auffüllen können und haben somit ja fast 3000 Liter Wasser gesammelt.
2: Oh wow. IBCs und heißt, das sind so Wassertonnen, ne?
3: Genau, ja. Genau. Ne? Und die sind angeschlossen an die Wasserrinnen oder Regenrinnen. Ja, und dann haben die Vögelchen, Eichhörnchen und alles, was da kreucht und fleucht, immer Wasser.
2: Das heißt, Sie haben verschiedene Wasserstellen im Garten aufgebaut für die, genau. Für die ganzen Tiere. Sehr gut, dürfen wir nämlich nicht vergessen. Auch die leiden natürlich bei dieser Trockenheit aktuell. Jetzt würde ich Sie gerne mit so ein bisschen Trinkgeld sozusagen, passt ja ganz gut zu Ihnen, unterstützen. 100 Euro sind drin, wenn Sie dreimal richtig liegen. Wir haben drei Hits, jeweils fehlt ein Wort und Sie sagen, welches es ist.
3: Ich hoffe.
2: Okay, wir starten erstmal mit 25 Euro und dann wird nach und nach verdoppelt. Hier ist Ihr erster. So, was singt Cher?
3: Believe,
2: die singt Believe. Natürlich, 25 Euro schon mal im Säckchen. Hier kommt unser zweiter für 50 Euro.
3: Baby.
2: Baby, natürlich. Hey, Baby, singt Bruce Chanel da. Und das sind für Sie schon mal 50 Euro. Und die würde ich jetzt gerne nochmal verdoppeln auf 100.
3: Ich auch.
2: Ja? Welcher Ausdruck fehlt hier?
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3: Und fehlt.
2: Bitte was?
3: Fehlst.
2: Du fehlst, natürlich. Bianca, drei richtige macht bei mir 100 Euro. So einfach ist das Leben.
3: Ja, juhu.
2: Schicken wir gerne nach Seesen und ja, vor allem vielen Dank für Ihren Einsatz am Tier.
3: Ja, immer wieder gern.
2: Viel Spaß beim Geld ausgeben. Bis dann. Tschüss.
3: Na, danke, alles Gute.
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1: Autobahn 1, Hamburg-Bremen, 6 Kilometer stockend an der Baustelle zwischen dem Dreieck Norderelbe und dem Maschener Kreuz. A1 Hamburg-Osnabrück zwischen dem Bremer Kreuz und Hemelingen 4 Kilometer. In der Gegenrichtung zwischen Bremen-Brinkum und Hemelingen Baustelle ebenfalls 4. A7 Kassel-Hannover zwischen Echte und Seesen 5 Kilometer Stau momentan. Die A7 Kassel-Hannover ist zwischen Seesen und Rüden nach einem Unfall gesperrt. Dadurch staut es sich, genau das haben wir eben gerade gehabt, diese 5 Kilometer, Umleitung ist die U17. Hannover in Richtung Hamburg auf der A7 zwischen Soltau Süd und Soltau Ost sind es momentan 3 Kilometer stockender Verkehr. Und die B241 Osterode Nordheim ist gesperrt in beiden Richtungen nach einem Unfall zwischen Dorster und Berker. Das war's. Gute und entspannte Fahrt.
2: Es ist 11 Uhr.
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2: Mit Tanja Niehoff, guten Tag. Die Schlagzeilen. Dürre verursacht voraussichtlich erhebliche Ernteausfälle. Bundeswehr schickt Löschhubschrauber aus Niedersachsen in die Nordeifel. NATO-Kampfjets fangen Drohne über Lettland ab. Das Wetter sonnig und trocken bis 37 Grad. Wegen der anhaltenden Dürre rechnet der Deutsche Bauernverband in diesem Jahr mit erheblichen Ernteausfällen. In manchen Regionen könne das bis zum Totalausfall gehen, warnte Verbandspräsident Joachim Ruckwiek im Gespräch mit dem Redaktionsnetzwerk Deutschland. Aus Berlin Jim Bob Nikschers.
3: Vor allem beim Getreide rechnet der Bauernverband in diesem trockenen Jahr mit einer Ernte deutlich unter dem Durchschnitt. Gerade beim Weizen, sagte Verbandspräsident Joachim Ruckwied dem Redaktionsnetzwerk Deutschland. Größere Einbußen wird es demnach wohl auch bei Raps, Kartoffeln, Gemüse und Zuckerrüben geben. Ebenso bei Körnermais und Sojabohnen. Vor allem in Süddeutschland könnte die Ernte teilweise ganz ausfallen. Im Norden sieht es laut Ruckwied etwas besser aus, weil es dort häufiger geregnet hat. Überall wächst jedoch auch weniger Futter für die Tiere nach. Zum Teil müssen Landwirte Kühe und Schweine deshalb früher schlachten als geplant. Der Bauernpräsident warnt, dass die wirtschaftliche Lage für viele Betriebe schon jetzt brutal angespannt ist. Ruckwied fordert deshalb Unterstützung von der Politik. Die könnte zum Beispiel die Zuschüsse der EU an die Bauern früher auszahlen oder die Steuern auf Diesel senken, schlägt Ruckwied im TV-Sender Phoenix vor.
2: Wegen des Waldbrandes in der Eifel schickt die Bundeswehr 2 Löschhubschrauber aus Niedersachsen in das Gebiet. Die beiden Maschinen sind am Vormittag in Fassberg im Landkreis Celle gestartet. Das teilte das Verteidigungsministerium in Berlin mit. Die Hubschrauber können mit jedem einzelnen Flug 2000 Liter Löschwasser ablassen. Wegen des Waldbrandes im Kreis Düren wurden am Morgen 1800 Menschen in Sicherheit gebracht. Das Feuer war von der Ortschaft Gai zuletzt nur noch wenige hundert Meter entfernt. NATO-Kampfjets haben in der Nacht über Lettland eine Drohne abgeschossen. Wie die Streitkräfte des baltischen Landes mitteilten, war das unbemannte Fluggerät in den Luftraum des Landes eingedrungen. Arne Bartram berichtet.
4: Passiert ist das im Nordosten des Landes, in der Nähe der Grenze zu Russland. Die Bevölkerung wurde aufgefordert, sich in Sicherheit zu bringen. Woher die Drohne genau kam, ist offiziell noch unklar. In den vergangenen Monaten waren häufiger Drohnen in die baltischen Staaten Lettland, Estland und Litauen geflogen. Die Behörden vermuten, dass sie aus dem Ukraine-Krieg stammen und Russland sie gezielt in die NATO-Staaten umlenkt, um zu provozieren. Vor einigen Tagen hatte der litauische Geheimdienst gewarnt, Russland könnte erbeutete ukrainische Drohnen einsetzen, um Angriffe im Baltikum vorzutäuschen. So solle die Unterstützung für die Ukraine und die Geschlossenheit der NATO geschwächt werden. Lettland, Litauen und Estland zählen zu den entschiedensten Unterstützern der Ukraine im russischen Angriffskrieg.
2: Der Ätna auf Sizilien kommt nicht zur Ruhe. Seit Tagen spuckt der Vulkan Asche und Lava. Das sorgt auch weiter für Flugausfälle. Wie ein Sprecher mitteilte, wurde die Sperre des Flughafens Catania bis morgen früh um 2 verlängert. Das betrifft 10.000 Reisende, auch aus Deutschland. Am Ätna selbst zieht der spektakuläre Anblick Schaulustiger an, die versuchen, möglichst nah an den Krater des Vulkans heranzukommen. In Hannover ist eine 85-jährige Frau von einer Stadtbahn erfasst und schwer verletzt worden. Wie die Polizei mitteilte, überquerte die Frau die Bahnschienen gestern Nachmittag trotz des Rotlichtes. Dabei übersah sie die herannahende Bahn offenbar. Die Seniorin wurde in ein Krankenhaus gebracht. Die Polizei in Hannover sucht nun Zeugen des Unfalls. Auf dem Marktplatz in Lüneburg soll wegen der erwarteten Hitze heute wieder Sprühnebel eingesetzt werden. Das Wasser wird durch eine spezielle Anlage so stark gepresst, dass mit möglichst wenig Wasser ein großer Kühleffekt erzielt werden kann. Ob bei entsprechenden Temperaturen ein regelmäßiger Einsatz von Sprühwassernebel umsetzbar ist, will die Stadtverwaltung in Lüneburg noch entscheiden. Die Anlage war bereits an einem heißen Tag Ende Juli im Einsatz. Und die Zeit, es ist 11.04 Uhr.
1: Die Anlagen sind mega. Wir haben die auch gerade im Urlaub auch kennengelernt. Das ist ein Traum. Du stellst dich davor und es ist eiskalt. Man ist total nass anschließend, aber es ist wirklich richtig gut. Und gerade bei heute bis zu 37 Grad in Wunsdorf ist es genau das Richtige. Ansonsten bewegen wir uns eigentlich überall um die 30 Grad. Also es wird kaum drunter gehen. Dazu viel, viel Sonne. Der letzte richtig heiße Tag des Jahres oder bis auf weiteres erstmal ist am Start, weil morgen wird es schon ein bisschen weniger, bis 34 Grad, aber wir sind ja auch wirklich Kummer gewohnt mittlerweile. 21 bis 34 Grad und dann geht es stetig von Tag zu Tag ein bisschen weiter runter. Morgen auch mehr Wolken und im Laufe des Tages vom Westen her Schauer oder Gewitter möglich.
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1: Ja, es ist schön zu sehen, dass wir hier offenbar einen sehr großen Nerv getroffen haben mit dem Thema, über das wir heute mit Ihnen sprechen, nämlich darüber, dass ein bisschen mehr Respekt und Rücksichtnahme dieser Gesellschaft doch sehr gut tun würde, weil ich die Erfahrung, die Beobachtung gemacht habe, dass die meisten Leute eigentlich nur an sich denken. Thorsten Wester dagegen hat gerade eine Nachricht geschickt über die NDR Niedersachsen-App. Der sagt, nö, so schlimm ist das gar nicht.
5: Moin, hier ist Thorsten Wester aus Doren im Emsland. Ich möchte auch mal erzählen, dass es auch anders geht. Es gibt nicht nur die Ellbogengesellschaft, denn ich bin als Zusteller der Deutschen Post unterwegs und gerade jetzt bei dem heißen Wetter kommt der ein oder andere Kunde doch nochmal an, bietet etwas Kaltes zu trinken oder ein Eis an oder ähnliches. Und ja, dafür sagt man dann einfach mal Danke und es ist einfach mal nett. Es denken nicht immer nur alle an sich. Allen ein schönes Wochenende.
1: Ebenso, Thorsten, vielen Dank für diese durchaus positive Geschichte. Und ich finde, er hat was Richtiges gesagt, ne? Wenn man sich positiv begegnet, also ein Lächeln, ein Danke, ein Bitte, ein Hallo und so weiter, indem man anderen einfach zeigt, dass man sie sieht, dann sind wir alle schon einen großen Schritt weiter. Yes.

0: Montag ist am Start und stellen sich vor, sie laufen durch wirklich Felder voller Lila und duftendem Lavendel und sind gar nicht in der Provence, sondern in der Südheide. Und zwar bei Altenwalingen, das ist in der Nähe von Bad Fallingbostel. Dort hatten nämlich zwei junge Landwirte die Idee, Lavendel anzubauen und das funktioniert tatsächlich. Letztes Jahr haben sie 14.000 Pflanzen gesetzt. Aktuell findet jetzt gerade die erste Ernte statt und darüber haben wir natürlich mit den beiden gesprochen. Mit den beiden Landwirten von Aller Lavendel, mit Stefan Meyer zum Beispiel. Stefan Meyer, wir wollten erst mal wissen, Lavendel in Niedersachsen, funktioniert das genauso gut oder sogar noch besser als in der Provence?
1: Ich weiß nicht, ob es besser klappt wie in der Provence, aber zumindest funktioniert das hier ziemlich gut. Die Wasserversorgung ist ein ganz, ganz großes Thema. Das haben wir sichergestellt, indem wir Tropfschläuche upcyclen quasi. Also aus dem Spargelanbau, den wir ja eigentlich betreiben, haben wir Tropfschläuche am Ende der Kultur. Und den hatten wir dann jetzt nochmal verwenden können für den Lavendel.
0: Toll, oder? Und aus dem Lavendel wird dann ja alles Mögliche gemacht. Blüten für Schokolade, für die Gastronomie, für Öle und so weiter. Und der Anbau sieht natürlich auch wunderschön aus. Und das große Lavendelfeld ist deswegen auch ein beliebtes Fotomotiv.
1: Wir hatten alles dabei, Fotografenanfragen für Babybauchshooting, für Paar-Shooting. Wir hatten da auch die ein oder andere Begegnung mit jemandem, die da noch ein Nackt-Shooting gemacht hat, ohne zu fragen. Also es ist wirklich, es wird wirklich sehr gut angenommen.
0: Großartig, ja. Und dann freuen wir uns auf die Lavendel-Produkte, wie immer die auch aussehen mögen. Dann vor allen Dingen ab 2027 soll es dann wirklich auch in den Verkauf gehen. Lavendel bei uns aus Niedersachsen.

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1: Geht los mit der A1 Lübeck-Hamburg zwischen Billstedt und Norderelbbrücke 4 Kilometer. Dann die A1 Hamburg-Osnabrück zwischen dem Bremer Kreuz und Arsten wird gebaut, 4 Kilometer Stop and Go. A1 Osnabrück-Bremen zwischen Brinkum und Hemelingen wird gebaut, 4 Kilometer stockend. A7 Kassel-Hannover zwischen Echte und Seesen, 5 Kilometer Stau. Außerdem ist die Autobahn hier gesperrt, deswegen also auch der Stau zwischen Seesen und Rüden. Nach einem Unfall, Umleitung ist die U17. A7 Hannover-Hamburg zwischen dem Dreieck Walsrode und Soltau-Süd 5 Kilometer. Auf der A39 Braunschweig-Wolfsburg ist der Heidberg-Tunnel gesperrt. Hier sind Rettungsfahrzeuge auch im Einsatz. Die B241 Osterode-Nordheim ist zwischen Dorste und Berka beidseitig gesperrt nach Unfall. Und an der Elbfähre Glückstadt-Beschafen in beiden Richtungen jeweils eine Stunde Wartezeit. Das war's. Gute Fahrt.
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1: Ja, spreche heute Morgen oder heute Vormittag, ist ja schon 11:30 mit Ihnen über Rücksichtnahme, über Respekt anderen Menschen gegenüber und dass es durchaus ein bisschen mehr sein könnte, wie ich finde. Willi aus Seckeburg hat sich auch gemeldet über die NDR Niedersachsen-App.
2: Ja, der Beitrag hat mir sehr gut gefallen und mir quasi aus der Seele gesprochen. Da haben wir in unserer Gesellschaft großen Nachholbedarf. Wichtig wäre, gerade weil der Schulanfang ist, dass wir als Erwachsenen eben auch unseren Kindern ein gutes Beispiel sind.
1: Absolut, sagt auch Christina aus Georgsmarienhütte. Sie schreibt über die NDR Niedersachsen-App zum Thema Ellenbogengesellschaft. Es tut doch nicht weh, bitte und danke zu sagen. Absolut richtig und ich habe gleich noch eine ganz positive Geschichte, die mir zugetragen wurde in 7 Minuten.
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0: Hier ist NDR1 Niedersachsen, der Freitagvormittag um 11 Uhr und 38. Ich spreche heute Morgen ja mit Ihnen über das Thema Ich, sprich große Ellenbogengesellschaft, und dass wir alle das Gefühl haben, dass die Menschen viel zu sehr auf sich schauen. Dabei wäre das Leben doch viel einfacher, wenn wir ein bisschen mehr Respekt und Rücksicht mit an den Tag legen würden. Hier kommt die nächste Nachricht über die NDR Niedersachsen App.
1: Mein Name ist Matthias, ich bin im Außendienst tätig in und um Hannover und finde auch, dass es eigentlich auf den Straßen immer brutaler zugeht und vor allen Dingen die Schwachen, die Alten, die Kinder, die Leute mit Rollis und dergleichen, dass die sehr gerne übersehen werden und jeder nur irgendwie an sich denkt. Ich kenne dasselbe, was Sie gesehen haben in Japan aus Großbritannien. Da wird nämlich auch angestellt und sich nicht geschubst, und es wird sich auch bei jeder Gelegenheit gedankt. Ein bisschen könnte uns das auch gut tun. Ja, guten Tag und gute Fahrt und schönes Leben.
0: Ja, genau, das hilft tatsächlich sehr. Aber wir wollen ja nicht nur meckern heute Morgen, ne? Das ist auch ganz, ganz wichtig. Es gibt auch durchaus positive Beispiele, so wie dieses hier von Dolle.
2: Ich hatte vorgestern ein sehr, sehr schönes Erlebnis im Bus. Ich kann nicht so gut stehen und der Bus war rappelvoll. Und auf so einem Viererplatz saßen vier Jungs. Und ich bin zu den Jungs hin und habe gesagt, wäre einer so lieb, für mich aufzustehen. Es ist sofort einer aufgestanden. Kaum saß ich, haben die drei noch zu sitzenden Jungs gesehen, dass da noch ein älteres Ehepaar kam. Und sofort sind wieder zwei aufgestanden. Ja, und zwei, drei Stationen später kam noch ein Mann und schon ist der vierte aufgestanden. Bedankt haben sich übrigens nur der letzte Mann und ich bei den Jungs. Das Ehepaar hat das Ganze als selbstverständlich hingenommen. Und da gehört es doch beides dazu. Einmal nett den Jungen gegenüber zu sein und dass die Jungen auch uns Älteren gegenüber nett und höflich sind. Mich hat das sehr, sehr gefreut.
0: Schöne Geschichte und zeigt wieder, wie man in den Wald hineinruft, so schallt es auch heraus. Und wenn wir alle den freundlichen Ton anlegen, dann wird's alles noch viel schöner.

0: Schönen Freitag wünsche ich. Sie sind bei NDR1 Niedersachsen. Freuen Sie jetzt schon mal auf Tina Charles und I Love to Love. Vorher kommt Selina Seemann zu Wort und die erzählt uns, wie am Ende der Welt ihre Reise einen Abschluss findet und dafür sorgt, dass daraus ein neuer Anfang entstehen kann. Hör mal Baden Tau.
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1: Wir haben die A1 Lübeck-Hamburg zwischen Billstedt und Norderelbbrücke 4 Kilometer stockend. Dann die A1 Hamburg-Osnabrück zwischen Bremer Kreuz und Asten Baustelle 4. Die A1 Osnabrück-Bremen Baustelle ebenfalls 4 zwischen Brinkum und Hemelingen. Die B214 Nienburg-Diepholz ist gesperrt zwischen Barwer und Reden nach Unfall beidseitig, genauso wie die B241 Osterode-Nordheim zwischen Dorste und Berka. Dann die B443 Pattensen-Sehnde zwischen Pattensen-Ortsumgehung und Reden Reinigungsarbeiten 2 Kilometer stockender Verkehr. Und an der Elbfähre Glückstadt Scharpen in beiden Richtungen 1,5 Stunden. Es ist 12 Uhr.
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2: Mit Max Altstadt. Guten Tag. Die Schlagzeilen. Niedersächsische Landwirte spüren Auswirkungen der Trockenheit. Lage in Waldbrandgebiet in der Eifel bleibt angespannt. Fußball-Zweitligist Eintracht Braunschweig trifft am Abend auf Bochum. Das Wetter sonnig und trocken bis 37 Grad. Seit Wochen fällt kaum ein Tropfen Wasser vom Himmel. Es ist heiß und trocken, Regen, Fehlanzeige. Das kriegen natürlich vor allem auch die Landwirtinnen und Landwirte zu spüren. Seit einigen Tagen werden Weizen und Raps geerntet. In Süddeutschland haben die Bauern sogar Angst vor einem totalen Ernteausfall. Seit Beginn der Dürreperiode seien bereits rund 3 Millionen Tonnen Weizen und Raps verloren gegangen, heißt es vom Deutschen Reifeisenverband. Sophie Mühlmann, wie dramatisch ist denn die Situation in Niedersachsen?
3: Ganz so schlimm wie in Bayern oder Baden-Württemberg ist es hier in Niedersachsen nicht. Hier sind zum Beispiel die Futterlager noch gut gefüllt, sagt das Landwirtschaftsministerium. Aber die ersten Dürreanzeichen machen sich nach vielen Tagen ohne Regen auch hier bemerkbar. Es ist sichtbar, dass alles verbrennt, sagt Konrad Westphale vom Landvolk. Aber landesweite Prognosen, die will er nicht abgeben. Dafür sei der Regen regional zu unterschiedlich runtergekommen. In manchen Gegenden sehen Mais, Zuckerrüben, Kartoffeln und Grünland noch gut aus, sagt er. Die Bauern hofften also noch, so Westphale, dass sie glimpflich davonkommen in diesem Jahr mit einer durchschnittlichen, in manchen Teilen Niedersachsens aber wahrscheinlich doch eher unterdurchschnittlichen Ernte. Die Höfe versuchen schon seit einigen Jahren, ihre Produkte dem Klimawandel anzupassen, resilienter zu werden. Und in diesen Bereich müsse man noch viel mehr investieren, sagt Landwirtschaftsministerin Staute. Einen speziellen Notfonds für die Dürre plane das Land aber nicht.
2: Ja, dass die Natur unter der anhaltenden Trockenheit ächzt, das zeigen auch die vielen heftigen Waldbrände in Europa. Und so einen erleben wir jetzt auch in unserem Nachbarbundesland Nordrhein-Westfalen. Ein großer Waldbrand bedroht dort die Gemeinde Hürtgenwald in der Eifel. Auch aus Niedersachsen sind zwei Löschhubschrauber vom Bundeswehrstandort Vaasberg im Kreis Celle im Einsatz. 1800 Menschen aus einem Ortsteil der Eifelgemeinde mussten vor den Flammen fliehen.
4: Wir hatten gestern Nachmittag schon am späten Abend, haben wir gesagt, wir packen die Koffer, weil man sah das Feuer einfach, dass das da war und wussten noch, das ist in der Nähe von Gai und haben dann um kurz vor 3:30 nachts gesehen, das wird bedrohlich nah und dann haben wir uns ins Auto gesetzt und gefahren.
5: Kurz danach kam dann die Gefahrenmeldung in der Nina-Warn-App, den Gefahrenbereich zu verlassen. Parallel haben Bürgermeister Stefan Kranen und das Team der Feuerwehr um 3 Uhr heute Morgen entschieden, der Ortsteil Gai wird komplett evakuiert.
6: Wir haben gesagt, Sicherheit geht vor über alles. Und ich glaube, es ist besser für die Leute, sie sind hier in der Sicherheit und die blockieren auch nicht die Feuerwehrleute, das kommt ja auch noch hinzu. Die können da oben arbeiten, die Löschzüge, alles da arbeiten.
5: Insgesamt 350 Feuerwehrleute sind im Einsatz mit Löschhubschraubern, Wasserwerfern und schwerem Gerät am Boden. Auch Bauern aus der Region haben ihre Traktoren mit Wasserfässern beladen und kommen, um beim Löschen zu helfen. All das hilft, damit Bürgermeister Stefan Kranen am Vormittag sagen kann:
7: Wir haben die richtigen Entscheidungen getroffen und Menschen sind nicht zu Schaden gekommen. Häuser sind auch nicht abgebrannt. Das war so in den frühen Morgenstunden unsere größte Angst.
5: Wie sich die Lage jetzt weiterentwickelt, ist noch völlig offen. Die Feuerwehr spricht inzwischen von einem Red Flag Day, weil der Wind jederzeit das Feuer in eine andere Richtung lenken kann. Aber auch der Rauch wird zum Problem. Die Notunterkunft für die Menschen, die bereits in Sicherheit gebracht wurden, musste inzwischen ebenfalls evakuiert werden, weil Asche vom Waldbrand dorthin geweht wird. Also die Lage wird auch in den nächsten Stunden in Hürtgenwald dynamisch und gefährlich bleiben.
2: Stefan Hase zur aktuellen Lage beim Waldbrand in der Eifel. Ja, Waldbrände, Ernteausfälle, Trockenheit. Für viele ist daran aber nicht nur das Wetter schuld, sondern eben auch der Mensch. Die Klimaorganisation Fridays for Future kritisiert, dass die Bundesregierung zu wenig für den Klimaschutz macht. Im Gegenteil, sie würde die verankerten Klimaziele sogar sabotieren. Und auch die Kommunalpolitik steht in der Kritik der Aktivisten. In Oldenburg wollen sie heute protestieren und sprichwörtlich das Rathaus sprengen. Anna Schlieter, wie muss man sich das vorstellen?
8: Also das Rathaus in Oldenburg bleibt auf jeden Fall stehen. Dafür wird es nass. Ein Rasensprenger sorgt an diesem heißen Tag dafür, dass das Rathaus abgekühlt wird. Und vielleicht habe ja auch der ein oder andere Passant mit Kind Spaß daran. Das sagt Fridays for Future-Sprecher Lasse Maslonka. Und das sei dann ja auch eine Art Klimaanpassung bei der Hitze. Die Aktion soll eine Botschaft an die Kandidatinnen und Kandidaten für die Wahl zum Oberbürgermeister in Oldenburg sein. Bei denen sollte Klimaschutz nämlich ein Kernthema sein. Und die sind dann ja auch nicht mehr 5, sondern jetzt sogar 8 Jahre im Amt. Damit müssten sie mit die Weichen dafür stellen, dass Niedersachsen seine Klimaziele bis 2035 erreicht. Auch in Lüneburg protestiert Fridays for Future heute. Etwa 100 Leute werden zu einer Demo durch die Stadt erwartet. Und auch da soll es um lokale Themen gehen, etwa den Umgang mit Wasser angesichts des Klimawandels.
2: NATO-Kampfjets haben in der Nacht eine Drohne im lettischen Luftraum abgeschossen. Das teilten die Streitkräfte des baltischen Landes mit. Mehr dazu in den Meldungen mit Tanja Niehoff.
9: Passiert ist das im Nordosten Lettlands in der Nähe der Grenze zu Russland. Die Menschen in der Region wurden aufgefordert, sich in Sicherheit zu bringen. Woher die Drohne genau kam, ist offiziell unklar. In den vergangenen Monaten waren häufiger Drohnen in die baltischen Staaten Lettland, Estland und Litauen geflogen. Die Behörden vermuten, dass sie aus dem Ukraine-Krieg stammen und Russland sie gezielt umlenkt, um zu provozieren. Die Weserfähre Polle im Kreis Holzminden hat ihren Betrieb bis auf Weiteres eingestellt. Grund ist das Niedrigwasser. Wie der Betreiber mitteilte, waren Fährfahrten in den vergangenen Wochen trotz des niedrigen Pegelstandes eingeschränkt möglich. Nun habe die Weser aber einen Wasserstand erreicht, der ein gefahrloses Anlanden auf beiden Seiten nicht mehr zulässt. Die Fähre befördert normalerweise Personen und Fahrzeuge und ist auch bei Radreisenden auf dem Weserradweg beliebt. Auf einem Supermarktparkplatz in Wilhelmshaven haben zwei junge Männer einen Mann mit Schlägen und Tritten verletzt. Der 32-Jährige verlor nach Polizeiangaben vorübergehend das Bewusstsein und musste medizinisch behandelt werden. Nach ersten Erkenntnissen der Ermittler hatte der Mann auf dem Parkplatz in Wilhelmshaven einem Auto mit laut aufheulendem Motor hinterhergerufen. Daraufhin sei er von den beiden jungen Männern angesprochen worden. Es kam zunächst zu einem Streit und dann zu der Attacke. Die Täter flüchteten.
2: Es waren Bilder, die an die Flüchtlingskrise vor rund 10 Jahren erinnert haben. Ende Juli haben zehntausende Menschen die Grenze zur spanischen Exklave Ceuta überwunden. In der EU ist die Sorge groß, dass sich das wiederholt. Spanische Geheimdienste warnen, dass morgen weitere Flüchtlinge nach Ceuta kommen könnten. Dem soll entgegengewirkt werden. Dabei nimmt Brüssel auch die sozialen Medien in die Pflicht. Bei dem Ansturm vor 2 Wochen hatten sie nämlich eine entscheidende Rolle gespielt. Da wurde den Migranten vorgegaukelt, dass die sonst so streng bewachte Grenze plötzlich offen sei. Sabrina Fritz, wie soll das jetzt verhindert werden?
10: Das sieht jetzt wie folgt aus, dass nämlich die großen Plattformen mit Faktenchecker vor Ort, also zum Beispiel in Spanien oder Marokko, zusammenarbeiten. Und wenn die sagen, schaut mal, da ist jetzt ein Reel, das führt zu falschen Aufrufen, das verspricht, dass sie alle nach Europa kommen können, dann wollen eben die Plattformen das entweder entfernen oder kennzeichnen, dass es eine Falschinformation ist. Aber es passieren natürlich noch mehr Dinge vor Ort. Es ist jetzt die Grenzschutzbehörde Frontex vor Ort. Es ist Europol vor Ort. Es ist ja die europäische Polizei, die will jetzt sehen, wie kann man die Schleuserbanden, die Menschenhändler, wie kann man die festnehmen oder eben verhindern, dass sie immer mehr Menschen hier auch nach Europa locken und die können dann gar nicht bleiben. Man will checken, was heißt das

0: so schöne Worte für ihre Teamkolleginnen. Jetzt versucht sie, die Wogen zu glätten. Peter Schulz berichtet.
1: Nur wenige Stunden nach ihrer harschen Kritik an 3000 Meter Hindernis-Europameisterin Gesa Krause rudert ihre viertplatzierte Teamkollegin Lea Meyer zurück. Direkt nach dem Rennen hatte Meyer Krause Passivität vorgeworfen.
2: Es ist einem ja bewusst, so Gesa will keinen Meter was machen. So. Die ist einfach, ja, die sitzt es aus und rennt da hinten raus. So.
1: Meyer lag im 3000 Meter Hindernisfinale lange in Führung und war nach einem Sturz am letzten Wassergraben auf Rang 4 zurückgefallen. Auf ihrem Instagram-Account zollte Meyer nun Siegerin Gesa Krause und auch der drittplatzierten Olivia Gürth nachträglich Respekt. Cleverness und Taktik seien sehr entscheidende Faktoren einer Meisterschaft. Und wer das für sich an Tag X perfektioniere, dem gönne sie auch jeden Erfolg, schrieb Meyer. Darüber hinaus kündigte die 28-Jährige an, in Zukunft Interviewzonen nach emotionalen Rennen zu meiden.
0: Und wir blicken noch zum Fußball. Zweitligist Eintracht Braunschweig hat heute Abend den VfL Bochum zu Gast. Mit dem 6:1 letzte Woche gegen Magdeburg haben die Braunschweiger natürlich einen Traumstart in die neue Saison hingelegt. Jetzt kommt es für Trainer Lars Konnetka darauf an, dass seine Jungs nicht übermütig werden.
3: Da muss mich jetzt keine Euphorie schmälern, sondern die können ruhig sich glücklich schätzen über dieses Ergebnis und über ein gutes Spiel. Aber die wissen auch, dass das überhaupt 0,0 mit dem zu tun hat, was wir auf dem Platz hier erleben. Den Bochumern ist völlig egal, dass wir 6:1 gewonnen haben. Und das ist uns auch bewusst. Man muss ja auch immer wieder bedenken, man kann auch mal auf der anderen Seite stehen. Ne? Dann fühlt sich das vielleicht nicht mehr so lustig an und nicht mehr so einfach und so leicht. Und mir wäre lieb, dass wir einen guten Fußball zeigen, dass wir unsere Arbeit gut machen und dann auch mal gerne feiern können, wenn wir was Tolles erreicht haben. Alles, was darüber hinausgeht, will ich auch dich so nah an mich ranlassen.
0: Anpfiff Eintracht Braunschweig gegen den VfL Bochum ist um 18.30 Uhr. Der VfL Osnabrück trifft dann morgen auf Magdeburg und am Sonntag steht dann das erste Niedersachsen-Duell an. Hannover empfängt Wolfsburg. Wir gucken kurz auf die Straßen. Vorsicht bitte auf der B3 Hannover, Frankfurter Allee statt einwärts. Zwischen Oberricklinger Tor und Landwehrkreise befindet sich eine ungesicherte Unfallstelle. Und Vorsicht bitte auf der B72 Richtung Schneiderkrug zwischen Ramsloh und Scharel in Oldenburg. Da liegt eine Holzpalette. Die Zeit, es ist 12.11 Uhr. Das war aktuell mit Max Altstadt.
4: Heute der erstmal bis auf weiteres letzte richtig krass heiße Tag. Bis zu 37 Grad sind ja heute drin. Richtig heftig. Wir kommen eigentlich kaum unter die 30 heute. Morgen dann wieder mehr Wolken im Laufe des Tages. Vom Westen her auch Schauer und Gewitter möglich. Wird auch Zeit, dass mal ein bisschen was runterkommt. Ne? Von oben maximal 21 bis 34 Grad noch. Und dann wird es die nächsten Tage langsam kühler.
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4: Stichwort Ellenbogengesellschaft, darum ging es ja heute Vormittag hier bei mir, dass alle irgendwie immer nur auf sich gucken. Und ich habe von Oma Conny, so nennt sie sich in der NDR Niedersachsen-App, zu dem Thema eine ganze aufrichtige Nachricht bekommen. Sie schreibt, Hallöchen, Sie haben vollkommen recht, was Sie berichten. Ich erwische mich auch des Öfteren dabei. Bin ich Autofahrerin, schimpfe ich über die Radfahrer. Bin ich Radfahrerin, schimpfe ich über die Autofahrer. Und als Fußgängerin bin ich auch nicht immer regelkonform. Aber begegnet mir jemand unterwegs, dann schaut er mich direkt an. Dann lächle ich und dann bekomme ich auch ein Lächeln zurück. Ein schönes Gefühl auf beiden Seiten und vielleicht ein Anfang. Positive Beispiele sind immer hilfreich. Herzliche Grüße aus Ingern Össelse nach Hannover. Lieben Dank für diese inspirierende Nachricht.
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0: Frühstück bei Stefanie.
1: Es ist ja, wie es ist.
0: Und das sind ihre Gäste. Herr Ahlers.
2: Ja, da tut er nichts zu sagen.
0: Udo.
3: Ja, das kann's haben.
0: Und Opa Gerke.
4: Steffi, machst du mir Mettbrötchen?
1: Nee, muss ich erst schmieren. Milch und Zucker nimmt er selber, ne? Wo habt ihr es gesehen?
2: Was denn nun wieder?
1: Nee, Georg, lass stecken. Allein mit dieser Antwort hast du dich ins Aus qualifiziert.
3: Sag mal, wo liefst du eigentlich, Ahlers? 40 Jahre Flippers bei Silbereisen mit Flipperlieder, aber von anderen. Also Andy Borch und Härte.
1: Ah, mit seiner Mundharmonika. Weine nicht, kleine Eva. Du, ich saß zwischen Rocky und Roger und dann also...
2: Dann ist der jetzt auch schon bei dir zum Fernsehkuckeln.
1: Kein Kommentar, auf jeden Fall. Ich hab geheult, weil das habe ich ja als ganz Lütte schon immer gehört und damit fing das ja alles an.
2: Was jetzt?
1: Ja, irgendwie hab ich mit den Flippers so eine magische Verbindung, du. Immer wenn sie ein neues Album rausbringen, passiert auch in meinem Leben was Neues mit Liebe und Gefühle.
2: Oh. Ah, darf man mal fragen, wie viele Platten die schon rausgebracht haben?
1: Ja, so, jetzt sag ich euch beide Charmeure mal was. Ich hab sie nicht gezählt.
2: Also.
1: Ja, nur mal ein Beispiel. 1979 kam Heimweh nach Tahiti raus.
3: Heißt das nicht Heimweg nach Tahiti?
2: Also man kann ja wohl als Deutscher weder Heimweh noch ein Heimweg nach Tahiti haben.
4: Jawohl, genau.
1: Ist doch egal. Auf jeden Fall, auf einer Matratzenparty bei Heimweg nach Tahiti hatte ich meinen ersten Zungenkuss mit Mike. Anderes Beispiel, 84. Ich kann den anderen in die Augen sehen. Da hatte Kolle mich gerade betrogen.
2: Ja, mit einem anderen Kerl, oder was?
1: Wieso?
2: Ja, heißt doch so. Ich kann den anderen in die Augen sehen.
1: Bitte? Dann 93, Sehnsucht nach nirgendwo. Da hatte ich gerade mein Hotdog-Diplom gemacht, aber dann ist da ja eine Liebe dran gescheitert. Also.
3: Aber die Platte hieß doch Sehnsucht nach was Besseres, meine ich.
1: Udo, wer war denn damals wohl nur gerade in diese Situation?
3: Ja.
1: Naja, auf jeden Fall, jetzt kommt gerade das Hit-auf-Hit-Jubiläumsalbum raus von den Flippers. Und auf einmal taucht Roger in mein Leben auf.
2: Ja, ich hab gehört, im Herbst kommt schon wieder ein neues Album raus.
4: Weißt Bescheid, du? Ich brauch noch Bargeldlos mit 5 Buchstaben.
1: Mit IC.
4: Jawohl.
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1: Bitte Vorsicht auf der A31 Leer Emden zwischen Emden und Wolthusen. Also Emden-Wolthusen und Emden-Mitte liegt ein Surfboard auf der Autobahn. Und aufpassen, Unfall nicht abgesichert auf der A1 Bremen-Osnabrück zwischen Uphusen-Bremen-Mahndorf und Rastplatz-Mahndorfer Marsch. Dann die A1 Hamburg-Osnabrück zwischen dem Bremer Kreuz und Arsten Baustelle 6 Kilometer. A1 Osnabrück-Bremen zwischen Brinkum und Hemelingen Baustelle 5. A7 Kassel-Hannover zwischen Derneburg-Salzgitter und Dreieck Hannover-Süd Baustelle 7 Kilometer. A7 Hannover-Hamburg vom Elbtunnel ab Hausbruch 4. Dann die B214 Nienburg-Diepholz zwischen Barber und Reden beidseitig gesperrt nach einem Unfall. B443 Pattensen-Sehende zwischen Pattensen-Ortsumgehung und Reden Reinigungsarbeiten 2 Kilometer stockend. Im Kreis Cuxhaven ist die Landesstraße zwischen Lahmstedt und Mittelsen nahe. In beiden Richtungen nach einem Unfall gesperrt. Und Wartezeit in beiden Richtungen 2 Stunden an der Elbfähre Glückstadt-Beschaffen. Gute Fahrt.
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1: Ich wünsche einen schönen Start in Richtung Wochenende.

0: NDR Niedersachsen, der Freitagmittag. Schön, dass Sie mit am Start sind. Und das, was jetzt kommt, passt auch ganz gut zu dem Thema des Respekts miteinander und besserem Umgang. Es war erstmal ein sehr erfolgreicher Abend gestern bei der Leichtathletik EM in Birmingham. 5 Medaillen für unser deutsches Team. Gold und Silber im Zehnkampf. Leo Neugebauer und Niklas Kaul. Sensationell. Gold und Bronze über die 3000 Meter Hindernis der Damen. Und dann auch noch ein Niedersachse. Henrik Janssen aus dem Norden. Bronze im Diskuswurf. Großartig. Und dann hat noch eine andere junge Niedersächsin für Schlagzeilen gesorgt, nämlich Smilla Kolbe. Die kommt aus der Wedemark, aus Breling, die hat das Finale im 800-Meter-Lauf ganz knapp verpasst. Das war bitter, aber anschließend ihr Statement gegen Rassismus, das war doppelt so stark.
1: Ich lese so viele Kommentare und freue mich wirklich über den ganzen Support. Und trotzdem sehe ich unter manchen Athleten in den Kommentarspalten echt irgendwie krasse Kommentare. Und wir vertreten hier Deutschland und kriegen hier irgendwie Support von allen, die zuschauen. Und ich erwarte da irgendwie ein bisschen mehr Respekt. Und ich freue mich extrem, dass mich so viele supporten. Aber ich will mir nicht vorstellen, wie das wäre, wenn ich nicht so weiß wäre, wie ich bin. Und es war mir irgendwie wichtig zu sagen. Und ich erwarte da von allen Zuschauern den irgendwie nötigen Respekt, um die tollen Leistungen von unseren Athleten zu feiern.
0: Großartige Worte von Smilla Kolbe. Schlimm, dass es gesagt werden muss, aber gut, dass sie es tut.

0: Tickets, NDR 1 Niedersachsen, 12:48 Uhr. Jetzt wird's wild, nicht nur, weil gleich Britta von Lucke kommt, sondern auch ihretwegen.
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0: Immer ein großer Spaß um die Mittagszeit bei uns. Dann erfüllen wir nochmal Wünsche, die es beim wilden Wunschwochenende nicht ganz geschafft haben. Heute geht's nach England und zwar Martina Arnold oder Martina Arnold aus Hull in United Kingdom schreibt uns, der Song macht mich einfach glücklich und sie meint damit Fairy Tale von Alexander Rybak. Den gibt's jetzt und ich wünsche ein schönes Wochenende.

0: Kurz vor eins haben wir.
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0: Vorsicht bitte, A2 Hannover nach Berlin, zwischen Braunschweig Flughafen und Braunschweig Ost ein defekter LKW. Dann haben wir die A28 Oldenburg-Bremen, zwischen Oldenburg-Eversten und Marschweg ein defekter LKW nochmal. Stau oder stockender Verkehr dazu auf folgenden Strecken. A1 Hamburg nach Bremen, zwischen Ehlsdorf und Bokel ist die Strecke nach einem Unfall gesperrt. Dadurch 7 Kilometer Stau, besser geht es für Sie über Gehum, Sieg, B71 und Bokel. A1, Hamburg nach Osnabrück, zwischen Bremer Kreuz und Aßen, 6 Kilometer stockender Verkehr im Baustellenbereich. Und dann die A1 Osnabrück nach Bremen, zwischen Bremen-Brinkum und Hemeling, nochmal 5 Kilometer stockender Verkehr vor der Baustelle. A7, Kassel-Hannover, zwischen Derneburg-Salzgitter und Dreieck Hannover-Süd, 11 Kilometer stockender Verkehr im Baustellenbereich. A7, Hannover-Hamburg, zwischen Hamburg-Hausbruch und dem Elbtunnel, 5 Kilometer stockender Verkehr. A31 Gronau-Meppen zwischen Emsbüren und Lingen, 4 Kilometer stockender Verkehr vor der Baustelle. Die B70 Lingen nach Meppen ist zwischen B213 Lingen-Damaschke und dem Ortsausgang nach einem Unfall gesperrt. B214 Nienburg-Diepholz zwischen Barwer und Reden ist die Strecke nach einem Unfall in beiden Richtungen gesperrt. B443 Pattensen-Sehnde zwischen Pattensen-Ortsumgehung und Rethen. 2 Kilometer stockender Verkehr, da wird die Fahrbahn gereinigt. In Lingen-Damaschke werden die Anwohner wegen eines Brandes gebeten, Fenster und Türen geschlossen zu halten und an der Elbfähre Glückstadt beschaffen. 2 Stunden Wartezeit auf beiden Seiten. Gute Fahrt.
2: Es ist 13 Uhr.
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2: 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Guten Tag. Die Schlagzeilen. Dürre verursacht voraussichtlich erhebliche Ernteausfälle. Klimaproteste in Oldenburg drehen sich heute ums Wasser. Und wegen Niedrigwassers stellt die Weserfähre bei Polle den Betrieb ein. Das Wetter, es bleibt sonnig und trocken, heute mit bis zu 37 Grad. Der wegen der andauernden Trockenheit erwartet der Deutsche Bauernverband eine deutlich geringere Ernte und das bis hin zum Totalausfall. Und vom Deutschen Raiffeisenverband heißt es, seit Beginn der Dürreperiode seien schon rund 3 Millionen Tonnen Weizen und Raps verloren gegangen. Sophie Mühlmann, wie angespannt ist die Lage hier in Niedersachsen?
3: Ganz so schlimm wie in Bayern oder Baden-Württemberg ist es hier in Niedersachsen nicht. Hier sind zum Beispiel die Futterlager noch gut gefüllt, sagt das Landwirtschaftsministerium. Aber die ersten Dürreanzeichen machen sich nach vielen Tagen ohne Regen auch hier bemerkbar. Es ist sichtbar, dass alles verbrennt, sagt Konrad Westphale vom Landvolk. Aber landesweite Prognosen, die will er nicht abgeben. Dafür sei der Regen regional zu unterschiedlich runtergekommen. In manchen Gegenden sehen Mais, Zuckerrüben, Kartoffeln und Grünland noch gut aus, sagt er. Die Bauern hofften also noch, so Westphale, dass sie glimpflich davonkommen in diesem Jahr mit einer durchschnittlichen, in manchen Teilen Niedersachsens aber wahrscheinlich doch eher unterdurchschnittlichen Ernte. Die Höfe versuchen schon seit einigen Jahren, ihre Produkte dem Klimawandel anzupassen, resilienter zu werden. Und in diesen Bereich müsse man noch viel mehr investieren, sagt Landwirtschaftsministerin Staute. Einen speziellen Notfonds für die Dürre plane das Land aber nicht.
2: In diesen Dürrezeiten gibt es auch viele Waldbrände und wegen des Waldbrandes in der Eifel schickt die Bundeswehr 2 Löschhubschrauber aus Niedersachsen in das Gebiet. Die beiden Maschinen sind am Vormittag in Fassberg im Kreis Celle gestartet. Das hat das Verteidigungsministerium mitgeteilt. Die Hubschrauber können mit jedem einzelnen Flug 2000 Liter Löschwasser ablassen. Wegen des Waldbrandes im Kreis Düren sind am Morgen schon 1800 Menschen in Sicherheit gebracht worden. Das Feuer war von einer Ortschaft zuletzt nur noch wenige hundert Meter entfernt. Es ist und bleibt voll auf den Straßen. Sie haben es gerade im Verkehrsservice gehört. Der ADAC rechnet mit vollen Autobahnen auch am Wochenende. In mehreren Bundesländern enden nämlich die Sommerferien. Deshalb erwartet der ADAC viel Rückreiseverkehr in Richtung Süden und auch an den Küsten. Für zusätzliche Enge könnten Lastwagen sorgen. Wegen des Niedrigwassers haben 15 Bundesländer das Sonntagsfahrverbot gelockert. In Bremen haben Unbekannte das Auto eines AfD-Politikers beschädigt. Es handelt sich um den Wagen eines Vorstandsmitglieds. Laut Polizei hat jemand die Reifen zerstochen, eine Seitenscheibe eingeschlagen und das Auto mit einer säureartigen Flüssigkeit bespritzt. Der Staatsschutz der Bremer Polizei ermittelt. Fridays for Future hat heute in Oldenburg zu Klimaprotesten aufgerufen. Und den Klimaaktivisten geht es dabei ums Wasser, weshalb sie sprichwörtlich das Rathaus sprengen wollen. Anna Schlieter, wie soll das ablaufen?
4: Also das Rathaus in Oldenburg bleibt auf jeden Fall stehen. Dafür wird es nass. Ein Rasensprenger sorgt an diesem heißen Tag dafür, dass das Rathaus abgekühlt wird. Und vielleicht habe ja auch der ein oder andere Passant mit Kind Spaß daran. Das sagt Fridays for Future-Sprecher Lasse Maslonka. Und das sei dann ja auch eine Art Klimaanpassung bei der Hitze. Die Aktion soll eine Botschaft an die Kandidatinnen und Kandidaten für die Wahl zum Oberbürgermeister in Oldenburg sein. Bei denen sollte Klimaschutz nämlich ein Kernthema sein. Und die sind dann ja auch nicht mehr 5, sondern jetzt sogar 8 Jahre im Amt. Damit müssten sie mit die Weichen dafür stellen, dass Niedersachsen seine Klimaziele bis 2035 erreicht. Auch in Lüneburg protestiert Fridays for Future heute. Etwa 100 Leute werden zu einer Demo durch die Stadt erwartet. Und auch da soll es um lokale Themen gehen, etwa den Umgang mit Wasser angesichts des Klimawandels.
2: Ja, noch einmal das Thema Dürre. Die Weserfähre Polle im Kreis Holzminden hat ihren Betrieb bis auf Weiteres eingestellt. Grund ist eben das Niedrigwasser. Wie der Betreiber mitteilte, waren Fährfahrten in den vergangenen Wochen noch eingeschränkt möglich, trotz des niedrigen Pegelstandes. Jetzt aber habe die Weser einen Wasserstand erreicht, der ein gefahrloses Anlanden auf beiden Seiten nicht mehr zulässt. So, und jetzt ist noch eine Meldung reingekommen für die Bundesstraße 6, Messe-Schnellweg Hildesheim-Hannover. Zwischen Messe Süd und Messe Nord sind Personen auf der Fahrbahn. Die Zeit 13.05 Uhr.
0: Das Wetter für Niedersachsen. Also am besten Rollladen runter und Fenster zu, damit die Hitze draußen bleibt. Es wird heute sehr, sehr heiß. Sie haben es schon gehört. Viel Sonnenschein dazu. Temperaturen bis 31 Grad in Nordholz und bis sogar 37 Grad in Wunstorf. Auf den Inseln sowie im Oberharz auch bis 31 Grad. Auch morgen das Wochenende startet zum Teil noch ziemlich heiß. Es gibt aber so einen Wechsel aus Sonne und teils dichteren Wolken. Im Osten und Südosten anfangs heiter. Tagsüber dann von Westen her gebietsweise Schauer und Gewitter, die können örtlich auch mal kräftig runterkommen. Die Temperaturen liegen bei 21 Grad auf den Inseln, deutlich kühler als heute und bis zu 34 Grad im Rest des Landes.
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0: Hallo, schön, dass wir zusammen schwitzen. Ich hoffe, Sie kommen gut durch den Mittag mit viel zu trinken und einem schattigen Plätzchen. Von uns gibt's dazu gleich 4 kleine Storchenbabys, die schon Flügge geworden sind. Eine sehr süße Geschichte. Hören Sie bei uns in 7 Minuten.
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Hallo Autofahrer, hier ist nochmal der Verkehrsservice bei NDR 1 Niedersachsen. Vorsicht bitte in beiden Richtungen. A39 Braunschweig-Wolfsburg zwischen Wolfsburg-Mörser, Nord und Fallersleben. Da sind Fußgänger auf der Fahrbahn unterwegs. Fahren Sie da bitte besonders aufmerksam. Ja, und jetzt haben wir noch was Schönes zum Wochenende. Eine süße Geschichte, finde ich. Wir haben Ihnen ja vor einiger Zeit von Storcheneiern berichtet, die per Hebebühne aus dem Nest gerettet werden mussten, weil die Storchenmama nicht mehr da war. Die war gestorben. Diese Eier

0: sind dann in die Wildtier-Auffangstation in Sachsenhagen gekommen, in der Region Hannover. Und jetzt haben wir mal nachgefragt und waren ganz baff. Der Leiter der Wildtierstation, Dr. Florian Brandes, hat nämlich gesagt, als wir sagten, wie geht's den Störchen?
1: Ganz genau kann ich Ihnen das nicht mehr sagen, denn die haben unser Gelände schon verlassen und befinden sich vielleicht schon auf dem Weg in den Süden. Aber bis dahin ging es ihnen prima und ich hoffe auch, dass es ihnen nach wie vor gut geht und sie einen guten Flug haben.
0: Ja, das ist doch super. Die Störche waren ja damals noch gar nicht geschlüpft, als sie in diese Auffangstation gekommen sind und wurden dann wirklich mit ganz viel Liebe betreut.
1: Die sind ja im Ei zu uns gekommen und wir haben die Eier dann ausgebrütet, sind schon nach relativ kurzer Zeit geschlüpft, weil die Henne eben draußen schon eine Zeit lang gebrütet hatte. Und die ganz Kleinen, die werden am Anfang mit kleingeschnibbelten Futter, also das muss auch wirklich Frischfutter sein, sowas wie Maus, Eintagsküken oder so, oder kleine Fische, gefüttert. Aber die sind sehr schnell in der Lage, aufrecht zu sitzen, das Futter dann schon selbstständig aus der Schale aufzunehmen. Das hält man ihnen dann so ein bisschen vor und dann picken die das schon direkt selbstständig auf.
0: Ja, das ist doch toll. Also ich sag mal, vielen Dank für diese tolle Betüdelung. Hat ihnen bestimmt gut getan, den Tieren. Guten Flug für die vier kleinen Störche, die dank der Wildtierstation in Sachsenhagen doch noch einen guten Start ins Leben bekommen haben.
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0: Und noch was ist reingekommen. Vorsicht bitte. B72 Filsum nach Schneiderkrug zwischen der B213 Kloppenburg-Beten und Industriegebiet. Da steht ein defektes Auto.

0: Hallo Autofahrer, Vorsicht bitte nochmal B3, Celle nach Hannover zwischen Burgdorf B188 und der A37 Beinhorn. Da haben wir eine ungesicherte Unfallstelle. Weiterhin eine gute Fahrt.
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0: Also ich muss sagen, ich finde das richtig klasse. In Niedersachsen Schulen gibt es jetzt ab Klasse 5 bis 10 ein neues Schwerpunktthema: Reanimation. Also in Biologie und Naturwissenschaften sollen die Jugendlichen lernen, wie man hilft, wenn jemand plötzlich umkippt oder vielleicht wiederbelebt werden muss. Finden wir eine super Idee und haben gesagt, Mensch, wir können doch auch nochmal überlegen, wie geht das nochmal mit der Reanimation? Also, genau das Richtige für unsere Anja Westphal. Anja, was müssen wir nochmal in welcher Reihenfolge machen?
3: Also die Kurzformel lautet prüfen, rufen, drücken. Das heißt, zuerst Bewusstsein und Atmung prüfen. Dann den Notruf 112 anrufen und danach Ärmel hochkrempeln und mit der Herzdruckmassage anfangen und dabei den Brustkorb in der Mitte ganz fest und schnell eindrücken, und zwar so lange, bis der Arzt kommt. Das ist wirklich anstrengend. Für eine Herzdruckmassage muss der Brustkorb senkrecht von oben wirklich tief, nämlich 5 bis 6 Zentimeter eingedrückt werden. Und das mit gestreckten Armen und ganzer Körperkraft. 100 bis ungefähr 120 Mal pro Minute. Ja, und beim Drücken, da kann man einfach mitzählen oder den Rhythmus einer Melodie als Eselsbrücke benutzen. Viele Lieder haben nämlich den Takt, den es braucht, um ein Herz am Leben zu erhalten. Zum Beispiel Staying Alive von den Bee Gees. Oder auch die Titelmelodie von Biene Maja. Wer in diesem Rhythmus drückt, der sorgt dafür, dass der Restsauerstoff im Blut weiter transportiert wird zu den Organen und vor allem zum Gehirn. Denn nach nur 3 bis 5 Minuten ohne Sauerstoff beginnen die Nervenzellen da abzusterben, und das unwiederbringlich. Ja, und das alles, das werden die Schülerinnen und Schüler ab jetzt im Unterricht lernen und regelmäßig auffrischen, damit sie nämlich im Notfall gut vorbereitet helfen können, quasi automatisch. Warum das Ganze? Pro Jahr haben etwa 120.000 Menschen einen plötzlichen Herz-Kreislauf-Stillstand. Von denen überleben bisher nur etwa 11%. Aber wenn konsequent und eloquent geholfen wird, dann könnten es 2 bis 3 Mal so viele sein, die überleben.
0: Also tolles Projekt. Weißt du Bescheid? Ich sag Dankeschön, Anja Westphal.

Hier ist nochmal der Verkehrsservice bei NDR 1 Niedersachsen. Vorsicht bitte, A30 Osnabrück nach Rheine zwischen Osnabrück-Sutthausen und Osnabrück-Hellern. Da steht ein defektes Auto. Und wir haben die A30 Rheine nach Amsterdam zwischen Schüttorf-Nord und Nordhorn-Bad Bentheim. Da liegen Fahrzeugteile. Und vorsichtig bitte in beiden Richtungen A39 Braunschweig-Wolfsburg. Zwischen Wolfsburg-Mörse-Nord und Fallersleben sind Fußgänger auf der Fahrbahn unterwegs.

0: Es ist 13:30.
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0: Also jetzt nochmal alles komplett. Die A30 Osnabrück-Rheine zwischen Osnabrück-Sutthausen und Hellern. Ein defektes Auto. Dann A30 Rheine-Amsterdam zwischen Schüttorf-Nord und Nordhorn-Bad Bentheim. Da liegen Fahrzeugteile. Jetzt die Staus. A1 Lübeck-Bremen zwischen Hamburg-Billstedt und Harburg. 6 Kilometer stockender Verkehr. Die A1 Hamburg-Bremen ist zwischen Elsdorf und Bokel nach einem Unfall gesperrt. 7 Kilometer Stau. Besser geht es über die U22. A1 Hamburg-Osnabrück zwischen Bremer Kreuz und Arsten. 6 Kilometer stockender Verkehr im Baustellenbereich. Und in der Gegenrichtung zwischen Bremen-Brinkum und Hemeling nochmal 7 Kilometer stockender Verkehr im Baustellenbereich. A7 Kassel-Hannover zwischen Derneburg-Salzgitter und Dreieck Hannover Süd. 11 Kilometer stockender Verkehr im Baustellenbereich. A7 Hannover-Hamburg zwischen Hamburg-Hausbruch und dem Elbtunnel. 5 Kilometer stockender Verkehr. A31 Gronau-Meppen zwischen Emsbüren und Lingen. 4 Kilometer stockender Verkehr vor der Baustelle. B70 Lingen nach Meppen. Da ist die Strecke zwischen der B213 Lingen-Damaschke und dem Ortsausgang nach einem Unfall gesperrt. In Lingen-Damaschken werden die Anwohner weiterhin gebeten, wegen eines Brandes Fenster und Türen geschlossen zu halten. Und zum Schluss die Elbfähre Glückstadt Wischhafen. Da beträgt die Wartezeit ab Wischhafen rund 2 Stunden und ab Glückstadt 1,5 Stunden. Das war's. Ihnen weiterhin eine gute Fahrt. Die Zeit 13:31 Uhr.
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2: Aus den Studios Braunschweig und Göttingen mit Matthias Zimmermann. Helmstedt, Seesen, Herzberg oder Göttingen. Der Waldbrandgefahrenindex liegt heute vielerorts bei Stufe 4 von 5. Der Landkreis Holzminden hat auf die Trockenheit reagiert. Dort dürfen keine offenen Feuer mehr entzündet werden. Und wegen des anhaltenden Niedrigwassers hat die Weserfähre bei Polle im Kreis Holzminden ihren Betrieb eingestellt. Am Morgen hat Fährmann Dirk Ritterbusch das letzte Mal übergesetzt.
3: Ich habe heute Morgen noch 2 Berufspendler über die Fähre gefahren und dabei hat die Fähre 2-mal aufgesetzt. Der Kollege gestern, der hatte schon Schwierigkeiten, hier auf der Pollerseite abzulegen. Und in der Erwartung der hohen Temperaturen, die wir noch kriegen werden, wird der Wasserstand auch noch weiter fallen. Und dadurch haben wir uns dann entschieden, den Fährbetrieb einzustellen.
2: Radfahrer, Landwirte und Berufspendler müssen jetzt einen erheblichen Umweg bis zur nächsten Brücke fahren, wenn sie auf die andere Weserseite wollen. Nach dem Großbrand auf einem ehemaligen Industriegelände in Hahnmünden Anfang der Woche warnt das Veterinäramt des Landkreises Göttingen Anlieger vor dem Verzehr von Gemüse aus dem eigenen Garten. Es sei noch nicht geklärt, welche Schadstoffe freigesetzt wurden, teilte die Behörde mit. Das Veterinäramt empfehle daher vorübergehend, kein Gemüse aus dem eigenen Garten zu essen. In Salzgitter-Lebenstedt wird an diesem Wochenende das Cityfest gefeiert mit Karussells, Autoscooter und viel Musik. Diese bleibt allerdings morgen und am Sonntag von 12 bis 13 Uhr bewusst aus bei einer stillen Stunde. Dabei handelt es sich um ein Konzept, das reizsensiblen Menschen den Alltag und die Teilnehmer am öffentlichen Leben vereinfachen soll. Das Wetter: Wittingen trocken, 31 Grad, Northeim und Bad Harzburg trocken, 32 Grad. Bis zum Abend bleibt es sonnig und heiß, morgen im späteren Tagesverlauf Schauer und Gewitter bei bis zu 34 Grad. Wir in Niedersachsen aus den Studios Braunschweig und Göttingen hören Sie wieder um 14.30 Uhr.
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0: Am Freitagmittag in unserer Zeitmaschine erinnern wir gleich an Bertolt Brecht, den Mann, den viele von uns wahrscheinlich noch aus dem Deutschunterricht kennen oder aus der Theater AG, die Drei-Groschen-Oper, Mutter Courage und ihre Kinder und der gute Mensch von Sio Zuan. Das sind ja nur 3 Weltliteratursachen. Der Mann hat ein spannendes, interessantes Leben geführt und mehr dazu gleich hier bei uns in der Zeitmaschine.
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0: Roy Hart singt, er trägt seine Sonnenbrille nur nachts. Bei dem aktuellen Wetter würde ich sie auch tagsüber aufsetzen. Die Musik ihres Lebens hier bei NDR 1 Niedersachsen. Und wir haben jetzt für Sie unsere Zeitmaschine. Und da geht es um Bertolt Brecht. Der hat sich damals ja an der Uni in München für Medizin und Naturwissenschaften eingeschrieben. Aber sind wir mal ehrlich, so richtig ernsthaft hat er das nie studiert. Der wollte eigentlich nur immer eins, schreiben.
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3: 14. August.
4: Und der Heidi, der hat Zähne.
3: Er ist einer der bedeutendsten deutschen Dramatiker und Dichter. Und hier singt er seine wohl bekanntesten Verse höchstpersönlich selbst.
4: Hat ein Messer, doch das Messer sieht man nicht.
3: Bertolt Brecht mit der Moritat von Mackie Messer aus seiner weltbekannten Dreigroschenoper. Sie ist das beste Beispiel dafür, was Bertolt Brecht mit seiner Kunst will. Das Publikum zum Nachdenken anregen. Wer sind die wahren Räuber in unserer Gesellschaft und wie steht es um mich selbst? Das kommt nicht gut an bei den Nazis, denen der linke Dichter von Anfang an verhasst ist. Brecht flieht ins Exil. Dort schreibt er das Gedicht an die Nachgeborenen.
5: Was sind das für Zeiten, wo ein Gespräch über Bäume fast ein Verbrechen ist, weil es ein Schweigen über so viele Untaten einschließt?
3: Nach dem Zweiten Weltkrieg machen Brecht und seine Frau Helene Weigel in Ost-Berlin ihren Traum vom eigenen Theater wahr. Brecht perfektioniert dort seine Vision vom Verfremdungseffekt, der dem Publikum klarmachen soll, was ihr hier seht, das ist nur Theater. Schaut, was diese Geschichte mit eurem Leben zu tun hat. Brecht ist zeitlebens ein aufrührerischer Geist, ist politisch und er ist ein Frauenheld. Als er heute vor 70 Jahren stirbt, endet zwar sein Dichterleben. Bertolt Brecht wirkt aber bis heute erstaunlich gegenwärtig, weil seine Texte unbequem sind und nicht gefällig. Der Rest ist Geschichte.

0: Schnell nochmal ein Blick auf den Verkehrsservice. Hier bei NDR 1 Niedersachsen. Vorsicht bitte, A2 Dortmund nach Hannover. Zwischen Wunstorf-Kohlenfeld und Wunstorf-Lute, da haben wir eine ungesicherte Unfallstelle. Ja, seit gestern Abend ist Vechta quasi wieder im Ausnahmezustand. Der Stoppelmarkt hat begonnen oder anders gesagt, ab jetzt wird durchgefeiert. Fahrgeschäfte, Fressbuden, Festzelte. Ich finde, das fühlt sich so ein bisschen an wie Karneval im August. Die Stadt rechnet bis zu 800.000 Besuchern. Der Stoppelmarkt ist ja eines der größten Volksfeste hier bei uns im Norden. Gestern gab es also schon diesen großen Festumzug von der Innenstadt auf die Westerheide. Das ist ja das Marktgelände. Und dann wurde der Markt offiziell eröffnet. Und ich sage mal, die Stimmung war gestern schon top.
1: Der Donnerstag ist der allerbeste Tag.
2: Mega geile Stimmung und mit Freunden wieder. Alle haben noch richtig Bock und jeder will dabei sein.
3: Ganz Vechta trifft sich hier auf dem Stoppelmarkt.
4: Jung und alt.
3: Und wer lange nicht da war, wenn er jemanden treffen will, der geht hier zum Stoppelmarkt, der trifft er nicht.
5: 6 Tage feiern, von morgens bis abends.
6: Seine Leute treffen aus dem Stadtteil. Also ich komme aus Lohne, ist ein Lohnerzelt und alles. Und das ist einfach schön.
7: Seit Kindesjahren, jedes Jahr, immer wieder.
8: Ja. Stoppelmarkt ist halt immer, das ist das Kultfest. Egal wo man studiert, egal wo man ist. Ich wohne seit 5 Jahren nicht mehr in Vechta, aber für Stoppelmarkt, man kommt zurück, immer, jedes Jahr.
0: Na wunderbar. Also, das wäre doch was fürs Wochenende. Der Stoppelmarkt in Vechta. Ich wünsche viel Spaß beim Feiern.

0: Es ist kurz vor zwei.
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0: A1 Lübeck nach Bremen. Zwischen Hamburg-Billstedt und Harburg 6 Kilometer stockender Verkehr. A1 Hamburg-Bremen weiter. Da ist die Strecke zwischen Elsdorf und Boke nach einem Unfall gesperrt. Dadurch 7 Kilometer Stau. Besser geht es direkt über die U22. A1 Osnabrück-Bremen. Zwischen Bremen-Brinkum und Hemelingen 7 Kilometer stockender Verkehr im Baustellenbereich. A7 Kassel-Hannover. Zwischen Derneburg-Salzgitter und Dreieck Hannover-Süd 7 Kilometer stockender Verkehr im Baustellenbereich. A7 Hannover-Hamburg. Zwischen Hamburg-Hausbruch und dem Elbtunnel 5 Kilometer stockender Verkehr. A27 Bremerhaven-Bremen. Zwischen Bremen-Industriehäfen und Hornlehe. Da ist wegen Bergungsarbeiten die linke Spur gesperrt, dadurch 3 Kilometer Stau. Und auf der Gegenfahrbahn Richtung Bremerhaven zwischen Stotel und Bremerhaven-Geestemünde auch nochmal 3 Kilometer Stau. A31 Grunau-Meppen zwischen Emsbüren und Lingen, 4 Kilometer stockender Verkehr vor der Baustelle. B70 Lingen nach Meppen, da ist die Strecke zwischen der B213 Lingen-Damaschke und dem Ortsausgang nach einem Unfall gesperrt. Und an der Elbfähre Glückstadt-Wischhafen beträgt die Wartezeit ab Wischhafen 2 Stunden und ab Glückstadt 1,5 Stunden. Weiterhin eine gute Fahrt.
2: Es ist 14 Uhr.
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2: Mit Philipp Kaute. Guten Tag. Die Schlagzeilen. Dürre belastet die Landwirtschaft immer stärker. Niedersachsen kaufen mehr gebrauchte als neue Autos. Deutsche Equipe hofft auf weitere Medaillen bei Reit-WM in Aachen. Und das Wetter, es bleibt sonnig und trocken. Heute bis 37 Grad. Viele Landwirte rechnen mit einer geringeren Ernte als sonst. Grund ist die wochenlange Dürre. So sagt der Raiffeisenverband, seit Mitte Juni seien rund 3 Millionen Tonnen Getreide und Raps verloren gegangen. Sophie Müllmann, wie beschreibt das Landvolk die Lage hier in Niedersachsen?
3: Die ersten Dürreanzeichen machen sich nach vielen Tagen ohne Regen auch hier bemerkbar. Es ist sichtbar, dass alles verbrennt, sagt Konrad Westphale vom Landvolk. Aber landesweite Prognosen, die will er nicht abgeben. Dafür sei der Regen regional zu unterschiedlich runtergekommen. In manchen Gegenden sehen Mais, Zuckerrüben, Kartoffeln und Grünland noch gut aus, sagt er. Die Bauern hofften also noch, so Westphale, dass sie glimpflich davonkommen in diesem Jahr mit einer durchschnittlichen, in manchen Teilen Niedersachsens aber wahrscheinlich doch eher unterdurchschnittlichen Ernte. Die Höfe versuchen schon seit einigen Jahren, ihre Produkte dem Klimawandel anzupassen, resilienter zu werden. Und in diesen Bereich müsse man noch viel mehr investieren, sagt Landwirtschaftsministerin Staute. Einen speziellen Notfonds für die Dürre plane das Land aber nicht.
2: Und die Dürre wirkt sich immer drastischer auf die Flüsse in Deutschland aus. Im Rhein ist heute Mittag bei Kaub ein Wasserstand von 7 Zentimetern gemessen worden. Seit der Pegel zwischen Koblenz und Mainz existiert, wurde noch nie ein solch niedriger Wert gemessen. Die Schifffahrt auf dem Rhein ist seit Wochen stark eingeschränkt. Ähnlich ist die Lage hier in Niedersachsen. So hat die Weserfähre Polle im Kreis Holzminden ihren Betrieb bis auf Weiteres eingestellt. Im Ukraine-Krieg sind die Opferzahlen im Juli deutlich gestiegen. Das geht aus Angaben der Vereinten Nationen hervor. Demnach sind im vergangenen Monat in der Ukraine fast 440 Zivilisten getötet worden. Das sei etwa ein Drittel mehr als im Juni. Grund dafür sind laut UN russische Angriffe mit Raketen und Drohnen. Und das auch auf Städte weit abseits der Frontlinie. Gleichzeitig weisen sowohl Russland als auch die Ukraine den Vorwurf zurück, sie würden bei gegenseitigen Kämpfen auch gegen Zivilisten vorgehen. Die Niedersachsen kaufen deutlich mehr Gebrauchtwagen als neue Autos. Das meldet das Kraftfahrtbundesamt und bezieht sich dabei auf die ersten 7 Monate des Jahres. Demnach haben rund 412.000 Gebrauchtwagen den Eigentümer gewechselt. Demgegenüber stehen knapp 190.000 neu zugelassene Autos. Also neu zugelassene, das sind noch nicht einmal halb so viele. Den größten Anteil haben nach wie vor Verbrennerfahrzeuge. Es wurden gerade einmal rund 27.000 E-Autos gekauft. Deutschlandweit sind Gebrauchtwagen von Volkswagen übrigens am beliebtesten. Bei der Reit-WM in Aachen hofft die deutsche Equipe auf weitere Medaillen. Die erste von 2 Einzelentscheidungen in der Dressur steht an. Und an den Start geht auch ein Niedersachse, Frederik Wandres aus Hagen am Teutoburger Wald. Isabel Werth könnte im Grand Prix Special zum 11. Mal in ihrer Karriere WM-Gold holen. Jörg Tegelhütter, wie groß sind Ihre Chancen?
4: Also das ist zwar nicht unmöglich, aber es wird wirklich sehr, sehr schwer und vor allem wird es sehr schweißtreibend. Die Organisatoren haben die Prüfung nach einer Hitzewarnung zwar um 2 Stunden vorverlegt, das betrifft aber nicht die Topreiterinnen und Topreiter. Die Entscheidung fällt weiter am späten Nachmittag, also bei Temperaturen von 35 Grad und mehr. Und dann wäre da noch die Konkurrenz. Die Nummer 1 der Welt, die Dänin Katrin Laudrup-Dufour, war im Mannschafts-Grand Prix wirklich eine Klasse für sich. Da kam niemand ran. Und diese Prüfung heute, der Grand Prix Special, ist noch mal schwerer und anspruchsvoller. Justin Verbomen ist ein weiterer WM-Kandidat. Gegen den jungen Belgier hatte Wert im vergangenen Jahr bei großen Championaten 2-mal das Nachsehen. Und dann gibt es jetzt sogar Druck aus den eigenen Reihen. Katharina Hemmer ist eine der Entdeckungen dieser Weltmeisterschaften. Heißt für Isabel Werth, sie muss besser reiten als in der Mannschaft. Und wenn sie das hinkriegt, bin ich mir sicher, holt sie zumindest eine Medaille.
2: Und Sie können live dabei sein ab 14.45 Uhr online unter sportschau.de. Die Zeit jetzt, 14.05 Uhr.
0: Das Wetter für Niedersachsen. Ja, heute werden wir noch mal richtig gegrillt. Es gibt viel Sonnenschein und das wird ziemlich heiß. Sie werden es merken. 31 Grad in Nordholz und bis zu 37 Grad in Wunsdorf. Auf den Inseln sowie im Oberharz auch bis 31 Grad. Morgen dann zum Start ins Wochenende ein Wechsel aus Sonne und teils dichteren Wolken. Im Osten und Südosten anfangs heiter. Tagsüber von Westen her dann gebietsweise Schauer und Gewitter. Auch örtlich mal kräftig. Es wird ein bisschen kühler bei 21 Grad auf den Inseln. Und bis zu 34 Grad im Rest des Landes.
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0: Freitagmittag, die erste Schulwoche nach den Sommerferien, würde ich sagen, haben wir doch schon mal ganz gut gewuppt. Okay, sie war kurz und die meisten hatten auch schon ein- oder zweimal hitzefrei, liegen jetzt wahrscheinlich schon im Freibad mit Pommes rot-weiß zum Mittagessen. Ja, wenn Sie aber noch arbeiten müssen, kein Problem. Wir sind bei Ihnen. Wir machen es uns schön gemütlich und rutschen entspannt in Richtung Wochenende. Jetzt mit Chris Rea, I Can Hear Your Heartbeat.
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0: Das ist Musik von Sweet Papa Joe. Hier bei uns bei NDR 1 Niedersachsen. Und jetzt gucken wir mal, was heute früh hier los war.
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0: Ich weiß nicht, ob du schon bemerkt hast, Kuhlage, aber ich habe mein dünnstes Kleid angezogen und ich hoffe, das passt zum Wetter.
2: Das ist mir noch gar nicht aufgefallen, muss ich sagen.
0: Ja, weißt du, das dachte ich mir nämlich, ehrlich.
2: Entschuldige bitte, aber ich achte immer nur auf die inneren Werte.
0: Natürlich. Sören Dieker aus Gerde. Guten Morgen, Sören.
3: Guten Morgen.
0: Gerde ist ja nicht so weit von Vechta entfernt. Sie gehen doch bestimmt am Wochenende auf den Stoppelmarkt.
3: Ich leider nicht. Ich muss auf unsere Tochter aufpassen, aber meine Freundin, die ist auf dem Stoppelmarkt. Meine Zeiten sind vorbei. Jetzt ist sie mal dran.
0: George McRae, was ein krasser Typ. 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
0: Ungefähr so.
2: So, dann mache ich auch so viel Töne.
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0: Kurzer Blick nochmal auf die Straßen. Vorsicht bitte. A30 Bad Oeynhausen nach Osnabrück. Zwischen Gesmold und Bissendorf haben wir eine ungesicherte Unfallstelle.

0: schon richtig Partystimmung am Freitag mit den Pointer Sisters. Jump for my love. Hier bei uns bei NDR 1 Niedersachsen. Kurzer Blick auf die Straßen. Vorsicht bitte in beiden Richtungen. Auf der A7 Hannover nach Hamburg in Höhe Hamburg-Heimfeld. Da sind Fußgänger auf der Fahrbahn unterwegs. Das war's aber auch schon. Weiterhin gute Fahrt.
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0: Unser plattdeutscher Gruß der Kirche, heute mit Bechtel Pille vom Referat Kirchenentwicklung und Frauenseelsorge in Vechta.
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0: Es ist 2:30.
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0: Viele sind schon auf dem Start ins Wochenende. Es ist ein bisschen voll auf den Straßen. Vorsicht bitte also auf der A29 Oldenburg-Ahlhorn-Heide. Zwischen Großenkneten und Ahlhorn steht ein defekter LKW. Dann A7 Hannover-Hamburg. In Höhe Hamburg-Heimfeld sind Fußgänger auf der Fahrbahn. Jetzt die Staus A1 Lübeck-Bremen. Zwischen Hamburg-Billstedt und Harburg streckenweise stockender Verkehr. Dann A1 Hamburg-Bremen nochmal. Zwischen Elsdorf und Boke ist die Strecke nach einem Unfall immer noch gesperrt. 7 Kilometer Stau. Besser geht es direkt über die U22. A1 Osnabrück nach Bremen. Zwischen Bremen-Brinkum und Hemeling 7 Kilometer stockender Verkehr im Baustellenbereich. A7 Kassel-Hannover zwischen Derneburg-Salzgitter und Dreieck Hannover Süd. 7 Kilometer stockender Verkehr im Baustellenbereich. Dann A7 Hannover-Hamburg zwischen Hamburg-Hausbruch und dem Elbtunnel nochmal 7 Kilometer stockender Verkehr. A27 Bremerhaven-Bremen zwischen Bremen-Industriehäfen und Hornlehe. Da ist wegen Bergungsarbeiten die linke Spur gesperrt, dadurch 3 Kilometer Stau. A27 Bremen-Bremerhaven, Gegenfahrbahn zwischen Stotel und Bremerhaven-Geestemünde, 3 Kilometer Stau. A31 Gronau-Meppen zwischen Emsbüren und Lingen, 4 Kilometer stockender Verkehr vor der Baustelle. B70 Lingen nach Meppen, da ist die Strecke zwischen der B213 Lingen-Damaschke und Ortsausgang nach einem Unfall gesperrt. In Lingen-Damaschke selber werden die Anwohner auch gebeten, Fenster und Türen geschlossen zu halten. Da brennt es. Dann haben wir noch die A7 Hannover-Kassel frisch reingekommen. Zwischen Göttingen-Nord und Göttingen liegt eine Leiter. Und A7 Hamburg nach Flensburg zwischen Hamburg-Stellingen und Dreieck Hamburg-Nordwest eine ungesicherte Unfallstelle. Dann die A30 Bad Oeynhausen-Osnabrück. Die ist zwischen Gessmold und Bissendorf nach einem Unfall gesperrt. Und zum Schluss die Elbfähre Glückstadt Bischhafen. Da beträgt die Wartezeit in beiden Richtungen bis zu 2 Stunden. Halten Sie durch, wir sind bei Ihnen. Jetzt weiterhin eine gute Fahrt, die Zeit. 14.32 Uhr.
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2: Aus den Studios Braunschweig und Göttingen mit Matthias Zimmermann. Waldbrände, Fischsterben, Niedrigwasser, Hitze und die langanhaltende Trockenheit haben in den vergangenen Tagen und Wochen Spuren hinterlassen. Nachdem bereits die Fähre bei Hemeln im Kreis Göttingen ihren Betrieb eingestellt hat, trifft es nun auch die Weserfähre bei Polle im Kreis Holzminden. Sie fuhr am Morgen zum vorübergehend letzten Mal. Der Harz ist um eine Touristenattraktion reicher, eine Schaukel in 65 Meter Höhe auf dem Harzturm in Torfhaus. Seit heute ist die Schaukel geöffnet, nur knapp 4 Wochen, nachdem Eltern mit ihrem Kind von dem Turm in den Tod gesprungen sind. Außerdem trifft Eintracht Braunschweig am Abend auf den VfL Bochum. Anpfiff ist um 18.30 Uhr. Mehr zu diesen und weiteren Themen hören Sie in unserem regionalen Tagesüberblick um 15 Uhr. Wir in Niedersachsen aus den Studios Braunschweig und Göttingen.
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0: Guten Tag, das ist gerade noch mal frisch reingekommen. A7 Hamburg-Flensburg zwischen Hamburg-Stellingen und Dreieck Hamburg-Nordwest eine ungesicherte Unfallstelle. Ja, und ansonsten spielen wir gleich die Turbo-Runde von Kennste das? Das ist ja unser Lieblingsspiel vom Wochenende. Also wir haben einen schönen Ausflugstipp für Sie und Sie müssen erraten, wohin es geht. Dazu bekommen Sie Tipps von unseren Radiokindern. 08.088.00.99, das ist die Nummer, die können Sie sich schon mal notieren. Und gleich gegen 20:40 legen wir schon los. Hier ist nochmal die Nummer 08.088.00.99. Gleich geht's los.
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0: Hallo Autofahrer, Vorsicht bitte nochmal. A1 Bremen-Hamburg zwischen Harburg und Stillhorn, da steht ein defektes Auto. Unvorsichtig bitte auf der Kreisstraße, Sehende nach Pattensen zwischen Wassel und der A7 B443 Latzen. Da ragt ein Verkehrszeichen auf die Fahrbahn. Ach je. Und nicht vergessen die Leiter auf der A7 Hannover nach Kassel zwischen Göttingen-Nord und Göttingen. Weiterhin Ihnen eine gute Fahrt.
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0: Jawohl, wir spielen jetzt die Turbo-Runde von Kennst du das? Unser Lieblingsspiel vom Wochenende. Wir haben einen schönen Ausflugstipp für Sie und Sie müssen jetzt eben erraten, wohin es geht. Und Tipps dazu bekommen Sie von unseren Radio-Kids Emmy, Isabel und Lea. Die sind heute am Start, die sind vielleicht ein bisschen aufgeregt, aber Sie finden schon raus, was die meinen.
3: Also das ist jetzt wirklich eins der größten Festen, die es jetzt hier gibt.
4: Und das hat ja auch gestern schon angefangen. Und das geht noch bis Dienstag.
5: Auf der Westerheide ist das. Und das klingt jetzt so gemütlich. Aber ich sag euch das, Halligalli an allen Tagen. Das sag ich dir aber.
6: Ja, die da im Oldenburger Münsterland, da wo die jetzt feiern, die sind echt handfest.
7: Also das sagt Papa immer.
4: Und die haben ja auch immer so gerne Tradition.
5: Manche fahren in dieser Zeit, wo das Fest ist, nicht in Urlaub. Auf gar keinen Fall. Die finden das so toll, die fahren nicht weg.
4: Ja, aber was ist denn daran bloß so schön?
6: Ja, das ist so ein echtes Volksfest.
5: Naja, die fahren da Autoscooter, Riesenrad, wilde Maus.
6: Und so ein riesiges Kettenkarussell. So richtig weit im Himmel.
4: Oh nee, das ist nichts für mich.
5: Aber da kann man auch Tiere angucken. Alpakas, Kühe, Pferde.
6: Und dann gibt's Jahrmarktbuden und Fußballturniere und Umzüge und Trachten. Und alle feiern, wirklich alle.
4: Das klingt wie Karneval.
5: Ja, nur ein Fechter.
6: Das gibt's da schon seit hunderten Jahren.
5: Na, wie heißt das Fest?
4: Kennst du das?
0: Jawohl, also ich bin mir sicher, Sie sind dran. Welchen Ausflugsort suchen wir? Wer feiert da so schön handfest? 08.088.00.99 und mit ein bisschen Glück gewinnen Sie das spannende Niedersachsen-Quiz für zu Hause. Zwei Songs haben Sie Zeit zur Antwort 08.088.00.99.
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0: Kurzer Blick nochmal eben auf die Straßen. Vorsicht bitte. A1 Hamburg-Lübeck in Höhe Hamburg-Ost haben wir eine ungesicherte Unfallstelle.

0: Freitagnachmittag, kurz vor drei.
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0: Jawohl, wir spielen die Turbo-Runde von Kennst du das, unserem Lieblingsspiel vom Wochenende. Also wir haben einen schönen Ausflugstipp für Sie gehabt und Sie mussten erraten, wohin es geht. Und gemeldet hat sich auch Sabine Asendorf aus Leer. Hallo Frau Asendorf.
3: Hallo Frau von Lucke.
0: Sie müssen eben das Radio so ein bisschen runterdrehen, sonst hören wir uns immer doppelt, dann geht
3: es
0: noch besser.
3: Das tue ich, habe ich glatt ausgestellt, obwohl ich so gerne NDR 1 höre.
0: Jetzt sind Sie ja live und mittendrin. Frau Asendorf, jetzt müssen wir mal eben auflösen, welchen Ort oder welchen Ausflugstipp haben wir denn gesucht?
3: Das war der Stoppelmarkt in Vechta.
0: Ich sag mal, das war...
4: Das ist richtig.
5: Gewonnen!
0: Ja, herzlichen Glückwunsch. Sie gewinnen das Niedersachsen-Quiz für zu Hause.
3: Oh, das ist ja toll. Vielen Dank. Da freue ich mich ja.
0: Haben Sie denn auch schon mal auf dem Stoppelmarkt ordentlich gefeiert?
3: Nee, ich kenne den wirklich nicht. Ich kenne es nur aus der Zeitung und ja, was man so hört, aber selber bin ich noch nicht da gewesen.
0: Das wäre doch jetzt die Gelegenheit, oder?
3: Genau. Nach so einer tollen Sendung muss ich doch da mal hin.
0: Wirklich. Dann wünsche ich Ihnen, falls Sie hinfahren, ganz viel Spaß. Ansonsten schönes Wochenende und liebe Grüße nach Lea.
3: Ja, vielen Dank,
0: alles
3: Frau von
0: Lucke. Gute, tschüss.
3: Tolle Musik. Dankeschön.
0: Danke.
3: Tschüss.
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0: Es ist kurz vor drei.
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0: Da ist eine Menge los. Vorsicht bitte auf der A270 Blumenthal-Ilpol zwischen Bremen-Lesum und Ilthal ein defektes Auto. A1 Bremen-Hamburg zwischen Harburg und Stellhorn noch ein defektes Auto. Nochmal die A1 Hamburg-Lübeck in Höhe Kreuz Hamburg-Ost eine ungesicherte Unfallstelle. Jetzt A1 Lübeck-Bremen zwischen Hamburg-Billstedt und Harburg streckenweise stockender Verkehr. A1 Hamburg-Bremen, da ist die Strecke zwischen Elsdorf und Boke nach einem Unfall immer noch gesperrt, 7 Kilometer Stau. Besser geht es über die U22. A1 Osnabrück-Bremen zwischen Bremen-Brinkum und Hemeling, 7 Kilometer stockender Verkehr im Baustellenbereich. A7 Kassel-Hannover zwischen Lerneburg-Salzgitter und Dreikanova-Süd, 7 Kilometer stockender Verkehr im Baustellenbereich. A7 Hannover-Hamburg in der Ausfahrt Egesdorf behindert ein defektes Auto den Verkehr. A7 Hannover-Hamburg zwischen Hamburg-Hausbruch und dem Elbtunnel 7 Kilometer stockender Verkehr. A27 Bremerhaven-Bremen zwischen Bremen-Industriehäfen und Bremen-Hornlehe. Da ist wegen Bergungsarbeiten die linke Spur gesperrt, dadurch 3 Kilometer Stau. A27 Bremen-Bremerhaven zwischen Bremerhaven-Süd und Geestemünde 3 Kilometer Stau. A31 Gronau-Meppen zwischen Emsbüren und Lingen, 4 Kilometer stockender Verkehr vor der Baustelle. B70 Lingen nach Meppen, da ist die Strecke zwischen der B213 Lingen-Damaschke und dem Ortsausgang nach einem Unfall gesperrt. In Lingen-Damaschke haben wir außerdem einen Brand. Anwohner werden gebeten, Fenster und Türen geschlossen zu halten. Und an der Elbfähre Glückstadt-Wischhafen beträgt die Wartezeit in beiden Richtungen bis zu 2 Stunden. Das war's. Ist eine Menge los. Halten Sie durch. Wir sind bei Ihnen. Weiterhin eine gute Fahrt.
2: Es ist 15 Uhr.
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2: Mit Philipp Kaute. Guten Tag. In der Eifel in Nordrhein-Westfalen dauert der Kampf gegen einen Waldbrand an. Hunderte Einsatzkräfte versuchen unter anderem mit Löschhubschraubern die Flammen einzudämmen. Die Polizei ist mit Wasserwerfern im Einsatz. Fast 2000 Menschen mussten dort ihre Häuser verlassen. Auf Sizilien ist weiter der Vulkan Ätna aktiv. Deshalb bleibt der Flughafen Catania noch mindestens bis 2 Uhr in der Nacht gesperrt. Seit Beginn des Ausbruchs vor einer Woche wurden hunderte Flüge gestrichen, verspätet oder umgeleitet. Und im Cum-Ex-Finanzskandal ist jetzt zum ersten Mal eine Finanzbeamtin angeklagt worden, und zwar vor dem Oberlandesgericht Köln. Sie soll geholfen haben, dass der Warburg Bank Steuern erstattet wurden, die sie vorher nie gezahlt hatte. Diese Cum-Ex-Praxis hat den Staat insgesamt geschätzt 10 Milliarden Euro gekostet. Und jetzt weiter mit Nachrichten aus Ihrer Region.
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3: Aus den Studios Braunschweig und Göttingen mit Matthias Zimmermann. Hitze und Trockenheit, das macht gerade vielen zu schaffen. Die Waldbrandgefahr ist hoch, Bauern fürchten um ihre Ernten und die Schifffahrt ist nur noch eingeschränkt möglich. Die Weser hat seit Wochen Niedrigwasser und heute musste deshalb die Weserfähre in Polle im Landkreis Holzminden den Betrieb einstellen.
4: Der Kollege gestern, der hatte schon Schwierigkeiten, hier auf der Pollerseite abzulegen. Und ich habe heute Morgen noch 2 Berufspendler über die Fähre gefahren und dabei hat die Fähre 2-mal aufgesetzt und dann haben wir uns in Absprache mit unserem Chef dazu entschieden, den Fährbetrieb einzustellen.
5: Fährmann Dirk Ritterbusch hat das Schiff mit einer Kette abgesperrt. Am Anleger stehen weiß-rote Baustellenabsperrungen. Vorläufig geht hier nichts mehr. Etwas enttäuscht steht Radfahrer Jürgen Menger am Weserufer und blickt auf die Fähre.
6: Wir sind Urlauber hier. Wir sind jeden zweiten Tag sind wir einmal hin, einmal zurückgefahren. Leider geht es jetzt nicht mehr. Jetzt müssten wir, wenn, wahrscheinlich über Holzminden fahren. Umweg mit dem Fahrrad jetzt von ungefähr 25 Kilometer. Leider. Drüben, sag ich mal, ist es auch schöner zu fahren landschaftlich wie auf der Seite an der Straße.
5: Ärgerlich auch für Berufspendler und Landwirte. Traktoren konnte die Pollerfähre allerdings wegen des hohen Gewichts schon seit einiger Zeit nicht mehr übersetzen. Neben dem niedrigen Wasserstand macht Fährmann Dirk Ritterbusch und seinen Kollegen auch die geringe Strömung der Weser zu schaffen.
4: Die Fähre ist sehr bedächtig gefahren und dann denkt man immer, naja, komme ich noch rüber oder komme ich nicht rüber, weil die Fähre dann so langsam wird.
5: Denn angetrieben wird die Gierseilfähre allein durch das vorbeifließende Wasser.
3: Die Fähre zwischen Hemeln im Kreis Göttingen und Feckershagen fährt seit ein paar Tagen schon nicht mehr. Wolfgang Kurz berichtete. Der Harzturm in Torfhaus an der B4 lockt mit einer neuen Attraktion. Eine Schaukel in 65 Meter Höhe. Brockenblick und ordentlich Bauchkribbeln inklusive. Heute wurde die Höhenschaukel eröffnet, nur knapp 4 Wochen nachdem Eltern gemeinsam mit ihrem Kind von dem Harzturm in den Tod sprangen. Das sorgt für Diskussionen. Jan Fragel berichtet aus dem Harz.
7: Diskutiert wird in den sozialen Medien, aber auch in der Gemeinde Altenau, zu der Torfhaus ja gehört. Feuerwehrleute waren beispielsweise an dem Einsatz beteiligt, sagt Karl-Heinz Ehrenberg, der stellvertretende Bürgermeister von Altenau, von den Freien Wählern. Der Ort spreche nicht über die neue Attraktion.
8: Sie finden das ein bisschen negativ, dass man jetzt noch so ein Ding darauf baut und das aufmacht, jetzt in den Ferien, wo dieser Vorfall noch längst noch nicht vergessen ist.
7: Touristen hingegen blicken etwas gelassener auf die zeitliche Nähe zwischen dem tragischen Vorfall und der neuen Attraktion Höhenschaukel.
9: Ändert auch nichts, wenn man wartet. Es ist gut abgesichert und die Schaukel war geplant. Es ist eine Touristenattraktion, die Leute müssen auch davon leben.
10: Irgendwann muss man wieder nach vorne gucken und das geht weiter, ne?
7: Schon von unten sieht es abenteuerlich aus, wenn in 65 Metern Höhe jemand auf einer Schaukel über den Rand der Plattform hinweg schwingt. Wer es gemacht hat, ist vom Adrenalinkick begeistert, so wie Paul Rassner.
11: Ziemlich wild, also ich meine, man macht ja sowas nicht ständig. Genau, aber war ganz cool, wenn man sich so draufsetzt. Am Anfang war es sehr unangenehm noch ein bisschen, aber wenn man dann eine Weile schaukelt, dann geht's irgendwann.
7: Die Schaukel in 65 Metern Höhe auf dem Harzturm ist natürlich nicht frei zugänglich. Wer schaukeln will, wird betreut, muss ein Sicherheitsgeschirr anlegen und wird mit einem Stahlseil fixiert. Sicherheit werde groß geschrieben, sagen die Betreiber.
3: Und heute wird mit Sicherheit gefeiert in Westerholz, einem kleinen Dorf in der Samtgemeinde Wesendorf im Landkreis Gifhorn. Dort gibt es nämlich einen neuen Jugendtreff in einem alten, vorher leerstehenden Bauernhof. Vor 2 Jahren hatte der Gemeinderat beschlossen, das Areal samt Kuhstall und Garten zu mieten und dort für die Jugendlichen aller 6 Dörfer was Neues aufzubauen. Heute wird der Treff offiziell eröffnet. Vor der Sendung haben wir mit Samtgemeindebürgermeister Rolf-Dieter Schulze gesprochen. Er sagt, es ist sein Lieblingsprojekt. Warum?
12: Weil es so einiges miteinander vereint. Wir haben es geschafft, also zunächst einmal die Jugendlichen tatsächlich ein Stück weit von der Straße zu bekommen. Also wir hatten tatsächlich so das Thema, sie sind in Bushaltestellen, sie sind auf unseren Spielplätzen oder auch im Park und ja, sind laut und hinterlassen auch an der einen oder anderen Stelle Müll. Das hören wir aktuell gar nicht mehr. Und die andere Sache ist, wir konnten dieses Projekt wunderbar verbinden mit Jugend entscheidet. Und da war es uns besonders wichtig, die Jugendlichen mitbestimmen zu lassen, was schaffen wir genau an und wie statten wir diese ganzen Räumlichkeiten in unserem ehemaligen Bauernhof aus.
3: Das heißt, die jungen Leute wurden von Anfang an mit einbezogen, sie haben mitgeplant und sie haben auch mitgearbeitet. Wie nutzen die Jugendlichen denn die Räume?
12: Also wir haben einen großen Aufenthaltsraum, dann haben wir sogar so eine kleine Art Fitnessraum, dann haben wir den ehemaligen Bereich der Küche, wo wir da also auch eine richtig schöne Theke drin haben, wo man sich aufhalten kann. Jetzt geht es eben oder ging es weiter mit dem ehemaligen Kuhstall. Da ist eine Werkstatt draus geworden. Wir haben den ehemaligen Gemüsegarten. Das ist so ein richtig kleiner Park, wenn man so will. Der Innenhof, da steht ein Zockerkort und in der Scheune, da soll auch was passieren mit einer mobilen Bühne, mit Festzeltgarnituren, mit Musikinstrumenten, dass die sich da in Zukunft also auch dort ein bisschen austoben können.
3: Sagt Rolf-Dieter Schulze, Samtgemeindebürgermeister von Wesendorf, und der Jugendtreff in Westerholz wird mit einem Hoffest eingeweiht. Puppenspiel, das ist nicht nur Kasperle-Theater für Kinder, das zeigt sich an diesem Wochenende wieder in Northeim, denn dort findet das 10. internationale Figurentheaterfestival statt. Puppenspieler und Künstler aus aller Welt kommen zusammen. Katharina Reisch, was gibt es denn zu sehen?
13: Ja, vor allem riesige Theaterpuppen von mystischen Fabelwesen und Fantasiegestalten aus Pappmaché und Federn. Mit dabei sind zum Beispiel ein Drache und ein paar Dodos. Auch ein fantasievolles U-Boot wird heute durch die Northeimer Innenstadt rollen. Am Samstagabend findet dann die Nacht der Puppen statt. Dafür entwickeln die internationalen Gäste kleine Szenen zum diesjährigen Thema des Festivals. Schein und Sein, die Figur zwischen den Welten. Aufgeführt werden die Szenen dann auf der Bühne von Northeims markantem Wahrzeichen, dem Theater der Nacht. Im Mittelpunkt stehen soll bei den Figurentheatertagen in diesem Jahr besonders die philosophische Frage, auf welchen Schein lassen wir uns ein und was sind die Konsequenzen? Das erklärt die Sprecherin der Figurentheatertage Ruth Brockhausen. Ganz praktisch erleben können die Zuschauer die Figuren beim Schattenspiel und bei Open-Air-Aufführungen. Aber auch Musik und Tanz werden dabei sein. Ein weiteres Highlight rund um das Theater der Nacht wird mitten im Grünen ein Theatermarkt mit Picknick stattfinden.
3: Das war mein Auftakt nach Maß. Vergangene Woche gegen Magdeburg. 6:1 hat Eintracht Braunschweig gewonnen. Geht das jetzt so weiter? Für die Fans wäre das natürlich super und die Mannschaft will natürlich versuchen, an den Erfolg anzuknüpfen. Ob das klappt, dafür gibt es keine Garantie, hat Eintracht-Trainer Lars Konnetka seinen Spielern klargemacht.
14: Dann wissen die auch einzuordnen, wo wir gerade stehen und dass wir am Anfang von der Entwicklung stehen. Und da muss mich jetzt keine Euphorie schmälern, sondern die können ruhig sich glücklich schätzen über dieses Ergebnis und über ein gutes Spiel. Aber die wissen auch, dass das überhaupt 0,0 mit dem zu tun hat, was wir auf dem Platz hier erleben. Den Bochumern ist völlig egal, dass wir 6:1 gewonnen haben. Und das ist uns auch bewusst.
3: Das Spiel gegen den VfL Bochum im Eintrachtstadion beginnt um 18.30 Uhr. Zum Schluss das Wetter. Bis zum Abend bleibt es sonnig und heiß. Morgen im späteren Tagesverlauf Schauer und Gewitter bei bis zu 34 Grad. 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
0: Einen schönen Nachmittag mit uns und bitte rufen Sie nicht mehr an. Wir haben den Gewinner gefunden. Der Stoppelmarkt ist aufgelöst worden bei Kennst du das? Das Turbo-Quiz zum Freitagnachmittag. Hier klingelt sie mich immer noch her. Jetzt haben sie aufgelegt. So, und ansonsten machen wir es uns jetzt gemütlich. Es geht in Richtung Wochenende mit den Bee Gees und Staying Alive.
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Hier ist nochmal schnell der Verkehrsservice bei NDR 1 Niedersachsen. Vorsicht bitte B4. Gifhorn nach Uelzen zwischen Gifhorn, Gamsen und Neustraße. Da haben wir eine ungesicherte Unfallstelle. Ansonsten Ihnen eine gute Fahrt.

0: Freitagnachmittag. Wir schwitzen uns so in Richtung Wochenende. Wie geht's Ihnen denn da draußen? Ich bin ja hier im tiefgekühlten Studio, ich kann mich nicht beklagen. Also ich hoffe, Sie kommen ganz gut zurecht mit einem kalten Getränk, mit einem schönen Sonnenschattenspender und dass wir da irgendwie durchkommen.
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0: Tja, und bei den beiden geht es heute Abend um E-Mobilität. Also E-Autos, die kennen wir. Es gibt auch den E-Radlader oder den E-Traktor für leichtere Arbeiten. Aber Edgar Remmele heißt er, stellvertretender Leiter des Technologie- und Förderzentrums für nachwachsende Rohstoffe in Straubing. Der sagt, das Arbeiten mit einem E-Mähdrescher, das wird eher nichts.
3: Wenn wir jetzt denken, Erntezeitfenster, wo 24 Stunden, 7 Tage die Woche die Ernte eingefahren werden muss, wenn gerade das Wetter passt, dann müssen natürlich riesige Energiemengen auf die Maschine gepackt werden, um diese Leistung auch zu erbringen. Und da sind die elektrischen Antriebe nicht die beste Wahl.
0: Tja, trotzdem gibt es Alternativen zum Diesel, zum Beispiel Biomethan oder Rapsölkraftstoff. Und die sind nicht nur klimafreundlicher.
3: Wenn wir immer wieder über die Resilienz bei der Nahrungsmittelversorgung reden, dann sind diese erneuerbaren Kraftstoffe natürlich hier regional verfügbar und nutzbar. Wir müssen sie nicht importieren von zweifelhaften Erdöl exportierenden Ländern. Also hier haben wir doch Vorteile bei der Bereitstellung der Nahrungsmittel und die sollte man nutzen, gebündelt eben mit dem Vorteil beim Klimaschutz.
0: Tja, und was jetzt passieren müsste, damit eben mehr Maschinen mit alternativen Kraftstoffen unterwegs sind, das hören Sie heute Abend in unserem Landwirtschaftspodcast 63 Hektar E-Mobilität in der Landwirtschaft. 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

0: Es ist 3:30 gleich.
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0: Das ist auf den Straßen los. Vorsicht bitte. A2 Berlin nach Hannover zwischen Helmstedt West und Rennau. Da steht ein defekter LKW. A7 Hannover-Hamburg zwischen Großburg-Wedel und Mellendorf. Eine ungesicherte Unfallstelle. Dann haben wir die A1 Lübeck-Bremen zwischen Hamburg-Billstedt und Harburg, streckenweise stockender Verkehr. A1 Hamburg-Bremen, da ist die Strecke zwischen Elsdorf und Boke wegen Aufräumarbeiten weiterhin gesperrt, dadurch 7 Kilometer Stau. Besser geht es für Sie über die U22. A1 Osnabrück-Bremen zwischen Bremen-Brinkum und Hemelingen, 7 Kilometer stockender Verkehr im Baustellenbereich. A7 Hannover-Hamburg zwischen Hamburg-Hausbruch und dem Elbtunnel, 7 Kilometer stockender Verkehr. A27 Bremerhaven-Bremen zwischen Bremen-Industriehäfen und Bremen-Hornlehe, 4 Kilometer Stau wegen Bergungsarbeiten. A27 Bremen-Bremerhaven zwischen Stotel und Geestemünde, 3 Kilometer Stau. A31 Gronau-Meppen zwischen Emsbüren und Lingen, 4 Kilometer stockender Verkehr vor der Baustelle. B4 Gifhorn-Uelzen, da ist die Strecke zwischen Gifhorn-Gamsen und Neue Straße in beiden Richtungen nach einem Unfall gesperrt. B70 Lingen nach Meppen, da ist die Strecke zwischen der B213 Lingen-Damaschke und dem Ortsausgang nach einem Unfall gesperrt. Heidekreis, die Landesstraße zwischen Betenbrück und der A27 Weißrode Süd, die ist bis Dienstag in beiden Richtungen gesperrt, die Fahrbahn wird erneuert. Im Kreis Rothenburg ist die Kreisstraße zwischen Godenstedt und Zeven in beiden Richtungen wegen eines Waldbrandes gesperrt. In Lingen-Damaschke haben wir außerdem einen Brand. Anwohner werden gebeten, Fenster und Türen weiterhin geschlossen zu halten, sowie Lüftungen und Klimaanlagen abzuschalten. Und an der Elbfähre Glückstadt-Bischhafen beträgt die Wartezeit in beiden Richtungen rund 1,5 Stunden. Das war's. Weiterhin eine gute Fahrt.
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0: Guten Tag, wir gehen gleich Enten jagen. Also 3 kleine Geschichten haben wir ja für Sie und Sie müssen entscheiden, sind die echt oder haben wir Ihnen da vielleicht eine Ente drunter gejubelt? Gabriele Plaswig aus Hannover, die probiert gleich ihr Glück. Raten Sie gerne mit, ist ein perfektes Training, würde ich sagen. Und dann hören wir uns auch mal bei der nächsten Runde.
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0: Freitagnachmittag. Barry White singt im Radio, könnte nicht besser laufen. Und wir gucken noch mal kurz auf die Straßen. Vorsicht bitte, A1, Bremen nach Hamburg, zwischen Bokel und Elsdorf, da liegt ein Reifen. Fahren Sie bitte vorsichtig.
1: Im Nordrhein-Westfalen.
0: Ach, das ist ja falsch. Ich wollte doch erst mal sagen, dass wir jetzt loslegen mit der Entenjagd. Und da freue ich mich sehr, am Telefon ist jetzt Gabriele Plaswig aus Hannover. Hallo Frau Plaswig.
2: Hallo Frau von Lucke.
0: Wir haben uns ja gerade schon unterhalten und haben über die Hitze gesprochen. Sie sind sportlich, haben Sie gesagt. Sie sind jeden Tag im Fitnessstudio, machen da Geräte. Jetzt auch bei diesen großen Temperaturen?
2: Ja, das mache ich auch. Das ist kein Problem. Das ist super klimatisiert und ja, einfach fantastisch.
0: Ja, das ist doch super. Und dann kommt man wahrscheinlich, wenn Sie vormittags gehen, kommt man mit einem guten Gefühl nach Hause und
2: auf
0: freut sich.
2: Auf jeden Fall. Wie neugeboren auf dem Jungbrunnen.
0: Ja, also ich probiere das ehrlich gesagt auch jeden Tag, nicht jeden Tag, also wenn ich zum Sport gehe, aber dieses Jungbrunnengefühl, das fehlt mir noch. Vielleicht muss ich mich noch mehr reinsteigern.
2: Naja, besonders wenn man aus dem Wasser kommt vielleicht.
0: Ja, da haben Sie natürlich recht bei dem Wetter. Ja, wunderbar. Vielleicht können wir jetzt noch ein kleines Taschengeld fürs Wochenende für Sie organisieren. Wenn Sie richtig liegen, können Sie 120 Euro abstauben und wenn Sie mögen, legen wir direkt los mit der ersten Ente oder Entenmeldung. So.
2: Ja, bitte.
0: Gut, dann kommt sie hier. Hier ist Geschichte Nummer 1.
1: Im nordrhein-westfälischen Kleve hat sich ein Tankwagen beim Wenden zwischen Garagen und einem Gebäude verkeilt. Nachdem THW und Feuerwehr stundenlang vergeblich versucht hatten, den Tanklaster zu befreien, halfen nur noch literweise Schaum und auch Wasser. Erst als der Untergrund glitschig genug war, konnte der Laster vom Abschleppdienst rausgeflutscht werden.
0: Frau Plaswig, was meinen Sie? Echt oder Ente? Sie haben 15 Sekunden. Sie sagen, das ist echt. Naja, Sie haben gutes Bauchgefühl. Wunderbar, das ist echt. Der arme Fahrer, tut mir richtig leid.
2: Ja.
0: Ach, sehr gut, machen wir direkt weiter. Hier kommt Geschichte Nummer 2.
1: Der Reifenhersteller Continental will in Zukunft sein Portfolio erweitern und jetzt auch im Bereich Computerspiele investieren. Es gibt so viele Spiele mit schnellen Autos und Rennstrecken. Wir möchten unsere eigenen Produkte dort platzieren und auch neue Kunden gewinnen. So der Geschäftsführer Mark Hindenberg. Dafür baut das Unternehmen derzeit eine eigene Gameplay-Abteilung mit 35 Mitarbeitern auf. Das erste eigene Computerspiel soll bereits im Sommer 2027 auf den Markt kommen.
0: Frau Plaswig, was meinen Sie?
2: Das kann ich mir auch vorstellen.
0: Sie sagen, das ist echt. Ich sage... Das haben wir uns ehrlicherweise ausgedacht, aber nicht schlimm. Sie gehen ja nicht leer aus. Wir schicken Ihnen ein wunderschönes Entchen nach Hause.
2: Ja.
0: Und ansonsten wünsche ich Ihnen ein ganz entspanntes Wochenende.
2: Ja, ich danke Ihnen.
0: Frau Plaswig, war schön mit Ihnen. Liebe Grüße.
2: Ja,
0: tschüss.
2: Danke, tschüss.
0: Ciao.

0: Der Freitagnachmittag, 3:45 hier bei NDR 1 Niedersachsen. Und gleich geht's hier weiter mit den Funkbildern der Tag und Julia Vogt.
1: Hallo,
0: willkommen. Erzähl, was habt ihr Schönes in der Sendung?
1: Naja, es geht natürlich heute nochmal um Hitze. Es ist ja wahrscheinlich der letzte super heiße Tag dieses Jahr, in diesem Sommer. Und es gibt Ernteausfälle zu beklagen. Wir haben in der Eifel den schweren Waldbrand, ein ganzer Ort evakuiert werden musste. Das Thema hat aber auch durchaus komische Aspekte, will ich mal sagen. Wir berichten nämlich über einen Campingplatz, wo es Stellplätze gibt, wo wirklich kein Baum, kein Strauch, kein Schatten ist. Und trotzdem sind die total begehrt.
0: Oh.
1: Und Leute campen da und finden es großartig, weil sie einen ganz tollen Ausblick haben.
0: Das finde ich irre. Da habe ich die Tage drüber nachgedacht, wenn man im Campingwagen so richtig warm gebrütet wird.
1: Genau.
0: Ja. Wow. Ja, also auf die freue ich mich schon. Also alles Wichtige vom Tag, gleich hier in den Funkbildern der Tag mit Julia Vogt. Ich bin Britta von Lucke, wünscht schönes Wochenende, sagt tschüss.

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1: Um kurz vor vier bitte Vorsicht auf der A1 Bremen-Osnabrück zwischen Uphusen, Bremen-Mahndorf und Rastplatz Mahndorfer Marsch stehen zwei liegen gebliebene Fahrzeuge. Vorsicht auch auf der A7 Hannover-Kassel. Es liegt Holz zwischen Göttingen-Nord und Göttingen. Die Staus A1 Lübeck-Bremen zwischen Hamburg-Billstedt und Harburg streckenweise stockender Verkehr. Die A1 Hamburg-Bremen ist zwischen Elsdorf und Burkel wegen Aufräumarbeiten gesperrt. Aktuell 7 Kilometer Stau. Sie können über die U22 ausweichen. A1 Osnabrück-Bremen zwischen Brinkum und Hemelingen 7 Kilometer stockend in der Baustelle. A7 Hannover-Hamburg ebenfalls 7 Kilometer zwischen Hamburg-Hausbruch und dem Elbtunnel. A27 Bremerhaven-Bremen zwischen Bremen-Industriehäfen und Bremen-Hornlehe 4 Kilometer Stau. Da wird ein Fahrzeug geborgen. A27 Bremen-Bremerhaven zwischen Stotel und Geestemünde 3 Kilometer Stau. A31 Gronau-Meppen zwischen Emsbüren und Lingen 4 Kilometer stockt es vor der Baustelle. Die B4 Gifhorn-Uelzen ist zwischen Gifhorn-Gamsen und Neue Straße nach einem Unfall gesperrt. Ebenfalls gesperrt die B70 Lingen nach Meppen und zwar zwischen der B213 Lingen-Damaschke und Ortsausgang. Im Heidekreis ist die Landesstraße zwischen Bethenbrück und der A27 Walsrode Süd bis Dienstag gesperrt. Da müssen Fahrbahnen erneuert werden. Im Kreis Rothenburg ist die Kreisstraße zwischen Godenstedt und Zeven gesperrt. Da brennt ein Waldstück. In Bremen-Mahndorf brennt es auch. Und zwar sollten Anwohner Fenster und Türen geschlossen halten und Lüftungen und Klimaanlagen abschalten. An der Elbfähre Glückstadt-Wischhafen warten Sie ab Wischhafen bis zu einer Stunde und ab Glückstadt bis zu anderthalb Stunden. Und in Lingen-Damaschke auch ein Brand. Und bitte Fenster und Türen geschlossen halten. Es ist 16 Uhr.
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1: Hallo, einen schönen guten Tag am wahrscheinlich letzten großen Hitzetag dieses Sommers. Hitze wird auch das Thema sein, das die Funkbilder heute Nachmittag bestimmt. Wir sprechen über Ernteausfälle in der Landwirtschaft, den Waldbrand in der Eifel und Camping auf einem glutheißen, asphaltierten Campingplatz. Aber keine Sorge, auch hitzefreie Themen haben es in die Sendung geschafft. Zum Beispiel Schulen, die aufs Handy verzichten. Da gibt es nach einer aktuellen Abfrage des NDR 11 fünfte Klassen in Niedersachsen. Begleitet wird der Versuch von Schulforscher Christian Reintjes von der Universität Osnabrück.
2: Wir wollen im Prinzip wissen, was sich verändert, wenn Smartphone im Schulalltag nicht mehr ständig verfügbar ist. Und zwar beim Lernen, in der Selbstregulation, beim Wohlbefinden, im Klassenklima, im sozialen Miteinander, aber eben auch im Umgang mit digitalen Medien.
1: Außerdem schauen wir auf die neue Attraktion am Harzturm in Torfhaus, eine Höhenschaukel, und den Sport unter anderem mit Zweitliga-Fußball Braunschweig gegen Bochum. Alles, was das Land bewegt, so kurz vorm Wochenende. Schön, dass Sie hier bei uns sind. Hallo.

0: unterwegs. Bitte Vorsicht auf der A7 Hannover-Kassel. Es liegt Holz auf der Fahrbahn zwischen Göttingen-Nord und Göttingen.
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0: Eigentlich ist es ja gut, wenn es zum Ende des Sommers trocken ist, damit das Getreide trocken geerntet werden kann. Aber so trocken wie in diesem Jahr, das ist leider eine ziemliche Katastrophe für die Landwirte. Die wochenlange Dürre wirkt sich aus auf Weizen, Mais und Kartoffeln, bedeutet erhebliche Ernteeinbußen. Oliver Jürgens, wie dramatisch ist die Lage in Niedersachsen?
2: In Niedersachsen ist es nicht so schlimm wie in Bayern oder Baden-Württemberg. Das Landvolk sagt bei uns, dass die Futterlager noch gut gefüllt sind. Im Frühjahr, da hätten die Landwirte viel und gutes Grünfutter mähen können. Allerdings sei das auch nicht überall so. Denn wenn man weiter von der Küste wegfahre, dahin, wo es nicht so viel geregnet habe, da seien viele Flächen dann doch vertrocknet, zum Beispiel im Osnabrücker Raum. Aber insgesamt ist die Lage nach Aussage des Landvolks befriedigend. Die Bauern haben aber Probleme mit Gänsen, die vereinzelt Grünland wegfressen, oder aber auch mit Mäusen.
0: Der Deutsche Bauernverband warnt aber in vielen Regionen Deutschlands vor totalen Ernteausfällen und fordert schon Hilfen von der Regierung. Was sagt Niedersachsen dazu?
2: In einigen Regionen in Deutschland, da ist die Lage eben viel dramatischer als bei uns. Deshalb sieht das niedersächsische Landwirtschaftsministerium aktuell auch noch keinen Handlungsbedarf, sagt Sprecherin Stefanie Geißler.
3: Spezielle Notfonds für die Dürre plant das Land meines Wissens nach nicht. Wir haben ja nach wie vor die Mehrgefahrenversicherung, die wir auch fördern bei den Betrieben. Und hier ist auch ganz klar das Risiko von Ernteausfällen durch Dürre abgefedert, sodass wir hier auch einen entsprechenden Beitrag leisten.
2: Und damit bekommen die Landwirte 50% Zuschüsse für Versicherungen, die gegen Ernteausfälle abgeschlossen werden können. Im Ackerbau zum Beispiel, beim Grünland und bei Obst und Gemüse.
0: Und wie sieht es aktuell bei Getreide und Mais in Niedersachsen aus?
2: Aktuell trifft das trockene Wetter vor allem den Mais, sagt das Landvolk, aber auch Kartoffeln und Rüben. Zumindest da, wo nicht beregnet werden kann. In vielen Ecken Niedersachsens ist das ja auch wegen der Wasserknappheit nur noch in den Abendstunden erlaubt. Es gibt schon Ecken, da wurde der Mais auch schon geerntet, in der Region Kloppenburg zum Beispiel. Das ist schon sehr, sehr früh. Vor allem der Raps hat wohl gelitten. Dort wurde 17% weniger geerntet als im vergangenen Jahr. Insgesamt fällt die Ernte auch beim Getreide unterdurchschnittlich aus, sagt das Landvolk. Außer bei der Wintergerste. Beim Weizen sind die Erträge vor allem in den Bezirken Hildesheim, Braunschweig und Gifhorn schlecht. Und das sind die Ecken, wo normalerweise gut geerntet wird. Eine Katastrophe sei das aber alles noch nicht, sagt das Landvolk.
0: Oliver Jürgens hat über drohende Ernteeinbußen in Niedersachsen berichtet.

0: 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Seit gestern Abend brennt es in einem Waldstück in der Nordeifel im Westen von Nordrhein-Westfalen. Das Feuer hat sich auf eine Größe von rund 420 Fußballfeldern ausgedehnt. Die angrenzende Gemeinde Hürtgenwald-Gai ist deshalb evakuiert worden. Gut 2000 Menschen sind seit 3 Uhr heute früh in Sicherheit gebracht worden. Stefan Hase hat mit einem Anwohner gesprochen.
1: Wir hatten gestern Nachmittag schon am späten Abend, haben wir gesagt, wir packen die Koffer, weil man sah das Feuer einfach, dass das da war und wusste noch, das ist in der Nähe von Gai und haben dann um kurz vor 3:30 nachts gesehen, das wird bedrohlich nah und dann haben wir uns ins Auto gesetzt, sind gefahren.
2: Kurz danach kam dann die Gefahrenmeldung in der Nina-Warn-App, den Gefahrenbereich zu verlassen. Parallel haben Bürgermeister Stefan Kranen und das Team der Feuerwehr um 3 Uhr heute Morgen entschieden, der Ortsteil Gai wird komplett evakuiert.
3: Wir haben gesagt, Sicherheit geht vor über alles. Und ich glaube, es ist besser für die Leute, sie sind hier in der Sicherheit und die blockieren auch nicht die Feuerwehrleute, das kommt ja auch noch hinzu. Die können da oben arbeiten, die Löschzüge, alles da arbeiten. Und ich denke, das war die richtige Entscheidung und wir hoffen so, dass wir den Ort verschont bekommen vom Feuer.
2: Doch während die einen versuchen, so schnell so viele Menschen wie möglich raus aus der Gefahrenzone zu bringen, kommen immer mehr Fremde von außen in das Gebiet hineingefahren und zwar Gaffer und Schaulustige.
1: Bis Holland kommen hier die Leute, das ist unglaublich, was hier los ist. Alles nur stören.
2: Währenddessen müssen die betroffenen Anwohner so schnell es geht das Nötigste zusammenpacken und den Ort verlassen. Viele stehen dabei vor schweren Entscheidungen.
4: Also ich wollte so schnell wie möglich das Haus verlassen. Wir haben auch nichts mehr eingepackt. Und die Kinder haben geweint, die hatten richtig Angst. Ja, wir haben 2 Katzen und eine ist draußen, eine ist drinnen und wir machen uns da schon ein bisschen Sorgen.
2: Parallel geht der Kampf gegen die Flammen weiter. Insgesamt 350 Feuerwehrleute sind im Einsatz mit Löschhubschraubern, Wasserwerfern und schwerem Gerät am Boden. Auch Bauern aus der Region haben ihre Traktoren mit Wasserfässern beladen und kommen, um beim Löschen zu helfen. All das hilft, damit Bürgermeister Stefan Kranen am Vormittag sagen kann:
5: Wir haben die richtigen Entscheidungen getroffen und Menschen sind nicht zu Schaden gekommen. Häuser sind auch nicht abgebrannt. Das war so in den frühen Morgenstunden unsere größte Angst.
2: Wie sich die Lage jetzt weiterentwickelt, ist noch völlig offen. Die Feuerwehr spricht inzwischen von einem Red Flag Day, weil der Wind jederzeit das Feuer in eine andere Richtung lenken kann. Aber auch der Rauch wird zum Problem. Die Notunterkunft für die Menschen, die bereits in Sicherheit gebracht wurden, musste inzwischen ebenfalls evakuiert werden, weil Asche vom Waldbrand dorthin geweht wird.

0: Unterwegs bitte vorsichtig fahren auf der B68 Alfhausen-Bersenbrücker Straße. Es steht ein defekter Bus zwischen Ankommer Straße und Gursestraße. 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In den USA hat diese Woche der erste Prozess gegen den Meta-Konzern begonnen. Der Vorwurf, die Online-Netzwerke Instagram und Facebook machen Minderjährige abhängig und damit psychisch krank. Mehrere Schulen in Niedersachsen starten in diesem Schuljahr mit einem neuen Konzept, handyfreie 5. Klassen. Die Kinder bekommen kein Smartphone und keine Smartwatch und auch nicht zu Hause in ihrer Freizeit. Susanne Schäfer hat zusammen mit den Kollegen von NDR Data die Schulen im Land dazu befragt. Susanne, wie viele Schulen machen denn überhaupt mit?
1: Ja, 11 Schulen in Niedersachsen machen da mit und bieten ab heute mindestens eine smartphonefreie 5. Klasse an, verteilt aufs ganze Land. Osnabrück, Hannover, Lilienthal, Oldenburg zum Beispiel. Rund 550 Kinder besuchen jetzt so eine Klasse. Das Konzept sieht vor, dass die Eltern eine Selbstverpflichtung unterschreiben. Dieser Vertrag ist zwar nicht rechtlich bindend, aber sie versichern, dass sie ihrem Kind im gesamten Schuljahr kein Smartphone geben. Viele Schulen haben uns zurückgemeldet, dass sie überrascht waren von der Resonanz.
0: Kann das denn funktionieren? Wie wird denn das kontrolliert?
1: Ja, das ist wirklich eine spannende Frage. Erstmal ist es ja so, dass durch die Klassengemeinschaft der Gruppendruck weg ist. Aber die Kinder haben ja auch noch andere Kontakte, treffen Freunde im Sportverein und die haben dann vielleicht ein Smartphone. Aber gerade weil das so spannend ist, schaut auch die Wissenschaft genau hin. Schulforscher Christian Reintjes von der Universität Osnabrück wird den gesamten 5. Jahrgang am Ratsgymnasium Osnabrück jetzt immer wieder besuchen. Und zwar nicht nur die smartphonefreien Klassen, sondern auch die, in denen das Smartphone zum Alltag dazugehört, so als Kontrollgruppe quasi. Wie entwickeln sich die Kinder? Wie wirkt sich der Verzicht auf die Konzentration, auf die Freundschaften, auf die Medienkompetenz aus? Das will er herausfinden.
0: Das ist jetzt vielleicht ein Anfang, aber die allermeisten stellen es ihren Schülern ja weiterhin frei, ob sie Handy haben oder nicht. Warum?
1: Ja, viele kannten das Konzept gar nicht und andere haben festgestellt, es ist gar nicht so einfach, das umzusetzen. Manche hätten gern eine smartphonefreie 5. Klasse gebildet, aber die Resonanz unter den Eltern war zu gering oder der Schulvorstand hat es abgelehnt. Die meisten haben uns aber geantwortet, dass es ohnehin schon sehr schwierig ist, die Klassen zu bilden. Da muss man auf den Ort achten, Freundschaften, das Geschlecht, eventuell auch Profilklassen wie eine Bläserklasse. Dann auch noch eine extra smartphonefreie Klasse einzurichten, halten viele Schulen nicht für machbar. Und zwei Schulen, die haben uns auch geantwortet, dass nicht das Gerät, also das Smartphone, das Problem sei aus ihrer Sicht, sondern die sozialen Medien. Die starten deshalb heute mit Social-Media-freien 5. Klassen. Da verpflichten sich dann die Eltern, dass ihr Kind auf dem Smartphone auch zu Hause keine sozialen Medien nutzen darf.
0: 5. Klassen ohne Handy, 11 Schulen in Niedersachsen haben sich dafür entschieden. Susanne Schäfer hat berichtet.

0: Kurz vor 16:30 ist es.
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0: Bitte fahren Sie vorsichtig auf der B68 Alfhausen-Bersenbrücker Straße. Es steht ein defekter Bus zwischen Ankommer Straße und Gose Straße. Jetzt kommen die Staus. Die A1 Hamburg-Bremen ist zwischen Elsdorf und Bokel wegen Aufräumarbeiten gesperrt. Aktuell 7 Kilometer Stau. Sie können über die U22 ausweichen. A1 Osnabrück-Bremen zwischen Brinkum und Hemelingen. 7 Kilometer stockt es in der Baustelle. A7 Hannover-Hamburg zwischen Hamburg-Hausbruch und dem Elbtunnel 7 Kilometer stockend. A27 Bremerhaven-Bremen zwischen Industriehäfen und Bremen-Hornlehe 4 Kilometer Stau, da wird ein Fahrzeug geborgen. A27 Bremen-Bremerhaven zwischen Bremerhaven-Süd und Geestemünde 3 Kilometer Stau. Nochmal die A27, andere Seite Bremerhaven nach Cuxhaven in der Ausfahrt Bremerhaven-Überseehäfen wird ein Fahrzeug geborgen, da gibt es Behinderungen. A31 Gronau-Meppen zwischen Emsbüren und Lingen 4 Kilometer stockt vor der Baustelle. Die B4 Gifhorn-Uelzen ist zwischen Gifhorn-Gamsen und Neue Straße nach einem Unfall gesperrt. Die B70 Lingen-Meppen ist zwischen B213 Lingen-Damaschke und Ortsausgang ebenfalls nach einem Unfall gesperrt. Im Heidekreis ist die Landesstraße zwischen Bethenbrück und der A27 Walsrode Süd bis Dienstagnachmittag gesperrt. Da müssen Fahrbahnen erneuert werden. Im Kreis Rothenburg ist die Kreisstraße zwischen Godenstedt und Zeven wegen eines Waldbrands gesperrt. Es brennt auch in Bremen-Mahndorf. Anwohner sollten Fenster und Türen geschlossen halten. Und es brennt in Lingen-Damaschke. Auch hier bitte Fenster und Türen schließen. Und an der Elbfähre Glückstadt-Wischhafen warten Sie ab Wischhafen bis zu einer Stunde und ab Glückstadt bis zu anderthalb Stunden.
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0: Ich bin ja mehr so Team Ferienwohnung, aber wenn Camping, dann bitte im Grünen. Aber es gibt Menschen, die genießen geradezu ihren Stellplatz auf dem blanken Beton. Warum ist das so? Das hören Sie gleich.

0: zwei wichtige Verkehrsmeldungen. Bitte Vorsicht auf der B6 Hannover-Hildesheim, ein Radfahrer zwischen Gleidingen und Saarstedt-Gödringen und Vorsicht auch bitte im Kreis Grafschaft Bentheim. Auf der Gronauer Straße zwischen Gildehaus und Westenberg Gefahr durch Rollsplitt. Am Camping scheiden sich ja grundsätzlich die Geister. Die einen lieben es, die anderen schütteln sich. Aber es gibt einen Campingplatz in Cuxhaven, der nochmal die Campinggemeinde spaltet. Der hat nämlich Stellplätze direkt am Fährhafen. Der Platz ist gepflastert, da wächst kein Baum und kein Strauch. Es gibt also null Schatten. Dafür natürlich eine grandiose Aussicht. Kann man das Camping dort bei dieser Hitze auch noch genießen? Funkbilder-Reporter Thies Jagels hat sich umgehört.
1: Dieser Platz ist wohl nichts für Romantiker. 130 Stellplätze in der prallen Sonne ohne Schatten. 41 Grad hat der gepflasterte Boden schon am späten Vormittag. Doch die meisten Wohnmobilisten hier sind hart gesotten.
2: Das sind die Kompromisse, die man als Wohnmofahrer immer wieder eingehen muss. Es ist nicht immer alles optimal.
3: Es ist schon also anstrengend dann. Ne? Also, wir haben alle Fenster auf und dann die Hunde leiden ja ein bisschen auch. Ne? Und anders kann man das machen, müssen es halt aushalten.
4: Es ist für uns kein Problem, weil wir uns den Schatten ja suchen können rund ums Fahrzeug.
1: Ausgewählt haben die meisten Camper den Platz vor allem wegen der Sicht. Denn Schiffe gucken kann man von hier aus besonders gut. In der vorderen Reihe hat man freie Sicht auf die Elbmündung in die Nordsee. Daniela Geef parkt zwar nur in der dritten Reihe, hat dafür auf ihrem zum Camper umgebauten Feuerwehrauto aber eine eigene Aussichtsplattform dabei, die sie aktuell allerdings nicht rund um die Uhr nutzen kann. Denn das Blech auf ihrem Dach erhitzt sich auch schnell.
5: Um 16 Uhr kannst du das nicht mehr, da kannst du es gar nicht mehr anfassen. Aber die Pötte im Hintergrund waren so interessant, dass ich doch jetzt mal hochgehen musste, luppern. Nur wenn es jetzt heißer wird, dann natürlich nur mit Hut oder man sucht sich einfach ein Schattenplätzchen zum Luppern.
1: Rund 10 Kilometer weiter im Wernerwald im Ortsteil Saalenburg kann ebenfalls gecampt werden. Unter Bäumen bei vergleichsweise kühlen 28 Grad.
6: Das gehört zum Camping dazu, dass man irgendwie ein bisschen naturverbunden steht.
7: Ist perfekt.
8: Wir stehen immer gerne etwas natürlicher. Also mit viel Grün. Und es gibt ja hier auch durchaus Stellplätze, die einem Parkplatz ähneln. Das ist also nicht so unser Ding.
1: Für die Wohnmobilisten am Fährhafen dagegen ist der parkplatzähnliche Stellplatz genau das Richtige.
9: Im Grunde genommen liebe ich den Platz hier. Ich weiß nicht warum. Es gibt zwar kein Grün hier, aber man steht gut, man hat auch reichlich Platz. Die Nachbarn hängen ja nicht so auf der Pelle. Ne?
4: Diesen Platz liebt man oder man hasst ihn. Und wir gehören zu den Leuten, die hier gerne herkommen. Wir sind, glaube ich, in diesem Jahr schon das vierte Mal hier.
10: Weil der eine schöne Aussicht bietet.
2: Das ist der einzige Grund, dass wir hier so wunderbar schön aufs Meer gucken können.
10: Ja.
2: Und auf die Zufahrt, Hamburger Zufahrt mit den Großschiffen.
1: Egal ob Wald- oder Parkplatzcamping am Fährhafen. Am Ende zählt wohl für alle Camper vor allem das jeweilige Ambiente.
0: Ja, ganz viel Spaß noch beim Campen, aber unterwegs bitte Vorsicht auf der A1 Bremen-Osnabrück. Zwischen Osnabrück-Nord und Hafen liegt eine Motorhaube auf der Fahrbahn. Und achten Sie auch auf der A28 Oldenburg-Leer bitte auf ein defektes Fahrzeug, das da steht zwischen Apel-Remels und Filsum.

0: Bitte Vorsicht. Auf der A1 Osnabrück-Bremen, es sind Personen auf der Fahrbahn in der Ausfahrt Kloppenburg.
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0: Ich fahre ja auch lieber sonntags in den Urlaub, weil dann die Autobahnen wegen des Lkw-Fahrverbots ein bisschen leerer sind und das Reisen etwas entspannter ist. Aber wegen des Niedrigwassers in den Flüssen und der eingeschränkten Binnenschifffahrt ist das Fahrverbot zurzeit aufgehoben. Bringt das denn wirklich was? Maximilian Seip hat Reaktionen aus dem Norden eingeholt.
2: Seit 10 Jahren ist der Hamburger Erwin Greifeld als Lkw-Fahrer unterwegs. Er transportiert Seekontainerware heute von Hamburg in ein Lager nach Bielefeld. Dass er und seine Kollegen jetzt auch sonntags fahren dürfen und sollen, hält Greifeld für wenig sinnvoll.
3: Also es ist Quatsch, weil aus meiner Sicht, wir haben einfach nicht genug Fahrer und Fahrzeuge, die das abdecken.
2: Zur Einordnung, um ein Binnenschiff zu ersetzen, braucht es etwa 100 Lkw. Das Problem, in Deutschland fehlen laut Wirtschafts- und Logistikverbänden schon jetzt rund 70.000 Lkw-Fahrer. Dazu kommt, mehr als jetzt dürfen Erwin Greifeld und seine Kollegen ohnehin nicht unterwegs sein. Da gibt es klare gesetzliche Vorschriften.
3: Und die besagen halt, dass wir nur eine bestimmte Zeit fahren dürfen und die besagen auch, wie viel Pause wir machen müssen. Wenn wir dann am Freitag erst um 20 Uhr nach Hause kommen, dann können wir natürlich nicht gleich am Sonntag wieder morgens um 6 Uhr starten, weil wir dann zum Beispiel eine volle sogenannte Wochenruhezeit noch nicht voll haben. Deshalb bringt das eigentlich überhaupt nichts.
2: Trotzdem setzt die Politik auf Lkw-Fahrten am Sonntag. Denn die Tiefststände des Rheins sorgen für Probleme, ganz besonders in der Stahl-, Chemie- und Mineralölindustrie, teils auch in der Baubranche. Probleme bei Lieferketten, Versorgungsengpässe, das sind Schlagworte, die Sorgen machen können. Doch Frank Huster vom Bundesverband Spedition und Logistik gibt zumindest teilweise Entwarnung. Angst, dass man im Supermarkt nichts mehr bekommt, müsse man nicht haben.
4: So dramatisch würde ich es jetzt nicht zeichnen. Und zunächst einmal müssen wir festhalten, welche Güter auf der Binnenschifffahrt überhaupt transportiert werden. Das sind Mineralöle, Kraftstoffe, das sind chemische Güter, das sind Agrarmittel. Bei den Agrarmitteln kann es in der Tat sein, wenn Getreide transportiert wird, dass das dann weitergegeben wird und dann irgendwann auch auf den Brotpreis sich niederschlägt. Aber leere Regale, das ist ein Szenario. Da würde ich vorwarnen, das jetzt zu verbreiten.
2: Und auch sonst ist bei uns im Norden die Situation noch entspannt. Auf der Elbe kann hier nach wie vor gefahren werden. Viele Lieferungen kommen ohnehin über das Meer. Allerdings geht Thomas Racko vom Unternehmensverband Logistik Schleswig-Holstein schon davon aus, dass sich Preise in der Krise jetzt erhöhen könnten. Weil Transporte, gerade bei LKWs, durch die hohe Nachfrage teurer werden.
5: Man kann ja von der Disposition so disponieren, dass man andere Aufträge vorerst verschiebt, dass man dahin geht, wo die Aufträge lukrativer sind. Und wir gehen davon aus, dass die Preise hochpreisig werden.
2: Wie viele LKW am Sonntag tatsächlich unterwegs sein werden, ist noch unklar. Die aktuellen Engpässe werden sie aber ohnehin nur sehr bedingt lösen können.

0: 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Weltmeister ist er schon, jetzt ist Zehnkämpfer Leo Neugebauer auch Europameister. Bei der Leichtathletik-EM in Birmingham hat er gestern Abend Gold gewonnen und sein Teamkollege und Sparringspartner Niklas Kaul knapp hinter ihm Silber. Insgesamt brachte der Donnerstagabend den deutschen Athleten einen wahren Medaillenregen, berichtet Martin Roschitz.
1: Am heißesten Abend des Jahres bringt das deutsche Team mit insgesamt 5-mal Edelmetall das kleine Alexander Stadium zum Kochen, obwohl mancher sich lieber im Wassergraben gemütlich gemacht hätte.
2: Wie gern würden wir jetzt eintauchen, untertauchen, wie Balu der Bär auf dem Rücken durch die Wellen treiben. Es ist der heißeste Tag.
1: Richtig heiße Duelle auch auf der blauen Bahn von Birmingham. Weltmeister Leo Neugebauer und sein Herausforderer Niklas Kaul liefern sich einen packenden Zweikampf um die europäische Zehnkampfkrone.
2: Leo Neugebauer bleibt aber auch stehen. Der wird immer langsamer. Jetzt geht's um Gold oder Silber. Komm, der stolpert. Er stürzt. 17 Sekunden sind's. Er hat Gold. Was für ein Finish, liebe Leute.
3: Und ja, ich habe auch vor dem Lauf schon gesagt zu Niklas, weißt du, das ist ein Win-Win. Also 2 Medaillen für Deutschland im Zehnkampf ist einfach, das geht gar nicht besser.
1: Zuvor holt Hindernisläuferin Gesa Krause ihren 3. EM-Titel.
2: Gesa die Große! Zum 3. Mal der Europameistertitel. Und was für ein Drama an diesem letzten Wassergraben, um Himmels Willen.
1: Gold für Krause, Bronze für Olivia Gürz und Drama um Lea Meyer, die auf Medaillenkurs liegend unfreiwillig in den Wassergraben eintaucht und das nach ihrem 4. Platz leider nicht so genießen kann wie Balu der Bär. Bärenstark der Ostfriese Henrik Janssen, knapp 70 Meter, Bronze auch im Diskuswerfen.
4: Wirklich verrückt. Bronze nach den letzten 2 Jahren, bei denen ich wirklich beim Höhepunkt echt Probleme hatte. Boah, mega, ich bin so happy, dass das so läuft.
1: Leo Neugebauer kommt mit dem letzten Tropfen Sprit bis kurz vor die Ziellinie und lässt sich dann völlig erschöpft ins Ziel fallen. Niklas Kaul hat ihm im abschließenden 1500-Meter-Lauf alles abverlangt.
3: Ich wusste, wie weit ich ungefähr hinter Niklas sein sollte. Hab alles gegeben, um das so zu machen. Den letzten 50 haben mich meine Beine wieder ein bisschen im Stich gelassen, aber ich habe nochmal durchgezogen. Deswegen musste ich schon wieder auf die Ziellinie fallen, aber es hat gereicht.
5: Über die 2 Tage hat es sehr, sehr viel Spaß gemacht und war schon gut. Und deswegen bedeutet mir die Silbermedaille ganz, ganz viel. Also ich habe jetzt hier, würde ich wirklich sagen, Silber gewonnen. Und das, ja, macht einfach einen Riesenspaß.
1: Ganz stark auch die erste EM-Performance von Youngster Amadeus Gräber. Er nimmt Platz 8 und wertvolle Erfahrung mit auf seine Zehnkampfreise, die in Birmingham erst so richtig begonnen hat. Und so feiern am Ende in Fahnen gehüllte Mehrkämpfer, Diskuswerfer und Hindernisläuferinnen ihre 5 Medaillen in Birmingham. Eine herrliche Sommerparty in Schwarz-Rot-Gold.
0: Ja, und wer weiß, was heute Abend passiert, da wird es nämlich auch wieder spannend bei den Leichtathletik-Europameisterschaften. Unter anderem im Diskuswerfen der Frauen und im 200-Meter-Rennen der Männer gibt es die Chance auf Medaillen für Deutschland. Live zu sehen ab 20.15 Uhr im Ersten. Und apropos Medaille, Bronze hat es gerade bei der Reit WM in Aachen für die deutsche Dressurreiterin Katharina Hemmer im Grand Prix Spezial gegeben. Herzlichen Glückwunsch.

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1: Um kurz vor 5 bitte Vorsicht auf der A1 Hamburg-Bremen. Ein Unfall zwischen Harburg und Maschener Kreuz. Vorsicht auch auf der A7 Kassel-Hannover. Eine Metallplatte liegt zwischen Derneburg-Salzgitter und der Raststätte Hildesheimer Börde. Vorsicht auf der A7 Hannover-Hamburg. Metallteile zwischen Mellendorf und Berghof. Und Vorsicht im Kreis Ammerland auf der Landesstraße zwischen Spole und Herrenhausen laufende Rinder. Die Staus A1 Hamburg-Bremen zwischen Sittensen und Elsdorf, ein defekter Pkw. Die A1 Hamburg-Bremen ist zwischen Elsdorf und Bokel wegen Aufräumarbeiten gesperrt, 7 Kilometer Stau. Sie können über die U22 drumherum. A1 Osnabrück nach Bremen zwischen Brinkum und Hemelingen, 7 Kilometer in der Baustelle. A2 Hannover-Dortmund zwischen Hannover-Bodfeld und Herrenhausen, 3 Kilometer stockend. A7 Hannover-Hamburg zwischen Hausbruch und dem Elbtunnel, 7 Kilometer. A27 Bremerhaven-Bremen zwischen Industriehäfen und Bremen-Hornlehe, 4 Kilometer Stau. Ein Fahrzeug wird dort geborgen. A27 Bremen-Bremerhaven zwischen Bremerhaven-Süd und Geestemünde, 3 Kilometer Stau. Die B4 Gifhorn-Uelzen ist zwischen Gifhorn-Gamsen und Wagenhof nach einem Unfall gesperrt. Im Heidekreis ist die Landesstraße zwischen Betenbrück und der A27 Walsrode-Süd bis Dienstag 17 Uhr gesperrt. Da sind Bauarbeiten. Im Kreis Rothenburg ist die Kreisstraße zwischen Godenstedt und Zeven wegen eines Waldbrandes gesperrt. Es brennt auch in Lingendamaschke. Anwohner werden gebeten, Fenster und Türen geschlossen zu halten. Und an der Elbfähre Glückstadt-Wischhafen warten sie ab Wischhafen bis zu einer Stunde und ab Glückstadt bis zu anderthalb Stunden. Das war's vorerst. Ist ja auch eine ganze Menge. Wo es geht, eine gute Fahrt. Kommen Sie gut durch. Es ist 17 Uhr.
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1: Ich grüße Sie, hallo. Erstmal ein kurzes Nachrichtenupdate mit meinem Kollegen Philipp Kaute.
2: Schönen guten Tag. Bundeskanzler Merz hat den Feuerwehren für ihren Kampf gegen die Waldbrände gedankt. Die Kräfte seien oft bis zur Erschöpfung im Einsatz, schrieb Merz auf X. Derweil ist ein Waldbrand in der Eifel in Nordrhein-Westfalen weiter nicht unter Kontrolle. Hier in Norddeutschland hat die Feuerwehr heute Nachmittag Flächenbrände bekämpft. Einmal in Zeven im Kreis Rothenburg und dann auch noch in Bremen-Mahndorf. Ein weiteres Feuer, allerdings in einem Recyclingunternehmen, ist heute in Lingen ausgebrochen. Es war ja eben schon im Verkehrsservice. Zwei große Boxen sollen aus bisher ungeklärter Ursache Feuer gefangen haben. Eine mit Abfällen, eine mit Papier. Es hat sich dann eine große Rauchwolke gebildet. Und die deutschen Autohersteller bauen mehr Arbeitsplätze ab als andere Industriebranchen. Das meldet das Statistische Bundesamt. Im Juni waren rund 690.000 Menschen bei Autobauern beschäftigt. Das waren fast 6% weniger als vor einem Jahr.
1: Danke, Philipp. Und hier in den Funkbildern sprechen wir gleich über die politische Diskussion, die nach den Hitzefolgen entbrannt ist.

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1: Hitze und Trockenheit haben Deutschland weiter im Griff. Wälder brennen, Flüsse fallen trocken, Ernteeinbußen sind erwartbar. Die politische Debatte über die Konsequenzen ist in vollem Gang. Der Bauernverband fordert Hilfen für die Landwirte und der Präsident des Umweltbundesamtes, Dirk Messner, möchte den Schutz vor Hitze als gesamtstaatliche Aufgabe im Grundgesetz verankern.
2: Wir können unsere Klimaschutzziele im Augenblick Richtung 2030, 2040 nicht erreichen. Wir müssen da mehr tun. Und wir sehen bei der Klimaanpassung jetzt in diesem Sommer, dass wir nicht gut vorbereitet sind. Also loslegen,
3: sagt Messner im Interview mit dem Deutschlandfunk. Loslegen, aber wie? Der Bundesumweltminister von der SPD fordert, Klimaanpassung im Grundgesetz zu verankern, als gemeinsame Aufgabe von Bund und Ländern. Messner findet den Vorschlag gut.
2: Es würde erstmal ein Signal sein, dass Hitzeschutz notwendig ist, damit wir unsere Gesellschaft und unsere Wirtschaft vor den Folgen des gefährlichen Klimawandels schützen. Das wäre Signal Nummer 1. Und Signal Nummer 2 wäre, es geht um Gesundheitsschutz für Menschen.
3: In der Praxis könnte man so Mittel bündeln und eine größere Wirkung erzeugen, hofft der Chef des Umweltbundesamts. Allerdings, die nötige Parlamentsmehrheit für eine Verfassungsänderung ist nicht in Sicht. Die Union ist skeptisch, ob so ein Schritt wirklich etwas bringen würde. Doch auch der Präsident des Städte- und Gemeindebunds, Ralf Spiegler, schließt sich der Forderung nach einer Grundgesetzänderung an.
4: Wir brauchen natürlich auch die Antwort von Bund und Ländern auf die Frage des Klimaschutzes und der Klimaanpassung. Klimawandel zu leugnen, macht jetzt nun wirklich überhaupt gar keinen Sinn mehr. Und auch anzuerkennen, dass wir es in der Hand haben, das abzufedern.
3: Als Beispiele nennt der SPD-Politiker größere Verbundsysteme, um die Trinkwasserversorgung zu sichern. Oder Schattenspender auf öffentlichen Plätzen, um die Hitze erträglicher zu machen. Währenddessen rechnet der Bauernverband infolge der Trockenheit mit erheblichen Ernteeinbußen bis hin zum Totalausfall in manchen Gegenden. Verbandspräsident Joachim Ruckwied sagt im RND-Interview, vor allem bei Getreide und Raps sei mit Einbußen zu rechnen. Außerdem beklagt er hohe Belastungen für die Bauern.
5: Auf der einen Seite unterdurchschnittliche Erträge, auf der anderen Seite hohe Kosten bei Energie, bei Diesel.
3: Weshalb der Bauernverbandspräsident im Gespräch mit dem Sender Phoenix verlangt, die Steuern auf Diesel deutlich zu senken. Die Landwirtschaft stellt sich nach Ruckwieds Worten auf das veränderte Klima ein. Jetzt brauche man schnell widerstandsfähigere Sorten beim Anbau.
1: Aus Berlin hat Mario Kubina berichtet.

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1: In 4 Wochen sind Kommunalwahlen in Niedersachsen. Ein 69-Jähriger und ein 74-Jähriger, die sich zur Wahl stellen wollen, durften aus Altersgründen nicht kandidieren. Ist das Diskriminierung oder eine notwendige Verjüngung? Sophie Mühlmann und Dennis Pützig streiten über die Frage, ob es eine Altersgrenze für politische Ämter geben sollte.
2: Mit Erreichen des aktuellen Renteneintrittsalters von 67 Jahren kann man in Niedersachsen nicht mehr hauptamtlicher Bürgermeister oder Landrat werden. Und das ist auch in Ordnung so. Denn wir brauchen jüngere Menschen in wichtigen politischen Ämtern, um für mehr frische Ideen zu sorgen. Schließlich erlangt man diese oft geforderte Lebenserfahrung nicht erst mit 70, sondern hat sie auch mit 30 oder 40. Wir müssen zwischen dem aktiven und passiven Wahlrecht unterscheiden. Junge Menschen dürfen in Niedersachsen auch erst ab 23 zum Bürgermeister oder Landrat gewählt werden, aber bereits ab 16 wählen. Daher sehe ich die Debatte nicht. Sie dürfen mit 70 Jahren weiterhin wählen, nur eben nicht mehr als Bürgermeister oder Landrat gewählt werden. Die Grundrechte jedes Einzelnen bleiben also gewahrt. Und es ist einfach etwas anderes, ob ich mein Kreuz am Wahltag mache oder mit dem Renteneintrittsalter oder noch deutlich darüber hinaus einen 70-Stunden-Vollzeitjob als Bürgermeister antrete. Und das dann auch noch für die kommenden 8 Jahre. Natürlich müssen alle Generationen gehört und integriert werden. Daher sind in den Gemeinderäten und Kreistagen auch alle als Abgeordnete willkommen. Egal ob 18 oder 80.
3: Ich will jetzt gar nicht mit Adenauer kommen. Der ist erst mit 87 zurückgetreten. Aber mal ehrlich, warum sollte ein fitter, gesunder Mensch im Vollbesitz seiner geistigen Kräfte nicht gute Politik machen? Bloß weil er ein paar Jahre mehr auf dem Buckel hat? Das ist doch Diskriminierung. Gesundheitliche Fitness und ein blitzgescheites Hirn lassen sich nun mal nicht sinnvoll an einem Kalenderjahr festmachen. Ich kenne Mit-30er, die älter und unflexibler rüberkommen als mein 88-jähriger Papa. Und sowieso haben alle deutschen Staatsbürger erstmal das Recht, unabhängig von persönlichen Merkmalen gewählt zu werden. So steht es schwarz auf weiß im Grundgesetz. Alter kann sogar ein Plus sein, gerade im Kommunalbetrieb, wo es um Erfahrung geht, um Orts- und Menschenkenntnis und ein großes Netzwerk. Älter bedeutet nicht per se tüdeliger, eher besonnener und respektabel. In Asien gibt es sogar Politiker, die eigens die Haare grau färben, um reifer zu wirken. Bei Bundestagsabgeordneten gibt es keine Altersgrenze für das

Amt des Bundeskanzlers ebenso wenig. Friedrich Merz ist fast 71, auch kein junger Hüpfer. Und am Ende entscheidet doch sowieso das Wahlvolk, ob es lieber den Jungspund oder die erfahrene Politikerin ins Amt wählen will.

0: Freitagnachmittag in den Funkbildern hier bei NDR 1 Niedersachsen. Schaukeln in 65 Metern Höhe. Muss man schwindelfrei für sein und auch ein bisschen mutig. Der Harzturm in Torfhaus, der lockt seit heute mit dieser neuen Attraktion einer Höhenschaukel. Brockenblick und Bauchkribbeln inklusive. Zuletzt war der Harzturm vor 4 Wochen in den Schlagzeilen, weil eine dreiköpfige Familie von dort oben in den Tod gesprungen war. Das sorgt auch heute noch für Diskussionen. Jan Fragel berichtet.
1: Diskutiert wird in den sozialen Medien, aber auch in der Gemeinde Altenau, zu der Torfhaus ja gehört. Feuerwehrleute waren beispielsweise an dem Einsatz beteiligt, sagt Karl-Heinz Ehrenberg, der stellvertretende Bürgermeister von Altenau, von den Freien Wählern. Der Ort spreche nicht über die neue Attraktion.
2: Sie finden das ein bisschen negativ, dass man jetzt noch so ein Ding darauf baut und das aufmacht, jetzt in den Ferien, wo dieser Vorfall noch längst noch nicht vergessen ist.
1: Touristen hingegen blicken etwas gelassener auf die zeitliche Nähe zwischen dem tragischen Vorfall und der neuen Attraktion Höhenschaukel.
3: Ändert auch nichts, wenn man wartet. Es ist gut abgesichert und die Schaukel war geplant. Es ist eine Touristenattraktion, die Leute müssen auch davon leben.
4: Irgendwann muss man wieder nach vorne gucken und das geht weiter, ne?
1: Schon von unten sieht es abenteuerlich aus, wenn in 65 Metern Höhe jemand auf einer Schaukel über den Rand der Plattform hinweg schwingt. Wer es gemacht hat, ist vom Adrenalinkick begeistert, so wie Paul Rassner.
5: Ziemlich wild, also ich meine, man macht ja sowas nicht ständig. Genau, aber war ganz cool, wenn man sich so draufsetzt. Am Anfang war es sehr unangenehm noch ein bisschen, aber wenn man dann eine Weile schaukelt, dann geht's irgendwann.
1: Die Schaukel in 65 Metern Höhe auf dem Harzturm ist natürlich nicht frei zugänglich. Wer schaukeln will, wird betreut, muss ein Sicherheitsgeschirr anlegen und wird mit einem Stahlseil fixiert. Sicherheit werde groß geschrieben, sagen die Betreiber.

0: 17.30 Uhr, halb sechs.
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0: Mit diesen Staus oder stockendem Verkehr A1 Hamburg-Bremen zwischen Sittensen und Elsdorf behindert ein defekter Pkw den Verkehr. A1 Osnabrück-Bremen zwischen Brinkum und Hemelingen 5 Kilometer Stau in der Baustelle. Auf der anderen Seite sind es 6 Kilometer stockender Verkehr. A7 Hannover-Hamburg zwischen Hausbruch und dem Elbtunnel 4 Kilometer stockend. A27 Bremerhaven-Bremen zwischen Industriehäfen und Hornlehe 4 Kilometer. Da wird ein Auto geborgen. A27 Bremen-Bremerhaven zwischen Bremerhaven-Süd und Geestemünde 3 Kilometer Stau. Die A33 Bielefeld-Osnabrück ist zwischen Hilter und Borkloh-Klosterösede nach einem Unfall gesperrt. Ebenfalls gesperrt ist die B4 Gifhorn-Uelzen zwischen Gifhorn-Gamsen und Wagenhof. Im Heidekreis ist die Landesstraße zwischen Bethenbrück und der A27 Walsrode Süd bis Dienstag 17 Uhr gesperrt. Die Fahrbahn wird erneuert. Im Kreis Ammerland ist die Kreisstraße zwischen Neu-Südende und Oldenburg nach einem Unfall gesperrt. Im Kreis Rothenburg ist die Kreisstraße zwischen Godenstedt und Zeven gesperrt. Der Grund ein Waldbrand. Es brennt ebenfalls in Lingen-Damaschke. Dort werden Anwohner gebeten, Fenster und Türen geschlossen zu halten. Und an der Elbfähre Glückstadt-Wischhafen warten sie jetzt noch ab Glückstadt circa eine Stunde.
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0: Es ist nicht die große Welle, aber Elektroautos erleben schon einen Aufschwung. Dazu tragen auch die hohen Preise für Benzin und Diesel bei. Worauf Sie achten sollten, wenn Sie sich einen gebrauchten E-Wagen kaufen wollen, darüber sprechen wir gleich.

0: 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Immer mehr Autofahrer entscheiden sich für ein Elektroauto, aber nicht jeder kann sich ein neues leisten. Bislang war das Problem, dass es gebrauchte E-Autos praktisch nicht gab, aber inzwischen hat man auf dem Gebrauchtwagenmarkt auch E-Mobil eine ganz gute Auswahl. Worauf man beim Kauf aber achten sollte, darüber spreche ich mit Alexandra Serjogin, der Pressesprecherin des ADAC Niedersachsen und Sachsen-Anhalt. Frau Serjogin, was sind denn die wichtigsten Punkte bei gebrauchten E-Autos?
1: Ja, grundsätzlich gilt für ein E-Auto natürlich das Gleiche wie für ein normales Fahrzeug. Es gibt nur eine Ausnahme. Also, das heißt, zunächst schaut man sich den Preis an. Man schaut mal auf den üblichen Portalen, welches Fahrzeug hätte ich gern, was kosten sie so durchschnittlich, und schaut dann, dass das Fahrzeug, was man aussucht, auch in diesem Preisrahmen sich befindet. Dann schaut man sich das Fahrzeug vor Ort an und prüft es auf die Mängel, schaut sich auch die Wartungshistorie an und lässt sich von dem Händler noch vor dem Kauf des Fahrzeugs auf jeden Fall ein Zertifikat vorlegen, was den sogenannten State of Health dokumentiert. Das zeigt, wie viel Prozent der ursprünglichen Batteriekapazität noch vorhanden sind. Das ist sehr wichtig, weil so kann man am besten die Reichweite einschätzen und auch schauen, ob an dem teuersten Teil des Autos auch noch nichts kaputt ist.
0: Sie sagen es, die Batterie ist wahrscheinlich das wichtigste Verschleißteil beim E-Auto. Wie lässt sich denn Ihr Zustand beurteilen?
1: Grundsätzlich nach diesem Zertifikat sollte man auf jeden Fall von dem Händler erfragen. Wenn der Händler da sagt, wollen wir nicht, machen wir nicht, das ist eigentlich mit einem Schnelltest schnell gemacht. Das heißt, da würde ich aufmerksam werden, ob es da nicht etwas zu verbergen gibt. Aber es gibt auch natürlich einen Richtwert. Also wir sagen, bei 50.000 sollte es auf jeden Fall noch so 92% sein, bei 100.000 88 und bei 200 sollten es noch so um die 80% sein. Der Hersteller gibt in der Regel auch eine eigene Garantie und da sind es in der Regel 160.000 oder eben 8 Jahre und da sollte die Batterie eben nicht unter 70% rutschen, ansonsten greift die Herstellergarantie.
0: Und wenn ich den Kauf nicht über einen Händler abwickle, sondern direkt vom Vorbesitzer kaufe, welche Unterlagen sollte ich mir da auf jeden Fall zeigen lassen?
1: Also auf jeden Fall die Zulassungsbescheinigung 1 und 2, das Serviceheft oder die digitale Wartungshistorie, die Hauptuntersuchungsberichte, die Werkstattrechnungen und dieses aktuelle Batteriezertifikat unbedingt.
0: Welche Modelle sind denn zurzeit beliebt und daher vermutlich eher teurer? Und welche günstigen Alternativen gibt es?
1: Das ist so schwer zu beantworten. Es hängt von dem Profil der Käuferin oder des Käufers ab. Gleichzeitig lässt sich natürlich erstmal bei den üblichen Gebrauchtwagenportalen gut ermitteln. Man kann ja eingeben, möchte ich gerne einen Zweisitzer oder einen Viersitzer, soll es ein großer Kofferraum sein, ein kleiner Kofferraum. Und dann kann man ja schauen, was wird mir überhaupt angeboten. Es gibt auch die Möglichkeit, dann zum Beispiel in der ADAC-Pannenstatistik zu schauen, wie schneidet das Fahrzeug ab und welche Wehwehchen hat es normalerweise, möchte ich mir das zumuten. Und so kann man dann ermitteln, was passt am besten zu meiner Preisklasse und auch zu meinem Profil.
0: Rät Alexandra Serjogin vom ADAC Niedersachsen und Sachsen-Anhalt.

0: 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Wir müssen kurz auf die A1 schauen. Bitte Vorsicht. Osnabrück nach Dortmund. Es liegen Metallteile zwischen Münster Nord und Kreuz Münster Süd. Und die A1 Osnabrück Richtung Bremen. Da steht ein defektes Fahrzeug zwischen Bremen-Brinkum und Arsten. Und jetzt geht's um Fußball in der zweiten Bundesliga, hier in den Funkbildern der Tag. In Braunschweig denkt man natürlich noch gern zurück an den 6:1 Auftakt der Eintracht vergangenes Wochenende in Magdeburg. Ein Sieg, der richtig gut getan hat und die Eintracht zum ersten Tabellenführer der neuen Saison gemacht hat. Gleich um 18.30 Uhr steht jetzt das erste Heimspiel an. Die Eintracht hat den VfL Bochum zu Gast. Unser Reporter Lars Pegelow ist im Stadion an der Hamburger Straße. Lars, mit wie viel Euphorie gehen die Braunschweiger heute in diese Partie?
1: Also ja, eigentlich wohl mit der größtmöglichen, die sie haben können. Nach dem 6:1 zum Start, klar, Vorbereitung, da wissen die Mannschaften ja alle immer nicht so richtig, wo sie stehen. Und dann so ein Traumdebüt in die Saison in Magdeburg. Was will man mehr? Und jetzt können sie natürlich eigentlich ganz entspannt und ganz flockig hier auftreten gegen den VfL Bochum. Sind natürlich dann auch favorisiert, weil die Bochumer ihrerseits die erste Partie verloren haben. Und da hört man dann auch schon gleich zu Beginn, dass da die Stimmung nun gar nicht gut sein soll. Also alles spricht natürlich heute hier dafür, dass die Eintracht, sagen wir mal, zumindest selbstbewusst rangeht. Jede Woche 6:1 wird wahrscheinlich ein bisschen schwierig in der zweiten Liga, aber dass die Mannschaft zumindest hier eine gute Chance hat, weiter erfolgreich zu sein, das glaube ich schon.
0: Ja, du hast es gesagt. Bochum ist mit einer Niederlage in die neue Saison gestartet. Wird das also heute, ja, so eine ganz große Selbstverständlichkeit für die Eintracht, wieder einen Sieg daraus zu machen?
1: Ja, das wird es ganz bestimmt nicht, denn der VfL Bochum ist eine ambitionierte Mannschaft, die ja letzte Saison auch ein paar Plätze auch über der Eintracht gestanden hat in der Tabelle. Die sind Tabellenneunter geworden am Ende, also souverän im Grunde im Mittelfeld. Und Uwe Rösler, der ganz erfahrene Trainer, der hat natürlich auch gesehen, was seine Mannschaft verkehrt gemacht hat vorige Woche bei der Niederlage gegen Hertha BSC. Die haben aber wenig Gegentore kassiert. In der Vorbereitung auch gegen Hertha ja nur eins. Also das wird sicherlich auch eine harte Nuss werden für die Eintracht, bei der es eine Änderung auch nur in der Startelf gibt bei den Braunschweigern. Hoti ist in der Mannschaft für Frenkert. Ansonsten vertraut Trainer Lars Konnetka der erfolgreichen Mannschaft aus der Vorwoche. Aber klar, der VfL Bochum, der hat schon den Warnschuss bekommen. Die wollen nicht den zweiten bekommen. Wird ein interessantes Spiel.
0: Hast du Lust, noch einen kleinen Tipp abzugeben, wie es ausgeht?
1: Ja, also ich bin ins Stadion gekommen hier vor einer halben Stunde. Da gab es dann direkt richtig lautes Anfeuerungsgebrüll der Eintracht-Fans. Die sind in Stimmung und ich kann mir vorstellen, dass das die Eintracht hier auch trägt. Das Stadion wird fast ausverkauft sein. Also 2:1 für die Eintracht.
0: Danke, Lars Pegelow live im Stadion von Eintracht Braunschweig. Wir halten Sie in unseren Aktuellausgaben auf dem Laufenden.

0: Bitte Vorsicht auf der A7 Hannover-Kassel. Zwischen Hildesheim-Drispenstedt und Hildesheim steht ein defekter PKW in der Baustelle.
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0: Seit gestern Abend ist Vechta wieder im Ausnahmezustand, denn es ist wieder Stoppelmarkt zum 728. Mal. Wir haben ja gestern über den Start berichtet. Bis Dienstagabend werden um die 800.000 Besucherinnen und Besucher erwartet, die über dieses Volksfest bummeln. Eine von ihnen ist ein Stoppelmarkt-Neuling. Das ist Luca-Marie Mielke. Die 32-Jährige leitet seit Februar das Vechta Polizeikommissariat. Sie kennt den Stoppelmarkt bislang nur aus Erzählungen. Und gestern hatte sie ihre erste Schicht in der mobilen Wache auf dem Gelände.
2: Ich würde den Rechner jetzt eben so lassen. Funk habe ich auf dem Ohr. Irgendwas ist, Telefon ist sonst ja auch mit dabei.
3: Luca-Marie Mielke legt sich ihre Sicherheitsweste an. Funkgerät, Handy, Smartwatch und Knopf im Ohr, um immer alles mitzukriegen, was auf dem Markt passiert.
2: Gut, dann hältst du hier eben die Stellung und wir drehen eine Runde über den Markt.
3: Es ist ihre erste Runde. Ursprünglich kommt die Polizeichefin aus Nienburg. Auf den ersten Blick, was macht den Stoppelmarkt für sie besonders?
4: Wir haben ja ein ganz vielschichtiges Publikum hier. Also wirklich von jung bis alt, alles dabei. Ne? Von ganz ausgelassen feiern bis zu ganz ruhig veranlagten Menschen, die hier einfach stehen und ihr Bier trinken.
3: Auf unserem Rundgang werden wir nicht nur einmal angesprochen. Ein junger Mann sucht verzweifelt ein bestimmtes Festzelt.
5: Polizei! Großer dicker Zelt.
3: Eine Frage, auf die Mielke keine Antwort weiß. Kein Wunder, bei 160.000 Quadratmetern Fläche stehen hier viele Zelte. Den Überblick zu haben, daran arbeitet die 32-Jährige noch.
4: Für mich ist natürlich das Riesenrad sehr hilfreich, weil wir da unsere mobile Wache traditionell aufbauen. So kann ich mich ganz gut orientieren. Wenn dann aber Fachfragen kommen, wo es zu einem bestimmten Zelt geht, muss ich dieses Jahr wahrscheinlich noch mal passen.
3: Mielke nimmt es mit Humor. Der Donnerstagabend auf dem Stoppelmarkt läuft relativ entspannt. Es gibt keine größeren oder ungewöhnlichen Einsätze. Die Polizeichefin hofft, dass das so bleibt. Sie wird als Einsatzleiterin jeden Tag präsent sein auf dem Markt und dann am Dienstag eine hoffentlich positive Bilanz ziehen.
0: Fritzi Blömer ist mit der Leiterin des Polizeikommissariats Vechta über den Stoppelmarkt gebummelt. Ja, und ich bummel jetzt nach Hause. Man soll es ja bei der Hitze langsam angehen lassen. Das waren die Funkbilder mit Julia Vogt. Ich wünsche Ihnen ein ganz schönes Wochenende und gleich aber erstmal eine ganz entspannte blaue Stunde hier bei NDR 1 Niedersachsen ab 6.

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1: Um kurz vor sechs bitte Vorsicht in beiden Richtungen. Auf der B6 Hildesheim-Hannover. Personen sind auf der Fahrbahn zwischen Messe Süd und Messe Nord. Vorsicht auch auf der A7 Hannover-Kassel. Ein defekter PKW in der Baustelle zwischen Hildesheim-Drispenstedt und Hildesheim. Die Staus A1 Osnabrück-Bremen zwischen Brinkum und Hemeling. 4 Kilometer in der Baustelle und auf der anderen Seite 6 Kilometer stockend. A7 Hannover-Kassel zwischen Laatzen und Hildesheim. 2 Kilometer Stau. A7 Hannover-Hamburg zwischen Hamburg-Hausbruch und dem Elbtunnel 4 Kilometer. A27 Bremerhaven-Bremen zwischen Industriehäfen und Bremen-Hornlehe 4 Kilometer. Da wird ein Fahrzeug geborgen. Die B4 Gifhorn-Uelznis zwischen Gifhorn-Gamsen und Wagenhof nach einem Unfall gesperrt. Ebenfalls wegen eines Unfalls gesperrt im Kreis Aurich. Die Hams-Wester-Straße zwischen Grothusen und Uppelbad. Heidekreis, die Landesstraße zwischen Bethenbrück und der A27 Walsrode Süd, ist bis Dienstag 17 Uhr gesperrt. Da wird die Fahrbahn erneuert. Im Kreis Ammerland ist die Kreisstraße zwischen Neu-Südende und Oldenburg nach einem Unfall gesperrt. Im Kreis Oldenburg ist die Kreisstraße zwischen Godenstedt und Zeven gesperrt. Der Grund ist ein Waldbrand. Und an der Elbfähre Glückstadt-Wischhafen warten Sie noch immer ab Glückstadt circa eine Stunde. Das war's, mehr habe ich nicht. Eine gute Fahrt für Sie und jetzt die Nachricht mit Philipp Kaute.
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2: Schönen guten Abend, hier sind die Schlagzeilen. Hunderte Feuerwehrleute bekämpfen Waldbrand in NRW. Verdi lehnt Arbeitgeberangebot für Seehäfen ab. Fußball-Zweitligist Braunschweig empfängt VfL Bochum. Und das Wetter. In der Nacht leicht bewölkt und trocken. 19 bis 14 Grad. Bundeskanzler Merz dankt den Einsatzkräften in den Waldbrandgebieten. Auf X schreibt er, viele Feuerwehrleute würden oft bis zur Erschöpfung arbeiten. Unter anderem löscht die Feuerwehr einen Waldbrand in der Eifel in Nordrhein-Westfalen. Von dort Petra Brönstrup.
3: Dichter Rauch steigt aus den Wäldern auf. Der Geruch ist kilometerweit bis ins Ruhrgebiet wahrzunehmen. In Hürtgenwald sind nach wie vor hunderte Einsatzkräfte von Feuerwehr, Polizei, Technischem Hilfswerk und Bundeswehr im Einsatz. Sie versuchen vor allem aus der Luft das Feuer in den Griff zu bekommen. Schätzungsweise über 300 Hektar Wald stehen in Flammen. Es ist damit der größte Waldbrand in Nordrhein-Westfalen seit Jahrzehnten. Rund 2000 Menschen im Ortsteil Gai mussten bereits heute Morgen um 4 Uhr ihre Häuser und Wohnungen verlassen. Viele sind bei Verwandten und Freunden untergekommen. Einige halten sich in der Notunterkunft auf, die in der Kreisstadt Düren in einem Schulgebäude eingerichtet wurde. Die Betroffenen können nur abwarten. Sie haben Angst um ihr Hab und Gut.
2: Auch in Niedersachsen ist die Feuerwehr heute zu Flächenbränden ausgerückt. Einmal in Zeven im Kreis Rothenburg. Dort waren laut Feuerwehr zeitweise rund 100 Kräfte im Einsatz, weil etwa 2 Hektar gebrannt haben. Das Feuer sei unter Kontrolle und verletzt wurde niemand. Derzeit laufen Nachlöscharbeiten. Zum anderen gab es einen Flächenbrand in Bremen-Mahndorf. Dort gab die Feuerwehr mittlerweile Entwarnung. Bei den deutschen Seehäfen verschärft sich der Tarifstreit. Die Gewerkschaft Verdi lehnt ein Angebot der Arbeitgeberseite ab und will Warnstreiks nicht ausschließen. Es geht da um etwa 11.000 Beschäftigte und das in Hamburg, Bremerhaven, Bremen, Emden, Brake und Wilhelmshaven. Verdi will mehr als 8% mehr Geld durchsetzen. Die Seehäfen bieten unter anderem rund 5% mehr und kritisieren die Haltung der Gewerkschaft. Verdi verkenne die wirtschaftliche Lage. Die Niedersachsen kaufen deutlich mehr Gebrauchtwagen als neue Autos. Das meldet das Kraftfahrtbundesamt und bezieht sich auf die ersten 7 Monate des Jahres. Demnach haben rund 412.000 Gebrauchtwagen den Eigentümer gewechselt. Demgegenüber stehen etwa 190.000 neu zugelassene Autos, also nicht einmal halb so viele. Den größten Anteil haben nach wie vor Verbrennerfahrzeuge. Es wurden gerade einmal rund 27.000 E-Autos gekauft. Beim Zusammenstoß mit einem Rettungswagen im Einsatz ist in Lingen ein Motorradfahrer ums Leben gekommen. Laut Polizei wollte ein entgegenkommendes Auto dem Krankenwagen Platz machen und fuhr dafür langsam rechts ran. In diesem Moment überholte dann der Motorradfahrer das Auto und prallte frontal mit dem Rettungswagen zusammen. Der 79-jährige Fahrer starb noch an der Unfallstelle. In der zweiten Fußball-Bundesliga empfängt Eintracht Braunschweig zum Heimauftakt in der neuen Saison den VfL Bochum. Anstoß ist in etwa einer halben Stunde. Live aus dem Eintrachtstadion jetzt Lars Pegelow.
4: Ja, und die Eintracht, die will natürlich anknüpfen an diesem fantastischen Startsieg, den sie hatte vor einer Woche 6:1 beim 1. FC Magdeburg auswärts gewonnen. Der dritthöchste Zweitligasieg überhaupt in der Geschichte der Eintracht. Tabellenführung, also ein Top-Start für die Elf von Trainer Lars Kornetka. Die Bedingungen hier sind natürlich auch top im Stadion. Es ist warm, es ist heiß, die Stimmung ist da. Es soll fast ausverkauft werden gegen den VfL Bochum, der seinerseits was gut zu machen hat nach der Auftaktniederlage gegen Hertha. Aber die Eintracht will es wissen. Kaum Veränderungen in der Startelf. Favoritenstellung eindeutig gegen den VfL Bochum.
2: Dressurreiterin Katharina Hemmer hat bei den Weltmeisterschaften Bronze im Grand Prix Special gewonnen. Hemmer verdrängte mit Witt Isabel Wert auf Rang 4. Gold ging an Charlotte Fry aus Großbritannien. Frederik Wandres aus Hagen am Teutoburger Wald ging als 14. leer aus. Und hier ist das Wetter für Niedersachsen. In der Nacht locker bewölkt und trocken, Werte zwischen 19 und 14 Grad. Morgen wechseln sich Sonne und Wolken ab. Im Westen sind vereinzelt Schauer und Gewitter möglich. Dazu 21 Grad auf den Inseln und bis zu 34 Grad in Südniedersachsen. Am Sonntag dann erst bewölkt, im Süden ein bisschen Regen, sonst Sonne und Wolken im Wechsel. Mit maximal 25 Grad wird es dann am Sonntag spürbar kühler. Die Zeit jetzt 18.05 Uhr.
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Achtung, es gibt einen ganz wichtigen Hinweis, da müssen wir Wham leider kurz stören. Vorsicht bitte in Hannover, Linden Mitte, Linden Süd. Auf der Bornumer Straße in Höhe Kanarisweg werden Steine auf die Fahrbahn geworfen. Achtung bitte, in Hannover, Linden Mitte, Linden Süd. Auf der Bornumer Straße in Höhe Kanarisweg werden Steine auf die Fahrbahn geworfen. Vorsicht dort bitte.

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1: Und der fällt ganz schön üppig aus. Vorsicht bitte auf der Autobahn 1 Lübeck-Hamburg. Zwischen Billstedt und Morfleet liegen Gegenstände. Vorsicht auf beiden Seiten auf der B188 Wolfsburg-Gardelegen. Zwischen der B244 und Feldke sind Personen auf der Fahrbahn. Autobahn 1 Osnabrück-Bremen zwischen Brinkum und Hemelingen 3 Kilometer Stau im Baustellenbereich. Und in der Gegenrichtung dann noch einmal 4 Kilometer stockender Verkehr. Hannover-Kassel A7 zwischen Laatzen und Hildesheim 2 Kilometer Stau. Hannover-Hamburg A7 zwischen Hausbruch und dem Elbtunnel 4 Kilometer stockender Verkehr. Die Bundesstraße 4 Gifhorn-Uelzen ist zwischen Gamsen und Wagenhof nach einem Unfall gesperrt. Ein Hinweis für den Heidekreis, die Landesstraße zwischen Betenbrück und der A27 ist gesperrt, weil da die Fahrbahn erneuert wird. Das Ganze dauert bis Dienstag etwa 17 Uhr. Und in Lienen werden Anwohner wegen eines Brandes gebeten, Fenster und Türen geschlossen zu halten. Allen unterwegs eine sichere Fahrt.
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1: Vorsicht auf der A31 Leer-Meppen. In der Einfahrt Jemgum ist ein defektes Fahrzeug. Vorsicht auf der B6 Bremen-Hannover. Zwischen B214 Nienburg-Nord und Nienburg-Mitte liegen Gegenstände. A1 Hamburg-Osnabrück. Zwischen dem Bremer Kreuz und Hemelingen 6 Kilometer stockender Verkehr und in der Gegenrichtung etwa 2 Kilometer stockend. A7 Hannover-Kassel. Zwischen Laatzen und Hildesheim 3 Kilometer Stau. A7 Hannover-Hamburg zwischen Bad Fallingbostel und Dorfmark 3 Kilometer Stau. Die B4 Gifhorn-Uelzen ist zwischen Gifhorn-Gamsen und Wagenhof nach einem Unfall gesperrt. Und letzter Hinweis betrifft Lienen. Die Anwohner werden wegen eines Brandes gebeten, Fenster und Türen geschlossen zu halten. Allen unterwegs eine sichere Fahrt.

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0: Mit Philipp Kaute. Guten Abend. Die Schlagzeilen. Bundeskanzler dankt Feuerwehrleuten in deutschen Waldbrandgebieten. Polizei geht in Wilhelmshaven gegen Rockermilieu vor. Fußball-Zweitligist Braunschweig liegt gegen VfL Bochum zurück. Das Wetter in der Nacht leicht bewölkt und trocken bei 19 bis 14 Grad. Hitze und Dürre bestimmen weiter die Tage in Deutschland. Am Rhein ist zwischen Koblenz und Mainz ein Rekordtiefstand gemessen worden. Der Pegelstand bei Kau beträgt 6 Zentimeter. Gleichzeitig kämpfen Feuerwehrleute gegen Waldbrände. Die Grünen verlangen deshalb eine nationale Strategie. Aus Berlin, Birte Sönnigsen.
2: Dabei geht es aus Sicht der Grünen nicht nur darum, Feuer gut zu bekämpfen, sondern etwa auch um bessere Vorsorge. Durch neueste Drohnentechnik und die Auswertung von Satellitenbildern könnten gefährdete Gebiete und Brände schneller erkannt werden. Außerdem fordern die Grünen mehr Geld für die Länder und Kommunen, damit diese die Feuerwehren, das THW und Rettungskräfte besser ausstatten können. Die Grünen-Fraktionsvorsitzende Katharina Dröge sagte dem ARD-Hauptstadtstudio, Friedrich Merz muss jetzt handeln und erklären, wie er die Menschen in Zukunft besser vor den Folgen der Klimakrise schützen will. Der Bundeskanzler bedankte sich via Social Media bei den Einsatzkräften. Wo es möglich sei, würden Bundespolizei und Bundeswehr Hilfe leisten. Er selbst werde laufend über die Entwicklung unterrichtet, schreibt der Bundeskanzler.
0: Ja, und im Kreis Düren in Nordrhein-Westfalen kämpfen Einsatzkräfte gegen einen sehr großen Waldbrand. Die Feuerwehr hat die Flammen in der Eifel noch nicht unter Kontrolle. Die Landesregierung geht davon aus, dass es sich um den größten Waldbrand in der Geschichte Nordrhein-Westfalens handelt. Auch hier in Niedersachsen ist die Feuerwehr zu Flächenbränden ausgerückt. In Zeven zum Beispiel im Kreis Rothenburg. Dort waren laut Feuerwehr zeitweise rund 100 Kräfte im Einsatz, weil etwa 2 Hektar gebrannt haben. Zum anderen gab es einen Flächenbrand in Bremen-Mahndorf. Da gab die Feuerwehr mittlerweile Entwarnung. Die deutschen Autohersteller bauen mehr Arbeitsplätze ab als andere Industriebranchen. Das meldet das Statistische Bundesamt. Im Juni waren rund 690.000 Menschen bei Autobauern beschäftigt. Das waren etwa 6% weniger als vor einem Jahr. Die Automobilbranche bleibt hinter dem Maschinenbau der zweitgrößte Industriezweig in Deutschland. Die Polizei ist in Wilhelmshaven gegen das Rockermilieu vorgegangen. Dabei haben Beamte unter anderem Munition, Waffen und Schlagringe sichergestellt. Die Ermittlungen richten sich gegen 2 Männer und eine Frau. Den Beschuldigten wird unter anderem eine versuchte gemeinschaftliche räuberische Erpressung vorgeworfen. Und außerdem sollen sie ein Opfer mit einer Schusswaffe bedroht haben. Außerdem ermittelt die Polizei noch wegen möglicher Verstöße gegen das Waffengesetz. Bei den Schwimm-Europameisterschaften hat Angelina Köhler für die nächste deutsche Medaille gesorgt. Die 25-Jährige holte über 100 Meter Schmetterling Silber. Den Titel sicherte sich Roos van Otterdijk aus Belgien. So, und Dressurreiterin Katharina Hemmer hat bei den Weltmeisterschaften Bronze im Grand Prix Special gewonnen. Hemmer verdrängte Isabel Wert auf Rang 4. Gold ging an Charlotte Fry aus Großbritannien. Frederik Wanders aus Hagen am Teutoburger Wald ging als 14. leer aus. In der zweiten Fußball-Bundesliga spielt Eintracht Braunschweig im Moment gegen den VfL Bochum. Live aus dem Eintrachtstadion Lars Pegelow.
3: Gute halbe Stunde gespielt im Eintrachtstadion und was soll man sagen, Bochum ist nicht Magdeburg. Nach dem 6:1 zum Auftakt für die Braunschweiger beim 1. FC Magdeburg liegt die Mannschaft jetzt hier hinten gegen den VfL Bochum mit 0:1 und das trotz stürmischer Anfangsphase. Chancen in den ersten Minuten, aber dann 18. Minute 1:0 für den VfL Bochum durch Philipp Hofmann, der da eine Braunschweiger Vergangenheit hat, hier mit links getroffen. Und seither ist der VfL die spielbestimmende Mannschaft. Braunschweig weiß gar nicht, was es hier machen soll im Moment mit dem Gegner aus dem Ruhrpott. Bochumer mit weiteren Chancen hätten sogar das zweite Tor schon machen können. Also 1:0 im Moment für den Gast.
0: Und ein weiterer Zwischenstand. Kiel gegen St. Pauli, da steht es im Moment 0:1. Also die Hamburger führen. Jetzt ist noch ein Hinweis reingekommen für die A7 Hamburg-Flensburg. Zwischen Bahrenfeld und Volkspark steht ein defektes Fahrzeug. Und hier ist das Wetter für Niedersachsen. In der Nacht locker bewölkt und trocken, Tiefstwerte zwischen 19 und 14 Grad. Morgen wechseln sich Sonne und Wolken ab. Im Westen sind ein paar Schauer oder Gewitter möglich. Dazu 21 Grad auf den Inseln und 34 Grad im südlichen Niedersachsen. Am Sonntag dann erst bewölkt, im Süden etwas Regen, sonst Sonne und Wolken im Wechsel. Mit maximal 25 Grad wird es dann am Sonntag spürbar kühler. Die Zeit jetzt 19.05 Uhr.
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4: Wenn wir jetzt denken, Erntezeitfenster, wo 24 Stunden, 7 Tage die Woche die Ernte eingefahren werden muss, wenn gerade das Wetter passt, dann müssen natürlich riesige Energiemengen auf die Maschine gepackt werden, um diese Leistung auch zu erbringen. Und da sind die elektrischen Antriebe nicht die beste Wahl.
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6: Traktoren, die mit Strom fahren, ja, wenn Autos und sogar Lkw das können, warum dann nicht auch Erntemaschinen und Trecker? Schließlich will Deutschland bis 2045 klimaneutral sein und die Landwirtschaft verbrennt jedes Jahr über 2 Milliarden Liter fossilen Diesel. Warum die Idee mit der Elektromobilität gut ist, aber in der Landwirtschaft im Jahr 2026 noch nicht funktioniert, darum geht's heute. Willkommen bei 63 Hektar, dem Landwirtschaftspodcast für Menschen, die vom Land kommen, für Menschen, die neugierig sind aufs Land und für Verbraucher wie mich, die wissen wollen, was die Landwirte eigentlich so machen. Ich bin Andreas Kuhlage und Radiomoderator.
5: Und ich bin Maja Mokwitz, Landwirtin aus dem Umkreis von Hannover, habe auch Landwirtschaft studiert und wir wohnen auf einem konventionellen Betrieb.
6: Ja, ob ihr da schon mit batteriebetriebenen Erntemaschinen durch die Gegend fahrt und wie Elektromobilität bei euch auf dem Land schon gelebt wird oder gefahren wird, darüber reden wir gleich. Aber erstmal für unsere geliebten Hektis, wie wir unsere Hörerinnen und Hörer immer nennen, eine ganz besondere Rubrik.
5: Majas Landwort. Kuhlage.
6: Ja.
5: Bei uns hat sich ein Hekti gemeldet. Wir rufen ja auch immer dazu auf an 63hektar@ndr.de und uns wurden Landwirte zugeschickt. Und ich muss mal sagen, die sind echt fies.
6: Also es ist noch jetzt fieser als die, die du mir jedes Mal präsentierst.
5: Ja, die sind wirklich nicht einfach. Aber ich habe dir heute nur mal ein Wort mitgebracht und mal sehen, wie weit du da kommst. Mhm. Also, was ist Mortellaro?
6: Bitte?
5: Mortellaro.
6: Mortellaro.
5: Mhm.
6: Mortellaro. Also, Mortellaro ist eigentlich ein Begriff aus der Gastronomie. Hat mit Landwirtschaft jetzt direkt erstmal nichts zu tun. Mortellaro ist ein italienisches Gericht, ein Rezept, was auf Basis von Mortadella funktioniert. Und
5: ich wusste,
6: zwar,
5: dass du darauf gehst.
6: Mortellaro ist eine italienische Feinwurst, eine Variante der Mortadella. Und die wird auf entsprechende Art und Weise zubereitet. Sie wird 64 Stunden getrocknet und dann scharf angebraten und muss dann 2 Tage lang im Kühlschrank abkühlen. Und dann wird sie geraspelt serviert. Und zwar auf Pasta wird die raufgeraspelt. Und das ist die sogenannte Mortellaro.
5: Oh weia, wenn jetzt die Menschen auch zuhören, die schon wissen, was es ist. Die wollen es auf jeden Fall nicht geraspelt aufs Brot haben.
6: Nein.
5: Nein. Also das ist eine Krankheit. Sie wird auch oft Erdbeerkrankheit genannt. Und zwar bei den Kühen, um genau zu sein, ist es eine Hautentzündung an den Klauen. Und wenn man sich das anschaut, dann hat das tatsächlich so die Verfärbung und Form von einer Erdbeere. Und das ist eine Krankheit bei den Kühen.
6: Oh, das ist nicht so schön.
5: Nee.
6: Und dann, also hat die so einen merkwürdigen Namen, Mortella, und dann auf den zweiten Blick ja dann auch noch so einen verharmlosenden Namen, so Erdbeerkrankheit. Das klingt eigentlich irgendwie so, als hätte man zu viel Erdbeeren gegessen und hat dann Bauchweh.
5: Ja,
6: okay,
5: aber so kannst du es dir besser merken, dachte ich. Und dann habe ich mal ein besseres Bild gemalt von der Krankheit.
6: Mortella, also ich war meilenweit weg. Vielen, vielen Dank in Anführungsstrichen an den lieben Hekti, der uns diese gemeine, kleine Landwortfrage geschickt hat.
5: Ja, und dann kamen noch einige mehr und ich wette, die weißt du auch nicht.
6: Ja, also freut euch auf die nächsten Folgen und wenn ihr auch mal ein Landwort habt, an dem ich scheitern und mich blamieren sollte, schickt die Landwörter gerne an 63hektar@ndr.de.
5: Ich fand das eigentlich mal ganz nett. Ich musste nur eine Mail aufmachen, war herrlich.
6: Elektromobilität. Ja. Fährt auf eurem Hof, Maja, irgendetwas elektrisch?
5: Wusste natürlich, dass du mich das fragst, Kuhlage. Und vielleicht für diejenigen, die heute zum ersten Mal reinhören, wir sind ja ein reiner Ackerbaubetrieb, also also viel los. Man findet bei uns nichts, was mäht, muht, keinen Stall. Und die E-Traktoren, die es bis jetzt auf den landwirtschaftlichen Betrieben geschafft haben, werden meistens auf Viehbetrieben eingesetzt für einfache Arbeiten. Also im Fütterungsbereich, es gibt schon E-Traktoren als Frontlader. Es gibt schon auch andere Geräte, die da auf E-Mobilität umgestiegen sind. Aber für unseren Betrieb, so wie wir aufgestellt sind, wir haben nämlich 4 Standorte, teilweise 40 Kilometer weit entfernt. Und wir sind auch ein Großbetrieb, 1300 Hektar. Da arbeiten wir in einer ganz schön großen Arbeitsbreite. Und all die Aufgaben, die wir machen, ist für einen E-Traktor zur jetzigen Zeit noch nicht umsetzbar. Obwohl es für uns sich eigentlich total eignen würde, denn wir haben PV-Anlagen auf unseren Scheunen und wir könnten quasi hofeigenen Strom verwenden, bräuchten dafür, ne, Thema Infrastruktur, eine Ladestation, die sich dafür eignet. Aber grundsätzlich wären wir dafür offen. Aber es ist in der Realität nicht wirklich umsetzbar. Wir werden da ja auch gleich nochmal genauer drauf eingehen, denn so ein Traktor, der braucht einfach eine wahnsinnig große Batterie für die Aufgaben, die wir da draußen machen. Und das ist gerade so noch nicht zu finden.
6: Ja, welche Probleme es da noch gibt, darüber reden wir gleich mit einem Experten. Wir waren ja beide auf der Thamstädter Ausstellung. Ich habe von da Radio gesendet und du hast dich schön umgeguckt, was es da so gibt. Waren da nicht auch schon so ein paar elektrobetriebene landwirtschaftliche Geräte zu sehen?
5: Ja, wenn du jetzt damit reinzählst, dass es da auch Drohnen gab, das fand ich natürlich interessant, denn in der Landwirtschaft geht es immer um den Bodendruck. Deswegen auch gerade eben angesprochen, die großen und schweren Batterien, die es geben müsste. Damit würden wir unseren Boden verdichten. Und Drohnen, die fliegen ja einfach übers Feld und damit hätten wir dieses Problem nicht. Und die könnten auch schon einige Arbeiten abnehmen, wie zum Beispiel Zwischenfrüchte ausbringen und säen. Was es auch im landwirtschaftlichen Betrieb in der Nachbarschaft schon gibt.
6: Ich bin mir ziemlich sicher, so vor 10 oder 15 Jahren hätte niemand gedacht, dass mal große LKW auf den Straßen fahren, die große Container transportieren und schwere Lasten. Und jetzt sehe ich sie aber fast täglich auf der Autobahn an mir vorbei surren. Und dann denke ich mir natürlich als Laie, das muss doch in der Landwirtschaft auch funktionieren. Ja. Aber es gibt Probleme. Du hast es angesprochen, die Akkus müssen lange geladen werden. Mit welchen Schwierigkeiten die Entwickler da noch zu kämpfen haben, darüber reden wir jetzt mit einem Experten. Er ist der Experte, wenn es um alternative Antriebe geht. Er ist Leiter der Abteilung Erneuerbare Kraftstoffe und Materialien im Technologie- und Förderzentrum für nachwachsende Rohstoffe. Und er ist Mitglied im Kuratorium für Technik und Bauwesen in der Landwirtschaft und berät zu diesem Thema auch das Bundesministerium für Landwirtschaft. Edgar Remmele ist jetzt zugeschaltet. Moin.
4: Hallo Maja, hallo Andreas.
5: Hi.
6: Edgar, Maja hat ja gerade eben aus ihrer Erfahrung schon berichtet, dass es momentan noch schwierig ist, mit großen Treckern auf den Feldern die Batteriebetrieben fahren. Jetzt haben Sie Einblick in die neueste Entwicklung. Teilen Sie

0: Maschinen kleinerer Bauart für leichtere Arbeiten, wo die Elektromobilität prima zum Einsatz kommen könnte in der Landwirtschaft. Beispiele sind eben der Hoflader, der Radlader, aber dann auch die ersten Traktoren, die man schon gesehen hat, auf der Agritechnica beispielsweise letztes Jahr in Hannover.
1: Aber wenn Sie jetzt sagen, das funktioniert in der Landwirtschaft noch nicht so richtig mit den großen Maschinen und ich mir aber die LKW angucke, und da stelle ich mich jetzt mal ganz doof, die sind ja auch groß, die müssen ja auch ordentlich was wegziehen. Warum geht es da auf der Straße und auf dem Acker nicht?
0: Weil die Straße natürlich geteert ist und da können auch solche schweren Maschinen betrieben werden. Aber auf landwirtschaftlichen Böden ist es einfach nicht denkbar, dass man hier mit solch Riesenmassen dann unterwegs ist. Also man muss einfach sortieren anhand der landwirtschaftlichen Arbeiten, die verrichtet werden. Da gibt es eben Arbeiten, leichte Arbeiten, die auch hofnah durchgeführt werden. Dort ist die batterieelektrische Anwendung wirklich anzusiedeln. Aber dann, wenn wir jetzt denken, Erntezeitfenster, wo 24 Stunden sieben Tage die Woche die Ernte eingefahren werden muss, wenn gerade das Wetter passt, dann müssen natürlich riesige Energiemengen auf die Maschine gepackt werden, um diese Leistung auch zu erbringen. Und da sind die elektrischen Antriebe nicht die beste Wahl.
2: Ja, aber ich würde immer noch mal ganz kurz hier reinpreschen. Und Sakuta, du hast gerade gesagt, dass es ja die E-Traktoren noch nicht so richtig in die Landwirtschaft geschafft haben. So würde ich das jetzt nicht unterschreiben, sondern ich würde sagen, es kommt darauf an, auf welchen Betrieb man schaut. Also ein Weinbaubetrieb zum Beispiel, der kann super mit einem E-Traktor arbeiten oder auch Gemüsebetriebe, auch die können arbeiten mit einem E-Traktor, genauso wie Erdbeerbetriebe unter dem Tunnel arbeiten. Also da gibt es schon einige Betriebe, zu denen das dann doch passt.
1: Mhm. Also ich gebe noch nicht auf. Ich gebe mir noch nicht geschlagen.
2: In welchem Bereich?
1: Naja, also ich lese ja immer wieder, die Batterietechnik macht wahnsinnig große Fortschritte und es gibt immer leistungsfähige Batterien. Ist es denn so, dass es derzeit noch nicht vorstellbar ist, aber für die Zukunft denkbar, oder schließen Sie elektrobetriebene Trecker komplett aus?
0: Also ich schließe die nicht aus, keinesfalls. Also die Forschung ist natürlich dran, immer bessere, leistungsfähigere Batterien zu entwickeln, die eben höhere Energiedichte ermöglichen und auch schnelleres Laden ermöglichen. Aber mit dem, was wir heute arbeiten können, da ist tatsächlich dieser niedrige Leistungsbereich anzusprechen. Und wie gesagt, wir haben ja Traktoren bereits für diese spezifischen Anwendungsfelder und hier haben wir ja auch die tollen Vorteile, die man nutzen kann. Also emissionsfrei beispielsweise, wenn man in den Stall reinfährt, ein Futtermischwagen, der elektrisch angetrieben ist, ist natürlich eine tolle Sache. Und billige Energie steht auch häufig bei Landwirten zur Verfügung, wenn sie den Eigenstrom von der eigenen Photovoltaikanlage nutzen können. Billiger kann man eigentlich die Maschinen gar nicht betreiben.
2: Vielleicht können wir ja nochmal auf mich schauen. Was müsste denn unser Betrieb haben, damit für mich die E-Mobilität in der Landwirtschaft möglich wäre, auf so einem reinen Ackerbaubetrieb mit PV-Anlage?
0: Also die PV-Anlage ist sicherlich eine gute Voraussetzung, weil dann der erneuerbare Strom natürlich sehr günstig ist vom eigenen Dach runter. Dann braucht es aber auch die Lademöglichkeiten. Und hier gibt es ja zwei Möglichkeiten, wie beim PKW zu laden. Einmal Wechselstrom mit 11 kW oder sogar 22 kW Ladeleistung. Da bekommt man also schon ganz ordentlich Energie in kurzer Zeit auf die Maschine. Aber noch besser natürlich Gleichstrom-Lademöglichkeiten. Und die beginnen etwa bei 50 kW, gehen aber im PKW-Bereich ja schon hoch bis 300 kW. Also da ist schon ordentlich was dahinter und somit könnten auch die Maschinen schnell geladen werden. Aber viel interessanter ist natürlich, wenn Arbeiten beispielsweise zyklisch durchgeführt werden. Also der Hoflader, der morgens Arbeit verrichtet, eine Stunde und vielleicht nachmittags noch mal eine Arbeit verrichtet, der kann natürlich mit Wechselstrom ganz sanft geladen werden und der Eigenstrom kann am besten dann genutzt werden. Ansonsten sind natürlich Batteriepuffer von Vorteil oder ein Batteriewechselsystem. Man muss sich vorstellen, die Akkus sind ja eigentlich das teuerste mit an der Maschine. Und dennoch stehen ja unsere Trecker leider viele Zeit im Jahr einfach nur so im Hof rum. Wenn es aber dann gelänge, diesen Akku in das Energiemanagementsystem am Hof einzubinden, dann hätte der Akku noch mal viel bessere Optionen und Möglichkeiten und würde dann tatsächlich auch von der Wirtschaftlichkeit deutlich besser abschneiden. Also Batteriewechselsysteme sind wirklich eine interessante Option.
1: Erklären Sie mal ganz kurz Batteriemanagementsysteme. Was bedeutet das?
0: Naja, dass eben über eine Batterie, einen Akku, Strom geladen werden kann. In Zeiten, wenn beispielsweise die Sonne scheint, wird der Akku vollgemacht und dann eben zu Zeiten, wo keine Sonne scheint, wird wieder dieser Akku entladen. Oder zu Spitzenstrombedarf, Milchkühlung, jetzt sind wir aber wieder auf dem Milchbetrieb beispielsweise, dann kann natürlich diese Energie genutzt werden, um die Milch runterzukühlen. Und das ist dann wieder interessant. Und so kann man eben mit dem günstigen Strom

0: hantieren und somit einen hohen Anteil Eigenstromnutzung auf dem Betrieb realisieren.
1: Ja, oder wenn Strom gebraucht wird für Trocknungsanlagen oder so, das ginge ja dann auch, dass so ein Akku für was ganz anderes auch noch benutzt wird, ne?
2: Mhm.
1: Also jetzt reden wir schon über die vielfältigen Anwendungsmöglichkeiten von Batterien und nicht einmal haben wir darüber geredet, dass die Dinger ja auch unter Nachhaltigkeitsaspekten betrachtet werden müssen. Denn wir reden ja die ganze Zeit darüber, dass wir nachhaltiger werden müssen in der Landwirtschaft und die Batterien, die müssen ja auch wirklich lange genutzt werden, damit sich die Nachhaltigkeit bei denen auszahlt. Ist das auf kurze Sicht machbar? Also sind elektrobetriebene landwirtschaftliche Geräte, sind die auf kurze Sicht nachhaltiger als dieselbetriebene oder eher nicht?
0: Da gilt dasselbe wie für den LKW. Also zunächst mal die Herstellung einer elektrischen Maschine hat zunächst Defizite im Bereich der Treibhausgasminderung, aber über den Betrieb, durch die Nutzung von erneuerbaren Energien wird natürlich diese Treibhausgaseinsparung immer größer und immer höher und dann kommen diese positiven Seiten auch zum Tragen. Also Sinn und Zweck ist natürlich schon eine möglichst lange Nutzung dann auch dieser Maschinen beziehungsweise des Akkus dann für andere Zwecke. Auch eine stationäre Nutzung des Akkus ist dann eben ja doch ein großer Vorteil, den man haben kann, wenn er dann vielleicht sein Leben auf der elektrischen Maschine ausgelebt hat. Aber die Erfahrung zeigt ja aus dem PKW-Bereich die ja früheren Ängste, dass diese Akkus nicht so langlebig sind und durch häufige Lade- und Entladezyklen schnell an Leistung, an Kapazität verlieren, das ist nicht der Fall. Also hier ist die Technik wirklich gut vorangeschritten und man kann sich gut auf diese Batterien verlassen inzwischen.
1: Ja, und dennoch bleiben Probleme. Die Dinger sind teuer, die Dinger sind schwer, haben wir gelernt. Die Dinger brauchen lange
2: zu laden
1: und so weiter. Das sind ja alles, wo ein Landwirt wahrscheinlich erstmal sagen würde, Finger weg. Aber wie soll es dann anders gehen, wenn wir klimaneutral werden wollen?
2: Ja, beziehungsweise ich habe jetzt ja für meinen Betrieb noch nicht so richtig die Lösung, ne? Wenn ich halt weiß, für die Arbeiten, die wir machen, lohnt sich für mich E-Mobilität aktuell noch nicht. Aber es gibt ja noch andere Alternativen, denn Diesel, und darauf wollte ich jetzt mal schauen, ist ja für uns in der Landwirtschaft, ich habe mal ein paar Zahlen mitgebracht, die deutsche Landwirtschaft verbraucht jährlich rund 2 Milliarden Liter Diesel. Das entspricht gut 5% des gesamten Dieselverbrauchs von Deutschland.
1: Fossiler Diesel, ne? Also aus Erdöl.
2: Genau. Und bei unseren Landmaschinen und werden immer noch 99,9% ist das der dominierende Kraftstoff. Aber wir haben ja Alternativen. Ich werfe jetzt mal ein paar Begriffe rein und vielleicht können wir auf die mal schauen, was sich da für mich jetzt am ehesten lohnen würde. Ich werfe jetzt als allererstes mal rein Wasserstoff. Wie sieht's da aus? Was ist da der aktuelle Stand?
0: Also Maja, da hast du die Antriebsenergie gewählt, die sicherlich von der Entwicklung noch am weitesten weg ist. Wir haben zwar den ersten Wasserstofftraktor gesehen als Versuchsfahrzeug, auch in einem Forschungsprojekt H2 Agrar. Das war ein brennstoffzellenbetriebener Traktor, aber die Schwierigkeit ist tatsächlich in der Empfindlichkeit der Brennstoffzelle, gerade im landwirtschaftlichen Umfeld mit vielen Erschütterungen, mit Staub, aber auch mit Gasen aus der Landwirtschaft, zum Beispiel Ammoniakempfindlichkeit. Und was dazu kommt, dieser Wasserstoff muss erstmal produziert werden als grüner Wasserstoff. Dafür brauchen wir sehr große Mengen erneuerbaren Strom, um diesen Wasserstoff herzustellen. Da muss dieser Wasserstoff gelagert werden, zwischengelagert werden. Und das kann nur geschehen, entweder indem er gekühlt wird oder aber unter Druck gesetzt wird. Da gibt es zwei Stufen auf 350 Bar oder 700 Bar. In der Landwirtschaft dann eher die 700 Bar, damit eben dieses Volumen energiedichter wird, dieser Wasserstoff, um ihn dann erst nutzbar zu machen. Und die Tankinfrastruktur, die man auch vorhalten müsste auf dem landwirtschaftlichen Betrieb, ist enorm kostenintensiv. Also da ist man durchaus mal mit 1 Million dabei für so eine Wasserstofftankstelle auf dem landwirtschaftlichen Betrieb. Ich halte es für sehr schwierig. Und ob diese Wasserstoffoption jetzt schon die beste Alternative ist für die Landwirtschaft, ich mag es bezweifeln. Der Wasserstoff, den wir heute produzieren, der müsste eigentlich zunächst mal in die Stahlindustrie, in die chemische Industrie, bevor wir in die Mobilität gehen und vielleicht auch, bevor wir in die landwirtschaftliche Mobilität gehen, wird noch mal mehr Zeit vergehen als für den Antrieb beispielsweise von LKWs. Mhm. Aber es gibt natürlich andere Alternativen, andere gasförmige Kraftstoffe. Biogas zum Beispiel, also wenn eine Biogasanlage, richtig, Stichwort ist Biomethan, aber Biogas ist nicht gleich Biomethan, also Biogas muss aufbereitet werden zu Biomethan, also CO2 abgeschieden werden, Schwefel abgeschieden werden, dann auch komprimiert werden zu CNG, Compressed Natural Gas, auf 200 Bar. Und sowas funktioniert.
1: Was sind denn die Vorteile von so einer Maschine gegenüber herkömmlichen agrardieselbetriebenen Maschinen?
0: Ganz klar die Treibhausgasreduzierung. Also wir haben hier eben dadurch, dass nachwachsende Rohstoffe eingesetzt werden für die Produktion von Methan, einen quasi geschlossenen CO2-Kreislauf und damit Vorteile eben bei der Treibhausgasreduzierung, die Klimaschutzzielen. Aber eben, es ist auch eine günstige Antriebsenergie im Vergleich zu Dieselkraftstoff. Also hier sind die Vorteile zu sehen. Und wenn wir immer wieder über die Resilienz bei der Nahrungsmittelversorgung reden, dann sind diese erneuerbaren Kraftstoffe natürlich hier regional verfügbar und nutzbar. Wir müssen sie nicht importieren von zweifelhaften Erdöl-exportierenden Ländern. Also hier haben wir doch Vorteile bei der Bereitstellung der Nahrungsmittel und die sollte man nutzen, gebündelt eben mit dem Vorteil beim Klimaschutz.
2: Aber man kann auch da ergänzen, damit wir die Hektis da mal abholen, Biomethan wird doch grundsätzlich von der Biogasanlage beispielsweise aus Gülle, Mist und Pflanzenabfällen gewonnen, richtig? Also grundsätzlich wäre es ein schöner Kreislauf.
0: Absolut. Aber eben die Nähe zur Betankungsanlage muss auch gegeben sein. Nicht jeder landwirtschaftliche Betrieb, Maja, du wahrscheinlich auch nicht, hat eine Biogasanlage am Hof. Das sind ja dann doch eher die viehhaltenden Betriebe. Und damit ist das Netz der Biogasanlagen übers Land verteilt doch relativ dünn. Und man muss wissen, die öffentlichen Methantankstellen sind leider auch rückläufig. Wir hatten mal über 1000 öffentliche Biomethantankstellen. Aktuell sind es etwa 600. Also die Entfernung zur nächsten Betankungsmöglichkeit ist dann für die Landwirtschaft selbstverständlich eine Herausforderung.
1: Sind die normalen Trecker, die jetzt schon fahren, denn mit so einem Biogas schon jetzt betankbar oder müssen die aufwendig umgerüstet werden? Muss man da ganz neue Maschinen kaufen?
0: Ja, es sind eigentlich neue Maschinen zu kaufen. Es gibt Umrüstmöglichkeiten oder Ideen, aber es macht aus meiner Sicht wenig Sinn, hier enorm Aktivität und Geld reinzustecken. Das ist eher mit einer Neuanschaffung verbunden, wenn Methan genutzt werden sollte auf dem Traktor. Weil wir haben ja bessere Möglichkeiten noch, die Bestandsmaschinen beispielsweise zu nutzen.
1: Jetzt kommt Herr Remmele mit einem Joker.
0: Und, ja, selbstverständlich. Und vor allem auch die Maschinen, die höheren Leistungsbedarf haben, wenn wir jetzt wieder bei den Erntemaschinen sind, bei dem Häcksler, bei dem Mähdrescher oder auch dem schweren Traktor für die Bodenbearbeitung, dann haben wir immerhin drei verschiedene hochenergiedichte flüssige Kraftstoffe, nämlich Pflanzenölkraftstoff oder Rapsölkraftstoff, Biodiesel, Fettsäure-Methylester oder auch hydriertes Pflanzenöl, das unter die paraffinischen Dieselkraftstoffe fällt, meistens bekannt unter dem Kürzel HVO.
2: Aber wenn ich jetzt auf unseren Betrieb schaue, ich kann sagen, dass wir, glaube ich, vor 20 Jahren schon mal komplett mit Rapsöl gefahren sind und dass das jetzt aber heute mit den Maschinen, die wir heute haben, nicht mehr geht. Ist der Grund die Tank- und Teller-Diskussion?
0: Würde ich nicht sagen. Es ist eher diese Henne-Ei-Problematik. Also keine Nachfrage, kein Angebot, kein Angebot, keine Nachfrage. Was war geschehen vor rund 20 Jahren? Also 2005 ging es los. Die Dieselpreise gingen durch die Decke. Bedingt durch die Immobilienkrise in den USA, Investment in Rohstoffe, gingen auch die Dieselpreise wirklich durch die Decke. Wir hatten damals sogar höhere Mineralölpreise als heute mit $135 pro Barrel. Und Privatleute, Spediteure, Landwirte wollten alle mit günstigen erneuerbaren Kraftstoffen fahren, die damals auch komplett von der Energiesteuer befreit waren. Also es gab eine enorme Nachfrage und damit ist auch von der Landmaschinenindustrie sind Entwicklungen angestoßen worden und es gab solche Maschinen ab Werk mit Biodieselfreigabe, mit Pflanzenölkraftstofffreigabe am Markt zu kaufen. Mit der Weltwirtschaftskrise fiel der Dieselpreis der Mineralölpreis, um genauer zu sein, auf $40 pro Barrel. Und das Interesse aus der Landwirtschaft war natürlich von heute auf morgen erloschen, aber auch genauso von den Privatpersonen, von den Spediteuren, solche erneuerbaren Kraftstoffe zu tanken, weil Dieselkraftstoff auch wieder deutlich günstiger war. Es gab noch Details, die 10.000-Liter-Deckelung fiel damals weg bei der Energiesteuerrückvergütung und tatsächlich auch eine Teller-Tank-Diskussion hat eingesetzt, weil die Biomasse kann natürlich nicht den kompletten Bereich der Mobilität abdecken, um Dieselkraftstoff zu ersetzen. Und das ist jetzt eigentlich die große Kunst, die Bioenergie genau dort einzusetzen, wo sie alternativlos ist, also wo eine Elektrifizierung nicht möglich ist. Und ich glaube, das sollte unser Ansatz sein. Nochmal zurück zur Teller-Tank. Diskussion. Wir haben es mal überschlagen. Wenn es uns denn gelänge, die PKWs und die leichten Gütertransportverkehre alle zu elektrifizieren, dann würde allein über die heutige Beimischung von Biodiesel in Höhe von 7% zu Dieselkraftstoff so viel Biodiesel oder auch Rohstoff für die Biodieselherstellung frei, um komplett die Landwirtschaft dann mit Kraftstoff versorgen zu können. Und das wäre eigentlich die Chance, genau diese Biokraftstoffe dort einzusetzen, wo sie gebraucht werden. Und die Landwirtschaft als Rohstoffproduzent ist hier natürlich enorm im Vorteil. Das bringt auch nochmal Kostendämpfung dann am Kraftstoffmarkt mit sich.
1: Wenn ich jetzt mal so ein kleines Fazit wagen darf, was wäre denn Ihr ideales Szenario, damit wir bis 2045 klimaneutral sind? Also Wasserstoff können wir wahrscheinlich rausnehmen aus der Rechnung und die Elektrifizierung wird eine kleine Rolle spielen. Was wäre so der Mix in den Antriebsarten in der Landwirtschaft?
0: Also leichte Arbeiten, elektrifizieren, was nur möglich ist. Das bedeutet aber immer eine Neuinvestition. Also wir müssen gleichzeitig noch an die Bestandsmaschinen denken. Aber bei der Elektrifizierung gibt es ja auch Möglichkeiten, Investitionsförderprogramme vom Bund in Anspruch zu nehmen oder ein zinsvergünstigtes Darlehen, das momentan von der Rentenbank angeboten wird, und Schritt für Schritt hier eben in die Maschinen, die elektrifiziert sind, zu investieren. Im mittleren Leistungsbereich haben wir die Option mit Methan, aber auch mit den flüssigen Kraftstoffen, die bereits genannt worden sind, mit Pflanzenölkraftstoff, Biodiesel und HVO. Und im hohen Leistungsbereich natürlich auch nochmal HVO, Biodiesel, Pflanzenölkraftstoff. Wichtig ist, die Bestandsmaschinen nicht aus dem Auge zu verlieren. Und hier haben wir momentan noch eine kleine Hürde. Die Bestandsmaschinen, die heute im Markt sind, haben eigentlich nur eine Freigabe für Dieselkraftstoff. Man darf also gar nicht einfach so mal HVO tanken oder Biodiesel tanken oder Pflanzenkraftstoff tanken. Hierfür muss der Gesetzgeber Möglichkeiten schaffen, dass dies getan werden darf. Also wir haben aus Forschungssicht keinerlei Bedenken, HVO zu tanken, weil die Luftschadstoffgrenzwerte auf jeden Fall aus unserer Sicht eingehalten werden mit diesem Kraftstoff. Wenn aber Biodiesel, Pflanzenkraftstoff getankt werden muss, dann werden meistens auch kleinere Umbauten vorgenommen oder Anpassungen an der Maschine vorgenommen. Dann bringt dieses Retrofit-Kit, wie es dann genannt wird, meistens eine Teile-Typ-Genehmigung mit, die es dann dem Landwirt ermöglicht, auch gesetzeskonform, rechtskonform die Maschinen zu betreiben. Also hier muss der Gesetzgeber noch etwas Anschubhilfe leisten, ansonsten können die Bestandsmaschinen leicht umgestellt werden, und ich erwarte schon von der Landmaschinenindustrie, dass sie jetzt eben auch vermehrt Maschinen in Verkehr bringt, anbietet, die neben der Dieselkraftstofffreigabe zumindest eine Freigabe für einen erneuerbaren Kraftstoff mit auf den Weg bringen.
1: Was haben Sie denn so für ein Gefühl, Herr Remmele? Wie ist denn so die Stimmung auf den beiden Seiten? Auf Seiten der Politik, das Thema anzugehen und entsprechende gesetzliche Rahmenbedingungen zu schaffen, und auf der anderen Seite auf dem Konsumentenbereich bei den Landwirten. Ist man da offen? Wie nehmen Sie da so die Stimmung wahr?
0: Also die Politik ist gewillt, die Klimaschutzziele zu erreichen, und Landwirtschaftsminister Rainer hat ja auch kürzlich gefördert, die erneuerbaren Kraftstoffe zum Beispiel komplett energiesteuerfrei zu stellen, also die Energiesteuer komplett rückzuvergüten. Es ist ja schon der erste Schritt geschehen zum 1. Januar 2026. Jetzt sind ja Dieselkraftstoff, Biodiesel, Pflanzenölkraftstoff und HVO steuerlich gleich behandelt. Man kann also sich die Energiesteuer anteilig zurückholen. Also das ist sicherlich eine Maßnahme, und die Landwirte sind auch gewillt, auf diese neuen Maschinen zu setzen. Aber das Angebot muss passen. Und wir haben eigentlich schon erkannt, dass viele Akteure zusammenarbeiten müssen. Du hast ja schon angesprochen, das ist die Politik auf der einen Seite. Der Rechtsrahmen muss geschaffen werden. Wir müssen das Thema aber auch wieder vermehrt in der Ausbildung, in die Beratung mit einführen, weil die Landwirte haben häufig nicht mehr das Wissen, wo der technische Stand ist bei der Nutzung von diesen erneuerbaren Kraftstoffen. Auch die Ausbildung muss natürlich gefördert werden bei den Landmaschinenmechanikern, die eine elektrische Maschine, Hochvolttechnik reparieren müssen oder den Methantraktor reparieren müssen. Dann brauchen wir die Landmaschinenindustrie. Die müssen die Maschinen entwickeln, anbieten, auf den Markt bringen, auch bewerben. Ihr kennt vielleicht auch das Szenario, wenn man zu einer Landmaschinenwerkstätte geht und fragt, naja, ich würde gern Biodiesel tanken. Die älteren Meister sagen, lass die Finger davon, da gab es schon mal Probleme. Und ich kenne jemand, der vor Zeiten schon mal einen Unfall erlitten hat, eine Havarie hatte, und es hat alles nicht funktioniert und der Motor ging kaputt und da war eine Leckage. Da sind wir aber lang drüber hinaus. Wir wissen heute, wie diese Maschinen funktionieren. Wir brauchen auch den Kraftstoffhandel. Es ist heute schwierig, diese Kraftstoffe als Reinkraftstoffe auf dem Hof einzubauen. zu kaufen. Also auch das muss in Schwung kommen. Und dann natürlich die Landwirtschaft an sich muss auch gewillt sein und nach vorne marschieren und diese Maschinen dann einsetzen wollen. Es gibt noch ein paar so Randbedingungen, beispielsweise der CO2-Fußabdruck, der mehr und mehr nachgefragt wird auf landwirtschaftliche Produkte. Im Milchbereich ist es bereits Usus, einen CO2-Fußabdruck mit auszuweisen. Ja, selbstverständlich kann über den erneuerbaren Kraftstoffen auch diese CO2-Fußabdruck verkleinert werden. Also hier sind auch Chancen, vielleicht mit diesen erneuerbaren Kraftstoffen einmal den Markt Zutritt zu bekommen oder eben dann auch Kostenvorteile zu erlangen, wenn dann die treibhausgasarme Milch an die Molkerei verkauft wird.
2: Was sind jetzt so die Schritte, die Sie einer jungen Landwirtin raten würden in Richtung alternative Kraftstoffe? Was sind so die First Steps?
0: Also die First Steps wären, zum Landmaschinenhändler zu gehen und sagen, ich möchte so eine Maschine kaufen, wenn nicht dieses Jahr, aber dann bitte nächstes Jahr möchte ich so eine Maschine haben. Also macht eine Entwicklung, ich möchte eine Serienmaschine haben und nicht irgendeine Umrüstung auf die angewiesen sein. Also das ist der erste Punkt. Und eben auch zu fordern, für Bestandsmaschinen Lösungen zu schaffen. Dann gleichzeitig aber auch vielleicht mit dem örtlichen Abgeordneten reden und zu bitten, dass doch bei der Energiesteuerbegünstigung der Schritt gegangen wird, dass die erneuerbaren Kraftstoffe steuerbegünstigt sind, also komplett vielleicht sogar von der Energiesteuer befreit sind. Ganz
2: vielleicht
0: schön
2: hört
0: wäre
2: er ja
0: es, wenn die Landwirte...
2: schon zu, Edgar, vielleicht hört er dich ja gerade schon.
0: Wäre schön, wir würden uns freuen. Ich glaube, das wäre eine gute Sache für die Landwirtschaft. Ja, es gibt vielleicht noch bessere Anreize, gleich energiesteuerfrei einzukaufen. Also nicht auf das komplizierte Energierückerstattungsverfahren im Sinne des Bürokratieabbaus zu setzen, sondern direkt beim Kraftstoffhändler energiesteuerfrei diese Kraftstoffe beziehen zu können. Ja, und dann natürlich auch mit dem Kraftstoffhandel zu sprechen, dass vermehrt diese Maschinen dann kommen. Also erste Schritte wären dann anzuklopfen und mal zu schauen, ist vielleicht eine Bestandsmaschine dabei, Abgasstufe 3a etwa bis zu der Grenze, sind die Maschinen noch für Biodiesel freigegeben, dann kann natürlich heute bereits in diese Maschinen wieder Biodiesel getankt werden. Und wir wissen es auch aus unseren Analysen, es gibt viele, viele Maschinen, die heute noch am Markt sind, in der Nutzung sind in der Landwirtschaft, der Abgasstufe 3a, die stehen auf den Höfen, kommen zum Einsatz, hier können wir sofort zum Beispiel Biodiesel tanken. Einen Tipp hätte ich noch dazu, vorher eine Tankreinigung durchführen, weil Biodiesel kann Ablagerungen lösen, das führt zum Filterverstopfen, das muss man sich nicht einhandeln. Also einmal eine Tankreinigung machen, Filter wechseln und dann kann es losgehen mit Biodiesel.
2: Und wenn ich da jetzt als Landwirtin Interesse habe, wo kann ich mich da informieren?
0: Gerne bei uns auf der Homepage unter www.tfz.bayern.de. Wir haben zum einen veröffentlicht Marktrecherchen für elektrische Maschinen, Excel-Tabellen, wo man filtern kann für alle betrieblichen Zwecke und die richtige Maschine dann finden kann. Wir haben aber auch eine Marktübersicht für Biokraftstoff freigegebene Maschinen vom Biodiesel, HVO, Methan. Und was vielleicht ganz interessant ist, wenn es um die Wirtschaftlichkeit geht, auf unserer Homepage findet sich ein Rechner, Alberto. Mit dem kann man kalkulieren die unterschiedlichen Kraftstoffe, den Dieselkraftstoffbedarf des eigenen Betriebes und dann mal gucken, bringt die Elektrifizierung was, was bringen die Biokraftstoffe, wo ist die Kosteneinsparung möglich? Also ein Tool, das richtig Spaß macht. Und wer es dann noch tiefergreifender will, selbstverständlich haben wir unsere Forschungsberichte im Internet, da kann man sich tief reinwühlen in die Abgasproblematik oder in Motorölwechselintervalle und was sonst das so interessiert.
2: Vielleicht können wir ja den Link mal in unseren Shownotes verlinken.
1: Ja, vielen Dank, Edgar Remmele, für diese Einschätzung. Dankeschön.
2: Dankeschön.
0: Gerne.
1: Maja, dein kleines Fazit. Wann läufst du zum Landmaschinenhersteller und bestellst einen neuen Trecker?
2: Ja, nach dem Gespräch nehme ich erstmal mit, was sich da alles bewegt. Also wie viele Überlegungen es dazu gibt. Wir haben es gehört, Biokraftstoff, Diesel, HVO, Biomethan, Wasserstoff. Wir haben ja einmal alles hervorgeholt. Und ich schaue dem ganz offen zu. Und bin gespannt, für was wir uns dann mal irgendwann entscheiden. Mhm. Aber ich glaube, erstmal eignet sich's für andere Betriebe, das, was jetzt aktuell auf dem Markt ist.
1: Ja, wir warten ab.
2: Wir
1: Der Landwirt wartet erstmal ab. Ja. Also ich war ganz am Anfang ein bisschen enttäuscht, weil ich natürlich ein bisschen blauäugig in diese Folge reingegangen bin und gedacht habe, oh, wir werden irgendwann alle nur noch mit Elektro-Treckern rumfahren. Mhm. Und als ich dann gehört habe, das wird wahrscheinlich so nicht kommen, dachte ich, oh, schade. So, und dann habe ich aber erfahren, es gibt Alternativen. Und die sind vielleicht nicht ganz so emissionsfrei wie so ein Elektro-Trecker, aber sie tragen dazu bei, dass wir unsere Klimaziele erreichen. Und darum geht es ja. Das haben wir uns ja alle vorgenommen. Also ja. Ich habe wieder die Hoffnung, dass sich da was bewegen kann und dass die Landwirtschaft, wie wir alle, ihren Beitrag dazu leisten kann, dass wir das schaffen bis 2045. Bin gespannt, was wir dann demnächst irgendwann mal auf der Tarmstädter Ausstellung so angucken können.
2: Ja, oder auf der nächsten Messe in Hannover.
1: Ja, an dieser Stelle mal ganz kurz eine kleine Werbeunterbrechung. Trinkpause.
2: Trinkpause, sehr
1: ja,
2: gut.
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2: 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Ja. 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
1: 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Ich habe keinen grünen Daumen.
2: Dann musst du da mal reinhören wahrscheinlich.
1: Da müsste ich wirklich. Aber meiner Mutter könnte ich diesen Gartenpodcast auch empfehlen, weil die hat einen Garten. 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
2: Bist du auch schon so ein Vogelbeobachter? Bist du schon in dem Alter? Meine Oma wurde das und das war so total niedlich, wie die sich über Vögel freuen konnte. Wir haben ihr dann so ein kleines Vogelhäuschen aufgestellt und das hat sie total glücklich gemacht.
1: Wusste die auch immer, welcher Vogel das ist?
2: Ja, auch am Gesang und an der Farbe natürlich von den Federn. Also die war da ganz, ganz drin in der Thematik.
1: Ja.
2: Aber
1: ich selbst habe auch einen Vogel.
2: Wir wollten mal schauen auf die Hackdi-Nachrichten.
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2: Und zwar hat uns Kerstin geschrieben und sie bezieht sich auf die Urlaubsfolge und schreibt, aber auch in der Stadt gibt es Menschen, die anderen nichts gönnen. Vorwiegend noch die Generation meiner Eltern, Jahrgang 1938. Wenn ich mich freue, bald in Rente gehen zu können, werde ich getadelt, da man das nicht macht, denn ohne Arbeit ist man nichts wert. Ich bin seit 45 Jahren Erzieherin im Kindergarten, habe mir einen Grad der Behinderung von 50% erarbeitet durch diesen Beruf. Ich musste immer Vollzeit arbeiten und bekomme jetzt gesagt, was ich denn in Rente will, da würde ich mich doch nur langweilen.
1: Oha.
2: Ja, in der Folge haben wir darüber gesprochen, dass Landwirte lernen sollten, Urlaub zu machen, weil das ganz wichtig ist für die mentale Gesundheit.
1: Mhm. Hört gerne noch mal rein. Wie auch in die Folge, wo ist denn der Chef, wenn Frauen einen landwirtschaftlichen Betrieb leiten? Zu dieser Folge hat uns Peter aus Nordhessen eine E-Mail geschrieben. Und er schreibt, Hut ab vor den Betriebsleiterinnen, die ihre Frau stehen und so vernünftig und selbstbewusst durchs Leben gehen. Sehr progressiv. Ich habe allerdings das Gefühl, dass unsere Gesellschaft eigentlich gerade in die entgegengesetzte Richtung geht. Leider. Also ich hoffe nicht, dass es so ist. Wir versuchen ja auch immer, dem entgegenzuwirken und aufzuklären und Perspektiven zu eröffnen und eben auch den Blick zu schärfen für die Leistung der Frauen in der Landwirtschaft.
2: Und wir hatten ja auch schon richtig viele Frauen hier am Mikro. Also sehr, sehr schön, dass wir die zeigen können.
1: Wenn ihr auch eine Anmerkung habt zu der ein oder anderen Folge, vielleicht auch zu dieser Folge, dann schreibt uns gerne eine E-Mail, das geht ganz einfach, über 63hektar@ndr.de.
2: Oder ihr schreibt uns am besten mal zu dieser Folge, wie weit ihr eigentlich seid im Bereich E-Mobilität in der Landwirtschaft. Gebt uns mal Einblicke in euren Betrieb. Wir freuen uns auf eure Nachrichten.
1: Ja, vielleicht gibt es ja schon jemanden, der so ein Elektroradlader fährt oder so.
2: Ja, die wirst du finden. Also ihr müsst auf jeden Fall schreiben.
1: Na gut, 63hektar@ndr.de.
2: So sieht's aus. Wir freuen uns auf eure Nachrichten.
1: Und das war's für heute. Dann bis zum nächsten Mal.
2: Genau. Tschüss.
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1: Wir beginnen auf der A1 Hamburg-Bremen. Zwischen Harburg und dem Maschner Kreuz steht ein defektes Fahrzeug. Autobahn 1 Hamburg-Osnabrück. Zwischen dem Bremer Kreuz und Hemelingen 8 Kilometer stockender Verkehr. A7 Kassel-Hannover. Zwischen dem Dreieck Salzgitter und Hildesheim 3 Kilometer Stau im Baustellenbereich. Die B4 Gifhorn-Uelzen ist zwischen Gamsen und Wagenhof nach einem Unfall gesperrt. Heidekreis, die Landesstraße zwischen Betenbrück und der A27 ist gesperrt, weil da die Fahrbahn erneuert wird. Das Ganze dauert bis Dienstag, ungefähr 17 Uhr. Und in Lienen werden Anwohner weiter gebeten, wegen eines Brandes Fenster und Türen geschlossen zu halten.

0: Es ist 20 Uhr.
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0: Mit Philipp Kaute. Guten Abend. Die Schlagzeilen. Hunderte Feuerwehrleute bekämpfen Waldbrand in NRW. Verdi lehnt Arbeitgeberangebot für die Seehäfen ab. Fußball-Zweitligist Braunschweig liegt gegen Bochum zurück. Das Wetter in der Nacht leicht bewölkt und trocken, 19 bis 14 Grad. Bundeskanzler Merz dankt den Einsatzkräften in den Waldbrandgebieten. Auf X schreibt er, viele Feuerwehrleute würden oft bis zur Erschöpfung arbeiten. Unter anderem löscht die Feuerwehr einen Waldbrand in der Eifel in NRW. Dort sind 5 Menschen verletzt worden. Aus der Eifel Petra Brönstrup.
2: Dichter Rauch steigt aus den Wäldern auf. Der Geruch ist kilometerweit bis ins Ruhrgebiet wahrzunehmen. In Hürtgenwald sind nach wie vor hunderte Einsatzkräfte von Feuerwehr, Polizei, Technischem Hilfswerk und Bundeswehr im Einsatz. Sie versuchen vor allem aus der Luft das Feuer in den Griff zu bekommen. Schätzungsweise über 300 Hektar Wald stehen in Flammen. Es ist damit der größte Waldbrand in Nordrhein-Westfalen seit Jahrzehnten. Rund 2000 Menschen im Ortsteil Gai mussten bereits heute Morgen um 4 Uhr ihre Häuser und Wohnungen verlassen. Viele sind bei Verwandten und Freunden untergekommen. Einige halten sich in der Notunterkunft auf, die in der Kreisstadt Düren in einem Schulgebäude eingerichtet wurde. Die Betroffenen können nur abwarten. Sie haben Angst um ihr Hab und Gut.
0: Auch in Niedersachsen ist die Feuerwehr heute zu Flächenbränden ausgerückt. Einmal in Zeven im Kreis Rothenburg. Dort waren laut Feuerwehr zeitweise rund 100 Kräfte im Einsatz, weil etwa 2 Hektar gebrannt haben. Das Feuer sei unter Kontrolle und verletzt wurde niemand. Derzeit laufen immer noch Nachlöscharbeiten. Zum anderen gab es einen Flächenbrand in Bremen-Mahndorf. Dort gab die Feuerwehr mittlerweile Entwarnung. An den deutschen Seehäfen verschärft sich der Tarifstreit. Die Gewerkschaft Verdi lehnt ein Angebot der Arbeitgeberseite ab und will Warnstreiks nicht ausschließen. Es geht da um etwa 11.000 Beschäftigte in Hamburg, Bremerhaven, Bremen, Emden, Brake und Wilhelmshaven. Verdi will mehr als 8% mehr Geld durchsetzen. Die Seehäfen bieten unter anderem rund 5% mehr und kritisieren die Haltung der Gewerkschaft. Verdi verkenne die wirtschaftliche Lage. Bis Ende kommenden Jahres soll die Bahnstrecke Hannover-Berlin saniert werden und diese Arbeiten werden umfangreicher als bisher geplant. Das bedeutet, dass sich auch mehr Reisende auf Umleitungen einstellen müssen. Konkret sollen im kommenden Jahr Züge zwischen Hannover und Berlin in beiden Richtungen Umleitungsstrecken fahren. Bisher war das nur in eine Richtung vorgesehen. Die Fahrten dauern also länger als üblich. Hintergrund dafür wiederum ist laut Bahn, dass sich der Ausbau der Lehrter Stammbahn verzögert. Die Niedersachsen kaufen deutlich mehr Gebrauchtwagen als neue Autos. Das meldet das Kraftfahrtbundesamt und bezieht sich da auf die ersten 7 Monate des Jahres. Demnach haben rund 412.000 Gebrauchtwagen den Eigentümer gewechselt. Und demgegenüber stehen etwa 190.000 neu zugelassene Autos, also nicht einmal halb so viele. Bei den Schwimm-Europameisterschaften hat Angelina Köhler für die nächste deutsche Medaille gesorgt. Die 25-Jährige holte über 100 Meter Schmetterling Silber. Den Titel sicherte sich Roos van Noterdijk aus Belgien. Dressurreiterin Katharina Hemmer hat bei den Weltmeisterschaften Bronze im Grand Prix Special gewonnen. Hemmer verdrängte Isabel Wert auf Rang 4. Gold ging an Charlotte Fry aus Großbritannien. Frederik Wandres aus Hagen am Teutoburger Wald ging als 14. leer aus. In der zweiten Fußball-Bundesliga hat Eintracht Braunschweig den VfL Bochum zu Gast. Live aus dem Eintracht-Stadion Lars Konetka.
3: Ja, nicht ganz. Der steht an der Seitenlinie. Hier steht es aber trotzdem aus Sicht des Trainers von Eintracht Braunschweig. 0:1, 17 Minuten sind noch zu spielen in dieser Partie. Aber die Eintracht, die ist im Rückstand. Lange hinterher läuft durch das Tor von Hofmann. Die wird stärker, die kämpft hier wenigstens um das Unentschieden, wenigstens um den Punkt beim Heimdebüt, nachdem es ja wirklich Grund zur Hoffnung gab auf einen Traumstart in dieser Saison. 6:1 Auftakt. Sieg in Magdeburg, aber nach einer starken Anfangsphase sind die Braunschweiger zunächst schwächer geworden und jetzt haben sie den Kampf entdeckt und jetzt haben sie das Tempo entdeckt und jetzt drücken sie den VfL hinten rein, aber das Ausgleichstor ist noch nicht gefallen. 23.000 im Stadion hoffen noch, aber es steht 0:1.
0: Das waren Informationen von Lars Pegelow. Es gibt einen weiteren Zwischenstand. Kiel, St. Pauli 1:2 im Moment. Die Hamburger führen. Hier ist das Wetter für Niedersachsen. In der Nacht locker bewölkt und trocken, 19 bis 14 Grad. Morgen wechseln sich Sonne und Wolken ab. Im Westen vereinzelt Schauer und Gewitter möglich. Dazu 21 Grad auf den Inseln, 34 Grad in Südniedersachsen. Am Sonntag dann erst bewölkt, im Süden ein bisschen Regen, sonst Sonne und Wolken im Wechsel. Mit maximal 25 Grad wird es kühler. Die Zeit 20.05 Uhr.
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1: Schon wieder über die Hälfte des Jahres rum. Je mehr Lebensjahre, desto schneller scheint die Zeit zu vergehen. Wie kommt das? Der Wissenschaftler Mark Wittmann erforscht unsere Zeitwahrnehmung. In einem Interview wird er gefragt, warum sich die Zeit im Laufe des Lebens gefühlt beschleunigt. Er verweist auf die Kinder. Sie leben mehr in der Gegenwart. Erwachsene dagegen sind gedanklich häufig in der Zukunft. Sie planen und fragen sich, was kommt. So verflüchtigt sich das Gewesene schneller. Ich kann das ändern, indem ich mehr im Jetzt lebe, so der Tipp von Wittmann. Leichter gesagt als getan. Aber ich nehme es mir vor. Intensiver den Moment wahrnehmen, auf das achten, was jetzt gerade dran ist. Vergeht die Zeit dann langsamer? Ich bin gespannt. Kommen Sie gut durch die Nacht. Daniela Engelhardt von der katholischen Radiokirche.
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1: Um 21 Uhr mit Emily Seidel. In der Eifel bedroht ein großer Waldbrand weiter die Gemeinde Hürtgenwald. Im Ortsteil Gai mussten mehr als 2000 Menschen ihre Häuser verlassen. Zur aktuellen Lage Jens Eberl aus Hürtgenwald.
2: Aktuell, sagt die Feuerwehr, ist es eine statische Lage. Das liegt daran, dass es relativ windstill ist. Das heißt, das Feuer geht weder vor noch zurück. Und aktuell sei es vom Ortsteil Gai ungefähr 100 Meter entfernt. Dafür ist sehr, sehr viel passiert heute. Erstens sind die Löschhubschrauber den ganzen Tag über geflogen, aber es wurden auch breite Schneisen zum Ort geschlagen. Es wurden auch Gegenfeuer gesetzt, um einfach den Wald dort kontrolliert runterzubrennen, damit der Waldbrand nicht auf den Ortsteil übergreifen kann. Und auch Felder wurden gegrubbert, heißt das. Das heißt, komplett umgegraben, damit das Stroh nicht offen rumliegt, wurde die Erde umgegraben, damit hier nicht ein neues Feuer entstehen kann.
1: Die ab Oktober geplante Sanierung der Bahnstrecke zwischen Hannover und Berlin wird voraussichtlich zu weiteren Einschränkungen für Reisende führen. Die Deutsche Bahn kündigte so wörtlich Anpassungen für das Umleitungskonzept für den Fernverkehr für 2027 an. Die Fahrt zwischen beiden Städten dürfte sich so in beide Richtungen deutlich verlängern. Bislang war geplant, dass die Fernzüge während der Bauarbeiten im kommenden Jahr zumindest in einer Richtung ohne großen Zeitverlust fahren. Weil auf ihrer Kreuzfahrt der FKK-Bereich zu klein war, hat ein Ehepaar erfolgreich gegen die Reederei AIDA Cruises geklagt. Das Rostocker Landgericht hat den beiden knapp 3.500 Euro zugesprochen. Das entspricht 5% der Reisekosten. Gefordert hatten sie deutlich mehr. Das Paar aus Dortmund hatte bei AIDA eine Weltreise gebucht auf einem Schiff mit großem FKK-Bereich inklusive Whirlpool und Sonnendach. Vor Beginn der Reise wurde die FKK-Zone an Bord von AIDA umgebaut und deutlich verkleinert. In der zweiten Fußball-Bundesliga warten Holstein Kiel und der FC St. Pauli auch nach dem zweiten Spieltag auf den ersten Saisonsieg. Die Hamburger trennten sich im ausverkauften Holstein-Stadion 2:2 von den Störchen. Aus der NDR-Sportredaktion Finn Hornberg.
3: St. Pauli legte in der ersten Halbzeit gut los und ging dank der Tore von Taichi Hara und Martin Kaas in Führung. Nach der Pause verkürzte erst Phil Harris für die Kieler. Jonas Terkesen erzielte kurz vor Schluss den Ausgleich. Eintracht Braunschweig verliert gegen den VfL Bochum mit 0:1. Die Niedersachsen bleiben aber trotzdem zumindest über Nacht Tabellenführer, dank des 6:1 in Magdeburg am ersten Spieltag. Gegen Bochum hingegen fand Braunschweig keine Lücke. Der VfL stand in der Defensive gut und ließ kaum etwas zu. Den entscheidenden Treffer für die Bochumer erzielte der ehemalige Braunschweiger Philipp Hofmann.
1: Das waren die Nachrichten. Das Wetter in Norddeutschland, nachts meist klar und trocken bei Tiefstwerten von 19 bis 13 Grad. Morgen teils länger heiter, teils wolkig, von Westen kann es Schauer und Gewitter geben, Höchstwerte 20 bis 35 Grad. Am Sonntag teilweise sonnig, einzelne Schauer möglich, dann Temperaturen zwischen 19 bis maximal 25 Grad. Es ist 21.03 Uhr.
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1: Aktuell noch mit zwei Meldungen. A1 Fehmarn Richtung Lübeck zwischen Scharbeutz und Rathekau 9 Kilometer Stau im Baustellenbereich. Und A7 Kassel Richtung Hannover zwischen Dreieck Salzgitter und Hildesheim 3 Kilometer Stau im Baustellenbereich. Wir wünschen eine gute Fahrt.
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4: Im Studio Tide Tedinger. 6:1 in Magdeburg. Eintracht Braunschweig hat eine beeindruckende Visitenkarte abgegeben vor einer Woche beim Start in die neue Saison in der zweiten Fußball-Bundesliga. Heute, da hat die Eintracht zu Hause gegen den VfL Bochum nicht anknüpfen können. Am Ende steht ein 0:1. Lars Pegelow hat es gesehen. Lars, war das jetzt ein kompletter Rückfall?
5: Nein, dass es nun ein kompletter Rückfall gewesen wäre, das würde ich nicht sagen. Aber der Braunschweiger Trainer Lars Kornetka, der hatte ja vor dem Spiel gegen den VfL Bochum schon den richtigen Riecher. Als er gesagt hat, beim 6:1 in Magdeburg, da hat seine Mannschaft gezeigt, was in ihr schlummert. Sagen wir mal so, nach dieser Partie jetzt gegen den VfL ist eben vieles wieder ein wenig weggeschlummert. Die Eintracht nur eine Viertelstunde lang stürmisch, hätte zu Beginn natürlich auch führen können in diesem Spiel. Aber nach dem Treffer zum 0:1 war kaum noch etwas zu sehen von Schwung, von Offensive. Stattdessen dominierte der VfL die Partie. Immerhin, die Eintracht wehrte sich am Ende, wenn auch vergebens, gegen die Niederlage. Braunschweigs Fans und Trainer Lars Kornetka haben jedenfalls in den ersten beiden Spielen dieser Zweitligasaison sehr viele Gesichter ihres Teams gesehen. Gutes und Schlechtes.
4: Das kann man wohl sagen. Eintrachtkeeper Torben Hoffmann hadert, Aufwand und Ertrag, die passten heute nicht.
6: Ich finde, von der Art und Weise war es ein sehr ähnlicher Auftritt. Wir waren sehr mutig mit dem Ball, sind sehr hoch angelaufen, haben dem Spiel unseren Stempel aufgedrückt, aber bringen uns um unseren eigenen Lohn, weil wir einmal nicht wach sind. Und das bestraft eine individuell sehr gute Bochumer Mannschaft heute. Vielleicht waren wir im letzten Drittel heute nicht so sauber wie in Magdeburg, aber trotzdem grundsätzlich die Art und Weise war heute, kann man keinem Vorwurf machen. Umso bitterer ist dieses Ergebnis, weil es, ich will nicht als schlechter Verlierer dastehen oder irgendwas, aber es heute fühlt sich unverdient an. Und mit dem Gefühl saßen wir gerade auch in der Kabine, dass wir uns heute um unseren eigenen Lohn gebracht haben.
4: Torhüter Torben Hoffmann und Eintracht Braunschweig gehen also leer aus heute in der zweiten Fußball-Bundesliga beim 0:1 gegen den VfL Bochum. Morgen dann der VfL Osnabrück gegen den 1. FC Magdeburg mit dem ersten Heimspiel in der zweiten Liga nach dem Aufstieg und übermorgen dann Hannover 96 und der VfL Wolfsburg im direkten Duell. Angelina Köhler hat Historisches vollbracht heute bei den Schwimm-Europameisterschaften in Paris. Ihr Silber über 100 Meter Schmetterling ist die erste deutsche EM-Medaille auf dieser Strecke seit 33 Jahren. Dabei blieb es aber nicht für das deutsche Team heute Abend. Lars Becker aus Paris.
7: Nach Silber für Angelina Köhler über 100 Meter Schmetterling ganz zu Beginn dieses Finaleabends, jetzt fast am Ende. Zwei weitere Medaillen für den DSV. Beide in einem Wettbewerb 1500 Meter Freistil der Frauen. Silber Isabel Gose, Bronze Maja Werner. Da war doch was, werden Sie sich jetzt denken. Jawohl, vor wenigen Tagen 800 Meter, da war es genau das Gleiche. Gose Silber, Werner Bronze und gewonnen hat beide Male und damit Doppel-Europameisterin, die Dauerrivalin von Gose, die große Italienerin Simona Quadarella, mit der sie sich seit vielen Jahren bettelt auf den langen Freistilstrecken, auf Weltniveau und vor allen Dingen aber auch bei Europameisterschaften. Tolle Leistung von Gose, das zweite Silber und mindestens genauso anerkennenswert die Pulverisierung der eigenen Bestmarke, der eigenen Bestzeit und das zweite Bronze für Maja Werner. Toller Abend für den DSV hier in Paris. Leider, leider nur Platz 7 für Lukas Mertens über 200 Meter Freistil, aber Silber für Köhler, Silber für Gose und Bronze für Werner.
4: Und erfolgreich, da verlief der heutige Tag auch für das deutsche Dressurreiten bei den Weltreiterspielen in Aachen. Allerdings ganz anders, als die meisten das erwartet hatten. Jörg Tegelhütter über das überraschende Ende des Grand Prix Special.
8: Nach ihrem Coup konnte sie ihr Glück kaum fassen. Als krasse Außenseiterin war Katharina Hemmer zu den Weltmeisterschaften nach Aachen gefahren. Als Bronzemedaillengewinnerin im Grand Prix Special reist sie wieder ab. In einem unglaublich spannenden Wettbewerb holte die 32-Jährige aus Ostwestfalen als letzte Starterin mit ihrem Pferd Denoir ganz nervenstarke 80,865 Prozentpunkte und verdrängte so Isabel Werth im letzten Moment noch auf Rang 4. Im Anschluss verkündete Hemmer ihren Verzicht auf die morgige Kür. Gold im Spezial ging, wie schon vor 4 Jahren, an die Britin Lottie Fry, die mit ihrem Rapphengst Glamourdale bei Temperaturen von über 35 Grad spät ein neues Spitzenergebnis setzte. Silber gewann Katrin Laudrup-Dufour aus Dänemark. In der Vielseitigkeit bahnt sich unterdessen das erwartete Duell zwischen Deutschland und Großbritannien an. Obwohl Julia Krajewski die Dressur mit dem besten Ergebnis abschloss, geht das Team nur auf Rang 2 in den vorentscheidenden Geländeritt. Allerdings beträgt der Vorsprung der führenden Briten gerade mal 0,8 Strafpunkte.
4: Und noch ein Nachtrag zum Grand Prix Special. Der Dressurreiter Frederik Wandres aus Hagen am Teutoburger Wald, der blieb heute im Special als 14. ohne Medaille. Und dann haben wir noch eine Transfermeldung aus der Fußball-Bundesliga. Werder Bremen hat Ludovic Reis verpflichtet. Der Mittelfeldspieler kommt aus der ersten Liga in Belgien aus Brügge ins Weserstadion. Zuvor spielte Reis neben einem Jahr beim VfL Osnabrück unter anderem 4 Jahre bei Werders altem Rivalen, dem Hamburger Sportverein. Und soweit der Sport. We'll be right back.

Ja, die Amtsmütter Chocolate, Emma, Emily. Franziska aus Saarbrücken hat uns erzählt, sie schreibt in jedem Urlaub Ansichtskarten. Diesmal war sie wieder mal in Frankreich und zu uns ist auch eine Karte unterwegs. Und sie stellt sich die Frage, ob das noch einige andere tun, Ansichtskarten schreiben. Ist das noch zeitgemäß oder nur noch über Messenger-Dienste mit angehängtem Video der Standard? ard-abend@mdr.de. Und da haben wir zum Beispiel von Astrid Scherf Post bekommen aus Frankfurt-Oder. Sie ist 42 und hat das ihrer Tochter sozusagen weitervermittelt. Sie schreibt nämlich noch regelmäßig Karten. Da kommen so vielleicht 10 bis 20 im Jahr zusammen. Und ihre Tochter, die ist jetzt 17 und die hat sich das auch angewöhnt. Und wenn Mama mal keine Karte schreibt, dann fragt sie auch gleich nach, was ist denn hier los? Warum hat das nicht stattgefunden? Ich finde das auch übrigens nicht altmodisch. Meine jüngere Schwester war gerade in Kärnten im Urlaub. Und was hat sie gemacht? Sie hat mir natürlich eine Ansichtskarte geschickt. Ja, wie ist das bei Ihnen? ard-abend@mdr.de. Und hier ist Britney Spears mit Sometimes und gleich danach aus dem fernen Australien John Farnham mit You're the Voice im ARD-Abend.

John Farnham aus Australien, hier im ARD-Abend. Ja, von dort habe ich auch schon Postkarten bekommen. Und ich schreibe manchmal auch einfach so bebilderte Karten und Grüße, kommen immer gut an. Nicht nur an die Familie, auch an Freunde. Und ich stehe da ganz besonders auf diese 3D-Hologramm-Ansichtskarten. Habe gerade wieder einen Stapel gekauft. Die sind zwar ein bisschen teurer, aber das ist auch immer was ganz Besonderes, wenn man die verschickt. Und sie haben auch schon fleißig angerufen unter 0800 80 80 110 und uns Mails geschrieben über ad-abend@mdr.de. Zum Beispiel Lothar aus Königs Wusterhausen schreibt seit 40 Jahren Karten, ungefähr 20 im Jahr, zum Beispiel von Wanderungen. Die letzte hat er vor 2 Wochen auf der Insel Usedom Cruzeiro geschickt, bekommt auch selbst Karten von seiner Familie zugeschickt. Kerstin aus Glashütte schreibt immer im Urlaub Karten und meine große Familie freut sich immer darüber. Warum muss immer alles über den Orbit gehen? Warum müssen wir denn so bequem sein? Fragezeichen, fragt sie sich. Und da hat sie wohl auch recht. Und manchmal hat es ja auch ein bisschen was mit Bequemlichkeit zu tun. Aber es ist ja auch wirklich schön bequem, nicht? Wenn man da einfach nur was eintippt oder einsprechen kann. Das geht ja auch alles mittlerweile. So, und wir hören jetzt die US-amerikanische Band The Byrds mit dem Titel Turn, Turn, Turn. Anlass ist der heutige Tag, an dem das Gründungsmitglied David Crosby 85 Jahre alt geworden wäre. Im Januar 2023 ist er von uns gegangen und hier gibt es von 1965 den Titel eben Turn, Turn, Turn, erreichte Platz 1 der US-amerikanischen Hitparade.

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6: 21.32 Uhr, hier ist der Verkehrsservice für den ARD-Abend. A1 Fehmarn Richtung Lübeck zwischen Scharbeutz und Rathekau. Da haben wir 9 Kilometer Stau. A4 Frankfurt Richtung Dresden zwischen Dreiknossen und Wilsdruff Stau nach einem Unfall. A7 Kassel Richtung Hannover zwischen Dreik-Salzgitter und Hildesheim 3 Kilometer Stau und zwar im Baustellenbereich. A7 Hamburg Richtung Flensburg, die Einfahrt Dreieck Hamburg Nordwest ist wegen einer Nachtbaustelle bis morgen ca. 5 Uhr gesperrt. Und dann schauen wir noch auf die B81 Halberstadt Magdeburg, die ist zwischen den Abzweigen Egeln und Egeln Nord wegen Löscharbeiten gesperrt. Soweit die Meldungen, kommen Sie gut an jetzt hier.
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6: Mit vielen Grüßen aus Dresden. Ich bin Frank Michael Bauer und hier aus Kanada Michael Bublé. It's a beautiful day.

U2 im ARD-Abend. Na, da hat ja Franziska aus Saarbrücken was ausgelöst mit ihrer Frage, ob noch andere so wie sie regelmäßig Postkarten und Ansichtskarten verschicken oder auch Briefe. Ja, ich tue das ja zum Beispiel auch, habe ich auch schon mehrfach gesagt. Und Franziska, der Thomas, Sie haben uns ja auch eine Karte geschickt, die noch nicht angekommen ist. Thomas aus Wuppertal, der war auf Sylt und hat uns auch eine Karte geschickt. Die ist leider gar nicht angekommen. Wer weiß, wo die abgeblieben ist. Also ich schiebe da niemandem die Schuld zu, aber er hat was Witziges getan. Er hat mit dem Handy diese Karte vorn und hinten fotografiert und hat uns sicherheitshalber das zugeschickt. So haben wir natürlich die Karte, wenn man so will, dann auch noch bekommen. Herzlichen Dank an dieser Stelle nochmal an Thomas. Uns haben aus Mildenau Birgit und Dietrich geschrieben, ja, wir schreiben auch manchmal Karten aus dem Urlaub, aber es ist eine schlechte Handschrift, die wir haben und die dann dazu führt, dass wir dann doch Fotos aussuchen und das Ganze mit der App verschicken. Und Karin aus Mögeln schreibt selbst auch Postkarten und bittet all ihre Freunde, ihr Postkarten auch zuzuschicken. Darüber freut sie sich natürlich dann auch immer sehr. Und wir machen weiter mit einem Mann, der sehr fröhlich, geheimnisvoll, einzigartig und kreativ und extravagant war zu Lebzeiten, Freddie Mercury. Und der ein oder andere weiß gar nicht, dass er eigentlich auf Michael Jacksons Thriller-Album auftauchen sollte und mitwirken sollte. Dazu ist es dann leider nicht gekommen, obwohl die beiden Stars, Michael und er, ein paar Songs aufgenommen haben, die dann aber erst nach dem Tod beider veröffentlicht worden sind. Und hier ist Freddie mit Living on My Own, aufgenommen 1985 fürs erste Soloalbum Mr. Bad Guy. Und dann wurde der Song daraus 1993 nochmal geremixed und war dann vor 33 Jahren auf Platz 1 in Großbritannien. Hier ist diese Version mit Freddie Mercury und hier bei uns das Ganze im ARD-Abend.

0: Das waren Spliff und Carbonara im ARD-Abend. Briefe sind doch noch nicht out. Und Henry hat uns auch geschrieben aus Hamburg. Ja, er schreibt ganz oft Briefe. Mindestens ein Brief pro Woche. Und da kommen dann schon im Jahr 50 bis 60 Briefe zustande. Und diejenigen, die antworten manchmal per Mail, aber dennoch finden sie es toll, wenn sie selbstgeschriebene, handgeschriebene Briefe bekommen. Man verlernt das ja auch mit der Zeit. Deswegen schreibe ich zum Beispiel auch grundsätzlich immer mit einem Füllfederhalter. Und jetzt müsste ich Ute noch hier bei uns haben, nicht?
1: Ja, schönen guten Abend. Hier ist Ute aus Aschersleben.
0: Ja.
1: Und ich selber schreibe selber gerne noch ein Discord, wenn ich mal verreisen sollte. Aber es gibt einen wunderschönen Spruch, der ist noch aus Ferienlagerzeit. Hallo, Darling, süße Traube, sehr geehrtes Trampeltier. Wegen dir, du alter Schraube, muss ich kaufen Briefpapier. Tinte muss ich auch verschwenden, um dir einen Brief zu senden. Schicke mir ein Bild von dir, das hänge ich an die Kellertür. Es grüßt dich aus der Ferne, deine alte Blechlaterne.
0: Das kenne ich noch.
1: Also das ist aus Ferienlagerzeit noch von 1975. Also ich schreibe gerne noch Karten. Wenn es geht, noch mit Füllfederhalter, muss ich dazu sagen.
0: Wunderbar. Und dann ein Brief oder eine Karte. Und hier sind Arius Speedwagon mit In Your Letter.

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1: Um 22 Uhr mit Emily Seidel. In der Eifel kämpfen weiter hunderte Einsatzkräfte gegen einen großen Waldbrand. Nach Einschätzung der Landesregierung handelt es sich um den wohl größten Waldbrand in der Geschichte Nordrhein-Westfalens. Zur aktuellen Lage Ingo Wagner aus Hürtgenwald.
2: Ja, der Pressesprecher der Feuerwehren hier im Kreis Düren, der spricht immer noch von einer sehr, sehr bedrohlichen Lage. Zum Glück hat man es jetzt abwenden können, dass die Flammen einen Ortsteil der Gemeinde Hürtgenwald, den Ortsteil Gai, erreichten. Da mussten ja heute Morgen schon 2000 Menschen evakuiert und nach Düren gebracht werden. Und die Flammen aber haben sich bis auf etwa 150 Meter an diesen Ortsteil herangearbeitet. Dann aber hat zum Glück der Wind gedreht und zusammen mit dem massiven Einsatz von Löschhubschraubern konnten die Flammen davon abgehalten werden, in diesen Ort einzudringen.
1: Und Hitze und Trockenheit sorgen für weitere Probleme in Deutschland. Der Bauernverband rechnet mit einer deutlich schlechteren Getreideernte. In Baden-Württemberg und Bayern fehlt wegen der Trockenheit Tierfutter. Bundeslandwirtschaftsminister Rainer hat sich im Kölner Stadtanzeiger besorgt gezeigt. Hinter verdorrten Feldern und knappen Futtervorräten stehen nach den Worten des CSU-Politikers Familien, die um ihre Ernte, die Versorgung ihrer Tiere und die Zukunft ihrer Höfe bangen. Er werde Ende des Monats mit den Ländern über mögliche Hilfen für Landwirte beraten. Das Bundeskriminalamt hat eine internationale Bande von Betrügern ausgehoben. Die Gruppe soll im November 2023 bei Bankkunden in Deutschland eine Vielzahl illegaler Abbuchungen vorgenommen haben. Der Schaden liegt im Millionenbereich. Wie das Bundeskriminalamt mitteilte, wurden in Europa 3 Tatverdächtige identifiziert, die jetzt in Spanien und Bulgarien angeklagt werden. In Brasilien wurden 4 mutmaßliche Mitglieder verhaftet. In der zweiten Fußball-Bundesliga warten Holstein Kiel und der FC St. Pauli auch nach dem zweiten Spieltag auf den ersten Saisonsieg. Die Hamburger trennten sich im ausverkauften Holstein-Stadion 2:2 von den Störchen. Aus der Sportredaktion Finn Hornberg.
3: St. Pauli legte in der ersten Halbzeit gut los und ging dank der Tore von Taichi Hara und Martin Kaas in Führung. Nach der Pause verkürzte erst Phil Harris für die Kieler. Jonas Terkesen erzielte kurz vor Schluss den Ausgleich. Eintracht Braunschweig verliert gegen den VfL Bochum mit 0:1. Die Niedersachsen bleiben aber trotzdem zumindest über Nacht Tabellenführer, dank des 6:1-Sieg in Magdeburg am ersten Spieltag. Gegen Bochum hingegen fand Braunschweig keine Lücke. Der VfL stand in der Defensive gut und ließ kaum etwas zu. Den entscheidenden Treffer für die Bochumer erzielte der ehemalige Braunschweiger Philipp Hofmann.
1: Das waren die Nachrichten. Das Wetter in Deutschland. Nachts oft klar und trocken, Tiefstwerte 22 bis 10 Grad. Morgen viel Sonne, von Westen Wolken und einzelne, teils kräftige Schauer und Gewitter. Höchstwerte 20 bis 30 Grad im Nordwesten, sonst bis 38 Grad. Und Sonntag gebietsweise Schauer und Gewitter, dann Temperaturen zwischen 20 bis maximal 33 Grad. Es ist 22.03 Uhr.
4: Hier ist der Verkehrsservice für den ARD-Abend. Achtung, es folgt eine Gefahreninformation für Nordrhein-Westfalen. Der Waldbrand in der Nordeifel sorgt für starken Rauch weit über Hürtgenwald und Düren hinaus. In betroffenen Gebieten sollten geschlossene Räume nicht verlassen und Klima- und Lüftungsanlagen abgeschaltet werden. A1 Fehmarn Richtung Lübeck zwischen Scharbeutz und Rathekau 9 Kilometer Stau. Die A2 Hannover Richtung Dortmund ist zwischen Beckum und Hamm-Öntrop nach einem LKW-Unfall gesperrt. A4 Frankfurt Richtung Dresden zwischen Dreieck-Nossen und Wilsdruf Stau nach einem Unfall. A7 Kassel Richtung Hannover zwischen Dreieck-Salzgitter und Hildesheim 3 Kilometer Stau im Baustellenbereich. Die A14 Leipzig Richtung Nossen ist zwischen Mutschen und Leisnig wegen Bergungsarbeiten gesperrt. Die A30 Osnabrück Richtung Rheine ist zwischen Hörstel und Rheine wegen Bauarbeiten gesperrt. Die A57 Köln Richtung Krefeld ist zwischen Kreuz Meerbusch und Krefelds Zentrum wegen Bauarbeiten bis Montag früh gesperrt. Die A61 Mönchengladbach Richtung Venlo ist zwischen Kreuz Mönchengladbach und Mackenstein in beiden Richtungen wegen Brückenarbeiten bis Dienstag 5 Uhr gesperrt. Die A448 Bochum West Richtung Dortmund-Witten ist zwischen Dreieck Bochum West und Bochum Süd wegen Bauarbeiten bis Montag früh gesperrt. Die B81 Halberstadt-Magdeburg ist zwischen den Abzweigen Egeln und Egeln Nord wegen Löscharbeiten derzeit gesperrt. Soweit die Meldungen und wir wünschen Ihnen auf jeden Fall eine gute Fahrt und kommen Sie gut an Ihr Ziel.
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4: Aus Dresden mit Frank Michael Bauer. Schön, dass Sie dabei sind. Und hier ist Fergal Chagee.

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Unverkennbar dieser Bob Dylan hier bei uns im ARD-Abend. Vielen Dank für Ihre Mails und Anrufe zum Thema. Schreiben Sie denn noch Postkarten oder Ansichtskarten? Und da haben wir auch von Patricia Lehmann Post bekommen. Sie lebt an der vorpommerschen Ostseeküste als gebürtige Hamburgerin. Und ich bin viel unterwegs, schicke immer noch altmodisch Postkarten, finde ich viel persönlicher und liebevoller. Und es bekommt auch jeder einen persönlichen Text von mir. Ich schreibe nicht 10-mal einen Standardtext. Nein, für jede Karte gibt's da was extra Geschriebenes. Ich freue mich auch, wenn ich Postkarten und Briefe natürlich zurückbekomme, kann ich mir vorstellen. Und bei uns da gibt es jetzt Musik mit Boy George. Der hatte sich wieder mal daneben benommen. Und am 14. August 2006, ist ja nun auch schon ein paar Jährchen her, da musste er 5 Tage lang die Straßen von Manhattan reinigen. Der Grund, er hatte behauptet, man habe in sein Apartment eingebrochen. Statt Einbruchsspuren fand die Polizei 13 kleine Päckchen Kokain. Ja, dumm gelaufen. Für die Stadt wiederum gut, da hat er dann sauber machen müssen. 2006, vor genau 20 Jahren. Boy George.

0: Amy McDonald, es ist Urlaubszeit für den einen oder anderen noch und da wird auch die ein oder andere Karte, haben wir heute Abend schon gehört, geschrieben. Und Michael hat auch geschrieben, unser Großer schickt immer welche von seinen Reisen. Meist ist er dann eher wieder da als die Karte, aber dann freuen sich alle, dass sie doch angekommen ist. Und dann haben wir noch einen Anruf gekriegt.
1: Ja, hallo, hier ist Silke aus dem schönen Thüringen, aus Erfurt. Ich schreibe regelmäßig, wenn ich im Urlaub bin, an meine Enkel 5 Karten. Jeder kriegt seine individuelle Karte. Natürlich auch die Muttis kriegen eine individuelle Karte. Und der Jüngste ist 2,5 und die nehmen auch immer sehr, sehr gern ihre Karten mit in den Kindergarten.

0: genommen ganz stolz drauf. Und jetzt hatten wir auch so einen Fall, dass ich von einer Internetseite, auf der ich bin, einer Facebook-Seite, da hat ein Kind auch, wollte ganz, ganz viele schöne Karten haben. Und da habe ich natürlich auch aus dem Urlaub auch an dieses Mädchen eine ganz, ganz liebe Geburtstagskarte geschickt. Und die hat, glaube ich, gefühlt über 100 Karten gekriegt und hat sich wahnsinnig gefreut. Und da freue ich mich dann natürlich auch.
1: Na wunderbar, das ist doch eine schöne Idee. Und hier ist Joshua Gaddison mit Picture Postcards from L.A. Jetzt gibt es hier noch eine Ansichtskarte aus Los Angeles. Musikalisch dafür Joshua zuständig im ARD Abend.

0: Hier ist der AD-Abend mit dem Verkehrsservice. Achtung, Falschfahrer im Kreis Wesel. Auf der B528 zwischen Kamp Lindfort und Kreuz Kamp Lindfort kommt Ihnen ein Falschfahrer entgegen. Fahren Sie äußerst rechts und überholen Sie nicht. Im Kreis Wesel auf der B528 zwischen Kamp Lindfort und Kreuz Kamp Lindfort ist ein Falschfahrer unterwegs. Vorsicht in beiden Richtungen. Soweit die Verkehrsmeldung. Wir sagen Ihnen Bescheid, wenn Sie dort wieder freie Fahrt haben. Und jetzt habe ich wen am Telefon?
1: Hallo. Roswitha, für mich war heute Thema und ist es nach wie vor für alle hier der Wald Brandt-Württemberg. Ich wohne nur 6 Kilometer von diesem Brand entfernt. Von meinem Balkonfenster aus habe ich den immer im Blick. Ich hoffe, dass er bald gelöscht ist, so wie in ganz Deutschland. Danke an alle Feuerwehrleute und Helfer.
0: Ja. Das musste gesagt werden. Auf jeden Fall überall da, wo Feuerwehrmänner und Frauen und Helfer im Einsatz sind, wo es trocken ist und jederzeit auch ein Brand ausbrechen kann, so wie jetzt dort im Hürtgenwald. Und wir haben Bryan Adams und dann schauen wir auf die Straßen im ARD-Abend.

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7: 22.33 Uhr, hier ist der Verkehrsservice für den ARD-Abend. Achtung, Falschfahrer im Kreis Wesel auf der B528 zwischen Kamp-Lindfort und Kreuz-Kamp-Lindfort kommt Ihnen ein Falschfahrer entgegen. Fahren Sie äußerst rechts und überholen Sie nicht. Es gibt eine Gefahreninformation für Nordrhein-Westfalen und das Rheinland, für Rheinland-Pfalz. Der Waldbrand in der Nordeifel sorgt für starken Rauch weit über Hürtgenwald und Düren hinaus. In betroffenen Gebieten sollten geschlossene Räume nicht verlassen und Klima- und Lüftungsanlagen abgeschaltet werden. A1 Fehmarn Richtung Lübeck, zwischen Scharbeutz und Rathekau 9 Kilometer Stau. Die A2 Hannover Richtung Dortmund ist zwischen Beckum und Hamm-Hündrop nach einem LKW-Unfall gesperrt. A7 Kassel Richtung Hannover, zwischen Dreieck Salzgitter und Hildesheim 3 Kilometer Stau im Baustellenbereich. Die A14 Leipzig Richtung Nossen ist zwischen Mutschen und Leisnig wegen Bergungsarbeiten gesperrt. Die A30 Osnabrück Richtung Rheine ist zwischen Hörstel und Rheine wegen Bauarbeiten gesperrt. Die A57 Köln Richtung Krefeld ist zwischen Kreuz Meerbusch und Krefeld Zentrum wegen Bauarbeiten bis Montag früh gesperrt. Die A61 Mönchengladbach-Venlo ist zwischen Kreuz Mönchengladbach und Mackenstein in beiden Richtungen wegen Brückenarbeiten bis Dienstag 5 Uhr gesperrt. Die A448 Bochum-West Richtung Dortmund-Witten ist zwischen Dreieck Bochum-West und Bochum-Süd wegen Bauarbeiten bis Montag früh gesperrt. Soweit die Meldungen. Kommen Sie gut an Ihr Ziel.

Aretha Franklin hier bei uns im ARD-Abend und es gibt eine Entwarnung auf der B528 aus dem Kreis Wesel. Kein Falschfahrer mehr zwischen Kamp Lindfort und Kreuz Kamp Lindfort. Sie haben wieder freie Fahrt.

0: Jason Ross war das hier bei uns im ARD-Abend. Eine Menge Post ist eingegangen zum Thema Postkarten. Eine Postkarte ist natürlich nicht angekommen, so schnell würde das nicht gehen. Es gibt ja auch keine Telegramme mehr, wo man es hätte vielleicht noch auf anderem Wege schneller erledigen können. Das ganz Schnelle ist natürlich die E-Mail. Und Peter hat auch gerade geschrieben, ja, das gehört aber noch für ihn dazu, auch hin und wieder eine Ansichtskarte zu schicken. Macht man natürlich hauptsächlich im Urlaub. Und ich glaube, es gibt auch richtige Sammler, nicht wahr?
1: Ja, guten Abend. Hier ist der Klaus aus Forst.
0: Hallo.
1: Ich bin nach wie vor Postkartensammler und bin besonders begeistert, wenn mir Leute irgendwie aus dem Urlaub eine Ansichtskarte schicken. Aber ich sammle auch die alten Schwarz-Weiß-Postkarten noch aus DDR-Zeiten. Und da habe ich inzwischen eine riesengroße Sammlung, die ich auch weiterführen werde. Ich bin, wie gesagt, ein Postkartensammler und finde dieses Thema heute Abend sehr gut. Also schönen Abend noch und dann alles Gute aus Forst in der Lausitz.
0: Viele Grüße in die Lausitz und hier sind Smokey.

0: Cliff Richard, she's so beautiful. Hier im ARD Abend, Grit Henschel aus Göttingen hat sich gerade noch gemeldet. Sie schreibt sehr regelmäßig Postkarten und Briefe und das immer von Hand natürlich und mit Füller. Sie hat eine eigene Tintenfarbe kreiert, dunkelgrün, schimmernd. Und aus welchen Farben sie das mischt, das will sie uns allerdings nicht verraten. Das bleibt dann Grits Geheimnis. Und hier ist auch noch jemand.
1: Ja, hallo, Frank-Michael Bauer.
0: Hallo.
1: Matthias aus Neumünster. Ich schreibe auch gerne Karten und bekomme auch selber gerne Post, wenn irgendwie einer in Urlaub ist oder auf Kur ist oder irgendwo, wo der auf dem Campingplatz. Alle Karten, die behalte ich und ich habe die ganze Stubenwand voller Karten.
0: Und bei anderen ist es halt der Kühlschrank, wie zum Beispiel auch bei mir. Ich habe einen riesen Kühlschrank, aber da passt auch fast gar nichts mehr ran. So, es ist Zeit zu sagen Goodbye und da gibt es auch gleich mal den Titel Time to Say Goodbye und der ist nun auch schon wieder 30 Jahre alt. Damals ist er ja so übers Fernsehen geflimmert im November 96 beim Abschiedskampf des deutschen Halbgeschwergewichtsboxers Henry Maske gegen Virgil Hill und immens hat sich die Platte damals verkauft. Hier sind Andrea Bocelli und Sarah Brightman. Time to say goodbye und Sarah Brightman feiert heute Schnapszahl 66. Geburtstag. Ich bin Frank-Michael Bauer, wünsche Ihnen noch einen schönen Abend und gleich nach 23 Uhr geht's mit der ARD-Hitnacht aus Thüringen weiter und da begrüßt Sie mein lieber Kollege Markus Poschlott. Viel Spaß und eine entspannte Nacht.

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1: Um 23 Uhr mit Emily Seidel. In der Eifel kämpfen weiter hunderte Einsatzkräfte gegen einen großen Waldbrand. Nach Einschätzung der Landesregierung handelt es sich um den wohl größten Waldbrand in der Geschichte Nordrhein-Westfalens. Zur aktuellen Lage Ingo Wagner aus Hürtgenwald.
2: Ja, der Pressesprecher der Feuerwehren hier im Kreis Düren, der spricht immer noch von einer sehr, sehr bedrohlichen Lage. Zum Glück hat man es jetzt abwenden können, dass die Flammen einen Ortsteil der Gemeinde Hürtgenwald, den Ortsteil Gai, erreichten. Da mussten ja heute Morgen schon 2000 Menschen evakuiert und nach Düren gebracht werden. Und die Flammen aber haben sich bis auf etwa 150 Meter an diesen Ortsteil herangearbeitet. Dann aber hat zum Glück der Wind gedreht und zusammen mit dem massiven Einsatz von Löschhubschraubern konnten die Flammen davon abgehalten werden, in diesen Ort einzudringen.
1: In Frankreich hat der Verfassungsrat das Social-Media-Verbot für unter 15-Jährige gekippt. Die Regelung stelle einen unverhältnismäßigen Eingriff in die Meinungs- und Kommunikationsfreiheit dar, hieß es zur Begründung. Aus Paris Kai Rienecker.
3: Der Gesetzgeber habe ein allgemeines Verbot für unter 15-Jährige eingeführt, das ihnen den Zugang zu zahlreichen Online-Kommunikationsdiensten entziehe, ohne dabei die individuelle Situation der Minderjährigen oder die spezifischen Risiken der jeweiligen Dienste zu berücksichtigen. Das Gesetz sei auch ein Verstoß gegen die Achtung des Privatlebens, da es zwangsläufig dazu führe, dass jede Person, auch volljährige Nutzer, ihr Alter nachweisen müssten, bevor sie auf Dienste zugreifen. Das Veto des obersten Verfassungsgremiums ist eine schwere politische Niederlage für Präsident Macron.
1: Die italienische Polizei hat 3 gestohlene Gemälde wiedergefunden. Es handelt sich um Werke der bekannten Maler Renoir, Cézanne und Matisse. Sie waren im März aus einem Privatmuseum in Norditalien entwendet worden. Die 3 Bilder haben schätzungsweise einen Wert von mehreren Millionen Euro. Nach Angaben der Polizei in Parma wurden die Gemälde im Haus eines Verdächtigen entdeckt. Die Ermittlungen konzentrierten sich auf eine Bande von 9 Moldauern, hieß es. Bei der Leichtathletik-EM in Birmingham hat der deutsche Sprinter Owen Ansah Gold über 200 Meter geholt. Ansah sorgte damit für den ersten deutschen EM-Titel über diese Distanz seit 44 Jahren. Außerdem gab es heute Abend noch eine Silbermedaille für das deutsche Team, und zwar für Diskuswerferin Shanice Kraft. In der 2. Fußball-Bundesliga hat Holstein Kiel gegen FC St. Pauli 2:2 gespielt und Bochum gewann in Braunschweig mit 1:0. Das waren die Nachrichten. Das Wetter in Deutschland, nachts oft klar und trocken, Tiefstwerte 22 bis 10 Grad. Morgen viel Sonne, von Westen Wolken und einzelne teils kräftige Schauer und Gewitter, Höchstwerte 20 bis 30 Grad im Nordwesten, sonst bis 38 Grad. Und Sonntag gebietsweise Schauer und Gewitter, dann bei Temperaturen zwischen 20 bis maximal 33 Grad. Es ist 23.03 Uhr.
4: Und das ist der Verkehrsservice in der ARD-Hitnacht. Zunächst die Gefahreninformation für Nordrhein-Westfalen und Rheinland-Pfalz. Der Waldbrand in der Nordeifel sorgt für starken Rauch weit über Hürtgenwald und Düren hinaus. In betroffenen Gebieten sollten geschlossene Räume nicht verlassen und Klima- und Lüftungsanlagen abgeschaltet werden. Dann erreicht uns ja auch noch parallel die Meldung aus Duisburg von der Feuerwehr. Dort gibt es in Duisburg-Ruhrort im Bereich der Schrottinsel einen Brand. Dieser sorgt für eine starke Rauchentwicklung. Die Rauchwolke, die von diesem Brand ausgeht, zieht über das Duisburger Stadtgebiet. Zurzeit gibt es keine Gefährdung von der Rauchentwicklung aus. Allerdings kann eine Geruchsbelästigung wahrgenommen werden, informiert die Polizei und die Feuerwehr. So, dann schauen wir mal auf die weiteren Meldungen. Da gucken wir jetzt auf die Straßen. Die A1 Fehmarn Richtung Lübeck zwischen Scharbeutz und Rathekau. 9 Kilometer stockender Verkehr. Dann die A2 Hannover Richtung Dortmund zwischen Beckum und Hamm-Üntrop nach einem LKW-Unfall gesperrt. A3 Nürnberg Richtung Passau zwischen Schwarzach und Hengersberg 5 Kilometer Stau. A7 Kassel Richtung Hannover zwischen dem Dreieck Salzgitter und Hildesheim 3 Kilometer Stau in der Baustelle. Die A10 Dreieck Spreeau Richtung Dreieck Barnim ist zwischen Berlin-Hellersdorf und Marzahn nach einem Unfall gesperrt. A30 Osnabrück Richtung Rheine zwischen Hörstel und Rheine wegen Bauarbeiten gesperrt. A57 Köln Richtung Krefeld zwischen dem Kreuz Meerbusch und Krefeld Zentrum wegen Bauarbeiten bis Montag früh gesperrt. A61 Mönchengladbach-Venlo zwischen dem Kreuz Mönchengladbach und Mackenstein in beiden Richtungen wegen Brückenarbeiten bis Dienstag früh gesperrt. A81 Stuttgart Richtung Heilbronn zwischen Stuttgart-Feuerbach und Ludwigsburg-Süd nach einem Unfall gesperrt. Und die A448 Bochum-West Richtung Dortmund-Witten zwischen dem Dreieck Bochum-West und Bochum-Süd wegen Bauarbeiten bis Montag früh gesperrt. Dann eine gute Fahrt.
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4: Mit Markus Poschlott und besten Grüßen hier aus Erfurt ins ganze Land. Hier ist die ARD-Hitnacht.

0: Das ist Dido mit Live for Rent. Und das ist die ARD-Hitnacht. Heute am 14. August, bevor es rübergeht in den 15. in den Samstag, kommt jetzt hier erstmal noch eine große Hymne, die vor allem in Ungarn sehr, sehr viele Fans hat. Und das, obwohl der Song eigentlich, naja, jetzt muss ich aufpassen, was ich sage, eigentlich von den Scorpions stammt. Die wiederum haben sich aber in diesem Hit an einer ungarischen Band bedient, an ihrem großen Hit mit dem Perlenhaarmädchen. Die Rede ist von der Band Omega. Und die Scorpions haben einfach dieser wunderschönen Melodie eine neue Botschaft gegeben. Sie haben daraus einen Friedenssong gemacht, nämlich White Dove. Das Ganze damals vor dem Hintergrund der Kriege im ehemaligen Jugoslawien. Mit der Veröffentlichung wurde auch das Ganze von UNICEF mit unterstützt. 1994, da erschien diese Nummer. White Dove, hier sind die Scorpions.
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0: Robert Palmer ist das mit Johnny und Mary und gleich gibt's bei uns CC Catch mit Backseat of Your Cadillac gleich. Vorher der Blick auf die Straßen, das ist der Verkehrsservice in der ARD Hitnacht. Zunächst einmal mit der Gefahreninformation für Nordrhein-Westfalen und Rheinland-Pfalz. Der Waldbrand in der Nordeifel sorgt für starken Rauch weit über Hürtgenwald und Düren hinaus. In betroffenen Gebieten sollten geschlossene Räume nicht verlassen und Klima- und Lüftungsanlagen bitte abgeschaltet werden. Dann die Verkehrsmeldung, die A2. Hannover Richtung Dortmund zwischen Beckum und Hamm-Üntrop nach einem LKW-Unfall gesperrt. A3 Nürnberg Richtung Passau zwischen Schwarzach und Hengersberg 3 Kilometer Stau wegen eines defekten Lasters. Die A10 Dreieck Spreeau Richtung Dreieck Barnim zwischen Berlin-Hellersdorf und Marzahn nach einem Unfall Vollsperrung. A30 Osnabrück Richtung Rheine zwischen Hörstel und Rheine wegen Bauarbeiten gesperrt. A57 Köln Richtung Krefeld zwischen dem Kreuz Meerbusch und Krefeld Zentrum Bauarbeiten bis Montag früh die Vollsperrung. A81 Stuttgart Richtung Heilbronn zwischen Stuttgart-Feuerbach und Ludwigsburg-Süd nach einem Unfall gesperrt. Ich wünsche eine gute Fahrt durch diese Nacht.
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0: Mit Markus Poschlott. Hallo zusammen.

0: Jawohl, Max Giesinger ist das in der ARD Hitnacht. Hallo zusammen, heute vor 133 Jahren verfügt die Polizei in Paris, dass es jetzt Fahrprüfungen braucht, um ein Auto fahren zu dürfen. Deswegen schauen wir doch heute Nacht mal auf Ihre Fahrprüfung. Theorie oder Praxis, ganz gleich. Wir erzählen heute alle mal heute Nacht, was bei uns schief ging, wie viele Anläufe wir gebraucht haben und wo hat der Prüfer vielleicht mein Auge zugedrückt oder war er doch vielleicht einfach zu streng. Ich glaube, es gibt eine ganze Menge Geschichten rund um das Thema Fahrprüfung im Auto oder gerne auch auf dem Motorrad. Schreiben Sie mir ard-hitnacht@mdr.de Ihre Geschichte oder natürlich können Sie auch gerne durchrufen bei uns, das geht ja auch, kostenfreie Nummer zu uns im Studio ist die 0800 80 80 110. Führerscheinprüfung, klingelt da was bei Ihnen? Also bei mir eine ganze Menge, aber das erzähle ich später.
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0: Roxy Music und Jealous Guy. Das ist die ARD-Hitnacht. Hallihallo.
1: Ja, hallo, hier ist der Talk aus Dortmund. Ich habe heute leider im Skatspielen verloren, aber an Erfahrung gewonnen. Und jetzt höre ich zum Abschluss des Abends und zum Start ans Wochenende die super Musik der ARD-Hitnacht. Da geht ja nichts drüber. Ne? Ich wünsche allen Hörern und allen, die auch nicht zu hören, eine wunderbare Nacht und alles Gute hier aus Dortmund. Der Talkie, ciao, ciao.
0: Dankeschön dafür. Und ebenfalls eine schöne Nacht mit der ARD-Hitnacht und Boney M.

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1: Um 0 Uhr mit Juliette Groß. In der Eifel bedroht ein großer Waldbrand weiter die Gemeinde Hürtgenwald. Im Laufe des Tages sind die Flammen immer weiter an den Ortsteil Gay herangerückt, konnten aber gestoppt werden. Dennoch blicken die Einsatzkräfte mit Sorge auf diese Nacht, wie Jens Eberl aus Hürtgenwald berichtet.
2: Ja, es gibt einen Punkt und das ist einfach die Wetterlage. Das heißt, das Problem ist, dass einfach Windböen erwartet werden, bis zu 40 km/h. Und das ist natürlich ein Riesenproblem für die Rettungskräfte, vor allem weil die Löschhubschrauber heute Nacht fehlen und dieser Wind das Feuer wieder anfachen kann. Was hat man dafür getan? Man hat sogenannte Regelstellungen in der Ortschaft Gay eingerichtet. Das heißt, man kann sich das bildlich so vorstellen, dass ungefähr 500 Löschkräfte wirklich wie eine Kette aufgereiht in dem Ort stehen und versuchen wirklich mit ihren Löschkräften dort, falls wieder ein Feuer kommt, wirklich dem sofort entgegenzuwirken.
1: 3 Wochen nach dem islamistischen Terroranschlag am Rande des CSD steht in Berlin unweit des Tatorts das nächste große Ereignis an. Die Technoparade Rave the Planet findet unter erhöhten Sicherheitsvorkehrungen statt. Zehntausende Menschen werden dazu im Berliner Tiergarten erwartet. Etwa 1500 Polizisten begleiten die als Demonstration angemeldete Veranstaltung. Die italienische Polizei hat 3 gestohlene Gemälde wiedergefunden. Es handelt sich um Werke der bekannten Maler Renoir, Cézanne und Matisse. Sie waren im März aus einem Privatmuseum in Norditalien entwendet worden. Die 3 Bilder haben schätzungsweise einen Wert von mehreren Millionen Euro. Laut Polizei in Parma wurden die Gemälde im Haus eines Verdächtigen entdeckt. Bei der Leichtathletik-EM in Birmingham hat es am Abend 3 Medaillen für das deutsche Team gegeben. Sprinter Owen Ansah holte Gold über 200 Meter. Aus Birmingham, Jens-Jörg Rieck.
3: Das hat es seit 44 Jahren nicht gegeben. Der Europameister über 200 Meter kommt aus Deutschland. In 19,95 Sekunden sprintete Owen Ansah zu Gold. Allerdings steht der Titel genau wie seine Bronzemedaille über 100 Meter unter Vorbehalt. Dem Hamburger droht wegen eines vermeintlich verweigerten Dopingtests eine Sperre. Auch Emil Adjekum beendete mit Silber über 400 Meter Hürden eine lange Durchstrecke. Er ist der erste Deutsche seit 40 Jahren mit einer EM-Medaille auf dieser Distanz. Silber gewann auch Diskuswerferin Shanice Kraft.
1: Und in der 2. Fußball-Bundesliga hat Holstein Kiel gegen St. Pauli 2:2 gespielt. Bochum gewann in Braunschweig mit 1:0. Das waren die Nachrichten. Das Wetter in Deutschland. Heute Nacht klar und trocken bei 22 bis 14 Grad. Tagsüber viel Sonne. Im Westen sind später einzelne kräftige Schauer und Gewitter möglich. 33 bis 36 Grad. Im Norden etwas kühler. Am Sonntag Sonne und Wolken. Vor allem im Süden auch Schauer und Gewitter. 21 bis 25 Grad. Im Süden nochmal bis 32 Grad. Es ist 0:03 Uhr.
4: Und das ist der Verkehrsservice in der ARD-Hitnacht. Zunächst die Gefahreninformationen für Nordrhein-Westfalen und Rheinland-Pfalz. Der Waldbrand in der Nordeifel sorgt weiter für starken Rauch, weit über Hürtgenwald und den Kreis Düren hinaus. In betroffenen Gebieten sollten geschlossene Räume nicht verlassen und Klima- und Lüftungsanlagen abgeschaltet werden. Dann die Meldung von der A2 Hannover Richtung Dortmund zwischen Beckum und Hamm-Üntrop nach einem LKW-Unfall gesperrt. A10 Dreieck Spreeau Richtung Dreieck Barnim zwischen Berlin-Hellersdorf und Marzahn nach einem Unfall Vollsperrung. A30 Osnabrück Richtung Rheine zwischen Hörstel und Rheine wegen Bauarbeiten gesperrt. A57 Köln Richtung Krefeld zwischen dem Kreuz Meerbusch und Krefeld Zentrum Bauarbeiten bis Montag früh, deswegen die Vollsperrung. A61 Mönchengladbach-Venlo zwischen dem Kreuz Mönchengladbach und Mackenstein wegen Brückenarbeiten bis Dienstag früh gesperrt. Und die A448 Bochum-West Richtung Dortmund-Witten zwischen dem Dreieck Bochum-West und Bochum-Süd wegen Bauarbeiten bis Montag früh die Vollsperrung. Gute Fahrt für Sie.
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4: Mit Markus Poschlott, viele Grüße aus Erfurt. Welcher ist denn hier der erste Song an diesem Samstag, den 15. August? Wir fangen mit Lynyrd Skynyrd an. Hier ist Sweet Home Alabama. Guten Morgen zusammen.

0: Das ist die ARD-Hitnacht mit Musik von Duran Duran. Und heute Nacht erzählen wir uns unsere Führerscheingeschichten. Und zwar die Geschichte von der Fahrprüfung. Wie lief's damals? Lief alles so durch? Oder ist eine Geschichte dabei, die man auch Jahre später noch erzählen möchte?
1: Ja, hallo. Ich wollte mal von meiner Fahrprüfung berichten.
0: Na bitte.
1: Ich habe in den 90er Jahren, 1990, meine LKW-Prüfung gemacht. Theorie habe ich gut bestanden, beim ersten Mal gleich durchgekommen. Praktisches Fahren, die Übungen habe ich auch gut überstanden. Als die Prüfung, die Fahrprüfung stattfinden sollte, habe ich mit meinem Fahrschullehrer eine Dreiviertelstunde auf einem Parkplatz gestanden und gewartet und gewartet. Und irgendwann kam dann der Fahrprüfer. Er hatte keine Zeit mehr, hat er gesagt, okay, der hat bestanden. Also habe ich meinen LKW-Führerschein auf einem Parkplatz gemacht.
0: Ohne einen Meter gefahren zu sein. Naja, eine Geschichte. Was ist Ihre? Ihre Fahrscheinprüfung von einst? Egal ob LKW, Motorrad oder Auto, erzählen Sie uns gerne davon, entweder per Mail ard-hitnacht@mdr.de, MDR wieder Mitteldeutscher Rundfunk, oder Sie klingen einfach durch, machen es wie der Hörer von eben auf dieser kostenfreien Nummer 0800 80 80 110. Das ist die ARD-Hitnacht. Ha!

Klaus Lage. Komm, halt mich fest in der ARD-Hitnacht. 0:23 Uhr. Das geht ja gut los hier. So, willkommen in der ARD-Hitnacht. Wir springen jetzt in das Jahr 1976. Das Jahr, in dem man in Deutschland sich auf einmal anschnallen musste im Auto. Da bestand die Anschnallpflicht. Und genau in einem Auto wurde ein Mega-Hit über ein Hotel geschrieben, in das keiner einchecken kann. Weil es einfach nicht gibt. Die Eagles kommen jetzt hier mit Hotel California.

0: großer Hit von den Eagles, Hotel California. Und damit ist es gleich 12:30. Das ist der Verkehrsfunk in der ARD-Hitnacht mit der Gefahreninformation für Nordrhein-Westfalen und Rheinland-Pfalz. Der Waldbrand in der Nordeifel sorgt weiterhin für starken Rauch weit über Hürtgenwald und Düren hinaus. In betroffenen Gebieten bitte geschlossene Räume nicht verlassen und Klima- und Lüftungsanlagen unbedingt abschalten. Wir schauen auf die Straßen, die A2. Hannover Richtung Dortmund zwischen Beckum und Hamm-Üntrop nach einem LKW-Unfall gesperrt. A10 Dreieck Spreeau Richtung Dreieck Barnim zwischen Berlin-Hellersdorf und Marzahn nach einem Unfall gesperrt. A30 Osnabrück Richtung Rheine zwischen Hörstel und Rheine wegen Bauarbeiten gesperrt. Dann haben wir noch die A61 Mönchengladbach-Venlo zwischen dem Kreuz Mönchengladbach und Mackenstein in beiden Richtungen wegen Brückenarbeiten bis Dienstag früh gesperrt. Gute Fahrt!
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0: Mit Markus Poschlott und besten Grüßen aus Erfurt ins ganze Land.

mit My Love. Das ist die ARD-Hitnacht. Blick auf die Uhr, 0.38 Uhr ist es. Achtung, gibt einen Falschfahrer auf der A52 Essen-Düsseldorf. Zwischen Ratingen und dem Übergang zur B1 kommt Ihnen ein Falschfahrer entgegen. Fahren Sie bitte äußerst rechts und überholen Sie nicht auf der A52 Essen-Düsseldorf. Zwischen Ratingen und dem Übergang zur B1 kommt Ihnen ein Falschfahrer entgegen. Bitte äußerste Vorsicht, lassen Sie auch das Radio an. Wir melden hier, sobald die Gefahr vorüber ist.

Das ist die ARD-Hitnacht. 0.45 Uhr ist es. Wir sagen nochmal Obacht vor dem Falschfahrer auf der A52 Essen-Dortmund. Zwischen Ratingen und dem Übergang zur B1 kommt Ihnen der Falschfahrer entgegen. Bitte fahren Sie äußerst rechts und überholen Sie nicht. Lassen Sie das Radio an. Wir melden, sobald die Gefahr vorüber ist. Auf der A52 Essen-Düsseldorf zwischen Ratingen und dem Übergang zur B1 ein Falschfahrer. Äußerste Vorsicht bitte. Und gute Fahrt für Sie.

0: Na, wie war es bei Ihrer Führerscheinprüfung damals?
1: Hallo, hier ist Björn. Ich wollte euch auch mal meine Geschichte erzählen von der theoretischen und praktischen Fahrprüfung. Also Theorie habe ich mit 2 Punkten bestanden, 1998. Das war mein bestes Ergebnis überhaupt bei den Zetteln ausfüllen. Und die Praxis, das war, glaube ich, so ein bisschen, sagen wir mal, sehr strange. Nach 20 Minuten hat der Fahrlehrer die Prüfung abgebrochen. Ich hatte schon Sorge, ich habe irgendwas falsch gemacht. Dabei wollte er einfach nur zum Fußball und deswegen musste er ganz schnell zurück zum TÜV und damit war das Thema durch. Ich hatte meine Pappe und Thema erledigt.
0: Oh, war ja.
1: Schöne Nacht euch.
0: Ja, Dankeschön, Dankeschön, Dankeschön. Was tun sich denn hier für Geschichten auf? Mensch, Mensch, Mensch, Mensch, Mensch. Jetzt fehlt noch Ihre Geschichte, wie es bei Ihrer Fahrprüfung gelaufen ist. Telefon zum Mitmachen 0800 80 80 110. Oder Sie schreiben uns gerne auch ard-hitnacht@mdr.de. Das wird eine schöne Nacht, ich bin gespannt. Die Hooters kommen jetzt mit All You Zombies und damit ist es 10 vor 1.

0.53 Uhr die ARD-Hitnacht mit der Entwarnung von der A52. Essen-Düsseldorf, kein Falschfahrer mehr unterwegs zwischen Rating und dem Übergang zur B1. Da haben sie wieder freie Fahrt. Zeit für die Cranberries. Die kommen jetzt hier mit Linger.

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1: Um 1 Uhr mit Juliette Groß. In der Eifel bedroht ein großer Waldbrand weiter die Gemeinde Hürtgenwald. Im Laufe des Tages sind die Flammen immer weiter an den Ortsteil Gai herangerückt, konnten aber gestoppt werden. Dennoch blicken die Einsatzkräfte mit Sorge auf diese Nacht, berichtet Jens Eberl aus Hürtgenwald.
2: Ja, es gibt einen Punkt und das ist einfach die Wetterlage. Das heißt, das Problem ist, dass einfach Windböen erwartet werden, bis zu 40 km/h. Und das ist natürlich ein Riesenproblem für die Rettungskräfte, vor allem weil die Löschhubschrauber heute Nacht fehlen und dieser Wind das Feuer wieder anfachen kann. Was hat man dafür getan? Man hat sogenannte Regelstellungen in der Ortschaft Gai eingerichtet. Das heißt, man kann sich das bildlich so vorstellen, dass ungefähr 500 Löschkräfte wirklich wie eine Kette aufgereiht in dem Ort stehen und versuchen wirklich mit ihren Löschkräften dort, falls wieder ein Feuer kommt, wirklich dem sofort entgegenzuwirken.
1: US-Präsident Trump hat angekündigt, die Straße von Hormus zum Territorium der USA zu erklären. Dies werde bald geschehen, sobald der Iran besiegt sei, so Trump in einer Rede. Der Präsident führte seine Pläne nicht weiter aus. Der Iran wies die Drohung Trumps zurück. Die Schifffahrtsroute bleibe unter iranischer Kontrolle, hieß es von der Regierung in Teheran. Bei der Leichtathletik-EM in Birmingham hat es am Abend 3 Medaillen für das deutsche Team gegeben. Sprinter Owen Unser holte Gold über 200 Meter. Es war der erste deutsche EM-Titel über diese Distanz seit 44 Jahren. Diskuswerferin Janice Kraft gewann eine Silbermedaille und auch Emil Adjekum holte Silber über 400 Meter Hürden. In der zweiten Fußball-Bundesliga hat es im Nordderby zwischen Holstein Kiel und St. Pauli keinen Sieger gegeben. Die Partie endete 2:2. Aus der Sportredaktion Finn Hornberg.
3: St. Pauli legte in der ersten Halbzeit gut los und ging dank der Tore von Taichi Hara und Martin Kaas in Führung. Nach der Pause verkürzte erst Phil Harris für die Kieler. Jonas Terkesen erzielte kurz vor Schluss den Ausgleich. Eintracht Braunschweig verliert gegen den VfL Bochum mit 0:1. Die Niedersachsen bleiben aber trotzdem zumindest über Nacht Tabellenführer, dank des 6:1-Sieg in Magdeburg am ersten Spieltag. Gegen Bochum hingegen fand Braunschweig keine Lücke. Der VfL stand in der Defensive gut und ließ kaum etwas zu. Den entscheidenden Treffer für die Bochumer erzielte der ehemalige Braunschweiger Philipp Hofmann.
1: Das waren die Nachrichten. Das Wetter in Deutschland. Heute Nacht klar und trocken bei 22 bis 14 Grad. Tagsüber viel Sonne. Im Westen sind später einzelne kräftige Schauer und Gewitter möglich. 33 bis 36 Grad. Im Norden etwas kühler. Am Sonntag Sonne und Wolken, vor allem im Süden auch Schauer und Gewitter. 21 bis 25 Grad. Im Süden nochmal bis 32 Grad. Und am Montag mehr Wolken und vor allem im Osten Schauer. 21 Grad. Bis 27 Grad. Es ist 1:03.
4: Und das ist der Verkehrsservice in der ARD-Hitnacht. Achtung, Obacht bitte. Auf der B41 haben wir einen Falschfahrer. Ida Obenstein, Bad Kreuznach. Zwischen Bad Sobernheim und Bad Kreuznach kommt Ihnen ein Falschfahrer entgegen. Bitte fahren Sie äußerst rechts und überholen Sie nicht. Auf der B41 Ida Obenstein, Bad Kreuznach. Zwischen Bad Sobernheim und Bad Kreuznach ein Falschfahrer. Bitte äußerste Vorsicht. Lassen Sie das Radio auch an. Wir melden auch, sobald die Gefahr vorüber ist. Dann die Entwarnung auf der A52 nochmal Essen-Düsseldorf. Kein Falschfahrer mehr hier zwischen Ratingen und dem Übergang zur B1. Dann kommt die Gefahreninformation für Nordrhein-Westfalen und Rheinland-Pfalz. Der Waldbrand in der Nordeifel sorgt für starken Rauch weit über Hürtgenwald und Düren hinaus. In betroffenen Gebieten sollten geschlossene Räume nicht verlassen und Klima- und Lüftungsanlagen abgeschaltet werden. Auch eine Gefahreninformation für Hessen liegt uns jetzt vor. In Marburg-Biedenkopf, in Wetter, insbesondere im Stadtteil Unterrospe, sowie in Göttingen und angrenzenden Bereichen kommt es durch einen Waldbrand zu Geruchsbelästigungen und möglicherweise auch zu Rauch in Bodennähe. Schließen Sie Fenster und Türen und schalten Sie Lüftungs- und Klimaanlagen ab. Dann die weiteren Meldungen von der B2 zum Beispiel. Hannover Richtung Dortmund zwischen Beckum und Hamm-Üntrop nach einem LKW-Unfall gesperrt. A10 Dreieck-Spreeau Richtung Dreieck-Barnim zwischen Berlin-Hellersdorf und Marzahn nach einem Unfall gesperrt. A30 Osnabrück Richtung Rheine zwischen Hörstel und Rheine wegen Bauarbeiten gesperrt. A57 Köln Richtung Krefeld zwischen dem Kreuz Meerbusch und Krefeld Zentrum wegen Bauarbeiten bis Montag früh gesperrt. A61 60 Mönchengladbach-Venlo zwischen dem Kreuz Mönchengladbach und Markenstein. In beiden Richtungen wegen Brückenarbeiten bis 5 Uhr gesperrt. Und die A448 Bochum-West Richtung Dortmund-Witten ist zwischen dem Dreieck Bochum-West und Bochum-Süd wegen Bauarbeiten bis Montag früh gesperrt. Ich wünsche eine gute Fahrt.
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4: Mit Markus Poschlott, ich grüße recht herzlich aus Erfurt ins ganze Land mit Musik von den Pet Shop Boys. Die hatten wir heute Nacht noch nicht dabei. Hier ist Suburbia. Hallo zusammen, hier ist die ARD.

0: schöner Stampfer von Status Quo. What you're proposing in der ARD Hitnacht. 1.13 Uhr ist es. Wir sagen nochmal Obacht. Falschfahrer ist weiterhin auf der B41 unterwegs. Ida Obenstein, Bad Kreuznach zwischen Bad Sobernheim und Bad Kreuznach kommt Ihnen weiterhin der Falschfahrer entgegen. Äußerste Vorsicht. Fahren Sie bitte rechts, überholen Sie nicht und lassen Sie das Radio an. Wir melden, sobald die Gefahr vorüber ist. So, das ist die ARD Hitnacht. Heute Nacht mit Ihren Geschichten zu Ihrer Fahrprüfung. Denn heute vor 133 Jahren hat die Polizei in dem Fall in Paris verfügt. Ab sofort braucht man Fahrprüfung. Hier kann nicht jeder machen, was er will. Gut, so viele Autos waren damals natürlich noch nicht unterwegs. Aber dennoch, Fahrprüfung war wichtig. Und deswegen sammeln wir heute mal Ihre Geschichten rund um Ihre Führerscheinprüfung.
1: Ja, hier ist Volker in Minden. Also ich habe ungefähr vor 65 Jahren meinen Führerschein gemacht, Pkw-Führerschein. Und das war zu einer Zeit, wo noch viel geraucht wurde. Und an dem Tag, wo ich Prüfung hatte, war also starker Nebel. Und der Prüfer saß hinten und rauchte dicken Zigarren.
0: Ja.
1: Und da kam ich an eine Ecke ran und da musste ich halten und den Verkehr einsehen. Da sagt er, warum fahren Sie denn nicht? Ich sage, ja, es ist nebelig. Wie meinen Sie das? Überlegen Sie sich genau, was Sie sagen. Aber ich habe die Prüfung bestanden.
2: Danke, alles gut.
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Da sind Phil Collins, In the Air Tonight, die ARD-Hitnacht mit der Entwarnung. Von der B41, Ida oben Oberstein, Bad Kreuznach, kein Falschfahrer mehr zwischen Bad Sobernheim und Bad Kreuznach. Da haben sie wieder freie Fahrt.

0: Marius Müller-Westernhagen, weil ich dich liebe in der ARD-Hitnacht. Wir sind im Jahr 1967 in Kalifornien. Sitzt ein Mann auf einem Hausboot, schaut auf die Bucht von San Francisco und schreibt einen Song, weil er einfach nur dort sitzt und den Schiffen zusieht. Am Ende des Songs soll noch ein bisschen improvisiert werden, aber sowas richtig Passendes fällt ihm da nicht ein, also pfeift er einfach. 3 Tage, nachdem dieser Song aufgenommen wurde, stirbt der Sänger bei einem Flugzeugabsturz mit gerade einmal 26 Jahren. Seinen größten Erfolg hat er selber nie erlebt. Otis Redding, den hören wir jetzt mit Sitting on the Dock of the Bay.
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0: Es ist gleich 13:30. Was ist der Verkehrsservice in der ARD-Hitnacht? Zunächst mit der Entwarnung von der B41 Idar-Oberstein, Bad Kreuznach, kein Falschfahrer mehr zwischen Bad Sobernheim und Bad Kreuznach. Dann die Gefahreninformation für Nordrhein-Westfalen und Rheinland-Pfalz. Der Waldbrand in der Nordeifel sorgt für starken Rauch weit über Hürtgenwald und Düren hinaus. Betroffene Gebieten sollten geschlossene Räume nicht verlassen und Klima- und Lüftungsanlagen abgeschaltet werden. Dann schauen wir auf die Straßen. Die A2 Hannover Richtung Dortmund zwischen Beckum und Hamm-Üntrop nach einem LKW-Unfall gesperrt. A10 Dreieck Spreeau Richtung Dreieck Barnim zwischen Berlin-Hellersdorf und Marzahn nach einem Unfall gesperrt. A30 Osnabrück Richtung Rheine zwischen Hörstel und Rheine wegen Bauarbeiten gesperrt. Ich wünsche eine gute Fahrt durch diese Nacht.
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0: Mit Markus Poschlott und vielen Grüßen aus Erfurt.

0: Also als Peter aus dem Wittgensteiner Land seine Fahrprüfung gemacht hat, da gab es die Backstreet Boys noch gar nicht. 1970 am 1. April ist das gewesen. Und damit herzlich willkommen, hier ist die ARD Hitnacht. Heute sprechen wir über Ihre Führerscheinprüfung. Und Peter hat schon geschrieben, per Mail an ard-hitnacht@mdr.de. Nachdem die Theorie geklappt hatte, ging es auf die Piste. Nach exakt 20 Minuten hatte ich meinen Führerschein. Grund, es war spiegelglatt und es hat so stark geschneit, dass der Prüfer heilfroh war, dass sämtliche Aspiranten unfallfrei durchgekommen waren. Durchgefallen ist an diesem Tag keiner, schreibt er hier, der Peter. Dankeschön für diese Mail. Und es sind noch mehr gekommen. Brigitte zum Beispiel hat auch geschrieben, Moin Markus, ich hatte ein bisschen Probleme mit dem Rückwärtsfahren. Daher machte mein Fahrlehrer am Morgen des Prüfungstages noch eine extra Fahrstunde mit mir, in der ich einfach nur rückwärts gefahren bin. Bei der Prüfung musste ich dann rückwärts am Straßenrand einparken. Ich glaube, da passte keine Zeitung mehr zwischen Reifen und Bordsteinkante. Mein Fahrlehrer guckte mich nur groß an, aber es hatte gereicht und ich hatte meinen Lappen. Damals 1973. Ja, wir sammeln weiter die Geschichten rund um das Thema Fahrprüfung. Wenn wir gerade schon die Mail gehört haben von Hans-Peter, der erzählt hat, dass der Führerscheinprüfer einfach froh war, dass alle an dem Tag irgendwie durchgekommen waren. Bei mir war es genau andersrum. Ich war der Letzte in der Reihe an diesem Tag und alle sind durchgefallen, alle. Und dann kam ich als Letzter und mein Fahrlehrer stieg ins Auto und sagte, wenn der jetzt auch noch durchfällt, dann besaufe ich mich heute Abend. O-Ton. Und es hat dann über Umwege, sagen wir es mal so, geklappt. Hab den Führerschein an diesem Tag bekommen. Aber auch das war nicht einfach.
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0: So, ich sammle weiter in Ihre Geschichten, freue mich auf Ihre Mail oder auf Ihren Anruf.

Michel Tillo ist das. Hier ist die ARD-Hitnacht. Jetzt gibt's Musik aus dem Rheinland. Von den Eurythmics. Na gut, ich sag mal so, dieses Album Revenge wurde zumindest auch zum Teil im Studio bei Köln aufgenommen. Deswegen ein bisschen Rheinland ist dabei. Miracle of Love, der große Hit aus dem Jahr 86.

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1: Um 2 Uhr mit Juliette Groß. In der Eifel bedroht ein großer Waldbrand weiter die Gemeinde Hürtgenwald. Im Laufe des Tages sind die Flammen immer weiter an den Ortsteil Gai herangerückt, konnten aber gestoppt werden. Dennoch blicken die Einsatzkräfte mit Sorge auf diese Nacht, berichtet Jens Eberl aus Hürtgenwald.
2: Ja, es gibt einen Punkt und das ist einfach die Wetterlage. Das heißt, das Problem ist, dass einfach Windböen erwartet werden, bis zu 40 km/h. Und das ist natürlich ein Riesenproblem für die Rettungskräfte, vor allem weil die Löschhubschrauber heute Nacht fehlen und dieser Wind das Feuer wieder anfachen kann. Was hat man dafür getan? Man hat sogenannte Regelstellungen in der Ortschaft Gai eingerichtet. Das heißt, man kann sich das bildlich so vorstellen, dass ungefähr 500 Löschkräfte wirklich wie eine Kette aufgereiht in dem Ort stehen und versuchen wirklich mit ihren Löschkräften dort, falls wieder ein Feuer kommt, wirklich dem sofort entgegenzuwirken.
1: Die Deutsche Stiftung Patientenschutz verlangt, Hitze als offizielle Todesursache auf Totenscheinen anzugeben. Den Folgen des Klimawandels müsse ein Gesicht gegeben werden, sagte Vorstand Brüsch der Rheinischen Post. Bislang berechnet das Robert-Koch-Institut die Zahl der Hitzetoten nur mithilfe statistischer Modelle. Brüsch forderte zudem festzuhalten, wo der Hitzetod eingetreten sei. US-Präsident Trump hat angekündigt, die Straße von Hormus zum Territorium der USA zu erklären. Dies werde bald geschehen, sobald der Iran besiegt sei, so Trump in einer Rede. Der Präsident führte seine Pläne nicht weiter aus. Der Iran wies die Drohung Trumps zurück. Die Schifffahrtsroute bleibe unter iranischer Kontrolle, hieß es von der Regierung in Teheran. Bei der Leichtathletik-EM in Birmingham hat es am Abend 3 Medaillen für das deutsche Team gegeben. Sprinter